Das Radiosinfonieorchester Stuttgart unter Fabrice Bonnand mit Camille Saint-Saëns Cello Suite. Wo Saint-Saëns das Cello als eleganten und virtuosen Erzähler ins Rampenlicht stellt, geht Johannes Brahms ganz anders mit der Klarinette als Soloinstrument um. Der Ton wird dunkler und introvertierter und er schreibt bewusst so, dass man diese Musik alternativ auch mit der Bratsche spielen kann. Gewidmet ist das Stück seinem Lieblingsklarinettisten Richard Mühlfeld, für den er gleich 4 große Klarinettenwerke schrieb. Der Klarinettist Pablo Barragán und der Pianist Juan Pérez Floristán mit Johannes Brahms Sonate für Klarinette und Klavier in S-Dur, Opus 120, Nummer 2.

Johannes Brahms, zweite Klarinettensonate, Opus 120, interpretiert von Pablo Barragán und Juan Pérez Floristán. Nach dieser späten Brahms-Sonate bleibt die Grundstimmung zunächst kammermusikalisch intim, aber der Klangraum wird größer. Wo Brahms in sich gekehrte Linien für zwei Spieler entwirft, lässt Max von Schillings Glocken läuten, Märchenkönige auftreten und impressionistische Klangflächen entstehen. Das Rundfunksinfonieorchester Berlin unter Stefan Scholtes und der Tenor Robert Wörle mit den Glockenliedern Opus 22.

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Das Rundfunksinfonieorchester Berlin unter Stefan Scholtes und der Tenor Robert Wörle mit Max von Schillings Glockenliedern Opus 22. Es ist kurz nach drei, Sie hören das ARD-Nachtkonzert, wo wir uns jetzt Zeit nehmen für Musik von Francesco Durante. Das Concerto Köln mit seinem Concerto per Quattro für Orchester Nummer 1 in F-Moll.

Das Concerto Köln mit Francesco Durantes Concerto per Quattro für Orchester Nummer 1 in F-Moll, eine Aufnahme vom Mai 1990 aus Kempen am Niederrhein. Von Durantes barocker Welt des Concerto Grosso mit mehreren Solostimmen und klaren Kontrasten zwischen Tutti und Solo führt uns der nächste Programmpunkt ins frühe 19. Jahrhundert zu Ludwig van Beethoven und seiner Violinsonate in A-Moll Opus 23. Die äußere Besetzung und das Instrumentarium ändern sich. Hammerklavier statt Cembalo, frühromantische Harmonik statt Generalbass. Aber die Idee des Dialogs bleibt. Wo Durante sorgfältig die vier Stimmen ausbalanciert, arbeitet Beethoven mit radikalen Spannungswechseln, plötzlichen dynamischen Sprüngen und kantigem Witz. Midori Seiler auf der Barockvioline und Jos van Immerseel am Hammerklavier.

Midori Seiler auf der Barockvioline und Jos van Immerseel am Hammerklavier mit Ludwig van Beethovens vierter Violinsonate. Nach Beethovens Sonate im Übergang von der Wiener Klassik zur Romantik kehren wir formal noch einmal zurück zur Gattung des Konzerts. Der frühe Zeitgenosse Beethovens, Ernst Wilhelm Wolff, war Hofkapellmeister in Weimar und als Organist, Musikdirektor und Lehrer eine Art musikalischer Allrounder der Weimarer Hofkultur. Sein Klavierkonzert in G-Dur Nummer 1 komponierte er noch ganz im höfischen Kontext mit Cembalo oder frühem Hammerklavier als Soloinstrument. Für Sie Christine Schornsheim und die Berliner Barockkompanie.

Christine Schornsheim am Hammerklavier und die Berliner Barockkompanie mit Ernst Wilhelm Wolffs erstem Klavierkonzert. Auf 4 Uhr zu jetzt noch Domenico Scarlattis Klaviersonate in C-Moll, Kirkpatrick 22.

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1: Um 4 Uhr mit Juliette Groß. Die USA haben der fast 3000 Opfer der Terroranschläge vom 11. September 2001 gedacht. Präsident Trump nahm an einer Gedenkzeremonie am Pentagon teil. In New York gab es eine Schweigeminute. Aus Washington Samuel Jakisch.
2: 2983 Namen werden an diesem Freitag am 9/11 Memorial Plaza in New York City verlesen. Erstmals gibt es in New York auch eine eigene Schweigeminute für tausende Feuerwehrleute, Einsatzkräfte, Helfer und Bauarbeiter, die nach ihrer Arbeit in den Trümmern von 9/11 erkrankt und gestorben sind. Zahlreiche Fälle von Krebs- und Atemwegserkrankungen sind auf ihren Einsatz am schadstoffbelasteten Ground Zero zurückzuführen. Erst Anfang dieser Woche veröffentlichte die Stadt New York neue Unterlagen zur verheerenden Luftqualität damals direkt nach den Anschlägen.
1: 7 mutmaßliche Mitglieder der Terrororganisation Hamas müssen sich in Kürze vor Gericht verantworten. Die Bundesanwaltschaft hat sie wegen der Vorbereitung eines Anschlags angeklagt. Sie wirft den Männern vor, Waffen für einen Angriff auf israelische oder jüdische Ziele in Deutschland oder Österreich beschafft zu haben. Laut den Ermittlern gab es dafür bereits konkrete Anschlagspläne. Die Verdächtigen waren bereits in den vergangenen Monaten festgenommen worden, einige von ihnen in Deutschland. In der Fußball-Bundesliga hat Aufsteiger Schalke den ersten Saisonsieg gefeiert. Die Schalker gewannen bei Union Berlin mit 3:1. Aus der Sportredaktion Marcel Stober.
3: In der ersten Halbzeit war Schalke klar besser, in der zweiten Hälfte dann rettete man den Sieg über die Zeit. Kurz nach Wiederanpfiff lagen die Schalker mit 2:0 in Führung, Unions Anschlusstreffer fiel erst in der Nachspielzeit. Doch als es nochmal spannend wurde, konterte Schalkes Wöber zum 3:1 Endstand. In der zweiten Liga ist Nürnberg erst einmal an die Tabellenspitze gesprungen. Gegen Hannover gewannen die Franken mit 2:1 und sind nun saisonübergreifend 10 Ligaspiele ungeschlagen. Darmstadt 98 hingegen durchbrach eine richtige Negativserie und holte beim umjubelten 2:1 gegen Bielefeld den ersten Sieg seit einem halben Jahr.
1: Tennisprofi Alexander Zverev hat das Finale der US Open in New York erreicht. Er setzte sich im Halbfinale in 3 Sätzen gegen den Russen Karen Khachanov durch. Zverev trifft damit im Finale am Sonntag entweder auf Ben Shelton oder Francis Tiafoe. Die beiden US-Amerikaner spielen in diesen Minuten ihr Halbfinale. Zverev stand 2020 schon einmal im Finale der US Open, war dann aber an dem Österreicher Dominic Thiem gescheitert. Das waren die Nachrichten. Das Wetter in Deutschland. Tagsüber Wechsel von Sonne und Wolken und vereinzelt Schauer, aber dem späten Nachmittag im Nordwesten etwas Regen. Höchstwerte 18 Grad im Erzgebirge bis 28 Grad in der Oberpfalz. Es ist gleich 4:03 Uhr.
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4: Mit Benjamin Day, schön, dass Sie dabei sind. Los geht's mit französischer Eleganz auf der Theaterbühne. Gabriel Fauré's Suite Shylock aus der Schauspielmusik zu Shakespeares Der Kaufmann von Venedig. Der Tenor Benjamin Bruns und das Sinfonieorchester Basel unter der Leitung von Ivar Borten.

Das Sinfonieorchester Basel unter Ivor Bolton und der Tenor Benjamin Bruns mit Gabriel Fauré's Suite Shylock. Eine Aufnahme vom Januar 2019 im Schweizerischen Zug. Von der Pariser Theaterwelt des späten 19. Jahrhunderts jetzt zu einer Musikerin, die im Konzertsaal und am Klavier zu Hause war. Und zwar lange bevor sich Frauen selbstverständlich als Komponistinnen behaupten konnten. Clara Schumanns Sonate in G-Moll ist ein leidenschaftliches, sehr persönliches Statement, das ganz im romantischen Ton ihrer Zeit steht und gleichzeitig zeigt, wie eigenständig ihre musikalische Stimme war. Am Flügel Margarita Höhenrieder.

Margarita Höhnrieder mit Clara Schumanns Klaviersonate in G-Moll. Von Schumanns romantischer Klaviersonate gehen wir jetzt über in einen Dialog zwischen Klarinette und Bratsche. Max Bruchs Konzert in E-Moll Opus 88 ist ein eher selten gespieltes Stück, das aber sofort in die Ohren geht. Klarinette und Viola teilen sich Melodien, imitieren sich und kommentieren einander. Ein Gespräch zwischen dunklem Saitenklang und warmem Holzbläsersound. Stilistisch knüpft Bruch an die große romantische Linie an, auch zu Zeiten, als schon Komponisten wie Debussy und später Schönberg neue Wege gingen. Seine Musik bleibt harmonisch reich und emotional direkt. Gregor Bühl leitet die Sinfonia Varsovia, die Solisten sind die Geschwister Sharon und Ori Kam.

Das Geschwisterpaar Charon und Ori Kam mit Klarinette und Viola und die Sinfonia Varsovia unter Gregor Bühl mit Max Bruchs Konzert in E-Moll Opus 88. Damit ging die Stunde zu Ende. Bis 5 Uhr jetzt noch ein Stück für Violine von Yoshihide Otomo.

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1: Um 5 Uhr mit Juliette Groß. In den USA ist an die Terroranschläge vom 11. September 2001 erinnert worden. Die zentrale Gedenkfeier fand am Ground Zero in New York statt. Die USA-Korrespondentin der ARD, Marion Schmickler, fasst das Erinnern an die tausenden Toten zusammen.
2: In den 4 Stunden Zeremonie sind 3000 Namen vorgelesen worden und die Vorlesenden waren alle Angehörige. Viele waren die Enkelkinder oder die Kinder von Opfern. Viele haben ihre Großeltern nie kennengelernt. Politische Reden sind hier nicht gewünscht, sondern man will sich auf die Opfer konzentrieren. Und ich habe sehr viele Menschen hier getroffen, die mit Bildern gekommen sind von ihren Angehörigen. Ein Feuerwehrmann hat mir gesagt, sich zu erinnern ist extrem schmerzhaft, aber wir dürfen niemals vergessen.
1: In ganz Deutschland gibt es heute Demonstrationen gegen rechts. In mehr als 35 Städten wollen die Menschen auf die Straße gehen, um nach dem Wahlerfolg der AfD in Sachsen-Anhalt ein Zeichen zu setzen. Die größten Aktionen finden in Berlin und Hamburg statt, wo jeweils mehr als 10.000 Teilnehmende erwartet werden. In der Hauptstadt und in Mecklenburg-Vorpommern werden am kommenden Wochenende neue Parlamente gewählt. Alexander Zverev steht im Finale der US Open. Im Halbfinale setzte sich der deutsche Tennisprofi gegen den Russen Karen Khachanov durch. Aus der Sportredaktion Marcel Stober.
3: Zverev hat sein Niveau bei diesem Turnier deutlich gesteigert. Musste er in den ersten 2 Runden noch über die volle Distanz von 5 Sätzen gehen, verlor er seitdem keinen einzigen Satz mehr. Auch nicht im Halbfinale. Den Russen Karen Khachanov besiegte Zverev mit 6:3, 7:6 und 7:6. Im 3. Satz führte der Russe im Tiebreak, Zverev aber konnte 2 Satzbälle abwehren und wiederum seinen ersten Matchball bei Aufschlag des Gegners verwandeln. Der nervenstarke Zverev hat nun sein 3. Grand-Slam-Finale in Folge erreicht, was vor ihm noch kein deutscher Mann geschafft hat. Das Finale der US Open findet am morgigen Sonntag um 20 Uhr deutscher Zeit statt.
1: Und in der Fußball-Bundesliga hat Aufsteiger Schalke den ersten Saisonsieg gefeiert. Die Schalker gewannen bei Union Berlin mit 3:1. Und in der zweiten Liga ist Nürnberg vorerst Tabellenführer nach einem 2:1 gegen Hannover. Darmstadt gewann gegen Bielefeld ebenfalls mit 2:1. Das waren die Nachrichten. Das Wetter in Deutschland. Tagsüber Wechsel von Sonne und Wolken und vereinzelt Schauer, ab dem späten Nachmittag im Nordwesten etwas Regen. Höchstwerte 18 Grad im Erzgebirge bis 28 Grad in der Oberpfalz. Am Sonntag ganz im Süden länger freundlich, sonst regnerisch bei 16 bis 26 Grad. Am Montag nach Südosten ziehender Regen, dahinter freundlicher bei 17 bis 27 Grad. Es ist gleich 5.03 Uhr.
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4: Dazu begrüßt Sie sehr herzlich Benjamin Day. Schönen guten Morgen. Das Philharmonia Orchestra unter Francesco Davalos eröffnet die Stunde mit dem ersten Satz aus Muzio Clementis Sinfonie in D-Dur, Opus 18, Nummer 2.

Das Philharmonia Orchestra unter Francesco Davalos mit dem ersten Satz aus Muzio Clementis zweiter Sinfonie. Nach Clementis kraftvoller Sinfonie... Mann, jetzt bleibe ich nochmal dran. Das Philharmonia Orchestra unter Francesco Davalos mit dem ersten Satz aus Muzio Clementis zweiter Sinfonie. Nach Clementis kraftvoller Sinfonik bleiben wir noch im späten 18. Jahrhundert, wechseln aber vom großen Londoner Orchester aufs kammermusikalische Soloparkett. Domenico Cimarosa steht als Opernkomponist ganz in der neapolitanischen Tradition, in der fast jede Melodie ursprünglich für die Bühne gedacht ist. Sein Klarinettenkonzert, hier in Arthur Benjamins Bearbeitung für Oboe, ist gewissermaßen eine elegante Kammeroper für Soloinstrument, das uns jetzt das Münchner Rundfunkorchester und der Oboist François Lelieux präsentieren.

François Leleu und das Münchner Rundfunkorchester mit Domenico Cimarosas Klarinettenkonzert in C-Moll in der Bearbeitung für Oboe. 5:20, Sie hören das ARD-Nachtkonzert, präsentiert von BR Klassik, dem Klassikportal des Bayerischen Rundfunks. Jetzt mit dem ersten Satz aus Bernhard Scholz Klavierkonzert in H-Dur Opus 57. Ben Jernan leitet das BBC Scottish Symphony Orchestra. Am Flügel Simon Callahan.

Das BBC Scottish Symphony Orchestra unter Ben Jernan und der Pianist Simon Callaghan mit dem ersten Satz aus Bernhard Scholz Klavierkonzert. Vom Konzertsaal des späten 19. Jahrhunderts geht es jetzt zurück ins frühe 19. Jahrhundert und auf die Opernbühne, genauer ins Singspiel. Franz Schubert bewegt sich 1815 als 18-Jähriger zwischen Lied, Kirchenmusik und Theater. In diesem Jahr schreibt er unzählige Lieder und mehrere Bühnenwerke, darunter Die Freunde von Salamanca. Die Ouvertüre daraus ist wie ein musikalischer Vorhang. Sie skizziert die Mischung aus Abenteuer, Liebesgeschichte und Komik, die das Stück prägt. Am Pult der Prague Sinfonia, Christian Bender.

Die Prague-Sinfonietta unter Christian Bender mit der Ouvertüre aus Schuberts Freunde von Salamanca in einer Aufnahme vom November 2006 im Prager Arco Diva Domovina. Von Schuberts jugendlicher Opernouvertüre geht es jetzt zurück ins 18. Jahrhundert und an den Würzburger Hof, wo Giovanni Benedetto Plati von 1722 bis 1763 als Kammermusikus und Komponist tätig war. Er nutzte den damals neuen, technisch weiterentwickelten Violoncello-Typ für virtuos angelegte Konzerte. Der Cellist Edgar Moreau, ein Giovincello im besten Sinne, hat diese Werke vor einigen Jahren mit Il Pomodoro wieder ins Rampenlicht gerückt und dafür einen Echo-Klassik erhalten, darunter Platis Konzert für Cello und Orchester in D-Dur.

0: Il Pomodoro unter, nee, warte mal, Il
1: Pomodoro.
0: Pomodoro, ne? Schon so, ja. Il Pomodoro unter Riccardo Minasi und der Cellist Edgar Moreau mit Giovanni Benedetto Plattis Cellokonzert in D-Dur. Die Aufnahme entstand im Januar 2015 im Kloster Lonigo. Von Plattis barocker Konzertform springen wir jetzt noch einmal circa 100 Jahre nach vorn zu Ferdinand Ries. Seine Sinfonien haben Howard Griffiths und das Zürcher Kammerorchester komplett eingespielt. Unter anderem in der Zürcher Neumünsterkirche, wo auch unsere Aufnahme entstanden ist. Der dritte Satz aus der vierten Sinfonie in F-Dur, Opus 110.

Das Zürcher Kammerorchester unter Howard Griffiths mit dem dritten Satz aus Ferdinand Ries vierter Sinfonie. Damit ging unser ARD-Nachtkonzert zu Ende. Mein Name ist Benjamin Day und ich wünsche Ihnen jetzt mit George Gershwins I Got Rhythm einen schwungvollen Start in den Tag.

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1: Um 6 Uhr mit Jonas Ziegler. In den USA ist an die Opfer der Terroranschläge vom 11. September 2001 erinnert worden. In New York haben Angehörige die Namen der dort Getöteten verlesen. An der Gedenkfeier am Ground Zero nahmen die 4 noch lebenden Ex-Präsidenten Clinton, Bush, Obama und Biden teil. Der amtierende Präsident Trump hielt eine Rede am Verteidigungsministerium in Washington. Dort bezeichnete er den Krieg im Iran als alternativlos. Der 11. September werde niemals vergessen und deshalb kämpften US-Soldaten auch heute. In ganz Deutschland finden heute Demonstrationen gegen Rechtsextremismus und für gesellschaftlichen Zusammenhalt statt. Ein Bündnis aus fast 100 Organisationen, Initiativen und Gewerkschaften hat dazu aufgerufen. Allein in Berlin rechnen die Veranstalter mit 30.000 Teilnehmern. Sie laufen ab dem Mittag aus 7 Richtungen zum Roten Rathaus, wo am Nachmittag eine Abschlusskundgebung stattfinden soll. Istanbuls abgesetzter Bürgermeister İmamoğlu ist in einem umstrittenen Gerichtsverfahren zu 25 Monaten Gefängnis verurteilt worden. Er wurde der Beleidigung eines Staatsbediensteten schuldig gesprochen, wie türkische Medien berichten. Steffi Lingscheid.
2: İmamoğlu galt lange als aussichtsreicher Kandidat, um Präsident Erdogan bei der nächsten Wahl abzulösen. Doch wenn das Urteil rechtskräftig wird, gilt für ihn künftig ein politisches Betätigungsverbot. Vor gut einem Jahr wurde er festgenommen und in zahlreichen Prozessen angeklagt. Außerdem wurden landesweit viele weitere politische Gegner Erdogans aus der Partei CHP festgenommen.
1: Die erste lange Nacht des Parlaments im Brandenburger Landtag gestern Abend war nach Einschätzung von Landtagspräsidentin Liedtke ein Erfolg. Über 1000 Menschen kamen, sagte sie dem RBB.
3: Die Idee ist vollkommen aufgegangen. Ich freue mich sehr über dieses riesige Interesse an dem Gebäude, an dem Landtagsgebäude, an unserem ganzen parlamentarischen Prozess. Denn es sind ja die Fraktionen, die sich vorstellen und die Ausschüsse. Und sehr viel, was politischen Inhalt hat. Das ist doch großartig, dass es so ein Interesse am Landtag Brandenburg gibt.
1: Die Präsidentin des Brandenburgischen Landtags, Ulrike Liedtke, SPD. In der Fußball-Bundesliga hat Union Berlin gegen Schalke 1:3 verloren. Die Eisbären Berlin haben ihren ersten Sieg in der Champions Hockey League gefeiert. Sie gewannen 4:1 gegen Graz. Der deutsche Tennisprofi Alexander Zverev steht bei den US Open in New York im Finale. Er besiegte den Russen Karen Khachanov im Halbfinale in 3 Sätzen. Soweit die Nachrichten. 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Das Wetter. Heute teils dichte Wolken und örtlich etwas Regen. Maximal 21 bis 23 Grad. Zurzeit in Berlin-Spandau 12 und in Koschen 10 Grad. Schwacher Wind aus West. Auch morgen am Sonntag kaum Sonne und immer wieder Schauer bei 18 bis 20 Grad. Die Zeit, es ist 6.03 Uhr.
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1: Am 20. September wird in Berlin gewählt. Doch Verantwortung für Land, Stadt und Gesellschaft wird nicht nur an der Wahlurne übernommen. In dieser Woche haben Menschen aus Berlin und Brandenburg in den Worten für den Tag von ihrem ehrenamtlichen Engagement erzählt. Heute Christiane Schrief von der Telefonseelsorge Potsdam.
2: Ich habe immer gern gearbeitet. Zuletzt in der Logistik bei einem Zulieferer der Autoindustrie. Dann als Betriebsrätin und die letzten 4 Jahre war ich die Betriebsratsvorsitzende. Als die Ruhephase meiner Altersteilzeit bevorstand, wusste ich, dass ich eine Aufgabe brauche. Von 100 auf 0, das ging für mich nicht. Ich suchte was Sinnvolles, das mit Menschen zu tun hat. In meiner Kirchengemeinde wurde ich angesprochen, ob ich nicht Interesse hätte, bei der Telefonseelsorge mitzuarbeiten. Das hatte ich und ich habe es bisher nicht bereut. Bevor der tatsächliche Dienst beginnt, durchlaufen die Bewerber ein Schulungsprogramm von mehreren Monaten, bis die Beauftragung im Gottesdienst erfolgt. Inzwischen bin ich seit 7 Jahren dabei. Das Telefon ist 24/7 besetzt, das heißt auch nachts. In meiner Dienststelle ist der Tag in 4-Stunden-Schichten eingeteilt. Am Telefon geht es vor allem um Zuhören. Alles ist anonym, Anrufer und Telefonseelsorger kennen und sehen sich nicht. Deshalb sind die Anrufenden sehr offen. Für sie geht es vor allem darum, jemanden zu haben, der ihnen zuhört. Die Telefonseelsorger sind offen für alle Probleme. Im Gespräch sind wir beieinander. Ich kann Trost spenden, ermutigen, helfen bei Ängsten und Einsamkeit. Beispielsweise gibt es Anrufende, die Angst vor einer Diagnose, Operation, Krankheit oder Tod haben und die oft nicht wissen, wie sie das ihren Angehörigen und Freunden sagen sollen. Es rufen viele einsame Menschen an, die sich von der Gesellschaft ausgeschlossen fühlen. Frauen, Männer, Jugendliche und Kinder mit familiären Beziehungsproblemen, einschließlich Zukunftsängsten. Armut und Arbeitslosigkeit, genau wie Perspektivlosigkeit, gehören zu den Themen, die die Menschen bedrücken. Am Ende des Gesprächs äußern einige Anrufer ihren Dank, dass es die Telefonseelsorge gibt. Die ganze Vielfalt des Lebens an Sorgen und Nöten wird so am Telefon ausgebreitet. Was macht das mit mir? Es macht mich vor allem dankbar für mein eigenes Leben, ja auch demütig. Manches vermeintliche Problem in meinem eigenen Leben wird zum Problemchen. Bisher hatte ich ein gutes Leben mit Höhen und Tiefen. Dafür bin ich dankbar und möchte durch mein Ehrenamt bei der Telefonseelsorge der Gesellschaft etwas zurückgeben.
1: Die Worte für den Tag sprach Christiane Schrief von der Telefonseelsorge Potsdam, eine Sendung der Evangelischen Kirche. 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
1: 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Um 7 Uhr mit Jonas Ziegler. Der weltgrößte Ölexporteur Saudi-Arabien hat aufgrund von Drohnenangriffen eine wichtige Pipeline stillgelegt. Dadurch könnten der Öl- und der Benzinpreis weiter steigen. Nach Angaben des saudischen Außenministeriums erfolgten die Angriffe aus dem Irak. Dort operieren Milizen, die vom Iran unterstützt werden. Auch die Öllieferungen per Schiff geraten weiter unter Druck. Neben der Straße von Hormus ist auch die Alternativroute über das Rote Meer durch die pro-iranischen Houthi-Rebellen im Jemen zunehmend gefährdet. In den USA ist an die Opfer der Terroranschläge vom 11. September 2001 erinnert worden. In New York haben Angehörige die Namen der dort Getöteten verlesen. An der Gedenkfeier am Ground Zero nahmen die 4 noch lebenden Ex-Präsidenten Clinton, Bush, Obama und Biden teil. Der amtierende Präsident Trump blieb New York fern und hielt eine Rede am Verteidigungsministerium in Washington. Deutschlandweit wird heute gegen Rechtsextremismus und für eine offene Gesellschaft demonstriert. Ein breites Bündnis hat in über 30 deutschen Städten Kundgebungen angemeldet. Martin Seiler.
2: In Hamburg etwa werden rund 20.000 Teilnehmende erwartet. Nach dem Wahlsieg der AfD solle es einen Ort für all jene geben, die ihre Angst, Wut oder Enttäuschung zeigen wollen, so Annika Rittmann von der Organisation Zusammen gegen Rechts. Unter dem Motto "Zeigt, dass sich was dreht", rufen auch in Berlin mehr als 80 Organisationen, Gewerkschaften, Verbände und Vereine mit Blick auf die kommenden Wahlen in der Hauptstadt und Mecklenburg-Vorpommern dazu auf, für eine offene Gesellschaft auf die Straße zu gehen.
1: Die erste lange Nacht des Parlaments im Brandenburger Landtag gestern Abend war nach Einschätzung von Landtagspräsidentin Liedtke ein Erfolg. Über 1.000 Menschen kamen, sagte sie dem RBB.
3: Die Idee ist vollkommen aufgegangen. Ich freue mich sehr über dieses riesige Interesse an dem Gebäude, an dem Landtagsgebäude, an unserem ganzen parlamentarischen Prozess. Denn es sind ja die Fraktionen, die sich vorstellen und die Ausschüsse. Und sehr viel, was politischen Inhalt hat. Das ist doch großartig, dass es so ein Interesse am Landtag Brandenburg gibt.
1: Die Präsidentin des Brandenburgischen Landtags, Ulrike Liedtke, SPD. In der Fußball-Bundesliga hat Union Berlin gegen Schalke 1:3 verloren. Die Eisbären Berlin haben ihren ersten Sieg in der Champions Hockey League gefeiert. Sie gewannen 4:1 gegen Graz. Der deutsche Tennisprofi Alexander Zverev steht bei den US Open in New York im Finale. Er besiegte den Russen Karen Khachanov im Halbfinale in 3 Sätzen. Soweit die Nachrichten. 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Das Wetter. Heute teils dichte Wolken und örtlich etwas Regen, maximal 21 bis 23 Grad. Zurzeit in Berlin-Dahlem 11 und in Wiesenburg im Fläming 15 Grad, schwacher Wind aus West. Morgen kaum Sonne und immer wieder Schauer bei 18 bis 20 Grad. Abschließend die Zeit, es ist 7.03 Uhr.
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1: Ein 13-Jähriger schlendert mit seinem Vater durch die Hafengegend in Barcelona. Es ist um das Jahr 1890. Sie schlendern an Läden vorbei, die voll sind mit alten Möbeln, altem Geschirr und Papier. Dinge, die andere Leute losgeworden sind. In einem dieser Läden greift der Junge einen Stapel vergilbtes, ausgeblichenes Papier und blättert. Reine Neugier. Es sind Noten von Johann Sebastian Bach und der Junge spielt selbst Cello. Er sieht ein Präludium, gefolgt von 5 alten Tanzsätzen. Er blättert weiter. 6-mal Präludien, gefolgt von je 5 alten Tänzen. 36 einzelne Sätze also. Später erinnert er sich an das Gefühl, das er damals hatte. Was für ein Zauber, was für ein Geheimnis mag sich darin verbergen. Der Junge heißt Pablo Casals. So viel Musik für Cello Solo, ganz ohne Begleitung? Kennt keiner damals, auch der Vater nicht, und der ist immerhin Kirchenmusiker. Auch sein Lehrer kann ihm später nichts dazu sagen. Pablo kauft die Noten für ein paar Münzen trotzdem. Später, viel später, stellt sich raus, astrein ist diese Ausgabe nicht. Ein deutscher Cellist namens Friedrich Grützmacher hat sie Jahrzehnte vorher aufgehübscht und Akkorde ergänzt und eine ganze Suite von D-Dur nach G-Dur verschoben. Von Bachs eigener Handschrift fehlt sowieso jede Spur. Nur die Abschrift seiner Frau Anna Magdalena ist überliefert, aber ohne Bogenstriche, ohne Vortragsangaben. Der 13-Jährige weiß davon nichts. Er beugt sich über diese Noten, die er gekauft hat, immer wieder. Er übt sie, wie er denkt, dass sie klingen sollen. Niemand kann ihm sagen, wie er sie spielen soll.

0: eine Allmende, schnell und fließend. Eine Courante im Dreiertakt. Die feierliche Sarah Bond. Offenbar ist das alles sehr schwer zu spielen. Bach hat die technischen Möglichkeiten des Cellos ausprobieren wollen, als Soloinstrument. Pablos Lehrer bringt ihm das Handwerk bei. Griffe, Etüden. Und so sieht man auch die Suiten an. Übungsstücke für Studenten. Aber das, was in den Suiten steckt, das eignet sich Casals selbst an. Er macht es nebenbei. Niemand sagt ihm, er brauche die Suiten, um sich als Cellist beweisen zu können. Er ist stur und er kann nicht von ihnen lassen. In jeder Suite steckt auch etwas Hübsches, Galantes, wie man es bei Hofe tanzte, Menuett zum Beispiel. Und zum Schluss setzt Bach wieder einen schnellen Tanz, eine Gigue. Gut 10 Jahre später spielt Casals eine ganze Suite zum ersten Mal vor Publikum. Nicht nur ein Stück, wie sonst üblich, sondern gut 20 Minuten Musik für Cello solo. Im Publikum zieht man die Augenbrauen hoch. Das ist doch Übungsstoff, kein Konzertstück. Nur ein Instrument und doch klingt es manchmal, als würden mehrere Stimmen gleichzeitig reden. Mal hört man Tränen und Not, mal Gelassenheit, mal reine Freude. Es vergehen Jahrzehnte, bis er die Suiten zum ersten Mal komplett aufnimmt, 1939. Casals hält sie für die Quintessenz von Bachs Schaffen. Und Bach, der ist für ihn Quintessenz aller Musik überhaupt. Pablo Casals ist nicht der Erste, der Bachs Cello-Suiten vor Publikum spielt. Aber er macht sie berühmt mit seiner Virtuosität und seiner Persönlichkeit. Vielleicht kann man es auch so sehen. Vielleicht hat nicht Casals Bachs Cello-Suiten berühmt gemacht. Vielleicht musste Bach nur so lange warten, bis einer kam, der sie spielen und spüren konnte.
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0: Das Berliner Ensemble und Frank Castorf positionieren sich mit Mephisto. Nach dem Roman von Klaus Mann. 1936 im Exil geschrieben. 1936 in Deutschland verboten. Im Mittelpunkt der berühmte Schauspieler Gustav Gründgens, alias Hendrik Höfgen. Am besten spielt Höfgen den Mephisto. Hochbegabt ist er auch als Karrierist und Opportunist. Im Nationalsozialismus. Er schließt einen Pakt mit dem Teufel. Die Anziehungskraft und der Rausch der Macht. 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Mephisto mit Jens Harzer als Höfgen. 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
2: Um 8 Uhr mit Jonas Ziegler. Der weltgrößte Ölexporteur Saudi-Arabien hat aufgrund von Drohnenangriffen eine wichtige Pipeline stillgelegt. Dadurch könnten der Öl- und der Benzinpreis weiter steigen. Nach Angaben des saudischen Außenministeriums erfolgten die Angriffe aus dem Irak. Dort operieren Milizen, die vom Iran unterstützt werden. Auch die Öllieferungen per Schiff geraten weiter unter Druck. Neben der Straße von Hormus ist auch die Alternativroute über das Rote Meer durch die pro-iranischen Houthi-Rebellen im Jemen zunehmend gefährdet. Die hohen Spritpreise müssen aus Sicht von Brandenburgs Ministerpräsident Woidke mit einem Spritpreisdeckel schnell begrenzt werden. Es könne nicht sein, dass Mineralölkonzerne extra Profite machten, während Millionen Pendler an zu hohen Spritpreisen verzweifeln. Woidke verweist auf Entlastungen der Verbraucher in anderen Staaten. Istanbuls abgesetzter Bürgermeister İmamoğlu ist in einem umstrittenen Gerichtsverfahren zu 25 Monaten Gefängnis verurteilt worden. Er wurde der Beleidigung eines Staatsbediensteten schuldig gesprochen, wie türkische Medien berichten. Steffi Lingscheid.
3: İmamoğlu galt lange als aussichtsreicher Kandidat, um Präsident Erdogan bei der nächsten Wahl abzulösen. Doch wenn das Urteil rechtskräftig wird, gilt für ihn künftig ein politisches Betätigungsverbot. Vor gut einem Jahr wurde er festgenommen und in zahlreichen Prozessen angeklagt. Außerdem wurden landesweit viele weitere politische Gegner Erdogans aus der Partei CHP festgenommen.
2: In ganz Deutschland finden heute Demonstrationen gegen Rechtsextremismus und für gesellschaftlichen Zusammenhalt statt. Ein Bündnis aus über 80 Organisationen, Initiativen und Gewerkschaften hat dazu aufgerufen. Allein in Berlin rechnen die Veranstalter mit 30.000 Teilnehmern. Sie laufen ab dem Mittag aus 7 Richtungen zum Roten Rathaus, wo am Nachmittag eine Abschlusskundgebung stattfinden soll. In Brandenburg wird an diesem Wochenende Ernteabschluss gefeiert, in Damelang in Potsdam-Mittelmark. Landwirte zeigen, was sie geerntet haben. Außerdem werden moderne Technologien aus dem Agrarbereich vorgestellt. Heute Mittag zieht ein Festumzug durch Damelang. In der Fußball-Bundesliga hat Union Berlin gegen Schalke 1:3 verloren. Die Eisbären Berlin haben ihren ersten Sieg in der Champions Hockey League gefeiert. Sie gewannen 4:1 gegen Graz. Der deutsche Tennisprofi Alexander Zverev steht bei den US Open in New York im Finale. Er besiegte den Russen Karen Khachanov im Halbfinale in 3 Sätzen. Soweit die Nachrichten. 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Das Wetter. Heute teils dichte Wolken und örtlich etwas Regen, maximal 23 Grad. Zurzeit in Berlin-Steglitz 14 und in Potsdam 13 Grad. Schwacher Wind aus West. Morgen am Sonntag kaum Sonne und immer wieder Schauer bei 18 bis 20 Grad. Die Zeit 8:03.
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4: Ja, einen wunderschönen guten Morgen. Heute ist in den USA der nationale Tag des Schokoladenmilchshakes. Vielleicht mal eine Alternative zum Morgenkaffee.

Klar und transparent und auch mit Seele gespielt. Alexander Lonkich war das mit dem Rondo für Klavier in D-Dur von Wolfgang Amadeus Mozart. Gegen 8.40 Uhr heute der Stichtag hier in Klassik bis 12 auf Radio 3. Und da geht's um Arnim Dahl, Deutschlands bekanntesten Stuntman der Nachkriegszeit, der ganz knapp dem Tod entronnen ist. Jetzt Karl Philipp Emanuel Bach. Aus seinem Cellokonzert A-Dur hören wir das Finale mit dem norwegischen norwegischen Cellisten Andreas Brantelid und dem Ensemble Concerto Kopenhagen unter Lars Ulrik Mortensen.

0: Das furiose Finale aus dem Cellokonzert A-Dur von Carl Philipp Emanuel Bach mit dem Cellisten Andreas Brantelid. Und ich habe ihn Ihnen als Norweger verkauft, das stimmt aber nicht. Er ist halb Schwede, halb Däne. Damit alle skandinavischen Länder beisammen. Ich bitte um Entschuldigung. Nun zu unserem Album der Woche. Auch ein Cellist, nämlich Christoph Croisset. Der ist Deutscher, hat aber auch Schweizer und Französisches. Staatsangehörigkeiten. Und über Gabriel Fauré's Après un rêve, ein ganz bekanntes Charakterstück, ist er völlig begeistert. Er kann sich nicht dagegen wehren, wie er uns verraten hat.
1: Weil es gibt immer einzelne Stücke, die einen wirklich tief berühren. Für mich ist es zum Beispiel Après un rêve von Gabriel Fauré. Das ist einfach, das geht bei mir rein und drückt da irgendwelche Knöpfe, die mich dann total emotional hingehen lassen.

Nach einem Traum après Senraev von Gabriel Fauré aus den drei Melodien Opus 7. Das war der Cellist Christoph Croisset und die Pianistin Anna Bagratze. Das Album heißt Folklore, ist unser Album der Woche und Sie können das auch gewinnen unter radio3.de. Das Kulturkaufhaus Dußmann hat uns nämlich einige Exemplare zur Verfügung gestellt und in einer knappen Stunde stellen wir dieses Album der Woche Folklore nochmal richtig ausführlich vor. La Poule, die Henne, so heißt die 83. Sinfonie von Joseph Haydn, also diesen Beinamen hat sie und noch immer eine der lebendigsten Aufnahmen dieser Sinfonie hat Sigiswald Köyken gemacht mit seinem Orchestra oder mit dem Orchestra of the Age of Enlightenment. Hören wir das Finale.

Das Orchester des Zeitalters der Aufklärung, The Orchestra of the Age of Enlightenment, war das unter Leitung von Sigiswald Kölken mit dem Finale aus der Sinfonie La Poule von Joseph Haydn. Antonín Dvořák ist dereinst nach Karlsbad gereist, und zwar mit Noten im Gepäck, mit seinen noch nicht veröffentlichten Legenden für Klavier zu vier Händen. Die hat er dann dem Musikkritiker Eduard Hanslick vorgespielt, und der war derart begeistert, dass er nach der Veröffentlichung geschrieben hat, er spüre ein Glücksgefühl, das in unseren pessimistischen Tagen doppelt wohltuend wirkt. Also durchaus aktuell. Hier ist die Legende Nummer 4 von Antonín Dvořák mit dem Rochester Philharmonic Orchestra unter David Zinman.

Molto Maestoso, die vierte der Legenden von Antonin Dvořák war das, mit dem Rochester Philharmonic Orchestra unter David Zinman. Jetzt zu einer interessanten Neuerscheinung. Bei einer Gesamteinspielung sämtlicher Sinfonien von Joseph Haydn vermutet man eigentlich kein Stück des Renaissance-Komponisten Samuel Scheidt, aber Dirigent Giovanni Antonini fand die Paduana Dolorosa als eine interessante Ergänzung zu Haydns Sinfonie Nummer 44, die ja den Beinamen Trauersinfonie verpasst bekommen hat. Für Giovanni Antonini hat dieses Stück von Scheidt eine geradezu kathartische und kontemplative Funktion. Hier ist das Ensemble Il Giardino Armonico.

0: Die Paduana Dolorosa, die Schmerzhafte von Samuel Scheidt für Streichorchester hier mit dem Ensemble Il Giardino Armonico unter Giovanni Antonini vom Album aus der Serie Haydn 2032, die Nummer 19, Trauer. Und damit wird's gleich 8.40 Uhr und wir kommen zur Rubrik Der Stichtag. Heute vor 75 Jahren entging Arnim Dahl, Deutschlands damals bekanntester Stuntman, bei einem missglückten Stunt nur knapp dem Tod. Ein Beitrag von Zifora Robina.
1: Ein Handstand oben auf dem Empire State Building in New York. Ein Sprung von einem Kran in das Hafenbecken von Wilhelmshaven oder von einem fahrenden Hochbahnzug in die Elbe. Stuntman Arnim Dahl ist für fast jede waghalsige Dummheit zu haben.
2: Dummheiten lasse ich mir ruhig gefallen, denn es ist ja ein bisschen Quatsch, was ich gemacht habe. Ich habe ja manchmal selber gedacht, Junge, bist du verrückt, dass du sowas machst.
1: Geboren 1922 in Stettin, zeigt der junge Arnim schon im zarten Alter von einem Jahr für eine Belohnung erste halsbrecherische Stunts.
3: Und zwar war meine erste Gage damals eine Tafel Schokolade. Und dafür bin ich also vom Bücherschrank mit einem Salto in die Arme meiner Mutter gesprungen.
4: Die Kamera ist klar, Bruckwitz.
1: Nach Kriegsende beginnt der gelernte Zimmermann und Maurer Dahl als Artist und Clown bei einem Wanderzirkus zu arbeiten. Später kommen kleine Rollen als Filmstuntman dazu.
4: In Ordnung, Conny. Bestell den Mann gleich für morgen Abend für die andere Bahnsache. Gut, was?
2: Ah. Dann kam's, also die Volkstöne Wochenschau. So ist ja der Anfang. Und da habe ich alles das gemacht, was damals durch die ganze Welt ging. Bin von Brücken gesprungen, von fahrenden Zügen, durch Glasscheiben, mit dem rollenden Treckerreifen, die Steilküste in Travemünde runter.
1: 1951 denkt sich Dahl für die Wochenschau einen besonderen Stunt aus. Bundespräsident Theodor Heuss ist zu Besuch in Hamburg. Die ganze Stadt ist beflaggt.
5: Und dann habe ich mir eine Fahne besorgt, eine richtige Hamburger Flagge, etwa 4 Meter mal 6 Meter. Habe die in einer Turnhalle aufgebaut und habe mich damit 3 Mann rangehängt. Und es ging gut. Dann habe ich gesagt, das geht auch für dich alleine.
1: Dahl plant seinen Stunt ausgerechnet am Hamburger Gebäude seiner Versicherung Deutscher Ring. Der einzigen Versicherung, die Dahl überhaupt noch als Kunden akzeptiert. Gebannt beobachtet die Menschenmenge auf dem damaligen Karl-Muck-Platz, wie Arnim Dahl in 32 Meter Höhe an der roten Fahne hängt.
5: Dann habe ich es gemacht im 10. Stock und als ich bei der ersten Waage, bei dem Durchrollen war, riss die Flagge um die Hälfte ein.
1: Auf dem Platz wird es still. Die Fahne reißt ein zweites Mal. Dahl versucht mit einem Schwung die rettende Hauswand zu erreichen.
2: Und jetzt fragst du, was denkt man da? Ja, da denkt man eigentlich gar nicht. Erstmal hat man solche Angst, weil man ja weiß, wenn man da runterfällt, ist man tot. Und dann habe ich etwas Verrücktes gedacht. Ein Artist denkt ein bisschen Blödsinn, der sagt, Mensch, Junge, hast du saubere Wäsche an, wenn du auf dem Operationstisch landest?
1: Helfer strecken Dahl eine Stange mit einer Schlinge hin. Er kann sie fassen und wird unversehrt durch ein Fenster im 10. Stock in Sicherheit gebracht.
2: Ich sage immer, lieber 10 Minuten Angst, 1 Monat nicht arbeiten. Das war mein Motto. Und damit bin ich ja gut gefahren.
1: Nicht alle seine Stunts enden so glimpflich. Für sein aufregendes Leben bezahlt Dahl mit mehr als 100 Knochenbrüchen und 38 Krankenhausaufenthalten. Der Sensationsdarsteller, so nennt er sich selbst, spielt als Double in Spielfilmen mit.
6: 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Stock, arbeitet Klettermaxe. 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
1: Und wird zum Gesicht vieler Werbekampagnen.
7: Klar, das ist doch Arnim Dahl. Junge, Junge, Arnim. Vielleicht kann das ins Auge gehen.
1: Beim Hamburger Alstervergnügen 1992 ist ein letztes Mal in Aktion zu sehen. Von einem Hubschrauber baumelnd wirft er seinen roten Schal in die Menschenmenge. Mit 76 Jahren stirbt Arnim Dahl an Krebs. Bei einem seiner spektakulärsten Stunts war er dem Tod noch von der Schippe gesprungen. Am 12. September 1951, als Dahls Leben buchstäblich an einem roten Fahnenfaden hing. Das war heute, vor 75 Jahren.
0: Zifora Robina über den berühmten Stuntman Arnim Dahl. Wie gesagt, heute vor 75 Jahren ist er nur knapp dem Tod entgangen. 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Und morgen geht's im Stichtag um die historische Rückkehr des Papstes von Frankreich nach Rom.

Adolphe Blanc hieß der Komponist dieser Musik. Das war das Allegro aus dem Septett für Klarinette, Horn, Fagott, Violine, Viola, Violoncello und Kontrabass. Wir haben Mitglieder des Ensembles 8 gehört. Nach den Nachrichten um 9 geht's weiter hier mit Klassik bis 12 und da hören wir da nochmal ausführlich rein in unser Album der Woche. Folklore mit dem Cellisten Christoph Croisset. Jetzt gibt's noch Musik vom Brahms-Freund Robert Fuchs aus seiner Serenade Nummer 3 in E-Moll, das Menuett, mit dem Kölner Kammerorchester unter Christian Ludwig.

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2: Um 9 Uhr mit Jonas Ziegler. Der weltgrößte Ölexporteur Saudi-Arabien hat aufgrund von Drohnenangriffen eine wichtige Pipeline stillgelegt. Dadurch könnten der Öl- und der Benzinpreis weiter steigen. Nach Angaben des saudischen Außenministeriums erfolgten die Angriffe aus dem Irak. Dort operieren Milizen, die vom Iran unterstützt werden. Auch die Öllieferungen per Schiff geraten weiter unter Druck. Neben der Straße von Hormus ist auch die Alternativroute über das Rote Meer durch die pro-iranischen Houthi-Rebellen im Jemen zunehmend gefährdet. In ganz Deutschland finden heute Demonstrationen gegen Rechtsextremismus und für gesellschaftlichen Zusammenhalt statt. Ein Bündnis aus über 80 Organisationen, Initiativen und Gewerkschaften hat dazu aufgerufen. Allein in Berlin rechnen die Veranstalter mit 30.000 Teilnehmern. Sie laufen ab dem Mittag aus 7 Richtungen zum Roten Rathaus, wo am Nachmittag eine Abschlusskundgebung stattfinden soll. Die AfD-Spitzenkandidatin bei der Berliner Abgeordnetenhauswahl Brinker hat sich noch einmal für ein Punktesystem ausgesprochen, wenn Wohnungen neu vermietet werden. Sie hat das im RBB damit begründet, dass es dann bei der Vergabe von Wohnungen landeseigener Unternehmen gerechter zugehen würde.
3: Es zählt nicht die Staatsbürgerschaft. Es zählt zum Beispiel pro Jahr, was man in Berlin ist, ein Punkt. Es zählt aber auch die Berufsgruppe, je nachdem, wo man entsprechend tätig ist. Wie genau man das Punktesystem in 100 Punkten nachher gerade bei den Sozialkriterien noch aufstellt, das werden wir noch entsprechend ausarbeiten.
2: Christine Brinker, AfD-Spitzenkandidatin bei der Abgeordnetenhauswahl in Berlin. Im Fall des Anschlagsversuchs auf den Flughafen Leipzig-Halle führen Ermittlungen offenbar zum russischen Militärgeheimdienst GRU. Wie die Welt am Sonntag unter Berufung auf geheime Unterlagen berichtet, gibt es Spuren zu einem mutmaßlich russischen Spion, Sven Weingärtner.
4: Ein mutmaßlicher Mitarbeiter des GRU soll laut Ermittlungsunterlagen für die Logistik des geplanten Anschlags zuständig gewesen sein. Diese Erkenntnisse haben demnach dazu geführt, dass die Bundesregierung Russland für den Drohnenanschlag als verantwortlich betrachtet. Der russische Geheimdienstmitarbeiter soll den Anschlag vorbereitet haben. Bereits bei seiner Einreise über die Türkei nach Deutschland war den Ermittlern bekannt, dass er dem Umfeld des russischen Geheimdienstes zuzurechnen sei, schreibt die Zeitung.
2: In Brandenburg wird an diesem Wochenende Ernteabschluss gefeiert, in Damelang in Potsdam-Mittelmark. Landwirte zeigen, was sie geerntet haben. Außerdem werden moderne Technologien aus dem Agrarbereich vorgestellt. Soweit die Nachrichten. 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Das Wetter. Heute meist dichte Wolken und örtlich etwas Regen, maximal 21 bis 23 Grad. Zurzeit in Berlin-Kladow 15 und in Frankfurt-Oder 12 Grad. Morgen kaum Sonne und immer wieder Schauer bei 18 bis 20 Grad. Die Zeit, es ist 9.03 Uhr.
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5: Er war ein Meister des musikalischen Humors, der Komponist Jean Francais.

Ja, eine Klarinette, die deutlich hörbar gelacht hat. Das war Jochen Chabrun als Solist im zweiten Satz Scherzando aus dem Klarinettenkonzert von Jean Francais. Und wir haben das HR-Sinfonieorchester Frankfurt am Main gehört unter Leitung von Dietrich Lekite. Jetzt kommen wir zu unserem Album der Woche. Nochmal ausführlich, Folklore steht drauf, aber zum Hören gibt es Kammermusik in vielen Stilen. Die subtilen Elemente herauszuarbeiten ist das Ziel der zwei Musiker aus Berlin, Christoph Croisset und Anna Bakratze. Sie haben vor einem Monat dieses Album veröffentlicht mit Stücken, in denen volkstümliche Inspirationen zu erkennen sind aus unterschiedlichsten Ländern. Folkloristische Einflüsse gespielt auf Cello und Klavier. Alessandro Di Sano hat sich mit Christoph Croisset getroffen und stellt unser Album der Woche vor.

0: Es gibt immer einzelne Stücke, die einen wirklich tief berühren. Und für mich ist es zum Beispiel Abrasare von Gabriel Fauré. Das ist einfach, das geht bei mir rein und drückt da irgendwelche Knöpfe, die mich dann total emotional hingehen lassen.
1: Es sei ein sehr persönliches Album geworden, meint Christoph Croiset. Er spielt Cello zusammen mit Anna Bakratze am Klavier. Beide haben sich in Berlin kennengelernt während ihres Studiums an der Universität der Künste. Nach einigen gemeinsamen Konzerten kam der Wunsch auf, zusammen einige Stücke aufzunehmen. Daraus wurde ein Album mit 28 vielseitigen Tracks, mal mehr, mal weniger offensichtlich beeinflusst durch folkloristische Traditionen. Robert Schumanns Stücke im Volkston gehören zu den subtileren unter den Aufnahmen. Für Christoph Croiset sind diese volkstümlichen Einflüsse eine wesentliche Grundlage von Musik.
0: Folklore ist ja etwas, was eigentlich jede Kultur, jedes Land eine gewisse Tradition hat. Und das widerspiegelt sich natürlich auch in der Musik.
1: Warum er ein Album zu Folklore veröffentlicht, beantwortet er mit genau dieser Tradition. Viele Stücke, mit denen sich die beiden Musiker sehr verbunden fühlen, enthalten folkloristische Klänge.

0: Eines der Stücke bedeutet der Pianistin Anna Bakratze besonders viel. Nana, das Wiegenlied aus den georgischen Volksmelodien von Sultan Tintsatze.
1: Das Wiegenlied, das hat Anna zum Beispiel, ihre Mutter hat ihr das immer als Kind vorgesungen. Also sehr ein traditionelles Lied und das hat natürlich einen sehr persönlichen Bezug, gerade bei ihr auch.

Ihre georgischen Einflüsse sind deutlich zu hören. Aber auch Christoph Croisets Kindheit in der Schweiz hinterlässt französische Spuren auf dem Album. Wie bei den Trois Pièces von Nadia Boulanger.

0: Für die Aufnahmen haben die beiden einen besonderen Ort gewählt. 3 Tage haben die Musiker in einer Kirche im schweizerischen Boswil musiziert. Um sie herum nur ein paar Kühe, eine urige Umgebung. Einige der Stücke haben die beiden Musiker für Klavier und Cello bearbeitet. Das kann herausfordernd sein. Christoph Croiset erinnert sich, welches der Stücke für ihn am schwierigsten war.
1: Technisch gesehen sind ja zum Beispiel die Zigeunerweisen von Pablo de Sarasate auf dem Album.
2: Original.

Take zu den Stücken. Unsere Farben, die wir da wirklich versucht haben, mit in die Musik reinzubringen. Und da ist unser Herzblut drin und unsere Lieblingsstücke drauf.

Unser Album der Woche, Folklore, vorgestellt von Alessandro Di Sano. Und drei Stücke passen perfekt zum Albumtitel, denn sie haben Folklore schon im Namen. Fünf Stücke über georgische Folklore-Themen. Der Komponist Sulchan Tsintsadze war selbst ein Cello-Virtuose und da versteht es sich von selbst, dass der Part für das Cello besonders herausgearbeitet ist. Sehr schön, das langsame Wiegenlied Nana, im Beitrag auch schon angeklungen. Das folgt an zweiter Stelle in unserer kleinen Kombi jetzt.

Musik von unserem Album der Woche. Was? Das waren drei Stücke über georgische Folklore-Themen von Sulchan Zinzadze. Das finden Sie, unser Album der Woche, alles dazu unter radio3.de, auch den Beitrag von Alessandro Di Sano. Und dort können Sie das Album der Woche auch gewinnen. 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Das Brandenburgische Staatsorchester Frankfurt-Oder hat einen neuen Chefdirigenten, Felix Mildenberger. Und der fühlt sich der Oderstadt sehr verbunden, sehr gut aufgenommen. Das hat er uns verraten. Zitat, ein Schwabe kommt nach Brandenburg, stellt sich dahin und ist jetzt der neue GMD, wird aber sehr offen empfangen mit viel Vertrauen und Interesse. Das ist das, was ich mir und dem Orchester und allen dort in der Stadt und Region jetzt wünsche. Gegenseitige Neugierde. Deswegen habe ich auch die Saison mit Begegnungen überschrieben als Motto, weil ich erstmal wirklich ankommen möchte und zuhören und kennenlernen und diesen Austausch stärken. Das hat uns der neue GMD von Frankfurt-Oder, Felix Mildenberger, erzählt. Und hier ist das Brandenburgische Staatsorchester mit Mildenbergers Vorvorgänger Howard Griffiths, wenn Sie den dritten Satz aus der zweiten Sinfonie von Salomon Jadassohn

Molto vivace allegro, der dritte Satz aus der zweiten Sinfonie von Salomon. Ja, das Sohn war das mit dem Brandenburgischen Staatsorchester Frankfurt-Oder unter Howard Griffiths. Und der neue Chef, der wird am kommenden Freitag, dem 18. September, sein Antrittskonzert dirigieren. Und zwar, die Konzerthalle wird ja gerade saniert, im Kleistforum in Frankfurt an der Oder. Der Abend steht unter dem Motto Tanz. Und zum Tanz bittet auch das folgende Stück, die Moritat von Mackie Messer, die ist nämlich genau genommen ein langsamer Foxtrott.

Die Morikat von Mackie Mess aus der kleinen Drei-Groschen-Musik von Kurt Weill war das, mit Mitgliedern der London Sinfonietta unter David Atherton. Und Kurt Weill war ja Sohn eines jüdischen Kantors aus Dessau. Und heute wird in der jüdischen Gemeinschaft das Fest Rosh Hashanah gefeiert. Also die Beziehungen sind vielfältig. Jetzt kommen wir zu Johannes Brahms. Der hat sich in jungen Jahren schon sehr für Joseph Haydn stark gemacht, als Kammermusiker und Dirigent. Als Komponist hat er bei seinen Haydn-Variationen zeigen wollen, was für starke Melodien bei Haydn zu finden sind und was man aus ihnen mit großem Orchesterapparat für eine Kraft schöpfen kann. Blöd nur, dass das Thema ursprünglich doch nicht von Haydn stammte. Das war ein katholisches Kirchenlied. Aber das hat Brahms zu Lebzeiten nicht gewusst. Hören wir Variationen über ein Thema von Joseph Haydn, von Johannes Brahms mit dem DSO, dem Deutschen Symphonieorchester Berlin unter Trevor Pinnock.

Das DSO, das Deutsche Symphonieorchester Berlin, unter Trevor Pinnock war das, mit den Variationen über ein Thema von Joseph Haydn für Orchester in B-Dur von Johannes Brahms. Wobei das Thema, wie gesagt, gar nicht von Joseph Haydn stammt, sondern ein katholisches Kirchenlied aus der Haydnzeit war. Nach den Nachrichten geht's weiter um 10, kurz nach 10 hier in Klassik bis 12 und da freue ich mich auf einen Studiogast, nämlich die Sopranistin Johanna Kaldewey, Gründerin des Musikfestes Wannsee und darüber werden wir auch reden und über ihre Biografie. Jetzt noch bis zu den Nachrichten Musik von Leopold Koscheluch, der dritte Satz Allegro Moderato aus der Sinfonie in D-Dur. Koscheluch gehört ja in die zweite Reihe nach Haydn und Mozart und ist eigentlich zu Unrecht immer noch viel zu wenig bekannt. Hier ist das Ensemble Concerto Köln.

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3: Um 10 Uhr mit Jonas Ziegler. Die neue Eskalation im Nahen Osten droht, die Ölpreise weiter ansteigen zu lassen. Saudi-Arabien als weltweit größter Exporteur hat nach Drohnenangriffen eine wichtige Ost-West-Pipeline geschlossen. Bisher konnten dadurch trotz der Blockade der Straße von Hormus noch große Ölmengen vom Persischen Golf zum Roten Meer geliefert werden. Sowohl Saudi-Arabien als auch der Irak haben bestätigt, dass die Drohnen von irakischem Gebiet abgefeuert wurden. Vermutet werden pro-iranische Milizen. Inzwischen ist auch Saudi-Arabiens wichtigste Alternativroute zur Straße von Hormus gefährdet. Am Roten Meer haben Houthi-Rebellen, die vom Iran unterstützt werden, die gesamte jemenitische Küste und strategisch wichtige Inseln unter ihre Kontrolle gebracht. Im Fall des Anschlagsversuchs auf den Flughafen Leipzig-Halle führen die Ermittlungen offenbar zum russischen Militärgeheimdienst GRU. Die Welt am Sonntag berichtet unter Berufung auf geheime Unterlagen über DNA-Spuren. Demnach zeigen sie, dass ein mutmaßlicher russischer Spion die Operation vorbereitet hat. Auf dieser Grundlage soll die Bundesregierung entschieden haben, Russland für den versuchten Drohnenanschlag verantwortlich zu machen. Der Russe ist laut dem Bericht über die Türkei nach Deutschland eingereist. Die stellvertretende CDU-Generalsekretärin Stump gibt ihr Amt auf. Als Termin hat die CDU den 21. September genannt, den Tag nach den Wahlen in Berlin und Mecklenburg-Vorpommern. Mehrere Medien haben vorher berichtet, dass Bundeskanzler Merz Stump den Rücktritt nahegelegt hat. Die Bundestagsabgeordnete stammt aus Baden-Württemberg. Aus dem Hauptstadtstudio Nicole Markwald.
4: Der Bundeskanzler plant, Michael Hose als kommissarischen Nachfolger vorzuschlagen. Der Thüringer Bundestagsabgeordnete bringe als Lehrer und ehemaliger Schulleiter wichtige Perspektiven mit. Merz erklärte, bei der Neuaufstellung der Parteiführung sei es ihm ein wichtiges Anliegen, dass die CDU als Partei der Deutschen Einheit West- und Ostdeutschland noch stärker personell abbilde.
3: Wer per Brief bei der Berliner Abgeordnetenhauswahl morgen in einer Woche abstimmen will, sollte das jetzt beantragen. Die Unterlagen müssen laut Landeswahlamt spätestens am Wahlsonntag um 18 Uhr beim zuständigen Bezirkswahlamt eintreffen. Wie man Briefwahlunterlagen beantragt, steht auf der Rückseite der Wahlbenachrichtigung. Bisher sind fast 800.000 Briefwahlscheine ausgestellt worden. Das ist ein Anteil von knapp 30%. Soweit die Nachrichten. 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Das Wetter. Heute neben etwas Sonne einige teils dichte Wolken und örtlich leichte Schauer, maximal 21 bis 23 Grad. Zurzeit in Berlin-Kreuzberg 16 und in Potsdam 15 Grad. Morgen kaum Sonne und immer wieder Schauer bei 18 bis 20 Grad. Die Zeit, es ist 10.03 Uhr.
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5: Und mit Musik von Anton Arjonsky, Alla Polacca aus der Kindersuite.

Das Piano-Duo Genova und Dimitrov waren das mit Alla Polacca aus der Kindersuite von Anton Arjonsky. Musentöchter steht als Motto über dem diesjährigen Musikfest Wannsee. Am kommenden Wochenende vom 18. bis 20. September findet es statt an verschiedenen Orten rund um den Wannsee. Unter anderem wird Corinna Harfuch die Schauspielerin lesen, die Lautenkompanie wird spielen und das festivaleigene Concerto Festante Wannsee werden spielen. Mitglieder des Rias Kammerchors singen und vieles mehr. Die Sopranistin Johanna Kaldewey hat das Festival 2024 gegründet. Vor 2 Jahren auf Radio 3 erzählt sie gleich über ihren Weg von der Sängerin zur Festivalmacherin und darüber, was den besonderen Ort Wannsee für dieses Festival ausmacht. Und hier ist Johanna Kaldewey mit der Arie Schafe können sicher weiden aus Bachs Jagdkantate.

0: Musik von Johann Sebastian Bach. Die Arie Schafe können Sie ja weiden aus der Jagdkantate mit der Lautenkompanie Berlin, Konzertmeisterin Birgit Schnurpfeil und mit der Sopranistin Johanna Kaldewey. Und die ist mein Gast jetzt in Klassik bis zwei. Hallo, Frau Kaldewey.
1: Hallo, guten Morgen.
0: Sie sind hier, weil Sie das Musikfest Wannsee gegründet haben, das am kommenden Wochenende stattfindet. Und diese Aufnahme eben aus Bad Kreuznach ist sie entstanden im Haus des Gastes, hat auch mit dem Festival zu tun?
1: Ja, dieses Programm, was wir in Bad Kreuznach gemacht haben, war das Programm des Eröffnungskonzertes des ersten Musikfests Wannsee 2024.
0: Sie selber stammen ursprünglich aus Dresden, ist ja eine Kultur- und Musikstadt. Wie hat Sie diese Stadt geprägt?
1: Hat mich wahnsinnig geprägt. Dresden ist ja sehr bekannt für sehr hohe Kulturdichte bei relativ kleiner Einwohnerzahl. Und ich bin einfach groß geworden im Kinderchor der Singakademie Dresden und außerdem als Flötistin im Jugendsinfonieorchester.
0: Und Sie haben auch Gesang natürlich studiert, aber auch sich am Klavier betätigt. Querflöte, haben Sie gerade gesagt, und erste Opernerfahrungen schon als junge Frau gemacht. Was hat Sie von dem allem, von dieser musikalischen Ausbildung in Dresden am meisten geprägt?
1: Ich glaube, am Ende war es der Gesang, aber ich musste mich zwischen Flöte und Gesang entscheiden, ob ich das eine oder das andere studieren möchte.
0: Und dann sind Sie nach dem Abitur, finde ich auch sehr spannend, nach Australien gegangen, aber erst mal um Anglistik und Germanistik zu studieren. Warum dann auch noch am anderen Ende der Welt?
1: Ich habe in Australien ein Austauschjahr gemacht als Lehrerassistentin und habe dann später Anglistik und Germanistik studiert und wollte dann eigentlich Lehramt Musik nehmen, habe dann aber Aufnahmeprüfung für Hauptfach gemacht und das hat dann geklappt. Es war einfach damals nicht ganz klar, in welche Richtung.
0: Und was haben Sie da mitgenommen aus Australien? Also Klischee, Kängurus gesehen natürlich.
1: Ich habe ganz viele Kängurus gesehen, ja, total Klischee, genau. Und ich war auch am Ayers Rock, was mich auch sehr geprägt hat. Aber vor allem war es, glaube ich, mir klar zu werden, was ich wirklich machen möchte, weil ich mich eben entscheiden musste und habe mich dann am Ende für Gesang entschieden.
0: Und trotz aller Risiken, nicht ein solides Lehramt, sondern freiberufliche Sängerin, da war das Herz dann so stark, die Leidenschaft?
1: Ja, die war so stark und es brauchte aber wirklich auch ein bisschen Zeit zu sagen, ja, das Risiko gehe ich ein.
0: Und heute haben Sie ein sehr breites Repertoire, aber die Seele schlägt schon so ein bisschen, hat man ja jetzt beim Bach auch sehr schön hören können, für die alte Musik. Wo kommt diese Liebe oder diese besondere Zuneigung her?
1: Ich glaube, das hat auch ganz viel mit Dresden zu tun, weil natürlich in diesem Konzert- und Oratorienbereich aufwachsend im Kinderchor und später auch im großen Chor der Singakademie bin ich natürlich mit Bach einfach aufgewachsen und mit dieser Tradition.
0: Und auch recht früh schon die Oratorien gesungen, die Passion, Weihnachtsoratorium.
1: Ja, im Kinderchor halt schon Weihnachtsoratorium. Er ist auf Erden, kommen arm.
0: Wunderbar. 2024, vor zwei Jahren, haben Sie das Musikfest Wannsee gegründet. Wie kam das zustande?
1: Es war eigentlich vor allem, weil wir zu Gast waren bei einer bei dem Vorläufer, da gab es so Corona-Konzerte, die damals draußen im Kirchhof stattfanden und mein Mann und ich waren da eingeladen, da aufzutreten. Und mich hat einfach diese Atmosphäre in Wannsee wahnsinnig fasziniert. Also diese Kombination aus Kulturlandschaft, Natur und Musik. Ich habe da ganz früh einfach gespürt, da gehört Musik hin und noch viel mehr, als es in Wannsee einfach ist. In Wannsee gab es zu dem Zeitpunkt noch nicht so viel.
0: Und es ist ja so, im Moment entstehen in Berlin ja etliche Festivals. Vor einer Woche hat ein Festival, was junge Leute veranstaltet haben, von einem Kammermusikverein Accordo für Komponistinnen in Britz stattgefunden. Sie haben vor zwei Jahren angefangen. Was war so Ihre Idee oder was wollten Sie anders machen als andere Festivalmacherinnen, Macher?
1: Ich habe da total viel drüber nachgedacht und ehrlich gesagt ist das auch so ein bisschen ein Corona-Ergebnis, weil ich in Corona-Zeiten mich so wahnsinnig sehr damit beschäftigt habe innerlich, warum die Kunst- und Kulturszene als nicht systemrelevant gilt. Und ich gemerkt habe, ich möchte mich sehr, sehr fokussieren, wieder mehr Aussage zu machen mit der Musik. Und habe da wahnsinnig Lust entwickelt. Und deshalb haben wir ja bei Musikfest Wannsee auch immer ein Motto, mit dem sich quasi alle Konzerte beschäftigen und die das zusammenhält.
0: Und da kommen wir gleich dazu, zum Motto. Mich interessiert ja noch der Wannsee. Ich liebe den Wannsee, gehe unheimlich gerne spazieren, fahre auch gerne Dampfer dort. Ist der Wannsee für Sie Kulisse oder wirklich auch Teil der Dramaturgie? Gehört er irgendwie auch zur DNA des Festivals?
1: Na, ich selber bin ja gar nicht Wannseherin, aber mir ist es trotzdem total wichtig, dass dieses Festival quasi eine Synergie ist zwischen der Landschaft und

0: Wenn die Kirchengemeinde das mitträgt, dass da auch schon Grundpublikum da ist. Aber Sie wollen ja wahrscheinlich auch mehr ansprechen, auch Berlinerinnen und Berliner und Touristen.
1: Ja, genau. Auch. Das Grundpublikum in Wannsee ist natürlich da und das wächst aus der Kirchengemeinde und den Umkreisen. Gleichzeitig habe ich aber von Anfang an gedacht, dass es sich doch perfekt eignet, als Berliner einen Ausflug zu machen nach Wannsee. Und die Konzerte sind ja auch so organisiert, dass man quasi einen Ausflug machen kann nach Wannsee. Man könnte beispielsweise am Sonntag früh eine Bootstour machen und dann in den Gottesdienst kommen nach Nikolskoe und dann essen gehen direkt nebenan im Blockhaus und dann das Abschlusskonzert erleben.
0: Das war der Werbeblock. Musentöchter ist ihr Motto. Und das ist ja ein Thema, was im Schwange, ich sagte gerade letzte Woche, Komponistinnenfestival in Britz. Ja. Also es geht Ihnen um Frauen, um Komponistinnen und Künstlerinnen. Wie wird das, was kann man da erwarten?
1: Also wir haben einen sehr, sehr weit gespannten, über Epochen hinweg gespanntes Programm aus lauter Komponistinnen, tatsächlich von alter Musik. Das geht bei Hildegard von Bingen los und hört bei zeitgenössischer Musik auf. Und wir gehen einfach quasi wirklich in den verschiedenen Formaten durch alle Epochen und zeigen Leute in möglichst unterschiedlichen, also Kammermusik, Instrumentalmusik, Vokalmusik, Lied.
0: Und machen wir noch ein bisschen Name-Dropping. Wer kommt an Ensembles, an Interpretinnen?
1: Ja, wir haben im Eröffnungskonzert wieder die Lautenkompanie zu Gast. Und ich bin sehr, sehr glücklich, dass ich das Eröffnungskonzert zusammengestalten darf mit Corinna Harfuch, die liest. Das zweite Format ist ein Gesprächsformat. Da haben wir eine Musikwissenschaftlerin eingeladen, die ein bisschen uns in diesen Kosmos mit reinnimmt, weil doch eben so vieles unbekannt ist. Dann haben wir Kammermusik. Das spielt mein Mann Thorsten Kaldewey Klaviertrio. Dann gibt es einen Liederabend, den ich gemeinsam gestalte mit der Mezzosopranistin Laila Salome Fischer und einer Kunsthistorikerin, die uns Gemälde zeigen wird von einer Malerin. Im Gottesdienst wird das Wannsee-Ensemble Concerto Festante auftreten.
0: Und das ist quasi Ihr Ensemble, kann man sagen.
1: Das habe ich für das Festival gegründet, weil ich letztes Jahr Lust hatte, Vokalensemble zu machen und dachte, das ist einfach toll, wenn wir quasi ein Ensemble vor Ort haben.
0: Wunderbar, ein Festival, eigenes, klasse
1: genau.
0: Idee.
1: Ja, genau.
0: Haben Sie sich, Sie haben gesagt, einige unbekannte Komponistinnen, haben Sie selbst auch eine entdeckt, wo Sie sich gefragt haben, warum ich die noch nicht, warum kann ich die noch nicht?
1: Ja, absolut. Haben Sie jemals was von Mary Norris gehört?
0: Nein.
1: Mary Norris, ich habe ein Lied von ihr entdeckt in einem Liederband und das hat mich, ehrlich gesagt, dieses Lied ist eigentlich die Inspiration für das Thema gewesen, weil mir war gar nicht so bewusst, dass Komponistinnen gerade überall gespielt werden. Gab es ein Lied, das hat mich mitten ins Herz getroffen, dachte ich, das. Und dann habe ich angefangen zu forschen.
0: Und da muss man unbedingt zum Musikfest Wannsee fahren, um das zu hören.
1: Dieses Lied kommt in Calliope im Spiegel im Liederabend.
0: Eine Frage interessiert mich noch sehr. Die Konzerte sind beim Musikfest Wannsee alle kostenlos, alle ohne Eintritt. Wie machen Sie das?
1: Wir haben angefangen auf Spendenbasis und jetzt aktuell sind wir sehr, sehr glücklich, dass wir eine Förderung von der Senatsverwaltung bekommen haben und die Leute spenden aber auch am Ende des Konzertes. Wir bitten einfach um Spenden.
0: Also das ist von der Kalkulation her vergleichbar mit Eintrittsgeldern?
1: Ich würde sagen, ja.
0: Mhm. Musentöchter, das Musikfest Wannsee vom 18. bis 20. September. Eintritt, wie gesagt, frei, aber es wird eine Platzreservierung empfohlen. Also man kann sich online wahrscheinlich dann unter dem Stichwort Musikfest Wannsee melden.
1: Genau, man kann sich per Mail einfach anmelden bei uns.
0: 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Johanna Kaldewey, vielen Dank. Und wir hören Sie jetzt noch einmal mit einer Aufnahme von den Kolleginnen und Kollegen vom Südwestrundfunk aus Bad Kreuznach. Und zwar mit einer Nachtigallen-Arie. Und da finde ich sehr spannend in dem Zusammenhang. Berlin ist in Deutschland die Hauptstadt der Nachtigallen, habe ich gelesen. Hier gibt es die meisten. Haben Sie das gewusst?
1: Ich wusste das nicht, aber wir hatten in Berlin auch immer eine Nachtigall vorm Fenster. Und in Falkensee wohnt auch eine in unserem Garten.
0: Wunderbar. Und dieses Stück, haben Sie zudem noch eine besondere Beziehung?
1: Ich finde es total faszinierend.

0: wie Rameau das geschafft hat, diese Vogelstimmen zu
1: amoureux, zu Verliebte nach
0: instrumentieren.
1: Ja. Dann vielen Dank, Johanna Kalewey, dass Sie Gast waren hier in
0: Kassel
1: 2 auf Radio 3. Und Sie werden hier nochmal begleitet von der Lautenkompanie unter Birgit Schnurpfeil.

Rossignol, Amoureux, verliebte Nachtigallen von Jean-Philippe Rameau, verkörpert von der Sopranistin Johanna Kaldewey. Außerdem die Lautenkompanie gehört unter Leitung von Birgit Schnurpfeil, eine Aufnahme vom Südwestrundfunk aus Bad Kreuznach aus dem Haus des Gastes. Und Johanna Kaldewey ist, wie gesagt, künstlerische Leiterin und Initiatorin des Musikfestes Wannsee. Das beginnt am 18. September, also am kommenden Freitag, unter dem Motto Musentöchter. Und jetzt was ganz anderes. Violine, die Sinfonie Espagnole von Édouard Lalot. Wir hören den zweiten Satz daraus, Scherzando mit Maria Dueñas und dem Simón Bolívar Symphonieorchester unter Gustavo Dudamel.

Die spanische Geigerin Maria Dueñas mit dem zweiten Satz Scherzando aus der Sinfonie Espagnole von Édouard Lalot auf ihrem neuen Album. Und dieses neue Album, frisch erschienen, zum ersten Mal bei uns zu hören, ist Jascha Heifetz gewidmet, also dem großen geigerischen Vorbild. Und die Sinfonie Espagnole war eines seiner Paradestücke. Jonna Malwitz, die Chefdirigentin des Konzerthausorchesters Berlin, hat gerade ihr zweites Kind bekommen, ein wenig früher als geplant, und deshalb musste sie einige Auftritte absagen, wie das Saisoneröffnungskonzert heute Abend. Am 28. November 2020, das war mitten in der Corona-Zeit, hat sie das Konzerthausorchester antrittsweise dirigiert, und da war Schuberts große C-Dur-Symphonie zu hören. Hören wir daraus den vierten Satz.

Franz Schubert aus der großen C-Dur-Sinfonie, das Finale mit dem Konzerthausorchester Berlin unter Johanna Malwitz. Und Sie haben es gemerkt, kein Applaus am Ende, denn das Ganze fand während der Corona-Zeit statt, am 28. November 2020 im Konzerthaus Berlin und war ein Geisterkonzert in Anführungszeichen. Heute Abend hätte Johanna Malwitz die Saisoneröffnung spielen sollen. Sie kann, wie gesagt, nicht, hat gerade ihr zweites Kind entbunden und deswegen wird der englische Dirigent Jonathan Nott übernehmen heute Abend im Konzerthaus. Sie können das Konzert auch bei uns live mitverfolgen ab 20.03 Uhr hier auf Radio 3. Der Bassist Joel Fredriksen ist zum Dahinschmelzen. Das finden viele Kritikerinnen und Kritiker der heimliche Star der nun folgenden Aufnahme, ist aber der Schlagzeuger des Ensembles Phoenix Munich, das hier Joel Fredriksen begleitet mit einem englischen Traditional Scarborough Fair.

Scarborough Fair mit dem Bass Joel Fredriksen und einem unbekannten Schlagzeuger, der die zweite Stimme gesungen hat. Das war ein Mitglied des Ensembles Phoenix Munich. 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Und hier ist das Finale aus dem Oboen-Konzert Nummer 2 von Ludwig August Lebrun mit der Kammerakademie Potsdam unter Albrecht Mayer.

Musik von Ludwig August Lebrun, einem unbekannten Zeitgenossen Beethovens, aus seinem Oboenkonzert Nummer 2, der dritte Satz, mit Albrecht Mayer und der Kammerakademie Potsdam. Albrecht Mayer hat sie in dieser Aufnahme auch geleitet. Nach den Nachrichten um 11 geht's weiter mit Klassik bis 12. Unter anderem bringen wir dann unser Gedicht der Woche aus der Rubrik Kurz und Gut. Außerdem hören Sie das Klavierkonzert Nummer 12 von Mozart mit Maurizio Pollini. Bis gleich.

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2: Um 11 Uhr mit Jonas Ziegler. Der weltgrößte Ölexporteur Saudi-Arabien hat aufgrund von Drohnenangriffen eine wichtige Pipeline stillgelegt. Dadurch könnten der Öl- und der Benzinpreis weiter steigen. Nach Angaben des saudischen Außenministeriums erfolgten die Angriffe aus dem Irak. Dort operieren Milizen, die vom Iran unterstützt werden. Auch die Öllieferungen per Schiff geraten weiter unter Druck. Neben der Straße von Hormus ist auch die Alternativroute über das Rote Meer durch die pro-iranischen Houthi-Rebellen im Jemen zunehmend gefährdet. Die hohen Spritpreise müssen aus Sicht von Brandenburgs Ministerpräsident Woidke mit einem Spritpreisdeckel schnell begrenzt werden. Es könne nicht sein, dass Mineralölkonzerne extra Profite machten, während Billionen Pendler an zu hohen Spritpreisen verzweifeln. Woidke verweist auf Entlastungen der Verbraucher in anderen Staaten. Angesichts höherer Ölpreise sind die Spritpreise in den vergangenen Tagen noch einmal deutlich gestiegen. Der Tankrabatt in Deutschland ist Ende Juni ausgelaufen. Deutschlandweit wird heute gegen Rechtsextremismus und für eine offene Gesellschaft demonstriert. Ein breites Bündnis hat in über 30 deutschen Städten Kundgebungen angemeldet. Martin Seiler.
3: In Hamburg etwa werden rund 20.000 Teilnehmende erwartet. Nach dem Wahlsieg der AfD solle es einen Ort für all jene geben, die ihre Angst, Wut oder Enttäuschung zeigen wollen, so Annika Rittmann von der Organisation Zusammen gegen Rechts. Unter dem Motto »Zeigt, dass sich was dreht« rufen auch in Berlin mehr als 80 Organisationen, Gewerkschaften, Verbände und Vereine mit Blick auf die kommenden Wahlen in der Hauptstadt und Mecklenburg-Vorpommern dazu auf, für eine offene Gesellschaft auf die Straße zu gehen.
2: In der Ukraine sind nach Behördenangaben bei neuen russischen Drohnenangriffen in der Nacht mindestens 3 Menschen getötet worden. In Saporischschja sollen eine Frau und ein Mann ums Leben gekommen sein, als ein Wohngebiet getroffen wurden. Ein weiterer Mensch ist bei Angriffen auf die Großstadt Kryvyi Rih gestorben. Russland seinerseits meldet bei ukrainischen Drohnenattacken einen Verletzten sowie beschädigte Wohnhäuser und Gewerbeimmobilien. US-Präsident Trump ist zu einem zweitägigen Besuch in Irland eingetroffen. Er will unter anderem Regierungs- und Wirtschaftsvertreter treffen. Im Mittelpunkt soll allerdings ein Turnier stehen, das auf Trumps irischem Golfplatz stattfindet. Der Polizeieinsatz wegen des Besuchs zählt zu den größten in der Geschichte des Landes. Es sind etliche Proteste angekündigt, vor allem wegen Trumps Gaza-Politik. Soweit die Nachrichten, weitere Meldungen aus Berlin und Brandenburg auf rbb24.de. Das Wetter. Heute neben etwas Sonne, einige teils dichte Wolken und örtlich leichte Schauer. Maximal 21 bis 23 Grad. Zurzeit in Berlin-Treptow 17 und in Lübben 16 Grad. Morgen kaum Sonne und immer wieder Schauer bei 18 bis 20 Grad. Die Zeit, es ist 11.03 Uhr.
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4: Das Leben ist immer angenehmer im Dreivierteltakt, das wusste auch Peter Tschaikowski.

0: Ein Walzer mit melancholischen Untertönen. Der dritte Satz, Walz, aus der Sinfonie Nummer 5 von Peter Tschaikowski war das, mit den Berliner Philharmonikern unter Daniel Barenboim.
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0: Das stammt heute von Lennart Schilgen.
2: Vom Verzicht. Es heißt, Asketen wären Meister im Entbehren. Und doch entbehrt's einer gewissen Komik nicht, dass sie, die sich so gegen das Begehren wehren, auf eines nicht verzichten können, den Verzicht. Wo ich, gesittet der Enthaltsamkeit, entsage, ergeben sie sich ohne Scham dem Fastenspaß. Sie feiern hemmungslose Abstinenzgelage. Ich denk, Askese meinetwegen, doch mit Maß. Vielleicht kann man der Sucht nach Nüchternheit erliegen. Wie gerne wär ich manchmal selbst zölibatär. Doch Demut hält mich an, mich in mein Los zu fügen. Da heißt es dann Gin Tonic und Geschlechtsverkehr. In einem aber bin auch ich Asket geblieben. So ist Beschränkung die Essenz meiner Gedichte. Wenn's wer für nötig hält, daran Kritik zu üben, erklär ich stets bescheiden. Danke, ich verzichte.

Ja, womöglich haben Sie ihn erkannt, den Kanon Dona Nobis Pacem. Über diesen bekannten Kanon haben hier Edgar Meyer Kontrabass und Chris Thiele Mandoline improvisiert. Davor haben wir unser Gedicht der Woche gehört, Vom Verzicht von Lennart Schilgen. Und Sie können viele Gedichte der Woche hören als Podcast unter radio3.de. Eine ganze Reihe Stimmen von Autoren unserer Zeit anzuhören im Auto, im Zug oder vielleicht auch beim Bügeln. Bach geht immer. Deshalb hören wir jetzt aus dem Brandenburgischen Konzert Nummer 2 den ersten Satz mit Thilo Hoppe Trompete und dem Brandenburgischen Staatsorchester Frankfurt-Oder unter Howard Griffiths.

Der Trompeter Thilo Hoppe und das Brandenburgische Staatsorchester Frankfurt-Oder unter Howard Griffiths waren das mit dem ersten Satz aus dem zweiten Brandenburgischen Konzert von Johann Sebastian Bach. Das Brandenburgische Staatsorchester hat einen neuen Chefdirigenten. Ein Interview mit ihm, mit Felix Mildenberger und meiner Kollegin Caroline Pierich kann man nachhören unter radio3.de. Maurizio Pollini wurde immer wieder für seine Interpretation der Klavierkonzerte von Mozart gelobt. In der folgenden Aufnahme dirigiert er auch noch die Wiener Philharmoniker. Mit großer Klarheit im Klavierton, aber auch im Aufbau seiner Interpretation.

Eine Legende, Maurizio Pollini, mit den Wiener Philharmonikern hier, die er auch geleitet hat und den Solopart gespielt im Klavierkonzert Nummer 12 von Wolfgang Amadeus Mozart. Jetzt noch ein wenig Musik von Gabriel Fauré, das Prälude zu seiner Musik Penelope. Wir hören das DSO, das Deutsche Symphonieorchester Berlin unter Robin Ticciati. Musik

Melancholische Klänge von Gabriel Fauré, Prélude zur Oper Penelope, war das mit dem Deutschen Symphonieorchester Berlin unter Robin Ticciati. Ja, nach den Nachrichten um 12 geht's weiter hier auf Radio 3 mit meinem Kollegen Stefan Holzapfel. Holzapfels Klassik wird es heißen. Dann, und ich sehe hier schon unter anderem Musik von Wolfgang Amadeus Mozart und Antonin Reicher. Ich, Klaus Fischer, sage Tschüss und wünsche einen angenehmen Radionachmittag mit Radio 3.

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2: Um 12 Uhr mit Steve Neuwirth. Guten Tag. Das Vergleichsportal Verifox rechnet wegen des Iran-Kriegs damit, dass die Gaspreise für private Haushalte deutlich steigen. Demnach könnten bis zum Jahreswechsel Erhöhungen von 10-20% möglich sein. Ein Energieexperte des Unternehmens begründete das in der Rheinischen Post außerdem mit den deutlich teureren Großhandelspreisen für Gas und mit dem geringen Füllstand der deutschen Gasspeicher. Die Bundesnetzagentur sieht nach eigenen Angaben aber keine Gefahr, dass das Gas in diesem Winter nicht ausreichen könnte. Der weltgrößte Ölexporteur Saudi-Arabien hat aufgrund von Drohnenangriffen eine wichtige Pipeline stillgelegt. Dadurch könnten der Öl- und der Benzinpreis weiter steigen. Nach Angaben des saudischen Außenministeriums erfolgten die Angriffe aus dem Irak. Dort operieren Milizen, die vom Iran unterstützt werden. Auch die Öllieferungen per Schiff geraten weiter unter Druck. Neben der Straße von Hormus ist auch die Alternativroute über das Rote Meer durch die pro-iranischen Houthi-Rebellen im Jemen zunehmend gefährdet. Nach dem Wahlerfolg der AfD in Sachsen-Anhalt sind heute deutschlandweit Demonstrationen gegen Rechtsextremismus geplant. Ein breites Bündnis hat in über 30 Städten Kundgebungen angemeldet, auch in Berlin und Brandenburg. Miriam Berger, RBB 24.
3: In Berlin starten am Mittag 7 Demonstrationszüge, die sternförmig durch die Stadt zum Roten Rathaus ziehen. Dort ist am Nachmittag eine Abschlusskundgebung geplant. Die Veranstalter rechnen mit 30.000 Teilnehmern. Die Polizei ist mit 1.800 Kräften im Einsatz. Auch in Potsdam und Cottbus gibt es Proteste. In einer Woche werden in Berlin das Abgeordnetenhaus und in Mecklenburg-Vorpommern der Landtag neu gewählt.
2: Im Fall des Anschlagsversuchs auf den Flughafen Leipzig-Halle führen die Ermittlungen offenbar zum russischen Militärgeheimdienst GRU. Die Welt am Sonntag berichtet unter Berufung auf geheime Unterlagen über DNA-Spuren. Demnach zeigen sie, dass ein mutmaßlicher russischer Spion die Operation vorbereitet hat. Er soll über die Türkei nach Deutschland eingereist und dann vom Flughafen BER über Serbien zurück nach Russland geflogen sein. In der Ukraine sind nach Behördenangaben bei 9 russischen Drohnenangriffen in der Nacht mindestens 3 Menschen getötet worden. Getroffen wurden unter anderem Wohnhäuser in Saporischschja und Odessa. Russland seinerseits meldet bei ukrainischen Drohnenattacken in mehreren Regionen einen Verletzten sowie beschädigte Gebäude. Soweit die Nachrichten. Weitere Meldungen aus Berlin und Brandenburg auf rbb24.de. Das Wetter. Heute etwas Sonne, teils dichte Wolken, maximal 21 bis 23 Grad. Zurzeit in Berlin-Adlershof 17, in Lübben 16 Grad. Morgen kaum Sonne und bis 20 Grad. Die Zeit 12.03 Uhr.
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4: Mit Stefan Holzapfel herzlich willkommen. Bei mir geht es heute um Bläserquintette, die wichtigsten Werke.

Ja, wer genau hingehört hat und ein bisschen Ahnung hat, hat gemerkt, das war kein Bläserquintett. Das war, ich glaube, es war so ein Oktett, ja, es war eine übliche Harmoniemusikbesetzung mit Der Vogelfänger bin ich ja von Wolfgang Amadeus Mozart. Schon damals wurden die besten, beliebtesten Melodien gerne auf andere Instrumente übertragen und Blasinstrumente waren laut genug, um sie auch draußen bei einer Gartenparty hören zu können. Und somit wurden beliebte Melodien einfach umgeschrieben für Blasinstrumente. Das war eben der Stand der Bläserkammermusik vor dem Bläserquintett, das dann Anfang des 19. Jahrhunderts, ungefähr um 1815 herum, in Paris erfunden worden ist von dem Böhmen Anton Reicher, Böhme und Wahlfranzose. Er entwickelte das zusammen mit den Bläserprofessoren am Pariser Konservatorium. Die Idee dahinter war, es gibt das Streichquartett. Das Streichquartett kann Unterhaltungsmusik sein, ist aber längst eine sehr kunstvolle Form geworden. Also jeder Komponist, der etwas auf sich hielt, der versuchte sich auch am Streichquartett, weil er da zeigen konnte, was er richtig drauf hatte. Sowas gab es für Bläser aber nicht. Die Bläser waren eben nur in Anführungsstrichen Unterhaltungsmusik, außer sie spielten halt im Orchester mit. Und so etwas für Blasinstrumente war auch zu entwickeln, war die Idee von Anton Reicher. Und hier ist das Ergebnis.

Am Schluss schmettert er hier nochmal das Horn. Das Horn ist das einzige Blechblasinstrument in diesem Bläserquintett, das die Standardbesetzung hat: Querflöte, Oboe, Klarinette, Fagott und eben Horn. Vier Holzbläser, ein Blechblasinstrument. Das war von Anton Reicher aus seinem ersten Bläserquintett, quasi das erste Bläserquintett überhaupt. Der vierte Satz. Es spielte das Albert-Schweitzer-Quintett. Das Albert-Schweitzer-Quintett hat sämtliche Reicher Bläserquintette eingespielt. Ich glaube, 10 CDs sind es mindestens. Da sieht man schon, wie produktiv er war. Und wie erfolgreich das Ganze auch wurde, kann man ahnen. Sonst hätte er ja nicht immer weiter und weiter gemacht. Das war das Etablieren einer neuen Gattung. Anton Reicher ist im selben Jahr geboren wie Ludwig van Beethoven. Er hatte ein wesentlich glücklicheres Leben. Es war auch etwas länger. Er hatte eine nette Familie, eine Frau, die er sehr schätzte. Er war dann irgendwann in ganz Europa anerkannt und beliebt. Ganz so gut wie Beethoven war seine Musik allerdings nicht. Würden Sie lieber Reicher sein oder lieber Beethoven? Im Nachhinein möchte man Beethoven gewesen sein, aber währenddessen vielleicht lieber Reicher sein. Jetzt springen wir 100 Jahre nach vorne, denn Anfang des 19. Jahrhunderts, wo es erfunden wurde, gab es diese Bläserquintette und dann kamen sie irgendwann ein bisschen aus der Mode und im 20. Jahrhundert wurden sie wiederentdeckt und da kommt eigentlich die große Phase. Und zwar 1922, also über 100 Jahre später, schrieb Paul Hindemith für eins der ersten festen Bläserquintette in Deutschland, nämlich die Mitglieder des Frankfurter Opernorchesters, waren das ein Stück. Und der erste Satz ist überschrieben mit lustig.

Das war das Syrinx-Quintett mit dem ersten Satz, lustig, der Kleinkammermusik für Bläserquintett von Paul Hindemith. Inspiriert vom Streichquartett wurde diese Besetzung etabliert, aber es gibt einen wesentlichen Unterschied, weil die vier Streicher, die klingen doch sehr ähnlich. Und der Klang mischt sich natürlich sehr gut. Bei diesen fünf Bläsern ist das nicht so. Sie klingen sehr unterschiedlich und sie mischen sich nicht so gut. Das Unterschiedliche hat ja auch Vorteile, weil es ist einfach sehr viel vielfältiger. Und man kann oft die einzelnen Instrumente sehr gut heraushören, was ich persönlich sehr mag, so als Klangfarbenfreund. Aber gerade zur Zeit der Romantik, in der zweiten Hälfte des 19. Jahrhunderts, war es ja sehr gefragt, dass ein ineinander fließen und brausen der Klänge war. Und dafür eignet sich dieses Ensemble vielleicht nicht so perfekt. Vielleicht war es deswegen da auch nicht so beliebt. Aber im 20. Jahrhundert ist ja das Trockene, das Scharfe, das Getrennte viel mehr wieder gefragt. Der sogenannte Spaltklang. Also wenn man, auch wenn sie zusammenspielen, die einzelnen Klangfarben noch gut erkennen kann, indem sie sich nicht so mischen zu einer neuen Klangfarbe. Wobei das hier natürlich auch immer stattfindet. Aber insgesamt ist das gespaltener als der Streicherklang. Im 20. Jahrhundert war das wieder gefragt. Jetzt hören Sie ein absolutes Standardwerk, sehr beliebt, humoristisch, von Stravinsky inspiriert, ein bisschen schräg, aber nicht allzu sehr, komponiert im Jahr 1953, uraufgeführt aber erst 1956, weil in Ungarn es damals so eine strenge Zensur gab, dass jede Dissonanz politisch verdächtig war. Von George Ligeti hören Sie die ersten vier Bagatellen für Bläserquintett.

Das waren die ersten vier der sechs Bagatellen für Bläserquintett von George Ligeti. Es spielten die Bläser des Ensembles Le Siècle. Das sechste Stück, das Sie jetzt nicht gehört haben, das wurde sogar erst 1969 erlaubt aufzuführen, also 15 Jahre nach der Komposition, weil das noch so ein bisschen dissonanter war. Ist nicht absurd. Ist politisch verboten, sind Dissonanzen. Wer weiß, ob das nochmal wiederkommt. Jetzt hören Sie gleich ebenfalls ein Standardwerk, ein besonders langes Werk im klassisch, romantisch und modernen Geist. Alles drin. Und dafür möchte ich Ihnen aber noch die fünf Blasinstrumente des Bläserquintetts kurz vorstellen.

die luftig leicht bewegliche Querflöte. Dann die flexible Klarinette.

kann sehr verspielt klingen, aber wie Sie es hier schon hören, auch recht aggressiv. Das wird im folgenden Stück auch gleich eine Rolle spielen. Dann die Oboe, bekannt für intensive Melodien.

kraftvoll in der Tiefe, verspielt keck in der Mitte und klagend melancholisch in der Höhe. Das war Gott. Und dann als einziges Blechblasinstrument, das sich aber sehr gut einfügt, weil es wahnsinnig flexibel ist, kann eben sehr schmetternd laut gespielt werden, aber auch sehr leise und vermischt sich gut mit anderen Klangfarben, das Horn.

als klassisches Instrument der Jäger auch immer für Naturstimmungen beliebt, aber auch für Heldenrufe und sowas. Und im nächsten Stück wollte der Komponist auch, dass der Hornist bei seinem Solo im letzten Satz an einen dänischen Sommertag denkt, als ob er auf einem Hügel stünde und mit seinem Horn in die Landschaft hineinbliese. Denn Carl Nielsen, der Komponist, war befreundet mit den fünf Spielern und hat in diesem letzten Satz Soli für die Instrumente hineingeschrieben, wo sie mal richtig im Vordergrund stehen. Und er hat sie auch verknüpft mit den Charaktereigenschaften der Spieler. Und so ist die Klarinette oft hier ein wenig cholerisch, denn der Spieler war ein bisschen so direkt, sehr leidenschaftlich, manchmal ein bisschen übers Ziel hinaus. Es soll hier sogar eine Art Ehestreit geben in der Musik. Die Klarinette als Frau, der Fagott, das Fagott als Mann, der dann am Ende still wird. Der Fagottist war wesentlich gelassener, humorvoll. Und von dem Melodienspiel des Oboisten war Carl Nielsen, der Komponist, so berührt, dass er in der Einleitung zu diesem Stück ihn zum Englischhorn greifen ließ, einer größeren Oboe, die besonders melancholisch klingt, weil in einem Orchesterstück, das Nielsen dirigierte, war dieser Oboist halt mit seinem Englischhorn so toll. Später spielt er aber Oboe, wie Sie es hier gehört haben. Das Ganze ist nach der Einleitung, die teilweise ziemlich modern klingt. Das ist das Schöne an diesem Stück. Es ist aus dem Jahr 1922. Da sind moderne Elemente drin, aber auch ganz klassische. Dann klingt es wieder sehr romantisch. Die Klänge verfließen ineinander. Es ist sehr intensiv. Und es sind Variationen. Und zwar über einen eigenen Choral, von dem Carl Nielsen selbst geschrieben hat.

Wenn Sie das gespielt hören von den Bläsern, das ist der Beginn, das ist das Thema und danach wird dieses Thema variiert und am Ende kehrt es in der Anfangsform zurück. Einleitung, Thema und Variationen aus dem Bläserquintett von Carl Nielsen.

Das war der dritte und letzte Satz, Einleitung, Thema und Variationen. Sie hörten am Ende das Thema wieder, diesen Choral von Carl Nielsen, dänischer Komponist, ganz berühmtes Werk für Bläserquintett. Sie hörten das Ensemble Uranus. Genau. Und die Legende dazu geht so, dass er telefoniert hat, der Nielsen, mit einem Pianisten, der gerade in einer Probe war, mit Bläsern, und die Bläser spielten dann im Hintergrund. Und da wurde er neugierig, sie probten da gerade Mozart, fuhr hin und hat sich das angehört. Diese Bläsermusik von Mozart war dann so begeistert, dass er schließlich sagte, ich komponiere auch was für euch. Da ist dieses Stück bei rausgekommen, wie gesagt, aus dem Jahr 1922. Jetzt gehen wir wieder 100 Jahre zurück an die Anfänge des Bläserquintettes. Das Streichquartett galt als Inspiration, aber die Streicher waren natürlich viel früher fertig, konnten perfekt spielen. Also die Instrumente waren fertig. Wenn man sie dann perfekt spielen konnte, ist nochmal ein anderes Thema, aber die Blasinstrumente waren ja lange Zeit technisch noch nicht so ausgereift. Aber im 19. Jahrhundert, Anfang des 19. Jahrhunderts, tat sich da eben unheimlich viel, und das war auch die Voraussetzung dafür, solche komplizierten Sachen auch mit Bläsern spielen zu können. Wurde, wie gesagt, erfunden um 1815 herum in Paris von Anton Reicher. Und das bekam dann Franz Danzi mit und wollte diese neue Gattung nach Deutschland holen und hat selber jede Menge Bläserquintette komponiert. Er selber hatte viel Erfahrung schon mit Bläsern gemacht. Er war nämlich ein Sohn eines Cellisten aus dem Mannheimer Orchester, das damals Maßstäbe setzte, das ein wesentlicher Meilenstein war, um das klassische Orchester zu etablieren, in dem auch die Holzbläser eine ganz zentrale Rolle spielen. Hören Sie nun von Franz Danzi einen Bläserkonzertsatz. Ganz klassisch.

Das war von Franz Danzi aus dem Bläserquintett in G-Moll, Opus 56, Nummer 2. Der erste Satz, Allegretto, das Marlowe-Quintett spielte. Franz Danzi, ein recht produktiver Komponist, aber das meiste ist nicht mehr so von Interesse, aber seine Bläserquintette werden bis heute gespielt. Das war aus dem Jahr 1820. Jetzt gehen wir wieder in die Moderne, 1948. Jean Francais, bekannt für seinen humoristisch leichten Ton. Er hat mal gesagt, sinngemäß, also dass die Leute mich als leichtfertigen Komponisten bezeichnen, das ist nicht in Ordnung, weil jede Note wird scharf überprüft, bevor sie mir sozusagen aufs Papier kommt. Genau, weil ein leichter, lockerer Tonfall heißt ja nicht, dass das irgendwie leicht locker zu machen ist oder dass man das nicht ernst nimmt. Und die Bläser sollten das hier wirklich ernst nehmen, denn er schrieb, für meine französischen Holzbläserfreunde habe ich 1948 das Quintett Nummer 1 mit hohen Schwierigkeitsgraden komponiert. Aber es war ein Hindernislauf mit zu hohen Hindernissen. 6 Jahre lang hat sich niemand die waghalsige Interpretation zugetraut. Inzwischen müssen das solche Ensembles natürlich drauf haben. Wir hören jetzt den letzten Satz. Da hören Sie direkt, wie virtuos das ist. Das ist ein Militärmarsch, ein französischer Militärmarsch, aber ein augenzwinkernder, eine Parodie darauf.

0: Heute ein Standardwerk, damals 1948 noch fast zu schwer. Das Monet Bläserquintett meisterte hier den besonders virtuosen letzten Satz aus dem ersten Bläserquintett von Jean Francais. Nun noch ein ganz besonderes Werk, ein Ausschnitt daraus, nämlich ein Stück von Luciano Berio, wo die Spieler und Spielerinnen nicht nur spielen müssen, sondern auch reden, abwechselnd. Also es redet immer derjenige, der gerade eine Pause hat, beziehungsweise der reden muss, bekommt natürlich die Pause und muss dann weiterspielen. Und so werden kleine Geschichten mit Musik erzählt. Ähnlich Fabeln. Die Maus.
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6: die Zeit kommt,
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Das war das Dorian Bläserquintett mit aus dem Opus Namazu, der dritte Satz, Die Maus von Luciano Berio. Zum Abschluss hören Sie noch das letzte Stück der 6 Bagatellen für Bläserquintett von György Ligeti, ungarischer Komponist. Wie gesagt, 1953 komponiert, 1956 durften die ersten 5 aufgeführt werden. Die 6. aber erst 1969, weil sie war immer noch für eine Diktatur zu dissonant. Urteilen Sie selbst. Ich hoffe, sowas passiert uns nie wieder. Mein Name ist Stefan Holzapfel. Ich sage Tschüss.

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2: Um 13 Uhr mit Steve Neuwirth, guten Tag. Das Vergleichsportal Verifox rechnet wegen des Iran-Kriegs mit deutlich höheren Gaspreisen für private Haushalte. Laut der Rheinischen Post werden dabei Erhöhungen zwischen 10% und 20% zum Jahreswechsel erwartet. Bettina Weitz.
3: Neukunden müssten aktuell schon ein Drittel mehr zahlen als im Februar, so Verivox. Die Tarife für Bestandskunden würden nachziehen. Gründe seien die hohen Großhandelspreise, der kommende Winter und die wenig gefüllten Gasspeicher in Deutschland. Bedenken, dass das nicht bis zum Frühjahr reichen könnte, tritt nun die Bundesnetzagentur entgegen. Behördenchef Müller sagte, schon jetzt sei mehr Gas in den Speichern, als im letzten Winterhalbjahr daraus entnommen wurde.
2: Die neue Eskalation im Nahen Osten droht, die Ölpreise weiter ansteigen zu lassen. Saudi-Arabien als weltweit größter Exporteur hat eine wichtige Ost-West-Pipeline geschlossen, als Reaktion auf Drohnenbeschuss aus dem Irak. Dazu ist auch Saudi-Arabiens wichtigste Schiffsalternativroute zur blockierten Straße von Hormuz gefährdet. Am Roten Meer haben pro-iranische Houthi-Rebellen die gesamte jemenitische Küste und strategisch wichtige Inseln unter ihre Kontrolle gebracht. Im Fall des Anschlagsversuchs auf den Flughafen Leipzig-Halle führen Ermittlungen offenbar zum russischen Militärgeheimdienst GRU. Wie die Welt am Sonntag unter Berufung auf geheime Unterlagen berichtet, gibt es Spuren zu einem mutmaßlich russischen Spion. Sven Weingärtner.
4: Ein mutmaßlicher Mitarbeiter des GRU soll laut Ermittlungsunterlagen für die Logistik des geplanten Anschlags zuständig gewesen sein. Diese Erkenntnisse haben demnach dazu geführt, dass die Bundesregierung Russland für den Drohnenanschlag als verantwortlich betrachtet. Der russische Geheimdienstmitarbeiter soll den Anschlag vorbereitet haben. Bereits bei seiner Einreise über die Türkei nach Deutschland war den Ermittlern bekannt, dass er dem Umfeld des russischen Geheimdienstes zuzurechnen sei, schreibt die Zeitung.
2: Immer mehr Kinder und Jugendliche klagen über Schlafstörungen. In einer Umfrage der Krankenkasse DAK unter 5- bis 10-Klässlern gibt das fast jeder Zweite an. 3/4 fühlen sich außerdem mindestens einmal pro Woche erschöpft. Die DAK sieht eine Verbindung zu den schlechten Ergebnissen bei der PISA-Studie. Erschöpfung und schlechter Schlaf seien schlechte Voraussetzungen, um erfolgreich zu lernen. Am deutschlandweiten Kinofest beteiligen sich heute und morgen auch rund 50 Häuser in Berlin und Brandenburg. Die Tickets kosten in den Kinos die Teilnehmenden 5 Euro. Es wird empfohlen, die Tickets vorher online zu buchen. Soweit die Nachrichten. 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Das Wetter. Es ist oft freundlich und trocken, nur vereinzelt leichte Schauer, maximal 23 Grad. Morgen kaum Sonne und bis 20 Grad. Die Zeit 13.03 Uhr.
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7: Wie ist der Wahlsieg der AfD in Sachsen-Anhalt zu erklären? Und wie müssen wir jetzt umdenken? Am frühen Abend des denkwürdigen Wahltags am 6. September 2026 habe ich beim Internationalen Literaturfestival Berlin mit der Politikwissenschaftlerin Heike Klüver und dem FAZ-Journalisten und Sachbuchautor Justus Bender über die politischen Aussichten für Deutschland gesprochen. 17 Uhr ging es los, kurz nach 18 Uhr hatten wir die ersten Zahlen aus Sachsen-Anhalt vor Augen und da ging ein Raunen durch den Saal. Am 9. September, kurz vor der Veröffentlichung dieser Folge des zweiten Gedanken, habe ich mich noch einmal mit Heike Klüver und Justus Bender darüber ausgetauscht, worauf es jetzt ankommt, nach dem hohen Wahlsieg der AfD in Sachsen-Anhalt. Diese zweiten Gedanken also zum Schluss. Zuerst der gekürzte Mitschnitt vom 6. September aus dem Haus der Berliner Festspiele. 42% für die AfD, 22% für die CDU, 11% für die Linke, SPD 8, Grüne 6, BSW 4. Umfragezahlen zur Landtagswahl in Sachsen-Anhalt vom 26. August laut Infratest DIMAP. Die Wahllokale sind dort noch knapp eine Stunde geöffnet und wir sprechen hier schon über Zukunft Deutschland, AfD an der Macht, Fragezeichen. Und ich freue mich sehr, zwei Gäste auf dem Podium begrüßen zu dürfen, die noch nicht auserzählte Perspektiven auf diese Partei und auf den Rechtsextremismus in Deutschland haben. Herzlich willkommen beim Internationalen Literaturfestival Berlin, Heike Klüver und Justus Bender. Ihr kommentiert einen Spielausgang, während das Spiel läuft, sagte ein Freund zu mir, als ginge es um Fußball. Es geht aber heute eben nicht um Fußball, sondern um die Zukunft unserer Bundesrepublik. Und die Zahlen aus Sachsen-Anhalt sind nun die Spitze eines bundesweiten Trends. Die Infratest-DIMAP-Umfrage vom 3.9. sagt, wenn Bundestagswahl wäre, an diesem Sonntag für die AfD 27% voraus, für die Union 21% und alle anderen Parteien bewegen sich dann im geringen zweistelligen oder gar einstelligen Bereich. Meine erste Frage und mein erster Gedanke zu unserem Thema, wenn wir uns das anschauen und wir wissen, es geht in Sachsen-Anhalt um eine als gesichert rechtsextremistisch eingestufte Landespartei, die AfD in Sachsen-Anhalt, müssen wir uns doch alle, Politikwissenschaftlerinnen, Journalisten, sicherlich auch die Politiker des Landes fragen, sind wir schon gescheitert? Heike Klüver, Sie untersuchen als Professorin für politisches Verhalten im Vergleich an der Humboldt-Uni Berlin, wie demokratische Institutionen gestärkt werden können. Dazu haben Sie auch das Humboldt Governance Lab gegründet. Da debattieren Sie mit PolitikerInnen, mit Menschen aus der Zivilgesellschaft, wie Institutionen konkret gestärkt werden können im demokratischen Handeln. Müssen auch Sie sich aus der Perspektive der Forscherin eingestehen, zunächst einmal bei allem, was wir seit vielen Jahren versuchen, die Demokratie resilienter zu machen, bis heute sind wir erst einmal gescheitert, oder?
8: Ja, erstmal vielen Dank für die Einladung und für die Frage und die Vorstellung. Sind wir schon gescheitert? Also insgesamt bleibe ich Optimist. Ich glaube, wir sind immer noch in einer Zeit, und das hören wir vielleicht auch noch über Ihr Buch, Herr Bender, in der wir noch was tun können. Es ist immer noch so, dass gesamtgesellschaftlich die Mehrheit der Deutschen klar demokratisch wählt. Und das ist für mich immer noch das Wichtigste. Ja, die AfD ist gestiegen, und zwar stetig, und zwar auch bedrohlich, aber trotzdem ist die Mehrheit immer noch demokratisch. Und wir haben immer noch ein Fundament, auf dem wir aufbauen können, um langfristig Demokratie in Deutschland zu stärken. Zu Ihrer zweiten Frage. Ja, was haben wir Wissenschaftler vielleicht auch ein bisschen versäumt? Da bin ich voll bei Ihnen. Wir haben uns viel zu lange, glaube ich, nur mit einer Bestandsaufnahme dessen, was passiert ist, rein deskriptiv beschäftigt und auch Ursachen, Erklärungsfaktoren für den Aufstieg der AfD oder rechtsradikalen populistischen Parteien ganz allgemein in Europa und darüber hinaus beschäftigt. Wofür wir viel zu wenig Zeit aufgewandt haben, ist die Frage, welche Interventionen, so wie nennen wir das, oder welche Strategien und Maßnahmen funktionieren denn, um die Demokratie zu stärken? Welche Evidenz können wir da liefern? Und dazu habe ich damals das Humboldt Governance Lab gegründet, um genau das zu tun. Evidenzbasiert, ich bin ja Wissenschaftlerin, deswegen geht es mir nicht um Ideen und Thesen, sondern tatsächlich Evidenz. Was wissen wir wirklich aus der Wissenschaft, was funktionieren könnte? Da gibt es ein paar ganz vielversprechende Ansätze, die wir untersucht haben, aber wir brauchen noch viel mehr. Und wir brauchen den Diskurs. Deswegen finde ich auch spannend, Diskussion heute Abend.
9: Und über ein paar Studien, die Sie mit angestoßen haben, werden wir noch sprechen. Aber ich möchte natürlich auch Justus Bender vorstellen, seit 2025, seit vergangenem Jahr, stellvertretender Leiter des Politikressorts der Frankfurter Allgemeinen Sonntagszeitung. Bei der FAZ haben Sie, glaube ich, 2019 begonnen.
6: 2011
9: sogar schon. Und Sie beobachten und kommentieren die AfD und den Rechtsextremismus seit vielen Jahren. Daraus sind einige Bücher vorgegangen, unter anderem Was will die AfD, erschienen schon 2017?
6: 17, genau, ja.
9: Und Der Plan, Strategie und Kalkül des Rechtsterrorismus, erschien bei Matthes und Seitz 2021. Und nun das neue Buch Deutschland 2033, ein Szenario. Es ist nicht das erste Szenario, das unsere nahe Zukunft mit 1933 vergleicht, Herr Bender. Der Machtübernahme der Nationalsozialisten müssen auch wir Journalisten, die wir ja viel mit dem Thema AfD kämpfen und einladen, nicht einladen, was machen wir denn mit den Rechtsextremen, reden oder nicht, müssen wir uns auch als Journalisten ein Scheitern eingestehen.
6: Ja, ich glaube, es ist schwierig, wenn wir diese Verantwortung auf uns nehmen, obwohl es natürlich irgendwie edel wäre, dass wir uns da nicht rausnehmen. Aber wenn wir die Verantwortung auf uns nehmen, dann würde es ja bedeuten, dass wir letztlich so ein bisschen dafür zuständig sind, das zu steuern, ne? Dass wir so ein bisschen darauf achten sollen, dass dieser Diskurs gut verläuft und so weiter. Und ich würde immer eine Verantwortung für mich sehen, dass ich natürlich nicht wie bei Ben ungeskriptet dem russischen Botschafter einfach mal so ein Forum gebe oder so, ne? Aber dass ich jetzt auch nicht die Menschen irgendwie da aktivistisch belabern kann mit Artikeln. Also insofern wäre ich sofort bereit, über Scheitern zu reden, auch über schlechte Artikel, die ich geschrieben habe, die andere geschrieben haben, was auch immer. Nur nicht die Verantwortung für den demokratischen Wähler sozusagen. Das ist dann letztlich ein Gift, das in die Medien einsickert. Gerade das Gift, was die AfD ja gerne sehen würde, ne? Wo sie sowieso sagt, das sind keine rechtschaffenden Akteure, sondern das sind letztlich nur meinungsgetriebene Aktivisten, die uns bekämpfen wollen.
9: Aber vielleicht müssen wir eingestehen, dass wir mit unserem Ansatz der Aufklärung, unsere Aufgabe ist ja nicht Aktivismus, sondern unsere Aufgabe ist im besten Falle Aufklärung, also die Sachlagen erklären, dass wir damit im Moment überhaupt nicht weiterkommen.
6: Ich habe den Eindruck, das interessiert überhaupt nicht. Also das hat überhaupt keine Wirkung. Also selbst wenn man einfach auf ganz offensichtliche Widersprüche abzielt. Also zum Beispiel Frau Weidel und Herr Kopalla hatten gerade Sommerinterviews. Ne? Frau Weidel sagt in ihrem Sommerinterview...
9: Parallel in ARD und ZDF.
6: Genau, ja, ja. Und Frau Weidel sagt in ihrem Sommerinterview, ja, also diese Syrer, die müssen alle weg. Alle, Wegfall der Fluchtursache und so weiter. Und Herr Kropalla sagt fast zeitgleich in seinem Interview, ja wieso denn, wenn die gut integriert sind, ist doch kein Problem und so, ne? Und dieser Widerspruch, das ist einfach auch für jeden, das müsste eigentlich für jeden Rechtsradikalen ein rationaler Widerspruch sein, wo man zumindest mal eine Klärung verlangt oder so. Und wenn man sagt, könnt ihr mal bei der AfD euch irgendwie einigen unter den Vorsitzenden? Und das passiert nicht, es interessiert niemanden. Es ist irgendwo viel tiefer, dass man Rache möchte an einem Establishment, dass man irgendwie anerkannt werden will in seinen Emotionen oder was auch immer. Also die Antwort ist auf jeden Fall im Irrationalen zu finden, denn auf der rationalen Bühne sehen wir Widersprüche unter denen, die gar nicht leiden. Und das ist so verstörend, finde ich, für mich. Ja.
9: Die Antwort ist im Irrationalen zu finden und über diese irrationalen Gefühle und Affekte werden wir noch sprechen. Aber zunächst mal möchte ich kurz das Szenario, das Justus Bender in seinem Buch entwirft, schildern. Bei der Bundestagswahl Anfang 2033 wird die AfD stärkste Kraft mit 36%. Die Union mit ihrem Spitzenkandidaten Jens Spahn geht eine Koalition mit der AfD ein. Diese Koalition, übrigens mit hauchdünner Mehrheit in der Union beschlossen, zerbricht nach wenigen Monaten. Die AfD regiert ohne Mehrheit im Bundestag und sie zersetzt die Demokratie erfolgreich, vor allem durch eine quasi allein herrschende Bundeskanzlerin Alice Weidel, die per Video direkt zum Volk spricht und mit allerlei Volksabstimmungen die Illusion direkter Demokratie und vor allem Unruhe und Aufregung schürt. Habe ich das richtig zusammengefasst, Herr Bender?
6: Ja, absolut. Jetzt muss ich mich natürlich verteidigen für den Jens Spahn. Ja, also das Buch ist tatsächlich geschrieben, bevor er zurücktrat. Aber zum Glück habe ich danach mit unheimlich vielen Unionsleuten gesprochen, weil es ging um diese Kabinettsrochade. Wir haben da ganz viel recherchiert. Ja, und es war ganz erstaunlich, dass selbst die, die mit Jens Spahn eigentlich gar nicht eng waren, erstmal gesagt haben, der hat ein solches handwerkliches Talent im Politischen. So jemand haben wir nicht. Also auch Herr Freie kann das nicht so gut. Und dass dann niemand oder wirklich alle gesagt haben, es kann gut sein, dass der zurückkommt. Und er hat ja jetzt auch Funktionen übernommen in der Fraktion. Also wenn der jetzt nicht sofort in die Wirtschaft wechselt, dann glaube ich, werden wir den nochmal sehen. Und wenn sich jetzt eine Generation von CDU-Politikern verbrennt in dieser Koalition, muss er, glaube ich, in ein paar Jahren einfach nur mal die Hand heben und dann ist er wieder da. Also das vielleicht noch als Ergänzung. Ja.
9: Also wenn es alles ganz lustig wäre, ne, dann können wir schon mal das Popcorn bereitlegen für den Tag, wenn Jens Spahn wieder als Kanzlerkandidat der CDU vor die Kameras tritt. Aber Heike Klüver, glauben Sie denn, dass das Szenario unabhängig jetzt vom Kanzlerkandidaten der CDU realistisch ist, das Justus Bender in seinem Buch entwirft?
8: Ja, durchaus. Also ich gehe schon davon aus, dass, wenn wir das jetzt sehen, dass die AfD weiter erstarkt, dass genau diese Frage irgendwann zum Tragen kommen kann. Heute Abend ja vielleicht schon in Sachsen-Anhalt, im Kleinen, in einem Bundesland. Und wenn die AfD weiter so stetig in Umfragen steigt, auch bundesweit, ist das sicherlich eine Frage, die wir uns stellen müssen 2033. Und ganz interessant finde ich, als Politikwissenschaftler auch in seinem Buch, da geht es jetzt auch so ein bisschen darum, dass der Übergang von Demokratie zu Autokratie ist ja oftmals kein Putsch, kein Tagewerk. Wir konnten das in den USA sehen, wo eine sukzessive Erosion demokratischer Institutionen und Normen haben. Ungarn, Polen. Und ich glaube, das ist auch ein Gedankenexperiment, was Sie hier sehr, sehr schön auch veranschaulichen. Oftmals natürlich für Wissenschaftler immer ein bisschen schwierig, mit unserer Literatur dann Gehör zu schaffen. Aber das finde ich ganz spannend an Ihrem Buch. Das lässt sich gut lesen, aber ist durchaus auch wissenschaftlich fundiert, was diese These der demokratischen Regression angeht. Also von daher, basierend auf den Studien, tatsächlichen Fällen, die wir schon haben, in der Realität ist es durchaus ein realistisches Szenario, unabhängig von Jens Spahn oder nicht.
6: Also vielen Dank. Und ich will nochmal über das Datum reden. Das ist natürlich unglaublich symbolträchtig und letztlich auch eine Provokation, ne, dass man diese Parallele dann zieht, einfach nur durch diese Zahl. Aber wenn wir uns das mal genau überlegen, diese Koalition wird wahrscheinlich durchhalten, weil es einfach keine Alternative gibt. Also irgendwelche Planspiele, jetzt Hendrik Wüst zum Kanzler zu wählen, das ist irre. Das kann nicht gut gehen und das könnte auch nicht passieren. Also das halte ich für unglaublich unwahrscheinlich. Und deswegen wird wahrscheinlich 2029 eine Generation von Politikern dann wieder antreten für die Wahl als Amtsträger, um diesen Amtsbonus zu realisieren und wird dann natürlich auch am Tag nach der Wahl noch im Amt sein, bevor sie dann möglicherweise verlieren und so weiter. Und deswegen glaube ich, dass 2029 einfach noch nicht die Zeit reif ist. Also ich glaube, wir landen sozusagen nicht, weil das sich gut macht für einen Buchtitel, sondern wir landen aus so einem politischen Kalkül einfach dann bei diesem Schicksalsjahr 2033 irgendwann.
9: Und trotzdem ist es natürlich auch aus rhetorischen Gründen gewählt, der Titel 2033, denn wir erinnern uns an das Jahr 1933. Wir alle hier miteinander erinnern uns nicht persönlich, aber wir sind durch die Schule der Erinnerungskultur in Deutschland gegangen, der Bundesrepublik, die die AfD ja als Schuldkult bezeichnet. Aber eine Lehre aus dieser Geschichte ist ja diejenige, dass damals die konservativen bürgerlichen Parteien in Deutschland glaubten, man könne das Phänomen NSDAP einhegen, indem man sie sozusagen in Regierungsverantwortung holt und die würden dann in der Verantwortung sich gewissermaßen zähmen lassen. Und das war schon damals, ich gucke sie beide an, das war schon damals falsch zu glauben. Wir wissen es.

0: deren Wählerstimmen Anteil. Also die These ist ja, dass durch die Aufnahme der Rechten in die Regierung, dass man sie dadurch enttarnen kann, führt das wirklich dazu, dass diese Parteien dadurch schwächer werden. Und was wir gesehen haben, ist, dass dies ganz und gar nicht der Fall ist. Ganz im Gegenteil. Wenn Rechtsradikale oder rechtspopulistische Parteien an einer Regierung beteiligt sind, entweder als Prime Minister Party, wie zum Beispiel Orban in Ungarn, oder aber als Juniorpartner oder eben auch als Unterstützungspartei einer Minderheitenregierung, das ist auch mal eine große Debatte, sehen wir, dass diese Parteien im Schnitt um 5 bis 6 Prozentpunkte stärker werden bei der nächsten Wahl. Also von daher, die These enthält keinerlei empirischen Prüfungen statt.
1: Nun gibt es aber beispielsweise in der CDU jemanden wie Andreas Röder, wertekonservativ, sogenannter CDU-Vordenker, der für Minderheitenregierung der CDU mit verschiedenen Partnern, unter anderem da auch mit der AfD, plädiert. Erst gestern in der NZZ wieder im Podcast dort ein Interview, wo er genau das vertritt und glaubt, dass die Brandmauer gegenüber der AfD kontraproduktiv sei und eher zum Aufstieg der AfD beitragen würde. Was sagen Sie dazu, Justus Bender?
2: Also erstmal muss man sagen, dass die AfD ihre eigene Brandmauer hat. Also die werden nicht bereit sein, der CDU zu irgendwelchen Mehrheiten zu verhelfen, wenn die ganze Konstruktion nicht darauf angelegt ist, die CDU letztlich zu zerstören oder irgendwie vorzuführen und sich selbst dann als populistische Volkstribune irgendwie in Szene zu setzen. Also insofern würde so ein Röder-Szenario, glaube ich, schon daran scheitern. Und wenn es jetzt gar nicht geht darum, dass die CDU sich mit wechselnden Mehrheiten da irgendwie über Wasser hält, sondern wirklich die AfD regiert, dann wüsste ich gar nicht, wie sie sich entzaubern könnte. Also ich wüsste gar nicht, ein Ulrich Siegmund würde den Medienstaatsvertrag kündigen, dann gäbe es jahrelange Prozesse und das wäre doch den Anhängern egal, ob das dann schwierig wird vor dem Bundesverwaltungsgericht oder so. Ne? Es geht auch um die Attitüde, so wir zeigen es denen jetzt mal, die sind jetzt weg. So. Und so wäre das in allen Politikfeldern, wenn irgendeine migrationspolitische Entscheidung der Landesregierung vom Bundesverfassungsgericht gekippt wird, dann sind es eben linksgrüne Richter in Karlsruhe und dann muss man die bekämpfen. Ne? Und Brüssel und Berlin und wer auch immer. Also das populistische Erfolgsmodell leidet ja nicht unter so einem Erfolgsdruck, dass sie jetzt wirklich liefern müssen, sondern sie müssen eigentlich, ganz im Gegenteil, sie müssen diesen Mechanismus am Laufen halten und das können sie an der Regierung ganz ohne Probleme. Ja. Und deswegen finde ich es interessant, dass das empirisch auch, also sozusagen, ich kenne das ja nur aus dem Erleben von AfD-Politikern und empirisch ist es auch belegt. Also ich glaube, von einer Entzauberung kann man wirklich nicht ausgehen. Ne?
0: Und wenn ich vielleicht mal kurz einhaken darf, also wir haben uns nicht nur den durchschnittlichen Effekt angeschaut, wie sich quasi eine Beteiligung von Rechtsradikalen und Rechtspopulisten auf deren Wählerstimmenanteil auswirkt, sondern eben auch diese typischen Mechanismen. Sie sagten ja, Entzauberung dadurch, dass sie keine Programme haben und letztlich nicht liefern können, ne? Dass sie keine gute Politik betreiben. Aber was wir ganz klar sehen in all diesen Kabinetten, die wir uns angeschaut haben, in all diesen Demokratien über all diese Zeit, dass das für die Wähler solcher Parteien überhaupt keine Rolle spielt. Das heißt, wir sehen quasi Null-Effekt. Also Regierungsleistung, Entzauberung kann gar nicht funktionieren.
1: Trotzdem frage ich mich, wenn man sich zum Beispiel das Wahlprogramm der AfD anschaut, da heben die sehr stark auf Bildung, auf Familienpolitik an und dann als dritten Punkt auf Kultur. Denn Kultur sei der Urgrund der Misere, die ganz groß geschrieben wird bei der AfD. Und wenn man erst die Kultur ändern würde, und das heißt aber ganz konkret Theaterarbeit ändern, Bauhaus Dessau weniger Geld geben und so weiter, dass man dann, ja was, erstmal ein besseres Sachsen-Anhalt und dann vielleicht eine ganz bessere Bundesrepublik schaffen würde. Das heißt doch, dass aber die eigentlichen Probleme der Leute angenommen, also wir verdienen im Vergleich wenig, es gibt keinen Wirtschaftsaufschwung in Sachsen-Anhalt seit Jahren, Intel ist nicht gekommen. Das heißt doch, dass sie die Probleme der Leute nicht lösen können, dass die Leute das doch dann schon auch merken müssten, oder, Herr Bender?
2: Also wenn ich zum Beispiel an den Grundsicherungsempfänger denke, der AfD wählt, der schneidet sich ins eigene Fleisch. Die AfD ist in weiten Teilen sehr neoliberal aufgestellt und würde auf jeden Fall die Grundsicherung kürzen und hat schon in ihrem Programm auch vorgesehen, dass es eine Arbeitspflicht dann gibt für Grundsicherungsempfänger. Also die stehen dann irgendwann auf der Straße und müssen den Gehweg fegen oder so. Ne? Also solche Maßnahmen, die früher auch so hämisch gegenüber Flüchtlingen gefordert wurden, werden dann auch gegenüber sozial Schwachen gefordert. Und der wählt die trotzdem. Ja, und das muss man erstmal erklären, finde ich. Das ist gar nicht so einfach, das zu erklären. Und eine Lösung ist zu erklären, könnte sein, dass sein Problem gar nicht ist, dass Intel nicht gekommen ist, ja, sondern sein Problem ist irgendwo tief drinne. Sozialpsychologen haben nachgewiesen, dass AfD-Anhänger ein ganz gesteigertes Ordnungsbedürfnis haben, ja, und einen gesteigerten Neurotizismus. Also sie sind sehr empfänglich für Ängste. Und so jemand hat möglicherweise einfach ein emotionales Problem, wird von der Mehrheitsgesellschaft marginalisiert, wenn er sagt, dass er ein Störgefühl hat im Stadtbild oder was auch immer, ne, dann erntet er natürlich sofort Vorwürfe und sagt dann, das ist aber ungerecht, das ist ja gar keine Demokratie.

0: mehr, ich darf ja gar nicht mehr sagen, was ich fühle und so. Und das heißt, wenn wir über Symbolpolitik der AfD sprechen, dann ist diese Symbolpolitik nicht unbedingt eine, die, finde ich, an den Problemen der Anhänger vorbeigeht, sondern möglicherweise ist das Problem der Anhänger ein symbolisches. Und deswegen würde ich vorwarnen sozusagen auch, dass man mit, also alle Parteien haben ja immer so, das, was sie ohnehin machen wollten, das ist dann angeblich auch das Rezept gegen die AfD. Ne? Also die einen wollen die soziale Ungleichheit weiter bekämpfen, die Union will die Migration unter Kontrolle bringen, das soll alles immer helfen, aber möglicherweise ist das Problem viel tiefer und da darf man sich keine falschen Illusionen machen, finde ich. Ne?
1: Ja, da würde ich auch noch mal einhaken. Und zwar, da gebe ich Ihnen teilweise recht, aber teilweise auch nicht. Und zwar, was wir schon wissen aus der Forschung ist, dass tatsächlich auch objektive Problemlagen eine Rolle spielen. Ne? Objektive Problemlagen, sei es zum Beispiel wirtschaftliche Natur, wir haben natürlich hohe Ungleichheit, wir haben aber auch ein Wirtschaftswachstum, das stagniert. Und das ist sicher ein Problem, das für viele auch eine Rolle spielt. Das wissen wir immer wieder aus verschiedensten Studien. Gleichzeitig sehen wir aber auch, dass gerade jene, die eigentlich die größten wirtschaftlichen Probleme haben, gar nicht diejenigen sind, die am stärksten die AfD unterstützen, sondern diejenigen mit Verlustängsten. Das ist ein ganz großer Begriff. In der Sozialwissenschaft der Angst vor Verlust, wirtschaftlichen Verlust, irgendwie dieses Versprechen, das wir ja lange in unserer Fortschrittsgesellschaft hatten, dass es meinen Kindern mal besser gehen soll als mir selber, das ist ja nicht mehr da. Das können wir so nicht mehr versprechen. Ne? Wir haben natürlich viele Krisen gehabt. Wir haben natürlich jetzt KI, die zum Beispiel jetzt auch die Zukunft, ökonomische Zukunft der Kinder irgendwie sicherlich beeinflussen wird. Und das spielt hier auch eine große Rolle. Was die AfD aber ganz, ganz geschickt macht, sie nimmt diese objektiven Problemlagen, die durchaus auch vorhanden sind, und versucht, diese durch gezielte strategische politische Kommunikation zu übertreiben. Ich nenne das Fehlwahrnehmung in meinem Buchprojekt gerade. Nämlich, was wir sehen zum Beispiel, ist relativ interessant. Da gab es eine, um ein Beispiel zu nennen, eine Umfrage von Allensbach im Auftrag ihrer Zeitung, der FAZ, 24 veröffentlicht. Und die haben in Ostdeutschland 1000 Bürger zufallsbasiert, repräsentativ befragt. Fühlen sich Ostdeutsche, die Gruppe der Ostdeutschen, als Bürger zweiter Klasse, haben 66% mit Ja geantwortet. Wenn man aber genau die gleichen Bürger fragt, fühlen sie sich persönlich als Bürger zweiter Klasse, haben die nur 33% zugestimmt. Also wir sehen hier eine massive Fehlwahrnehmung dessen, wie meine Gruppe als Ostdeutsche sich als benachteiligt fühlt. Und das ist so ein Beispiel für eine Fehlwahrnehmung. Andere ist zum Beispiel Migrationsprobleme und sowas. Migration, wenn Sie Ökonomen fragen, ist eigentlich eher die Lösung für den demografischen Wandel, den wir haben. Wird immer mal als Problem gesehen. Und diese Fehlwahrnehmung von Problemlagen, die wird massiv durch strategische Kommunikation der AfD, insbesondere natürlich mit Hilfe von Social Media, befeuert.
0: Und ich würde auch, also zum Beispiel das Migrationsthema, ne, das wurde von AfD-Anhängern immer als die Mutter aller Krisen, die Mutter aller Probleme bezeichnet. Und es war ja auch eine Steilvorlage. Man hätte ja nicht einfach sagen können, ach, euch AfD-Anhänger, ist das doch in Wahrheit egal, wie viele Migranten hier kommen. Ne? Das war ja schon wirklich denen sehr wichtig. Ja. Und jetzt haben wir aber diese Entwicklung durch Grenzkontrollen und Zurückweisungen, die ja wirklich ein eklatanter Rückgang und natürlich auch durch die Verhältnisse in Syrien und Afghanistan. Und es passiert nichts. Also wir müssen das erstmal erklären, wie das sein kann, dass gerade auch xenophobe Menschen, die ja auch sagen, sie haben ein Problem damit, wenn es bunter wird und so, dass sie dann überhaupt nicht politisch darauf reagieren, dass dieses Problem, also zumindest das Zuzugsproblem, wenn man es als Problem bezeichnen wollte, ist gelöst, ja. Und schon erstaunlich. Also deswegen tendiere ich so dazu, in den vorpolitischen Einstellungen irgendwo anders muss die Ursache zu finden sein, weil das einfach nur für bare Münze nehmen, was AfD-Anhänger einem sagen, das hat mich nicht weitergebracht die letzten 13 Jahre. Da habe ich immer dann an irgendeinem Punkt gesagt, das stimmt doch nicht, was ihr mir sagt. Und so komme ich drauf quasi. Ne?
2: Und Sie parallelisieren den Aufstieg der AfD sehr stark mit dem Internet und vor allem mit der Entwicklung der sozialen Medien. Vielleicht können Sie das nochmal deutlich machen. Die Argumentation, warum irrationales Denken ist es ja schon auch eine Form von Denken, aber irgendwie stärker mit dem Bauch als mit dem Kopf verbunden. Mhm. Wieso das so stark Überhand nehmen konnte und uns gewissermaßen auch ohnmächtig macht in unserer aufklärerischen Arbeit?
0: Vielleicht sind wir selbst hier das beste Beispiel heute. Wir sind eine analoge Versammlung und Sie hören zu und hier gibt es eine Moderation. Und wenn jetzt jemand aufspringen würde aus dem Publikum und würde irgendwie Fake News in den Raum reinrufen, dann würde erst die Moderatorin vielleicht sagen, Entschuldigung, wir haben hier Regeln und Sie dürfen nicht und so. Und dann würde man vielleicht des Raumes verwiesen werden oder so. Und das Internet ist ja eigentlich ein ganz anderer Raum. Das Internet ist, wir machen hier einen Raum auf mit ein paar hundert Stühlen. Alle vermummen sich, gehen rein, jeder bekommt ein Mikrofon. Es gibt keine Moderation. Und dann reden wir mal über Politik. Ja, das ist das Internet. Es gibt natürlich ehrenwerte Versuche, das irgendwie anders hinzukriegen, aber die werden ja immer unterlaufen dann auch. Siehe Elon Musk auf X oder so. Ne? Was auf X los ist zum Beispiel, ist ja unglaublich. Ich meine, das müssen wir uns einfach bewusst machen, was wir da verloren haben. Und wenn man das wirklich benennt, Das ist die Verantwortlichkeit, die wir verloren haben, dass man wirklich für das, was man gestern gesagt hat, was man heute sagt, was man morgen sagt, verantwortlich gemacht wird und auch für einfach das Moralische, irgendeine Form moralischer Integrität, die man ja dann verhandeln kann, was die genau bedeutet. Das haben wir alles verloren. Und ich finde, wenn wir in der Zukunft überlegen, wie wir diese Gesellschaft mal wieder zurückbringen können zu irgendeinem Maß an Normalität, dann müssten wir einfach nur anfangen, die sozialen Mechanismen zu kopieren, die wir längst beherrschen, wo wir zum Beispiel hier eine wunderbare Situation haben und nachher eine gute Diskussion wahrscheinlich. Und das müssen wir einfach wieder lernen, das zu übertragen in den digitalen Raum. Also es ist eigentlich nicht schwer, aber in der Umsetzung dann eben schon.
1: Also Social Media wissen wir eben auch aus der Forschung. Und die These finden wir auch in unserem Buchprojekt, dass Social Media hier eine ganz zentrale Rolle spielt. Sie machen ja auch den Punkt in Ihrem Buch, mit 95 ist eigentlich der Beginn, als ich Jugendliche war und politisch sozialisiert worden bin in den 90er Jahren, da hatte damals die DVU, die Republikaner, die NPD, die hatten keinen direkten Zugang zu mir. Die Medien waren immer die Gatekeeper. Alles, was ich kommuniziert oder gelesen habe oder gesehen habe, wurde über die Medien quasi erstmal gefiltert. Das haben wir nicht mehr. Und wir sehen ja gerade auch, dass bei den Jungen die AfD immer relativ stark hinzugewinnt im Vergleich zu anderen Alterskohorten. Und das liegt vor allen Dingen daran, dass die sozialen Medien der AfD diesen direkten Zugang geben kann. Die AfD hat direkten Zugang, instantly, also sofort, ohne Filter, zu Millionen von Bürgern in diesem Land. Keinerlei Filter. Wir wissen, dass die durch zum Beispiel die Algorithmen, dass gerade diese emotionalen, die polarisierenden Narrative, die AfD nutzt, um eben diese Fehlwahrnehmung zu erzeugen, der Problemlagen, dass die natürlich von Algorithmen belohnt werden. Die anderen demokratischen Parteien haben es relativ schwer, dem was entgegenzusetzen, weil quasi moderate, normale Diskurse einfach nicht so belohnt werden. Es gibt zum Beispiel eine Studie eines Kollegen in Potsdam, die zeigt, wenn Sie sich bei TikTok anmelden, ohne irgendwelchen vorherigen Likes zu politischen Accounts, ist die Wahrscheinlichkeit, dass Sie AfD-Content eingespielt bekommen, 3 bis 4 Mal höher als der Content jeder anderen Partei. Und genau das hat dazu geführt, dass wir diese Meinungsführerschaft haben der AfD in den sozialen Medien. Was dann wiederum dazu führt, dass diese, Sie nennen es Effekt, ich würde eher sagen Fehlwahrnehmung von Problemlagen so stark besteht, weil die AfD hat direkten Zugang, kann viel leichter argumentieren, emotional, polarisierend und dadurch eben diese verzerrten Wahrnehmungen von Problemlagen erzeugen und sich als der eigentlichen Partei, die die Interessen der Bevölkerung wiedergibt, darstellen.
0: Und es ist ja nicht nur die AfD, deswegen ist das auch so interessant, weil man dann meinen könnte, ach, dieses Affektive, das ist dann per se was Rechtes oder so, ne? Die Linke hat einen unglaublichen Aufstieg erreicht bei der letzten Bundestagswahl und es ist, glaube ich, unstrittig, dass das unter anderem an Heidi Reicheneck lag und an einer sehr klugen Social-Media-Strategie. Und wir sehen es bei jungen Leuten, zum Beispiel auch in Deutschland, die sich so langsam aufspalten zwischen Linkspartei und AfD und auch übrigens zwischen Frauen und Männern sehr stark dann, ja? Und da sehen wir sozusagen, das Internet belohnt nicht eine bestimmte Ideologie, sondern es ist wirklich das Vorpolitische. Ich nenne es halt den Affekt, ne, oder die Emotionen. Und das sollte uns echt zu denken geben.
2: Das Problem ist ja auch, dass diese Polarisierung, haben Sie gesagt, aber auch das Zerstäuben von festen Überzeugungen, auch von Argumentationslinien, das bessere Argument, das in guten alten Habermas-Zeiten mal so ein Ideal darstellte, das ja auch dazu führt, dass heute viele Menschen glauben, jeder hat seine eigene Wahrheit und es gäbe gar nicht mehr die Wahrheit. Sie, Frau Klüver, versuchen aber auch zu sensibilisieren, also auch uns unter anderem Institutionen oder auch einfache Bürgerinnen und Bürger zu sensibilisieren und geradezu zu trainieren, einen besseren Umgang mit diesen manipulativen Mechanismen der sozialen Medien zu finden. Können Sie uns denn einen Tipp geben, wie wir mit solchen Gefahren umgehen?
1: Ja, also Sie rekurrieren hier auf eine Studie, die wir gerade gemacht haben. Da haben wir uns dann überlegt, naja, wir wissen, dass diese Narrative entstehen. Wir wissen um die Macht der sozialen Medien und der Vormachtstellung der AfD hier in Deutschland in dem Bereich. Und was können wir jetzt dagegen tun? Es gibt ja verschiedene Möglichkeiten, Regulierung, Social Media zum Beispiel, Einschränkung für Kinder und Jugendliche ist eine Idee. Auch die Plattform stärker in den Griff zu nehmen, wobei das natürlich geostrategisch wahrscheinlich etwas schwieriger sein wird in Zeiten von Trump. Aber eben das Dritte zu überlegen, Prävention. Was können wir dann machen? Unsere Kinder und Jugendlichen zum Beispiel irgendwann anfangen, Social Media zu nutzen. Und da sehen wir ja, wie gesagt, den größten relativen Zugewinn der AfD. Und da war die Idee digitaler Kompetenztrainings. Und da haben wir so eine experimentelle Studie durchgeführt und haben Bürgerinnen und Bürger randomisiert so einen digitalen Kompetenzworkshop machen lassen, in dem sie begleitet worden sind. Sie haben verschiedene Videos gesehen und dann haben wir im Vorfeld quasi gesagt, naja, was für Strategien werden denn genutzt, um politisch emotional zu manipulieren? Ne? Und haben denen dann quasi sozialpsychologisch basierte Strategien zur Hand gegeben, wie man damit umgehen kann. Und dann haben wir uns angeschaut, wie sie dann nach diesem Workshop darauf reagieren, wenn sie tatsächliche TikTok-Videos bekommen. Wir haben das während der Bundestagswahl 25 gemacht, haben dann alle TikTok-Videos aller etablierten Parteien inklusive der AfD runtergeladen, automatisiert und den randomisiert in so einer Art Social-Media-Plattform wie TikTok gezeigt. Ne, hatten 5 Minuten Zeit, konnten so durchscrollen, liken, sharen und so weiter. Und was wir sehen, dass jene Teilnehmer, die diesen Workshop gemacht haben, diese digitalen Kompetenztrainings, signifikant weniger diese Videos liken der AfD, signifikant weniger sharen und langfristig sogar auch eine deutlich geringere Wahlwahrscheinlichkeit für die AfD haben. Und das stimmt uns positiv, dass selbst solche kleinen Interventionen, solche kleinen digitalen Kompetenztrainings Instrument sein könnten. Das kann man ja schön skalieren, bundesweit, verpflichtende Curricula an den Schulen zum Beispiel, aber auch durch solche Social-Media-Interventionen größer auch online einzuführen, dass das so ein Instrument sein könnte, ein Beispielinstrument, um hier der Formaufstellung der AfD entgegenzutreten und Bürger aufzuklären, kritisch im Internet unterwegs zu sein.
0: Und es gibt auch, finde ich, eine innerliche Strategie, wenn man mal sich genau überlegt, was eigentlich passiert zwischen, ich weiß nicht, Alice Weidel und einem AfD-Anhänger. Alice Weidel sitzt irgendwo und ist entweder wütend oder sie hat Angst. Und die Anhänger haben auch Angst und haben auch wirklich authentisch Angst, glaube ich. Und dann passiert sozusagen eine Identifikation und man sagt, ach, die Frau Weidel, die ist wie ich, ich vertraue der, die soll das mal machen. Und dann in der Gegenstrategie finde ich ganz wichtig, dass man sich mal klar macht, das müsste man angreifen. Ne? Man muss nicht einen Faktencheck machen, ob das stimmt, was Frau Weidel sagt. Man müsste zum Beispiel sagen, Frau Weidel hat keine Angst, wenn sie durch eine Fußgängerzone läuft und das irgendwie ein bisschen Multikulti. Die Frau hat 5 Jahre in Peking gelebt, die spricht fließend Mandarin, ihre Frau kommt aus Sri Lanka und die Kinder sind auch nicht natürlich rein weiß im Sinne von Björn Höcke. Ja, also ja, kann die uns doch nicht erzählen oder die kann doch nicht dem AfD-Anhänger in Bautzen erzählen, dass es sozusagen eine Ähnlichkeit gibt in der Persönlichkeit zwischen den beiden. Und das wäre ein wirklich substanzieller Angriff auf das Identifikationserlebnis zwischen diesen beiden Personen. Und das Gleiche kann man machen bei dem Ordnungsversprechen der AfD, das ja insofern auch nicht wahr gemacht werden kann, weil die AfD-Politiker bereit sind, ein unglaubliches Chaos in Kauf zu nehmen. Also wenn man mit denen redet, ja, was ist denn, wenn wir aus dem Euro austreten und unsere Exportwirtschaft kollabiert, dann sagen die, naja, das ist vielleicht mal ganz gesund für unsere Volkswirtschaft, dass sie mal ein bisschen nationaler wird oder so, ne? Und was da drinsteckt, Massenarbeitslosigkeit, Kollaps, Deindustrialisierung, alles, ja? Und wenn das AfD-Anhänger hören würden, dann wäre auch in dem Bereich ein immenser Schaden entstanden für die AfD. Und so ist es in vielen Dingen auch das Versprechen, eine Gemeinschaft zu sein. In Wahrheit ist das ein Intrigantenstradel, die AfD. Das Versprechen, dass das alles so einen Spaß macht, weil man die linke Tugendmoral endlich los ist. Man ist frei und kann tun, was man will. Und in Wahrheit macht es nicht immer Spaß, in der AfD zu sein. Es ist wirklich sehr gewöhnungsbedürftig. Kriegt man mit, wenn man mit denen mal redet, ja. So, also will ich nochmal sagen, man kann Strategien auch inhaltlicher Natur fahren, die so noch nie gefahren wurden. Und fände ich sehr spannend, da mal zu sehen, ob das nicht sehr wirksam wäre.
2: Mich würde natürlich dann interessieren, wie würde so eine Strategie konkret aussehen? Also wir müsste zum Beispiel ein Jens Spahn oder sagen wir mal Friedrich Merz, wie müsste der heute anders mit den Leuten reden, um sie zu erreichen?
0: Also ich glaube, er müsste erstmal diesen Kontakt herstellen. Also ich bin bei Ulrich Siegmund live dabei, ja. Wenn der auf seiner Simson rumfährt, wenn der morgens irgendwo auf dem Marktplatz steht, immer hat er sein Handy, der macht das auch gut, der strahlt in die Kamera, der macht so ein bisschen Stimmung bei den Leuten, ja. Und bei Sven Schulze bin ich nicht dabei. Ich bin noch nicht dabei bei Jens Spahn, ja. Und der Grund für seinen Rücktritt, ich glaube, wenn er mit einer anderen Kommunikationsstrategie das verkauft hätte, sehr ernst über seinen Kinderwunsch gesprochen hätte und diese Nähe zugelassen hätte zum Publikum und seine Emotionen besprochen hätte, ich glaube nicht, dass er hätte zurücktreten müssen. Also es ist letztlich, wir reden über eine Vertrauenskrise, die gar nichts zu tun hat, passiert jetzt erstmal mit der politischen Ebene, sondern man hat das Gefühl, jetzt zum Beispiel, ich rede halt immer über AfD-Anhänger, man hat das Gefühl, was sind das eigentlich für Leute, ich verstehe die nicht. So jemand wie Angela Merkel, ne, eine hochgebildete Wissenschaftlerin letztlich, Quantenphysikerin, mit nicht sehr viel, finde ich, emotionaler Kompetenz in der Kommunikation, aber mit der Gewissheit, dass sie auf jeden Fall das Ende bedacht hat von allem, was sie tut, politisch und so. Ne? Aber so jemand ist natürlich Gift für jede Art von emotionaler Identifikation. Ne? Genauso Olaf Scholz, der Scholzomat und so weiter. Also wir brauchen Politiker, die das können irgendwie. Und wenn wir die Vertrauenskrise in den Griff bekommen haben, dann kann man noch wieder Politik machen. Und das ist dann gar kein Problem, finde ich, das Politik machen, das beherrscht die politische Klasse oder wie auch immer man sie nennen will. Wir haben das Problem vorher in der Vertrauensbildung.
2: Emotionale Kommunikation, mehr Ich-Botschaften steht auch in Ihrem Buch, Herr Bender. Glauben Sie auch, Frau Klüver, dass das ein Weg wäre, die Leute zurückzugewinnen, ne? Die wahrscheinlich jetzt in Sachsen-Anhalt ihre Stimme einer, ich sag's nochmal, als gesichert rechtsextremistisch eingestuften Partei geben?
1: Ja, vielleicht immer ganz allgemein. Also wir haben jetzt ja quasi fast ausschließlich über Kommunikation gesprochen. Das ist sicherlich ein wichtiges Thema. Und jetzt, wir reden ja heute über den Wahlkampf, Kampagnen, die Frage, welche Themen man zum Beispiel hervorhebt. Ich glaube, ein ganz klares Finding der Politikwissenschaft immer wieder ist, dass nur über Migration zu reden beispielsweise der vollkommen falsche Weg ist. Da haben wir jetzt mittlerweile Studien zuhauf, die zeigen, dass wenn man nur über Migration redet, immer nur über Stöckchen der AfD springt, man letztlich immer die Partei wählt, die als Kompetenzpartei in diesem Bereich gilt. Und das ist leider, nur Gottes, ist es die AfD. Das heißt, das ist erstmal das Erste. Ne? Im Sinne der Kampagne, in der Kommunikation, nicht immer nur über Migration zu reden. Sondern stattdessen konnten wir zeigen, dass man zum Beispiel, wenn man über eigene Themen redet, bei denen man Vorteile hat. Also die zum Beispiel CDU sollte lieber über Wirtschaft reden, statt immer nur über Migration und innere Sicherheit, ne, in dem Bereich. Oder aber, dass man versucht, Themen zu identifizieren, die wichtig sind für die Bevölkerung, gerade auch für potenzielle AfD-Wähler, wo die AfD aber Positionen vertritt, die nicht den Interessen der eigenen Wählerschaft entsprechen. Da konnten wir auch zeigen, man kann das durchaus auch korrigieren, diese Wahrnehmung über die AfD. Und das funktioniert auch. Man muss natürlich clever dementsprechende Themen identifizieren. Und letzte zum Beispiel, was wir gefunden haben, was so innerliche Strategien sind, so die demokratische Glaubwürdigkeit auf Social Media beispielsweise der AfD. Systematisch faktenbasiert, sicherlich auch gut aufbereitet. Das sollte nicht trocken und nüchtern und wissenschaftlich daherkommen, sondern irgendwie ansprechend, vollkommen klar. Aber eine reine Emotionalisierung halte ich hier auch für gefährlich. Wir wollen uns, glaube ich, nicht auf das Level der AfD zurückbesinnen. Aber zum Zweiten, neben der Kommunikation, ist es eben auch tatsächlich Problemlagen auch anzugehen. Wenn man durch zum Beispiel Ostdeutschland fährt, ich nenne das immer die Straßendörfer. Viele der Dörfer, viele der Orte oder der Ortschaft in Ostdeutschland sind ja wirklich leer, da ist nichts mehr los, da ist keine Kneipe mehr, da ist kaum mehr ein Fußballverein, wenn man Glück hat, ist vielleicht noch eine alte Kirche da. Und wo sollen sich die Leute auch treffen? Die Tage, wenn man irgendeine eine Headline, Skaterparks bringen uns auch nicht weiter. Nee, aber wir brauchen auf jeden Fall Orte, wo sich zum Beispiel Jugendliche treffen können. Wir brauchen wieder Infrastrukturinvestitionen, damit die Leute sich nicht so abgehängt fühlen. Aber vielmals in Ostdeutschland haben wir einfach keinerlei Begegnungspotenzial, sodass sich alles in den digitalen Raum verlagert und die Leute gar nicht mehr zusammenkommen. Das geht ja so ein bisschen einher mit dieser Einsamkeitspandemie, die wir haben.
2: Herr Bender, was ich mich frage, oder an Sie beide nochmal, viele von Ihnen haben vielleicht noch Alice Weidel noch zu Scholzens Zeiten vor Augen, wie sie Herrn Scholz im Bundestag attackiert, Sie hassen Deutschland. Und aus dem Gesichtsausdruck der Spitzenkandidatin der AfD spricht nichts als Hass. Hass auf den Kanzler, Hass auf das Land, so wie es ist. Die AfD in Sachsen-Anhalt schreibt in ihrem Wahlprogramm, das sie Regierungsprogramm nennen, wer Deutschland verächtlich macht, soll mit einer Geldstrafe oder gar bis zu 3 Jahren Haft verurteilt werden. Und da kann man sich halt fragen, diese Partei macht die Realität Deutschlands verächtlich. Wo sie gehen und stehen. Ich will noch mal zu dieser Emotionalität. Sie beschreiben eine emotionale Sehnsucht der AfD-Wähler nach Anerkennung ihrer Sorgen und Probleme. Aber offenbar gibt es ja auch, wie Caroline Amlinger zum Beispiel geschrieben haben, ja auch eine Zerstörungslust, Zerstörungswut.
0: Ja, absolut. Ich finde, man kann das ganz gut erklären, wenn man so ein bisschen Postliberale liest. So Patrick Deneen zum Beispiel ist einer der, also J.D. Vance ist Riesenfan von Patrick Deneen, ja, zum Beispiel. Und was die sagen, ist letztlich, dass die liberale Gesellschaft ja unglaublich stark daran war, Menschen zu befreien. Also wenn ich als homosexueller Sohn von erzkatholischen Leuten in Bayern geboren wurde, die liberale Gesellschaft holt mich da raus, ja, und die erklärt mir auch, lass dir von der Kirche nichts erzählen, du hast jede Freiheit und so weiter. Und was dabei passiert, ist natürlich, dass andere Institutionen in der Gesellschaft so ein bisschen entwertet werden. Also hör nicht auf die Kirche, ist doch egal, was dein Fußballtrainer sagt. Hör nicht auf deine Eltern, wenn sie irgendwas Illiberales von dir wollen oder so. Ne? Und was dann passiert ist, es entsteht ein Vakuum, sozusagen ein moralisches Vakuum ein bisschen in der Gesellschaft, in das wir dann als liberaler Staat reinregieren wollen. Und ein Beispiel ist zum Beispiel, dass die SPD darüber diskutiert, ob wir Catcalling zu einer Straftat machen. Also irgendein Idiot pfeift einer Frau hinterher auf der Straße. Das könnte man unterhalb der gesetzlichen Ebene regeln. Das dass irgendwie einer dem mal sagt, ob er sie noch alle hat. Oder man hat ein Vakuum kreiert als liberale Gesellschaft und dann muss man da rangehen. So, lange Rede, kurzer Sinn. Deswegen, weil dieses Reinregieren in dieses Vakuum stattfindet, empfinden Menschen den liberalen Staat als übergriffig. Und ausgerechnet im freiheitlichen Staat haben sie das Gefühl, das ist ja wie eine Diktatur hier, die BR, DDR, was weiß ich, ne? Und reagieren auf diese Grenzüberschreitung. Und so entsteht sozusagen diese Lebenslüge der Rechtspopulisten. Ja, ausgerechnet die Postliberalen, die Autoritären wollen uns erzählen, dass sie uns befreien wollen. Und sie werden uns natürlich überhaupt nicht befreien. Sie haben ja eben schon das Beispiel genannt, wenn die AfD regiert, darf man nichts Böses mehr über die Fahne oder die Hymne oder über Deutschland sagen, ja. Aber so entsteht das, dass die Menschen in einem freiheitlichen Staat das Gefühl kriegen, er sei eigentlich irgendwie unfrei und dann wählen sie jemanden, der ihnen verspricht, sie davon zu befreien. Das ist jetzt sehr holzschnittartig, ich bin kein Politikwissenschaftler, aber so stellt es zum Beispiel Patrick Deneen dar und da finde ich, haben die einen Punkt. Da ist die liberale Gesellschaft angreifbar und muss sich vielleicht überlegen, wie sie diese Lücke schließt wieder.
3: Der Journalist Justus Bender von der Frankfurter Allgemeinen Sonntagszeitung und die Politikwissenschaftlerin Heike Klüver von der Humboldt-Uni Berlin in unserer Podcast- und Radiodebatte Der zweite Gedanke. Aufgezeichnet am 6. September 2026 beim Internationalen Literaturfestival Berlin. Im Haus der Berliner Festspiele haben wir auch mit dem Publikum über Regulierungen von Social Media und die Rolle linker Politik gesprochen. Und wir haben auf die ersten Zahlen aus Sachsen-Anhalt mit dem haushohen Wahlerfolg der AfD reagiert. Erleben wir wirklich jetzt etwas Ähnliches wie die Menschen in Deutschland 1933? Und wie ist die AfD auf die Umsetzung ihrer Regierungspläne vorbereitet? Diesen Teil hören Sie im Podcast Der zweite Gedanke bei ARD Sounds. Und hier springen wir zur politischen Lage in der Woche nach der Landtagswahl in Sachsen-Anhalt. Die Politikwissenschaftlerin Heike Klüver hat mir am 9. September diese Sprachnachricht geschickt.
4: Das Wahlergebnis sollte für uns ein deutliches Warnsignal sein. Wir sollten jetzt weder in Panik verfallen, noch zur Tagesordnung übergehen. Es kommt darauf an, unsere Demokratie mit allen Kräften zu verteidigen und dafür gibt es sehr konkrete Ansatzpunkte. Die demokratischen Parteien müssen wieder zeigen, dass Politik konkrete Probleme lösen kann, etwa bei Wirtschaft, Infrastruktur und Integration. Unsere eigene Forschung zeigt aber auch, dass zum Beispiel mehr Bürgerbeteiligung politisches Vertrauen und das Gefühl stärken kann, tatsächlich etwas bewirken zu können. Unsere Studien zeigen außerdem, dass es darauf ankommt, wie demokratische Parteien der AfD kommunikativ begegnen. Statt dauerhaft über deren Themen, insbesondere Migration, zu reden und deren Rhetorik zu übernehmen, sollten sie offensiv für ihre eigenen Halte und für demokratische Positionen eintreten und deutlich machen, wo die Politik der AfD den Interessen ihrer eigenen Wählerinnen und Wähler widerspricht. Und schließlich dürfen wir auch den digitalen Raum nicht den Demokratiefeinden überlassen. Unsere Forschung zeigt, dass schon kurze Trainings zur digitalen Medienkompetenz beeinflussen können, wie Menschen mit problematischen politischen Inhalten umgehen. Gleichzeitig brauchen wir eine stärkere Regulierung sozialer Medien, etwa zum Beispiel Zugangsbeschränkungen für Kinder und Jugendliche und mehr Verantwortung der Plattformen für die Inhalte und Mechanismen, die sie verbreiten und verstärken. Aber ich bleibe optimistisch. Die große Mehrheit in der Bundesrepublik steht nicht hinter der AfD. Aber dieses Wahlergebnis ist ein Weckruf. Jetzt kommt es darauf an, diese Mehrheit wieder stärker zu erreichen und zu beteiligen und unsere Demokratie gemeinsam und entschlossen zu verteidigen.
3: Der zweite Gedanke von Heike Klüver zum Wahlergebnis in Sachsen-Anhalt. Justus Bender haben wir am 9. September aus Frankfurt am Main zugeschaltet, um noch einmal die aktuelle Situation Revue passieren zu lassen. Nochmal herzlich willkommen beim zweiten Gedanken, Justus Bender.
0: Vielen Dank.
3: Ja, nun hat Alice Weidel, Herr Bender, diese Woche in der Generaldebatte im Bundestag schon mal versucht, wie eine Bundeskanzlerin zu sprechen. In ihrem Buch Deutschland 2033 entwerfen sie ein Szenario, in dem Alice Weidel, die Spitzenkandidatin der AfD, auch wirklich Kanzlerin ist. Herr Bender, wie verhindern wir dieses Szenario?
0: indem wir uns klar machen, dass die Wurzeln dieser ganzen AfD-Bewegung nicht unbedingt im Rationalen liegen, sondern es da sehr stark um vorpolitische, irrationale Vorgänge geht. Und gegen die wirkt eben das Gegenargument und der Faktencheck und die Politik, die die Probleme der Menschen löst und so, auf die wirkt das nicht unbedingt, sondern es ist eine viel tiefer gehende Krise, in der die Nähe und das Vertrauen zwischen Politikern und Bürgern erschüttert wird, auch durch eine neue Medienlandschaft. Und die Parteien müssen sich viel stärker bewusst machen, wie die AfD kommuniziert und dann realisieren, dass sie auch auf dieser Ebene kommunizieren könnten, ohne sich in irgendeiner Weise politisch der AfD anzuähneln. Ich glaube, das wäre wirklich ein großer Schritt nach vorne.
3: Heike Klüver hat gesagt, dass sie weiterhin optimistisch bleibt. Wie optimistisch sind Sie, Herr Bender, dass uns dieses Umdenken, diese andere Strategie gegen die AfD gelingt?
0: Ich glaube, ich wäre sofort optimistisch ab dem Zeitpunkt, wo ich merken würde, hier funktioniert irgendetwas. Also hier ist irgendwie etwas gefunden, ein Weg. Und dann kann man sich ja vorstellen, dass das dann alle kopieren, vielleicht mitmachen. Aber ich sehe noch nicht, wie jemand dieses Rezept gefunden hat und das schon ausprobiert hat. Also ich mache in meinem Buch einen Vorschlag, aber das wurde ja noch nicht erprobt. Insofern bleibe ich, glaube ich, noch ein bisschen pessimistisch, solange ich sehe, dass etwas wirklich funktioniert.
3: Und die Frage ist ja auch, was bedeutet das für uns? Journalistinnen und Journalisten. Wie verteidigen wir denn jetzt die Demokratie?
0: Ja, wir können ja eigentlich nur informieren und analysieren. Aber das ist ja gar nicht so wenig. Also auch indem man solche Prozesse offenlegt und solche Phänomene, tut man, finde ich, sehr viel. Und die Öffentlichkeit kann dann selbst entscheiden, aber auch dann ganz anders damit umgehen. Und ich glaube, das sollte man weiter so neutral auch machen, damit man nicht aus dieser Rolle fällt. Denn diese Rolle ist ja wirklich essentiell auch für die Demokratie, das Informiertsein der Öffentlichkeit. Und da muss man Kurs halten, finde ich, als Journalist.
3: Vielen Dank, Justus Bender, für Ihren zweiten Gedanken an dieser Stelle. Es gibt also verschiedene konkrete Möglichkeiten, direkt und digital, die Demokratie zu verteidigen, Probleme ernst zu nehmen und zu lösen, statt sie aufzubauschen und nur Hass zu verbreiten. Resignation ist keine Lösung. Ich bin Natascha Freundl. Das war der zweite Gedanke. Nach den Landtagswahlen in Sachsen-Anhalt in Kooperation mit dem Internationalen Literaturfestival Berlin. Infos zu unseren Gästen, Fotos und den Link zum Videomitschnitt der Veranstaltung finden Sie auf unserer Webseite www.radio3.de/der zweite Gedanke. Ich danke fürs Zuhören und Weiterdenken.

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3: Um 14 Uhr mit Tobias Möck. Guten Tag. Das Vergleichsportal Verivox erwartet wegen der Nahostkrise, dass die Gaspreise für private Haushalte deutlich steigen. Laut der Rheinischen Post wird mit Erhöhungen von bis zu 20% zum Jahreswechsel gerechnet, auch wegen des geringen Füllstands der deutschen Gasspeicher. Patricia Werne.
4: Die Bundesnetzagentur geht aber nicht davon aus, dass die Gasversorgung grundsätzlich zum Problem werde. Behördenchef Müller sagte, es gebe schon jetzt mehr Gas in den Speichern, als im gesamten vergangenen Winterhalbjahr aus den Speichern entnommen wurde. Die deutschen Gasspeicher sind derzeit zu knapp 55% gefüllt. Im vergangenen Jahr lag der durchschnittliche Füllstand zum selben Zeitpunkt bei knapp 74%.
3: Die neue Eskalation im Nahen Osten droht, auch die Ölpreise weiter ansteigen zu lassen. Saudi-Arabien als weltweit größter Exporteur hat eine wichtige Ost-West-Pipeline geschlossen, als Reaktion auf Drohnenbeschuss aus dem Irak. Dazu ist auch Saudi-Arabiens wichtigste Schiffsalternativroute zur blockierten Straße von Hormus gefährdet. Am Roten Meer haben pro-iranische Houthi-Rebellen die gesamte jemenitische Küste und strategisch wichtige Inseln unter ihre Kontrolle gebracht. In Berlin-Mitte ist eine Fußgängerin von einem Bus überrollt worden. Die 59-Jährige wurde laut Polizei lebensgefährlich verletzt. Der Reisebus soll die Frau am Vormittag erfasst haben, als er von der Straße unter den Linden rechts abbiegen wollte. Nach dem Unfall war auch ein Rettungshubschrauber im Einsatz. Immer mehr Kinder und Jugendliche klagen über Schlafstörungen. Das geht aus einer Umfrage der Krankenkasse DAK unter 5- bis 10-Klässlern hervor. Darin gibt fast jede und jeder Zweite an, schlecht zu schlafen. Die DAK sieht eine Verbindung zu den schlechten Ergebnissen bei der PISA-Studie. Erschöpfung und schlechter Schlaf werden als schlechte Voraussetzungen für erfolgreiches Lernen genannt. US-Präsident Trump ist in Irland zu Gesprächen mit der Regierung eingetroffen. Der zentrale Anlass der Reise ist aber ein Turnier auf Trumps irischem Golfresort. Aus Irland, Mareike Aden.
5: Der Kurzbesuch führt zu einem der größten Polizei- und Sicherheitseinsätze in der Geschichte des Landes. Zahlreiche Proteste werden erwartet, vor allem gegen Trumps Israel- und Gaza-Politik, aber auch gegen seine Umwelt- und Einwanderungspolitik. Irland gilt als eines der Israel-kritischsten Länder im Westen. Im Juli war es das erste EU-Land, das ein Importverbot für Güter aus israelischen Siedlungen in den Palästinensergebieten beschloss.
3: Soweit die Nachrichten. 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Das Wetter. Am Nachmittag oft freundlich und trocken, nur vereinzelt sind leichte Schauer möglich, maximal 23 Grad. Morgen kaum Sonne, immer wieder Schauer, 18 bis 20 Grad. 14.03 Uhr ist es.
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6: Einen schönen guten Tag und herzlich willkommen zur inzwischen 60. Sendung Schrammeck und Käthe. Und es begrüßen Sie sehr herzlich
7: Matthias Käthe
6: und Bernhard Schrammeck.
7: Und heute bei der 60. Ausgabe dreht sich alles um einen einzigen Komponisten. Ich überlege ja kurz, ob ich ihn überhaupt sage, weil das, was gleich kommt, eigentlich ist doch selbsterklärend.
6: Ach doch, sag mal.
7: Ja, na gut, dann sagen wir es mal. Um Wagner geht's heute.

0: So, also die Walküren, die reiten jetzt noch eine ganze Weile hier, aber
1: reiten noch erstmal weg.
0: Reiten erstmal weg. Reden. Genau, wir blenden uns ja aus dem Walkürenritt. Also das ist der Anfang des dritten Aktes der Walküre von Richard Wagner. Und das war eine reine Orchesterversion mit den Berliner Philharmonikern unter Claudio Abbado. Ja, Matthias, jetzt haben wir's. Wagner.
1: Jetzt, du sagst es, jetzt haben wir's, weil wir freuen uns ja eigentlich auf diese Sendung, solange es die Reihe schon gibt. Ja. Also wollten wir immer mal machen, haben wir gesagt, eine sehr besondere Sendung, weil ist ja gar nicht so einfach. Die besten Wagner-Momente haben wir das, glaube ich, genannt. Denn eigentlich könnte man sich's ja einfach machen und sagen, gibt ja gar nicht so viel Opern und wir nehmen die wichtigsten und dann sind wir damit durch.
0: Ja, ja, aber ein Wagner-Moment kann auch ganz schön lang dauern.
1: Nicht? Ja.
0: Und wir haben uns heute eben gesagt, wir versuchen für uns die 10 besten Wagner-Momente rauszusuchen. Uns ist natürlich völlig klar, dass das eine absolut individuelle Auswahl ist von uns beiden. Und wir haben wieder getrennt voneinander unsere Listen geschrieben, wie wir das immer machen. Also jeder 10 Werke rausgesucht und oder Momente und dann ausgetauscht und ein paar rausgeschmissen, so dass wir jeder 5 jetzt hintereinander hier vorstellen. So machen wir das ja immer.
1: Genau.
0: Und das war gar nicht so leicht, muss ich sagen, ja, also.
1: Überhaupt nicht.
0: Ja, und es ist natürlich auch eine sehr monothematische Sendung heute. Das hatten wir, glaube ich, auch noch nie so eng, ne?
1: Und Sie werden überrascht sein, ich hoffe nicht enttäuscht, dass manch ein Werk vielleicht gar nicht auftaucht und ein anderes auch mal zweimal, weil das hat natürlich auch mit unseren Vorlieben, den individuellen, zu tun. Aber wir werden es sicherlich auch gut begründen, warum das so ist. Mhm. Ja, Wagner. Eigentlich schon immer so ein bisschen so ein Streitthema gewesen bei uns, oder? Wir haben uns immer auch ein bisschen aufgezogen. Ja. Ich weiß, du bist ein großer Fan. Oder ja. Ist das, kann ich das so sagen?
0: Ja, das stimmt schon und das hat irgendwie, es klingt blöd, aber es hat schon mit meiner Jugendzeit zu tun, weil ich eben so im Alter von 14 bis 18 Jahren sehr, sehr viel Wagner gehört habe und auch, was es ging, gesehen habe, was in meinem Umkreis war damals. Und das hat mich irgendwie sehr geprägt und ich habe dann auch natürlich versucht, viel über den zu lesen und im Studium mich auch sehr mit seinen Werken befasst. Das war alles irgendwie parallel zu meiner großen Vorliebe zur alten Musik, die auch damals schon bestand, ja, mit Bach und so weiter. Aber irgendwie Wagner hat mich immer sehr gepackt und irgendwie konnte ich mich dem auch nicht entziehen. Also ich merke, wenn ich drin bin, ist das schon so wie so ein Sog, weil die Musik einfach unabhängig von der Persönlichkeit Wagners einfach großartig ist. Also da kann man sagen, was man will. Wenn man diese Partituren liest, das ist unglaublich komplex und einfach wahnsinnig gut.
1: Verdi hat mal gesagt, Verdi wird ja immer so dargestellt als der große Wagner-Gegner, was er gar nicht war. Er war auch ein Bewunderer. Ein Satz, der mich immer nachdenklich gemacht hat, nämlich, dass es ein konsequenter Weg ist von Bach zu Wagner für die deutsche Nation. Er hat das in einem Brief geschrieben und nicht weiter begründet. Hast du als Bach-Fan eine Erklärung, was er gemeint haben könnte?
0: Ja, ganz klar. Ich glaube, er meint diese vielen wie rezitativartigen Szenen in den verschiedenen Opern, die ich übrigens auch erst ziemlich spät entdeckt habe. Also ganz viel in den Meistersingern, gerade Schusterstube, dritter Akt, Anfang, das ist ganz viel rezitativ eigentlich, so Parlando, das geht hin und her. Im Ring gibt's das auch, natürlich im Lohengrin gibt's das auch. Also das ist wirklich immer wieder zu spüren. Und ich glaube, in der Villa Wahnfried steht die gesamte Bach-Ausgabe, die alte, der Wagner offenbar auch bestellt hatte. Die ist ja zweite Hälfte 19. Jahrhundert erschienen. Der kannte auch den Bach, glaube ich, ja. Und hat er vielleicht nicht so zugegeben. Ich denke schon, dass man das wiederfindet, aber dann diese eigene Harmonik und diese ständige auch Bezug auf bestimmte Themen, das ist schon enorm. Wie ist denn bei dir? Würdest du dich als Wagner-Fan bezeichnen?
1: Nicht unbedingt, aber er hat mich immer fasziniert. Also ich würde den so gleich aufsehen bei mir mit Meyerbeer, weil das sind für mich eben die beiden großen Reformer im 19. Jahrhundert, die aus der Oper was völlig Neues gemacht haben und völlig neue Ansätze hatten, Visionäre waren. Ich sehe die beiden gar nicht so sehr als Antipoden, sondern wirklich als die beiden Beweger, was ja schon so ein bisschen was Schwieriges hat, weil beide ja auch eben gerade mit dem Antisemitismus von Wagner, dass man kritisch gesehen wurde. Aber da werden wir auch noch drüber reden, oder ich zumindest, dass Meyerbeer auch lange noch Einfluss hatte, bis in die 1850er Jahre auf Wagner, das auch nachgewiesen. Und ich auch beim heutigen Hören immer noch bei Wagner Sachen finde. Ich finde immer, je länger man Musik hört, umso mehr entdeckt man auch bei Wagner. Mhm. Man kriegt plötzlich ganz neue Bezüge und hat auch bei bestimmten Subtexten, plötzlich entdeckt man die, ich meine jetzt nicht wie bei Loriot, das 18. Leitmotiv, nachdem man sich die Ohren wieder mal gereinigt hat, sondern also wirklich auch interessante Bezüge. Mhm. Ja, das begeistert mich dann natürlich auch.
0: Ist doch schön, dass wir beide auch noch durch andere Komponisten zu Wagner kommen, nicht? Also
1: ja,
0: Meyerbeer und Bach, ja, und wahrscheinlich findet man auch noch andere, nicht?
1: Das, unbedingt.
0: Ja, und das werden wir alles versuchen, mal ein bisschen hier zu subsumieren in dieser Sendung. Aber vielleicht fangen wir einfach mal an.
1: Reden wir mal über konkrete.
0: Diesmal fängst du an. Das ist, normalerweise bin ich ja meist an Position 1, aber das hat seinen Grund, weil wir die Opern wirklich so ein bisschen, auch chronologisch durchgehen wollen, und da stehst du an
1: Ich habe die früheste ausgewählt,
0: ja.
1: Die heute jetzt vorkommt, nämlich das Liebesverbot. Und ich bin ein großer Fan, ja, du lachst, ja, manche andere auch.
0: Ja. Nee, ist super, ja.
1: Weil ich muss da nochmal konsequent darauf hinweisen, also das ist eine Jugendoper, die Wagner eben später abgelehnt hat, auch als Jugendsünde bezeichnet hat, aber immerhin hat er die Partitur Ludwig II. Geschenkt. Also so ganz schlimm kann es nicht gewesen sein, wenn es ein Geschenk war. Und ich muss auch dazu sagen, es ist eben eine große, komische Oper. Allein das gibt's nirgendwo anders. Also entweder schrieb man damals in den 1830ern große Opern, also ernste oder komische Opern. Mhm. Aber eine große, komische Oper zu machen, das war schon ziemlich schräg. Und es gibt also Selbstzeugnisse, wo er sagt, er hat ganz bewusst sich hier mal von der deutschen Tradition gelöst und ganz bewusst versucht, eine Oper zu schreiben, die auf französischen und auch vor allem italienischen also Konnotationen beruht. Das Ganze spielt auch in Palermo. Mhm. Und das Tolle ist, dass Wagner eigentlich schon hier diese italienischen Vorbilder eigentlich auseinanderschraubt. Und eine meiner Lieblingsszenen ist eine Cabaletta von Friedrich. Also es geht hier um einen Karneval in Palermo, die so ein deutscher Statthalter, der ist so ein Muffel, so ein Karnevalsmuffel, der will den Karneval nicht, wird aber eigentlich selbst mitgerissen, weil er sich in eine Protagonistin verliebt, und die nutzt das natürlich auch gnadenlos aus, um den dann zu manipulieren. Und diese Figur ist so wunderbar, weil die ganz offen über Sex spricht, damals schon, also so hin und her gerissen ist mit den Lüsten. Und es gibt eine fantastische Aufnahme mit Hermann Prey unter Sawallisch, wo ich wirklich sage, Prey in seiner Bestform. Und diese Cabaletta, die wir gleich hören werden, ist eben auf der einen Seite noch Donizetti, wird aber immer wieder durch so rezitativische Selbstgespräche zerrissen und unterbrochen. Und das ist dann schon echter Wagner.

0: Ja, ein furioser Hermann Prey hier im Liebesverbot, einem Frühwerk von Richard Wagner mit dem Bayerischen Staatsorchester unter Wolfgang Sawallisch.
1: So ein besonderer Erfolg war die Oper nicht, ne?
0: Die ist in Magdeburg, glaube ich, nur einmal aufgeführt worden. Aber das hatte, ja gut, das würde zu weit führen. Ja. Ich glaube, man hat sich sogar geprügelt während der Vorstellung.
1: Man hat geprügelt und ich habe gelesen, es gab eine zweite Aufführung und da sind 3 Besucher gekommen und daraufhin wurde sie abgesagt. Naja, es wurde dann besser.
0: Ja.
1: Ich habe mir jetzt den Holländer vorgenommen, den fliegenden Holländer. Und diese Oper gilt ja immer als so die erste vollgültige. Also die, die auch schon seit sehr langer Zeit, also seit Beginn des 20. Jahrhunderts zum Bayreuther Kanon gehört, zu diesen 10 Opern, die dort immer bei den Festspielen im Sommer gespielt werden. Und naja, diesen Theatraliker Wagner, der auch im richtigen Leben, glaube ich, sehr theatralisch war, den erkennt man da so schön, finde ich, weil er eben ja immer auch selbst gesagt hat, dass diese ganze Herleitung des Stückes, warum dieses Stück und warum diese Musik, mit ihm selbst zu tun hat, eben mit dieser berühmten Seefahrt oder Segelfahrt, die er von Riga bis nach London unternommen hat, als er fliehen musste vor seinen Gläubigen da in Riga und er hatte das Stück natürlich vorher schon gelesen und im Kopf und ist dann zweimal irgendwie musste er eine Notlandung machen mit diesem Schiff in norwegischen Häfen, nicht? Und genau das kommt ja dann im fliegenden Holländer auch vor.
0: Ja, die Beschreibung des Meeres ist ja hinreißend, also da merkt man auch, da wusste einer, wie das ist, wenn die Wellen hochgehen.
1: Ja, ja.
0: Und ich finde das ja auch ganz infam, dass man ihm dieses Stück erstmal weggenommen hat in Paris. Mhm. Er hat ja auch versucht, es in Paris unterzubringen und ist da zur Oper gegangen und man hat dann quasi ihm den Stoff geklaut. Ich glaube, er hat auch ein bisschen Geld dafür gekriegt am Ende.
1: Ja, fürs Textbuch.
0: Fürs Textbuch. Und dann hat es jemand anders vertont erstmal. Ich liebe diese Oper auch, weil auch so wunderbar hier diese Tradition der Schaueroper quasi zum Ende kommt und nochmal überhöht wird. Also man hört ja auch noch viel Weber, viel Marschner, aber eben auch schon ganz viel Wagner.
1: Man hört sehr viel Wagner, gerade im Vergleich zum Rienzi ist das, finde ich, schon eine gewaltige Verbesserung. Rienzi ist ja kurz vorher in Dresden dann aufgeführt worden, wo Wagner dann Hofkapellmeister war und wo er die Möglichkeit hatte, eben auch den Holländer zur Uraufführung zu bringen, nachdem der Rienzi auch ein großer Erfolg war, ja, durchaus trotz dieser Wahnsinnslänge. Aber eben beim Holländer hat er es geschafft, eine kompakte Länge hinzubekommen. Am besten ist das Stück, finde ich, wenn man es durchspielt ohne Pausen und so ist, glaube ich, auch gedacht. Dann dauert das irgendwie 2,5 Stunden und aber man hat die Geschichte von vorn bis hinten erzählt, finde ich sehr, sehr beeindruckend, ja. Und wie er die Person schildert, es gibt noch ein bisschen Nummernoper drin, ja, mit den Chören und auch mit dieser großen, mit diesem großen Monolog am Beginn des Holländers, aber es ist schon, genau, Ballade auch, ja, aber es ist schon eben wirklich in einer durchkomponierten Art gedacht, dass man sich immer wieder beruft auf Themen, die schon mal da waren und wiederkommen, also dass man sowas Wiedererkennungswert hat, das finde ich schon enorm und zu Rienzi, also überhaupt kein Vergleich, ne? Dass ja eine uferlose Oper ist, mit wo man bis heute keine richtige Fassung im Grunde hat, also jeder Dirigent macht eine andere.
0: Ja. Aber eben auch noch ein bisschen Meyerbeer am Schluss, also da hat es dann wieder dieses Trio-Final, das hat dieses Meyerbeersche Pathos noch, das finde ich eben auch erstaunlich, das ist auf der einen Seite eben noch sehr deutsche Schaueroper, auf der anderen aber auch noch, zu dem Zeitpunkt war er ja auch noch Fan, faszinierendes Stück. Was hast du denn mitgebracht?
1: Ja, und ich habe gar nicht lange überlegen müssen, welches Stück draus. Und das ist jetzt nicht etwas, was dauernd im Wunschkonzert kommt. Also, sondern ich, für mich die beeindruckendste Szene ist dieses lange Duett zwischen Senta und Holländer im zweiten Akt. Also der Holländer kommt zu Daland nach Hause und sieht diese Senta und sie sieht ihn zum ersten Mal. Und die beiden stehen sich gegenüber, können erst überhaupt kein Wort rausbringen. Und dann

0: gehen alle anderen weg. Und dann merken sie, sind praktisch füreinander bestimmt, ja, und sie würden sich völlig aufopfern gegenseitig. Ich meine, das ist ja ein Märchen, ja, also insofern ein Märchen, wo, oder eine Legende oder wie man will. Und das finde ich also unglaublich packend, wie Wagner das vertont hat. Das geht wirklich mit Sprachlosigkeit los und dieses, das dauert ja eine Viertelstunde, das spielen ja auch jetzt nicht ganz, und die kommen langsam zur Sprache und reden eigentlich aneinander vorbei. Also sie reden, ist kein Liebesduett, sondern sie reden beide, wie sie den Moment empfinden. Und Wagner dramatisiert das immer mehr und das wird am Schluss eben völlig ekstatisch dann.
1: Ja.
0: Und ich würde die letzten 5 Minuten dieses Duetts gern spielen. Also das beeindruckt mich immer wieder wahnsinnig, wie Wagner es schafft, zu zeigen musikalisch, wie diese beiden Menschen eigentlich nicht ohne einander können. Und es ist klar, dass die Geschichte dann tragisch ausgehen muss.
1: Ja.

0: Ja, da kommt dann Daland dazu und ja, das Unheil nimmt seinen Lauf, könnte man sagen. Von da ist es ja gar nicht mehr weit bis zum Schluss des Holländers. Das war also am Ende des zweiten Aktes der Fliegende Holländer von Richard Wagner, dieses große Duett, zumindest ein Teil Holländer Senta in der fantastischen Aufnahme mit Leonie Riesaneck und George London. Und das Orchestra of the Royal Opera House Covent Garden hat begleitet unter Antal Dorat.
1: Ja, wir haben gerade gesagt, das ist ein ganz merkwürdiges Verhältnis, was die beiden da eigentlich haben. Also die beiden kommen zusammen, weil sie vom Schicksal bestimmt sind. Aber ich empfinde das immer gar nicht als Liebe, und das drückt die Musik ja auch nicht aus, sondern die müssen da durch. Also sie muss ihn erlösen, den verfluchten Holländer, und da bleibt ihr nichts übrig. Und dass die Musik das, ist ja ein relativ frühes Werk, so ausdrücken kann eben, dass es eben doch an der klischeehaften, traditionellen Liebe vorbeigeht und was anderes ist, das ist schon bewundernswert, finde ich.
0: Ja, und das zeigt eben dieses Duett ganz wirklich wie ein Schlüssel in der Mitte dieser Oper, dass es nicht gut ausgehen kann, ja, und Liebe ist es nicht, nee. Also Wagner konnte ja sehr schön Liebe auskomponieren, was wir auch heute noch in dieser Sendung hören werden.
1: Ja.
0: Aber da ist es wirklich, wie du sagst, dieses zwingende Füreinander-Dasein, ja.
1: Erstaunliches Werk.
0: Ja.
1: Auch das nächste ist erstaunlich, obwohl ich den Tannhäuser immer für ein bisschen überschätzt halte. Ich finde die trotzdem faszinierend. Was am Tannhäuser so verblüfft nach so einem Wurf wie diesem hier, wie dem Holländer, ist die, finde ich immer, die Klischeehaftigkeit der Figuren im Tannhäuser. Also du hast sowas, Friedel hat mal gesagt, Schiller ist es gelungen, den Kolportageroman in die große Literatur einzuführen. Und das merkt man auch bei Wagner. Er führt quasi zwei Kolportagefiguren ein, nämlich eine Frau, die absolut engelhaft ist und sonst keine weiteren Eigenschaften hat. Und die setzt er gegen eine Figur, die eigentlich nur Sünde ist und auch sonst keine weiteren Eigenschaften hat, nämlich die Venus. Mhm. Und Tannhäuser schwankt zwischen beiden. Er ist ja dieser Sänger, der erst bei der Venus ist, im Venusberg, und da schwelgt, und dann wird ihm das aber alles zu langweilig, und dann reist er aus, begegnet aber da gar keiner wirklich lebensvollen Frau, mit der wir uns irgendwie identifizieren können, sondern ich finde ja auch Elisabeth immer so ein bisschen anämisch. Ich weiß nicht, wie es dir geht. Denkt dann immer, würdest du die anstatt der Venus?
0: Ja, wie so eine Ordensschwester, nicht? Die dann, und es ist auch bewusst, glaube ich, so komponiert, ja. Die sich sehr zurückhält dann, aber eben für ihn Partei ergreift dann, als er sich outet, dass er bei der Venus war im zweiten Akt, dann geht der große Skandal los und sie bekennt sich und schafft, dass der nicht gelyncht wird an der Stelle.
1: Das stimmt. Und was mich eben beeindruckt, dass es eben musikalisch dann doch wieder sehr modern wird. Also nicht nur durch die Fassung in Paris. Er hat ja dann später nochmal das Ganze für Paris überarbeitet und gerade eben diese Venusberg-Szenen dann ausgebaut. Das ist also jetzt nicht nur das Bacchanal, also dieses Ballett, was er da einfügen musste, hat ja auch das Beste draus gemacht. Das ist wirklich eine fast straussianische Szene, die mich immer wieder umhaut. Klingt wirklich wie 40 Jahre später komponiert, sondern eben auch Venus wird neu komponiert, und er fügt, was ich auch spannend finde, am Ende nochmal später, also nach der Dresdner Fassung 1847, die Wiederkehr der Venus ein. Also er kommt dann zurück, ist sehr enttäuscht, Tannhäuser, weil das alles nicht geklappt hat mit dem Papst und so, und dann versucht sie ja nochmal, ihn zurückzuholen. Und ich finde diesen späten, nachgefügten Einfall, also sie jetzt wirklich nochmal auftauchen zu lassen, so aus der Ferne, komm Süßer, komm zu mir, die sind doch alle ganz doof da, die im Weltlichen. Das finde ich einen ganz großen Moment, weil die Musik zeigt dir wirklich, das sind jetzt keine Papierfiguren und Papierkonflikte mehr, sondern da brodelt's. Das ist wirklich die Versuchung, also im buchstäblichen Sinne, und dem dann quasi zu entgehen und ihr dann nochmal Nein zu sagen, nach all den Enttäuschungen, das ist wirklich Größe. Und das ist fantastisch komponiert, und natürlich habe ich auch diese Szene ausgesucht, weil das beschert mir dann doch immer wieder Gänsehaut, wenn die Venus dann nochmal zurückkommt am Ende.

0: Tja, und damit hat sich das dann erledigt mit der Venus. Schade eigentlich, aber gut.
1: Das wäre ein anderer Schluss geworden. Ja.
0: Ja, ist uns doch noch ein Tannhäuser schuldig, hat eigentlich er gesagt, schon. Der Meister. Ja, das war natürlich René Collo und von Ferne haben wir Christa Ludwig gehört. Viktor Braun kam noch dazu, das war die legendäre Scholti-Aufnahme mit den Wiener Philharmonikern. Ich würde ganz gerne noch dazu sagen, weil mir das wichtig ist, man liest ganz oft auf diesen CDs Pariser Fassung, auch auf dieser hier. Das stimmt so nicht, weil es ist eigentlich die Wiener Fassung von 1875, denn natürlich war die Pariser Fassung auf Französisch. Und ich möchte eigentlich bis heute, wird mir dieser Wunsch nicht erfüllt, dass man mal eine Studioaufnahme dieser Französischen, die ist erhalten, französischen Fassung macht, weil ich fände das wirklich schön, die mal im Original zu hören, in der Übersetzung im Französischen. Und die ist auch nicht identisch ganz mit der Wiener, weil Wagner da auch noch ein bisschen dran gefummelt hat. Also die endgültige ist jetzt.
2: Gibt es keine Aufnahme? Nicht mal ein Live-Mitschnitt oder sowas?
0: Nee. Es gab, ich glaube, es ist mal gelaufen in Monte Carlo. Aber weißt du, wie ich das hören möchte?
1: Ja. Also, Aufforderung von Matthias Kelter.
0: Liebe deutsche Oper.
1: Ja, mach das mal auf Französisch. Also, das wäre in jedem Fall eine Bereicherung. Übrigens auch für Bayreuth. Ich finde ja, man könnte auch in Bayreuth mal ein bisschen variieren.
0: Mit den Fassungen,
1: Mit den Fassungen. Da gibt's ja immer die, die immer in Bayreuth gespielt wird. Ja, die ist auch gut. Das ist so eine Mischfassung. Mhm. Ohne diesen langen Bacchanal am Anfang. Aber schon mit der Venus am Schluss. Könnte man ja, so wie sie den Rienzi dieses Jahr gebracht haben, könnte man auch mal eine andere Tannhäuser-Fassung bringen. Ja, also
0: bin ich sofort dabei.
1: Mal gucken, was noch passiert. Es passiert ja einiges in Bayreuth, also wir wollen nicht meckern. Ja. Es geht weiter natürlich mit dem Lohengrin. Und beim Lohengrin, das ist ja auch so eine Oper, die wirklich die letzten Spuren der Nummernoper praktisch abgelegt hat. Also wenn man will, kann man die Gralserzählung noch als am Schluss des Lohengrin auch als so eine Nummer ansehen. Ja. Aber an sich ist das auch so eingebettet. Und ich finde schon unglaublich grandios, wie er das Vorspiel gestaltet, das also jetzt Vorspiel heißt und nicht mehr Ouvertüre. Also wirklich eine Einleitung ist und mit diesen schwebenden hohen Streichern beginnt.
0: Ja, das soll mit Adur dieses
1: ganz vielfach geteilt und die besser erst spät einsetzen und es ist im Grunde eine einzige Steigerung und dann geht's wieder zurück. Also dieses Schweben des Grals irgendwie symbolisieren soll und auch dieses Rätselhafte in dieser Oper. Wo kommt der Lohengrin eigentlich her? Wir erfahren es ja erst ganz am Schluss. Und diese Intrigen, die da eben auch eine Rolle spielen, finde ich, sind bei Wagner auch so unglaublich plastisch gut rauskomponiert. Also im zweiten Akt dann mit Telramund und Ortrud, wie die also gegeneinander intrigieren oder miteinander, je nachdem, wie man das sagen möchte. Wirklich unglaublich zwingend wieder komponiert.
0: Ich finde ja immer, man sollte dazu sagen, es ist nicht vom Himmel gefallen. Also auch da gibt es natürlich Vorbilder. Oriente zum Beispiel haben wir, glaube ich, im Zusammenhang mit der Weber-Sendung, habe ich das auch mal erzählt, dass Oriente auch eine Vorlage war für Lohengrin. Und auch bei Spontini zum Beispiel gibt es solche Visionen schon von völlig durchkomponierten Plateaus, dass ein ganzer Akt quasi ohne Nummer durchkomponiert ist. Agnes von Hohenstaufen, eine deutsche Oper von Spontini, die Wagner sehr bewundert hat. Aber was dann Wagner daraus gemacht hat, letztendlich aus diesen ganzen Vorbildern, ist natürlich sehr beeindruckend und hochoriginell.
1: Und da ich jetzt nicht irgendwie ertrage diesen tragischen Schluss, habe ich mir gedacht, wir nehmen jetzt mal nach dem Gegeneinander-Duett in einem Holländer, nehmen wir jetzt ein Miteinander-Duett, also es ist auch kein richtiges Duett, weil sie selten zu zweit singen, aber Brautgemach-Szene am Beginn des dritten Aktes, wo noch gerade alles in Ordnung ist. Also nach dem berühmten Chor, treulich geführt, zieht dahin, geht's so etwa 6 bis 7 Minuten gut. Ja, dann wird ja Elsa misstrauisch und dann führt das Ganze ins Verderben. Aber bis dahin hat, finde ich, Wagner eine der zärtlichsten Musiken komponiert, die er je geschaffen hat.

0: So, also da ist es gerade noch so, dass es noch nicht unheimlich wird, aber wenig später fängt Elsa dann mit Fragen an, wer bist du eigentlich?
1: Dann geht's abwärts.
0: Also das war die berühmte Brautgemach-Szene, dritter Akt, Lohengrin, zweite Szene. Und das war eine Aufnahme aus Bayreuth mit Annette Dasch als Elsa und Klaus-Florian Vogt als Lohengrin, 2011 aufgenommen mit dem dortigen Orchester, natürlich unter Leitung von Andres Nelsons. Und ich kann jetzt angeben, ich habe diese Aufführung auch dort gesehen, genau mit dieser Besetzung. Und das war unglaublich beeindruckend. Matthias, du weißt ja, wie kompliziert es ist dort.
1: Sollte man vielleicht mal erwähnen, dass das eben so wahnsinnig schwierig ist mit der Akustik da in Bayreuth. Das hat ja diesen abgedeckten Orchestergraben, das wollte ja Wagner so, das alles zusammenzukriegen, dass es auch wirklich stimmt. Immer wieder eine Herausforderung.
0: Weil der Dirigent eben das nie so exakt hören kann wie das Publikum und deswegen bei den Proben immer angewiesen ist auf einen Assistenten, der im Zuschauerraum sitzt und mit ihm kommuniziert. Denn der Schall geht ja zuerst nur auf die Bühne, mischt sich dort mit den Sängern und dann geht's erst indirekt in den Publikumsraum. Ich find's immer wieder unglaublich eindrucksvoll. Ja, es ist auch kein Plüsch da drin, also das absorbiert nicht so. Und man hat es ist immer wie ein Schleier über der Musik. Ja, es ist nie so richtig laut. Und was man in anderen Opernhäusern, was man nerven kann auch, ja, bei großen Wagner-Opern, dass es so laut ist, das ist in Bayreuth eben nie der Fall.
1: Aber ich finde das geil. Also das wollte ich sowieso fragen. Ja. Ich muss, das habe ich jetzt auch wieder bei der Vorbereitung gemerkt, ich muss Wagner laut hören. Der lief dann so nebenbei und ich habe dann so gedacht, nee, das funktioniert, das erreicht mich hier gerade, nicht im buchstäblichen Sinne. Und dann habe ich laut gedreht, zur Freude meiner Nachbarn, und schon war er wieder da, der Meister. Also gut, mich kann es auch ein bisschen lauter sein.
0: Okay, Matthias, was hast du denn als nächstes?
1: Jetzt vor allem nach diesem Duett, was so zart war und so. Die Meistersinger. Ja. Die Meistersinger kann man natürlich auch ganze Sendungen reden.
0: Auch laut. Laut
1: hören, laut reden. Gibt aber auch, eigentlich widersprechen wir jetzt ein bisschen, weil ich auch gleich eine Szene ausgewählt habe und vorstellen will, die gar nicht so laut ist. Für mich eigentlich das Werk, was mich am meisten fasziniert. Kann ich das so sagen? Ja, ich glaube schon, die Meistersinger. Weil auch auf der einen Seite wieder, wenn man sich den Hauptplot anguckt, ein bisschen kolportagehaft, wer glaubt das schon, dass da jemand seine eigene Tochter quasi als Preis verkauft für einen Sängerwettbewerb und irgendwie nicht so glaubwürdig, aber das Ganze drumherum, um das geht's ja eigentlich. Ich finde immer, es ist ein Schlüsselwerk von Wagner, weil diese Meistersinger da im Mittelalter, die haben ein ganz festes Regelwerk, das dann ja durchbrochen wird von einem Neuling, man könnte fast sagen Dilettanten, der sich erstmal dran gewöhnen muss, an diese ganzen Regeln. Und das hat natürlich auch was zu tun mit seiner Position in der Musikgeschichte, mit der er sich auseinandersetzt. Was sind eigentlich Vorbilder? Wir haben auch schon viel über Vorbilder geredet. Was machen die aus? Und wo hemmen sie einen? Und wo muss man dann auch mal sagen, jetzt reicht's, wir brauchen dich jetzt gerade nicht als Vorbild. Und ich finde, das ist wirklich was in den Meistersingern so schön gelöst ist. Also auch diese Ambivalenz zwischen diesen oft nervigen Regeln, die dann aber doch irgendwie wichtig sind, dass es dann am Ende so austariert wird, ist ja eigentlich sehr schön. Und was mich hier auch begeistert ist, und neben ganz vielen anderen zum Beispiel ist mir nochmal aufgefallen beim Hören, wie geil diese Leitmotive gebaut sind, die also auch schon am Anfang alle vorgestellt werden und wie gut die immer wieder auftauchen, sodass man sie auch als Nicht-Spezialist gut erkennen kann. Und das Parlando. Das Parlando, muss man sagen, 1868 ist diese Oper entstanden. Also das ist diese frei fließende Form des Gesangs. Das beeindruckt mich immer, weil das auch so früh ist. Das ist eigentlich schon, geht das in Richtung Falstaff, in Richtung 20. Jahrhundert. Da hat sich natürlich auch ein Richard Strauss viel abgeguckt, ein Wolf Ferrari. Und das muss natürlich super gemacht sein, sonst funktioniert das nicht, sonst schläft man da in den Meistersingern. Und gut gemacht ist es, es gibt wenige Aufnahmen, die ich wirklich über alles liebe. Und dazu gehörte auch wieder Wolfgang Sawallisch, die Aufnahme, wo wir jetzt Cheryl Studer hören und Bernd Weikel im Gespräch, Eva Sachs.

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1: Ja, auch das geht noch eine ganze Weile so weiter, wie oft bei Wagner. Und ich habe das jetzt ganz bewusst mal ausgesucht aus den Meistersingern. Also nicht die Schlussszene, kein großer Chor oder das Preislied, weil ich das eben so bewundere, wie jemand hier über eine weite Fläche in der Oper Diskussionen führen kann, die eben, wenn man das richtig macht, nicht langweilig sind, sondern auch visionär damals. Also das ist ja eigentlich der Beginn der modernen Oper, dieser Parlando-Stil. Ich weiß nicht, wie dir es geht. Ich bin dann eigentlich immer, auch erst in letzter Zeit, als Jugendlicher fand ich das natürlich toll, das Gewummer da am Ende. Ich bin immer so ein bisschen enttäuscht vom Schluss in letzter Zeit.
2: Ja, geht mir ganz ähnlich. Ich bin totaler Fan geworden der Schusterstube, also die erste Stunde des dritten Aktes.
1: Ja.
2: Immer mehr, das fand ich früher immer eher langweilig. Ja, ich habe dann immer gehofft, wann kommt denn jetzt endlich hier die Festwiese?
1: Genau,
2: und der Aufzug der Zünfte und da geht's richtig ab. Aber das ist doch einfach sehr, sehr genau und subtil komponiert, dieser Beginn des dritten Aktes und diese lange Szene, diese langen Dialoge, die da kommen.
1: Ja.
2: Und auch ein bisschen Komik ist ja mit Beckmesser noch dabei, aber also ich weiß das auch sehr, teile diesen Eindruck.
1: Mir ist es so, weil ich das ein bisschen vorher gehört hatte nochmal, den Propheten von Meyerbeer, ist so aufgefallen, dass das doch dann am Ende ironischerweise dann so ein bisschen in den Propheten rutscht, der ihn wohl auch sehr beeindruckt hat. So ein bisschen Krönungsmarsch am Ende, was ja eigentlich fast schon wieder ironisch ist, dass es dann bei diesem nationalen Pomp dann am Ende doch ein bisschen Meyerbeer wieder wird. Aber ich gebe dir völlig recht, das, was davor passiert, finde ich eigentlich auch spannender.
2: Trotzdem habe ich jetzt noch was anderes aus den Meistersingern. Als nächstes Musikbeispiel, also obwohl ich mich immer an diese Parlando-Sachen auch anschließe gerne. Ich habe die Prügelfuge, also das Finale des zweiten Aktes Meistersinger. Das ist wirklich für mich ein auskomponiertes Chaos. Also als kompositorisches Meisterstück. Ich habe mir heute extra nochmal die Partitur in Ruhe angeschaut. Und das ist ja wie ein Krimi, ja. Also ich glaube, man muss dann wahnsinnig proben, dass man diese 3 Minuten ist das nur wirklich richtig übereinander bekommt. Rein formal gesehen, man sagt Prügelfuge, ja. Ist das wirklich so eine Art Fuge, obwohl furchtbar viele Stimmen dann dagegen kommen? Dieses Lied des Beckmessers, was er dem Sachs vorsingt, ja, und was der ordentlich kritisiert, das ist sozusagen das Fugenthema. Und das wird dann von anderen übernommen und dann irgendwann auf dem Höhepunkt dieser Prügelfuge singen die, und da haben wir wieder einen Bach, singen die Meistersinger dieses Thema als wie als Basscantus firmus. Ganz tief, hört man ganz deutlich, auch Posaunen dazu. Und ansonsten wahnsinnig viele musikalische Gruppen dazu. Ich habe mir nochmal angeschaut. Also es gibt Nachbarinnen und es gibt Nachbarn, es gibt Lehrbuben, Gesellen, insgesamt 12 bis 14 Stimmen Chor allein, das ganze Orchester natürlich und dann noch die ganzen Meistersinger mit Solo-Einsätzen. Und David hat ja eine wichtige Rolle, weil er ja den Beckmesser verprügeln will. Beckmesser selbst und Magdalene schreit auch noch ein bisschen dazwischen. Also wie man sowas übereinander kriegen kann, auskomponiertes Chaos, und dann kommt ja der große Knall, dass plötzlich der Nachtwächter in Sicht kommt. Und alle hauen ab, und auch das ist unglaublich gut auskomponiert, weil es plötzlich ruhig wird und so eine ganz friedliche Stimmung, dann soll ja immer noch der Mond irgendwie aufgehen.
1: Ja.
2: Und dann kommt der Nachtwächter, reibt sich die Augen und sagt, hä?
1: Was? Das ist auch ein bisschen wie eine Parodie auf diese großen lauten Aktschlüsse, die es so gab, auch in der Opera und so. Die Mittel vor der Pause quasi, diese großen lärmenden Aktschlüsse. Eigentlich auch mit dieser Überraschung, dass der Nachtwächter dann kommt und so. Das muss für die Zeitgenossen auch verblüffend gewesen sein.
2: Und ich muss auch noch dazu sagen, für mich ist es nicht lustig, weil irgendwie der Wagner hier eine Szene auf die Bühne gebracht hat, die wirklich auch aktuell sein kann und aktuell war und ist, dass es irgendwie so aus dem Nichts heraus plötzlich Menschen, die eigentlich friedlich miteinander gelebt haben, sich halb tot schlagen. Ja, und das ist so auskombiniert und dann wird das durch, dann kommt die Ordnungsmacht und dann sind alle wieder weg. Und das kann man lustig inszenieren, machen ja auch manche, aber also ich.
1: Wie ich überhaupt das ganze Werk gar nicht als so, wird ja manchmal gesagt, habe ich glaube ich sogar auch schon gesagt, komische Oper und so.
2: Nee, komisch.
1: Aber es trifft's nicht ganz, oder? Es ist dann, komisch ist nicht das richtige Wort.
2: Nee, es ist schon eine Parabel irgendwie doch auf das Leben miteinander, finde ich. Und das zeigt eben diese Szene am Schluss des zweiten Aktes besonders deutlich. Und jetzt hören wir die Karajan-Aufnahme natürlich mit Theo Adam, Peter Schreier, vielen anderen, Staatskapelle Dresden.

0: Ende, zweiter Akt, Meistersinger von Nürnberg von Richard Wagner. Das war die Aufnahme mit der Staatskapelle Dresden, dem Rundfunkchor Leipzig und diversen hochklassigen Solisten. Kurt Moll hat den Nachtwächter gesungen. Unglaublich. Ja. Unter Leitung von Herbert von Karajan, entstanden 1970 in Dresden. Und mir ist beim Hören jetzt noch wieder eine Sache in Erinnerung gekommen, die ich ganz kurz noch erzählen muss eigentlich. Ich hatte eben gesagt, für mich ist das nicht lustig. Und die beste Inszenierung dazu, die ich gesehen habe, war die von Barry Kosky vor einigen Jahren in Bayreuth. Der hat also am Schluss diese Fuge, diese Prügelfuge, diese Szene wurde von einer lustigen Prügelei zu einem Pogrom innerhalb von ganz wenigen Sekunden, alle auf Beckmesser, der den Juden darstellt.
1: Ja.
0: Und während die Fuge auslief, wurde eine riesige Puppe aufgeblasen auf der Bühne und das war diese NS-Karikatur der ewige Jude, ja, die man sofort erkannt hat.
1: Ja.
0: Und während dieses ruhigen Nachspiels wurde die wieder kleiner und verschwand. Und das war so ein Theatermoment. Das war so, ich krieg immer noch Gänsehaut, wenn ich daran denke, ja, weil man da gesehen hat, das ist kein Spaß hier.
1: Mhm.
0: Ja, und bei diesem Antisemiten Wagner, das so hier hineinzubringen, war ein ganz genialer Regieanfall von Barry Kosky, für die ich sehr dankbar bin, dass ich das so mal sehen konnte.
1: Ja. Ja, angeblich ja Eduard Hanslick, das Vorbild, der große Kritiker von Beckmesser, der ja tatsächlich auch jüdische Vorfahren hatte. Das ist wirklich ein dunkles und bitteres Kapitel, zumal Hanslick eben Wagner durchaus nicht nur schlecht besprochen hat vorher, also auch ein bisschen ungerecht, die ganze Geschichte, den Hanslick jetzt hier als den, heute benutzt man das Wort ja quasi auch dafür, als den Beckmesser, als diesen genauen, übergenauen Kritiker darzustellen. Aber das ist eben nur eine Dimension des Werks. Das ist ja eben bei Wagner eben auch so spannend, dass eben, wie ich schon erwähnt habe, auch diese ambivalente Haltung zu Meyerbeer. Mhm. Auf der einen Seite eben, dann entwickelt sich bei ihm diese antisemitische Haltung gegenüber der Musik. Auf der anderen ist eben auch belegt, dass er noch 1850 beeindruckt war von Meyerbeers Musik. Also zu einer Zeit, wo er eigentlich schon sehr, sehr weit auf seinem Weg war. Mhm. Merkwürdig und erstaunlich.
0: Ja. Von jetzt den Meistersingern führt der Weg unweigerlich zum Tristan, lieber Matthias.
1: Ja, um den kümmere ich mich heute, um den Tristan. Ist auch eine schwierige Aufgabe, auch darüber könnte man lange reden. Deswegen habe ich mich so ein bisschen aufs Vorspiel konzentriert, weil das ist ja auch eine Leistung, dass quasi sich das Vorspiel als eigenständiges Werk auch so ein bisschen abgelöst hat. Es ist oft im Konzertsaal zu hören, nicht zuletzt auch wegen des berühmten Tristan-Akkords. Auch das eine Leistung, dass quasi die ersten Takte einer Oper oder, wenn man so will, des Vorspiels schon die ganze Charakteristik des Werks und die Stimmung umreißen. Auch nicht neu, gibt's schon beim Don Giovanni zum Beispiel, auf den sich Wagner ja auch bezieht. Aber hier passiert natürlich noch viel mehr. Bis heute rätselt man eigentlich über diesen Tristan-Akkord, der oft genannt wird als Beginn der neuen Musik. Denn das Tolle ist, es ist ja nicht nur der Akkord, es ist dieses ganze Vorspiel, das sich so bewegt, harmonisch in einer Welt zwischen Schmerz und Lust. Man hatte immer das Gefühl, da müsste sich gleich was auflösen, aber irgendwie braucht's auch nicht, weil man sich trotzdem wohlfühlt und nicht wohlfühlt in dieser merkwürdigen Welt, in dieser Tonwelt, die da so schwebt und die immer diesen neuralgischen Punkt trifft, wie so beim Zahnarzt, wenn du genau auf den Nerv kommst. Ist vielleicht ein bisschen blöd, weil es ist ja dann wirklich der Schmerz und hier ist es ja so eine Schmerzlust. Also es schraubt sich da etwas hoch, wo man sagt, es ist nichts von beiden und beides gleichzeitig. Also eben auch ein Symbol für unerfüllte Liebe, die hier auskomponiert wird. Und das Interessante ist eben, dass die Komponisten, die Großen, das alle gesehen haben, unabhängig davon, aus welcher Richtung sie kamen. Also eigentlich sind sich alle einig, dass das was Grandioses ist. Also es gibt hier, man mag es glauben oder nicht, hymnische Worte auch von Verdi, der gesagt hat, also Tristan ein unglaubliches Werk, das ihn mit einem Schauder erfüllt. Und lustigerweise hat selbst Hans Eisler das gelobt. Ich habe nochmal nachgeguckt, dass es wohl keinen anderen modernen Komponisten gibt, der so oft den Tristan-Akkord benutzt hat in seinem eigenen Werk wie dann Hans Eisler, der nun wirklich kein Wagner-Freund war. Schönberg hat es wirklich erwähnt, lobend als den Beginn der neuen Musik. Und ja, und da kann man durchaus den Hut vorziehen. Und deswegen, ganz schaffen wir es wieder nicht. Aber ich denke, Anfang des Vorspiels sollte schon drin sein.

0: diese Oper zu hören, weil sie einen so mitnimmt.
1: Ja, also da stimme ich voll zu.
0: Und da würde ich ganz gerne nochmal Wagner zitieren, der zum Tristan gesagt hat, nur mittelmäßige Aufführungen können mich retten, vollständig gute müssen die Leute verrückt machen. Und ist natürlich mal wieder Wagner pur in seiner, es ist ja keine Überschätzung, in dem Fall hat er ja mal recht, aber sozusagen recht, in seinem Selbstbewusstsein.
1: Ja, aber so eine vollkommen zufriedenstellende Aufnahme oder Aufführung zu erleben, ist glaube ich, auch wirklich deine Sternstunde, weil es also so ein Extremwerk ist, schon vom Orchester, von diesen vielen Soli im Orchester.
0: Ja. Apropos, und Bernhard, das Sänger. Ist gut, dass du das sagst,
1: stimmt,
0: weil ich die Aufnahme gar nicht abgesagt habe, weil das war nämlich so eine, das ist nämlich die berühmte Furtwängler-Aufnahme mit dem Philharmonia-Orchestra bei der EMI, die geht einer sehr, sehr berühmten Gesamtaufnahme voraus, es war auch noch Mono, wie Sie vielleicht gehört haben, wenn Sie die Kopfhörer auf hatten. Ja, Tristan und Isolde unter Furtwängler. Klasse.
1: Ja, wir müssen natürlich in dieser Sendung Schrammig und Käthe, heute geht es um Wagner, auch den Ring des Nibelungen beachten. Das wäre eine eigene Sendung, die besten 10 Ringmomente, aber das
0: Schauen wir mal.
1: Also es geht hier um den Ring natürlich und irgendwie sind wir beide gekommen auf die Götterdämmerung, also auf den letzten Abend, den dritten Tag, wenn man so will, also den vierten Teil und dritter Tag hat Wagner drüber geschrieben. Und
0: ist vielleicht auch logisch, oder?
1: Ja, ist logisch.
0: Weil ich habe auch noch mal gelesen jetzt, es war mir gar nicht so klar, dass ja im Frühstadium eigentlich erstmal nur Götterdämmerung konzipiert war und ihm dann immer mehr klar geworden ist, reicht irgendwie nicht, weil man muss die Vorgeschichte erzählen, sonst versteht man das nicht. Und so kam das dann so allmählich, dann war es erst ein Zweiteiler, dann zu diesem Vierteiler.
1: Ja, und es bündelt sich natürlich auch alles an Dramatik in dieser Götterdämmerung und die ganzen Fäden, die so gezogen werden, kommen da zusammen und kulminieren dann eben in diesem brutalen Schluss, dass also Siegfried ermordet wird und im Grunde die ganze Welt brennt, Götterdämmerung, ja, und dann am Schluss eben dieses Gold, um das es geht und dieser Ring, der so eine unermessliche Macht hat, wieder zurück in den Rhein kommt zu den Rheintöchtern, die ihn also 16 Stunden Musik vorher hergeben mussten. Und das ist ja irgendwie auch toll, diesen Bogen zu finden und das macht dieses Stück auch so einzigartig. Ich habe ein Stück aus der Götterdämmerung rausgesucht, das vielleicht auch wieder nicht in Wunschkonzerte passt, obwohl Götterdämmerung eigentlich überhaupt nicht in Wunschkonzerte passt, glaube ich. Höchstens Siegfrieds Rheinfahrt, das wäre vielleicht das Einzige. Ja. Aber ich habe den Schluss des zweiten Aktes ausgesucht. Für mich so eine Schlüsselstelle, die ich sehr gerne immer wieder höre. Denn da wird Siegfrieds Tod beschlossen und damit das Ende beschlossen. Von drei Personen, die in ganz unterschiedlicher Weise zu diesem Siegfried stehen. Also von Hagen, dem Drahtzieher, der ihn dann auch ermordet, der den Ring haben will und die Macht. Dann ist Gunther dabei, der irgendwie so reingerutscht ist und eigentlich völlig hilflos ist. Und Brünnhilde als Dritte, die sieht, dass der Siegfried sich nicht mehr an sie erinnert und eine neue Frau hat, diese Gutrune, und das als eine große Schmach natürlich ansieht und sagt, das hilft jetzt wirklich nur den umzubringen und dann ist das gesühnt. Und wie Wagner das bringt, das ist eine richtig grausame Musik, dieses Terzett, wo drei Personen drei unterschiedliche Dinge singen, aber irgendwie dasselbe wollen, nämlich diesen Siegfried töten. Siegfried falle, sühn er die Schmach, die er mir schuf, und der andere singt, meines der Hort, mir muss er gehören. Also da geht es nur ums Gold. Und das wird also beschlossen, ja, und das könnte eigentlich so ausklingen, der Akt, so ganz brutal. Und dann kommt aber in der letzten halben Minute der Siegfried mit seiner neuen Frau, mit der Gutrune, zur Hochzeit rein. Also die gesamte Hochzeitsgesellschaft platzt in dieses Terzett rein, wo der Tod beschlossen wurde. Und wie das Wagner in so einem ganz Mini-Moment auskomponiert, also da die rauschende Feier und da wurde der Tod gerade des Bräutigams beschlossen.
0: Also das ist opernhaft wirklich, pur, ja, sozusagen.
1: Der Theatraliker. Ja. Und das hören wir uns jetzt an.

0: Zweiter Akt Götterdämmerung endet mit diesem wirklich brutalen Aufeinandertreffen. Mord wird beschlossen und Hochzeit gleichzeitig. Konnte auch nur Wagner sowas. Das war die Staatskapelle Dresden unter Leitung von Marek Janowski. Diese Aufnahme aus den frühen 80er Jahren. Matti Salminen, Janine Altmaier und Hans-Günter Nöcker waren hier die Solisten. Und wir bleiben noch bei der Götterdämmerung.
1: Ja, weil mir ganz wichtig ist, als Toscanini-Fan diesen großen italienischen Dirigenten noch mit ins Spiel zu bringen. Denn Toscanini hat uns vielleicht den Wagner auch gerettet über die Nazizeit hinaus. Man muss es so brutal sagen, weil er einer der ersten war. Inzwischen gibt es ja eine große Tradition auch von Dirigenten, die sich eben ganz bewusst distanzieren von den ganzen Hintergründen und sagen, Wagner gehört uns allen. Das hat Toscanini als einer der ersten vehement gemacht. Klar gab es auch vorher Strömungen in zum Beispiel in Frankreich und in Italien, die gesagt haben, Wagner gehört nicht nur euch, sondern allen. Aber Toscanini hat es auf die Spitze getrieben. Er war ja in Bayreuth und ist auch umworben worden von Hitler. Er sollte dann ja sogar 33 der Chef da werden, der musikalische, und hat gesagt, was ihr da mit den Juden macht, das gilt gar nicht und vergesst es. Ich komme nie wieder. Das war's mit Bayreuth. Und nicht nur das, er hat also dann eben auch im Zweiten Weltkrieg weiter Wagner dirigiert und ganz dezidiert gesagt, das ist kein Komponist der Nazis, der gehört nicht nur den Deutschen, der gehört uns allen, und da steckt viel mehr drin. Er ist also so weit gegangen, dass er auch Benefizkonzerte gemacht hat, um Geld zu sammeln gegen die Nazis mit Wagner. 1944 zum Beispiel gab es so ein Konzert, und er hat den Trauermarsch 1941 dirigiert aus der Götterdämmerung, und ich finde, hier steckt eben alles drin, diese ganze gigantische Trauer über diese Katastrophe, diese politische, diese vielen Toten in diesem Krieg, und dass er das eben schafft, auf seine Weise, der feurige Toscanini, eben mit Wagner auszudrücken, dass wir da ergriffen sind, da ziehe ich immer noch den Hut, und das finde ich auch eine große musikalische wie politische Tat, dass er das gemacht hat.

0: Arturo Toscanini 1941 mit dem Trauermarsch aus der Götterdämmerung von Richard Wagner. Um diesen Komponisten geht's heute hier in Schrammeck und Keter, und das war das NBC Symphony Orchestra.
1: Sehr, sehr beeindruckend, muss ich sagen. Der Toscanini fehlte uns hier eigentlich noch in dieser illustren Dirigentenrunde, die wir hier präsentiert haben, heute in dieser Sendung. Ja, wir hatten den Kahlen, wir hatten den Furtwängler und etliche andere auch.
0: Und das ist eben dieses Feurige, ist nochmal ein ganz anderer Zugang zu Wagner. Also eine ganz andere Auffassung. Ich finde es auch wichtig, dass es die gibt. Also man mag darüber streiten, ob es die richtige ist, aber dass sie da ist, das finde ich ganz toll. Ja, einen haben wir noch, wie es immer so
1: noch
0: schön heißt.
1: Einen haben wir noch, das waren also jetzt, muss auch, das waren jetzt also 9 Beispiele. Wir haben immer 10 plus 1 dann natürlich noch, aber Nummer 10 muss natürlich Parsifal sein. Und genau, da bin ich nochmal an der Reihe. Parsifal, also das Bühnenweihfestspiel, so hat Wagner genannt, was also ausdrücklich für das Festspielhaus in Bayreuth bestimmt und komponiert worden ist und dort auch zum ersten Mal aufgeführt wurde und was dann auch einen Schutz hatte, also was 30 Jahre wirklich nur dort aufgeführt werden durfte, auch wenn das andere schon woanders haben wollten, ging das nicht aus rechtlichen
0: 1913,
1: Gründen.
0: 1913, glaube ich, war dann die Aufführung an anderen Orten erlaubt. Da waren diese Frist abgelaufen.
1: Ja, richtig. Und dann wurde es auch überall anders gespielt, aber es ist natürlich völlig auf dieses Haus zugeschnitten. Und ja, was soll ich sagen? Es ist eine Oper, mit der ich, oder ein Bühnenweihfestspiel, Oper darf man da nicht sagen, das ist der Meister böse, glaube ich. Ah. Also, dass ich ein bisschen mit Schwierigkeit betrachte, immer wieder, ja, weil es so diese eigenartige Vermischung dann ist zwischen Religion und Mythos und das Festspielhaus ja auch irgendwie sehr Wallfahrtsort, so ein Religionsersatz ist, also dann diese sehr sakral anmutenden Themen, also schon das erste Thema, dieses Gralsthema, das ja einstimmig gespielt wird, wie ein gregorianischer Choral letztlich. Und dann dieses zweite Thema, was an diesem berühmten Dresdner Amen hängt, das er also aus Dresden noch kannte, aus der Hofkirchenmusik. Alles solche Akkorde, alles wird so durcheinander gemixt und man weiß es nicht, sind das diese Gralsritter, ist das ein Orden oder sind das vielleicht irgendwelche Verdammte, ja, die irgendwie da sein müssen. Man hat ja auch ein bisschen Mitleid mit denen, ja, irgendwie so eine frauenlose Gesellschaft, ganz, ganz komisch. Und vielleicht ist das der Grund, warum ich am liebsten den zweiten Akt mag. Jetzt
0: ja,
1: habe ich aber lange ausgeholt, ja.
0: Das ist natürlich der opernhafteste, wenn man so will, wo wirklich am meisten passiert. Ja. Also im klassischen Opernsinne. Ja. Ich habe auch so ein ambivalentes Verhältnis. Das ist 1913 dann von der Presse auch durchwachsen begrüßt worden. Es gab auch viel Kritik. Also ist auch eine große Enttäuschung da gewesen, weil sich natürlich das auch so aufgeladen hatte in den Jahrzehnten. Aber dass man quasi diese sakralen Momente jetzt so rausstellt, so theatralisiert, haben auch viele nicht gut gefunden. Aber zweiter Akt, Stichwort Blumenmädchen, hatten wir beide auf dem Zettel.
1: Hatten wir beide, das ist es doch.
0: Ein großer Moment, auch dieses impressionistische, fast französische schon, muss man sagen.
1: Was sich auch völlig unterscheidet von den beiden anderen Akten, nicht? Also diese Zauberwelt des Klingsor, diese eigenartige Garten da, wo alles blüht und alles anders ist, als im Kloster bei diesen Gralsrittern. Und das hört man in der Musik und es gibt diesen frischen Dreiertakt da, komm, hol der Knabe, fast ein Walzer, ja, also wahnsinnig schöne Musik und ich denke, das ist doch hier, weil wir das beide mochten, das Richtige als Beispiel Nummer 10.

0: Ja, auch an der Stelle werden wir uns hier mal verdrücken. Ja, jetzt kommt Kundry dazu. Das war also diese Blumenmädchen-Szene im zweiten Akt. Parsival von Richard Wagner, das war eine Aufnahme auch wieder aus Bayreuth mit Chor und Orchester und diversen Solo-Blumenmädchen des Jahrgangs 1970 unter Leitung von Pierre Boulez und James King war der Parsival da drin. Und Matthias, du wolltest, glaube ich, noch was ergänzen zum Parsival.
1: Ja, ich wollte sagen, dass hier man doch sehr deutlich hört, dass dieser Einfluss auf die französische Musik eben auch gerade zweiter Akt groß ist. Also das geht dann schon so in die Richtung Massenet und auch Debussy und so. Das ist ja eben auch so erstaunlich und was Ambivalentes, dass Wagners Einfluss auf die Musikwelt so groß war. Ich vergleiche das mal so ein bisschen mit Beethoven. Das ist natürlich toll, dass er da war und viel bewegt hat, aber bekannt ist ja auch diese Wagner-Starre, auch nach seinem Tod noch. Lange hat es gedauert, bis die Komponistenwelt, besonders die Deutsche, eben wieder rauskam aus dieser Wagner-Starre und wieder neue Wege gefunden hat. Oder wie siehst du das?
0: Ich denke auch, er bleibt ja irgendwie immer ein Maßstab für Komponisten danach. Und je nachdem, ob man ihn sehr verehrt, ob man es zugibt oder ob man es nicht zugibt. Aber ich denke, irgendwie ganz viele Komponisten haben sich daran orientiert. Also das können wir ja dann bis weit ins 20. Jahrhundert hinein sehen. Und nicht nur also wirklich in ganz Europa. Ne? Egal, wie man zu ihm steht. Ob man es zugibt oder nicht.
1: Ja, also auch die Franzosen, auch die Italiener haben sich an ihm orientiert. Aber ich sehe es auch mal ein bisschen problematisch, weil es hat wirklich eben lange gedauert, um aus diesem Stil rauszufinden. Bei Humperdinck geht es so ein bisschen los. Der gewinnt im ganzen Jahr dann auch wieder noch eine komische Seite ab und dann Strauss und so. Für mich ein wichtiger Komponist, faszinierender. Was mich mal so ein bisschen abtörnt, muss ich ehrlich sagen, ist gar nicht so sehr Wagner, sondern die Wagnerianer. Also da muss ich manchmal wirklich den Kopf schütteln. Zu sagen, dass sie ja tatsächlich ausgestoppt haben, wie lange diese Aufführungen in Bayreuth dauern. Da würde ich jetzt zum Beispiel als Donizetti-Fan nie auf die Idee kommen, mir zu überlegen, welches war der schnellste oder langsamste Don Pasquale oder so. Das wäre mir völlig wurscht.
0: Und es gibt auch für kaum einen anderen Komponisten eine Bezeichnung, sowas wie Wagnerianer.
1: Stimmt.
0: Ja, oder gibt es Schubertianer oder gibt es Mozartianer? Nicht so, ne?
1: Ja,
0: ist schon was
1: so
0: Besonderes.
1: Nicht so ideologisch aufgeladen. Und man liest dann manchmal auch Aufsätze, da rollen sich die Fußnägel hoch und man sagt, wie kann man so schreiben? Egal, du meinst,
0: wir müssen langsam zum Schluss kommen, denn wir haben ja noch vor,
1: vielleicht
0: zu erwähnen, was wir alles hier überhaupt gespielt haben. Alles von Wagner, das ist klar, aber vielleicht legen wir es auch mal kurz vor.
1: Ja, machen wir immer. Und zwar ging es los, ich habe mit dem Liebesverbot angefangen.
0: Dann kam Holländer, Senter, das Duett aus dem Holländer.
1: Dann kam der Tannhäuser, und zwar das Wiedererscheinen der Venus am Ende.
0: Dann das Brautgemach aus Lohengrin.
1: Dann eine Szene aus den Meistersingern, eine Parlando-Szene Eva Sachs.
0: Und aus der gleichen Oper die Prügelfuge.
1: Dann den Anfang vom Vorspiel von Tristan und Isolde.
0: Dann Finale, zweiter Akt Götterdämmerung.
1: Dann den Trauermarsch aus der Götterdämmerung.
0: Und die Blumenmädchenszene aus dem Parsival. So, und jetzt haben wir überlegt, was spielen wir ganz am Schluss?
1: Oder auch nicht. Wir haben auch vielleicht nicht überlegt, Bernhard.
0: Nee, wir haben nicht lange überlegt. Oder? Es war klar, wir wollten den Schluss einer Oper bringen, damit man einen schönen Abschluss hat.
1: Ja.
0: Und da blieb nur eine.
1: Ja, nämlich Tristan und Isolde, Liebestod. Und das ist auch der Grund, meine Damen und Herren, vielleicht warten Sie schon drauf, dass wir Sie fragen. Heute mal nicht, es war irgendwie so klar, dass der noch kommen muss. Nächstes Mal auf jeden Fall wieder.
0: Versprochen,
1: aber ich denke, Sie sind mit uns einverstanden, dass Isoldes Liebestod muss irgendwie noch sein und ist, glaube ich, auch eine gute Schlussmusik.

0: Mit diesem wunderbaren Akkord endet Tristan und Isolde von Richard Wagner, Liebestod, hier gesungen von Birgit Nilsson, und es hat begleitet das Orchester der Bayreuther Festspiele 1966 unter Leitung von Karl Böhm.
1: Ein würdiger Schluss, finde ich, für diese Wagner-Ausgabe von Schrammeck und Keter. Wir sind leider schon am Ende, haben auch viel geredet, gab ja auch viel zu erzählen.
0: Denke ich auch.
1: Deswegen beeilen wir uns jetzt ein bisschen, aber sagen auf jeden Fall noch, dass wir wieder zu hören sind, nämlich am 10.10. Jetzt geht's wieder regelmäßig weiter. Und was machen wir? Wir machen
0: die beste Flötenmusik, mal wieder ein Instrument, genau.
1: Ja.
0: Das kann auch sehr vielfältig werden.
1: Und ich habe noch einen Tipp von Tucholsky.
0: Oh.
1: Ich habe nämlich gefunden in seinen Schriften einen Hinweis auf eine hinreißende Musik, eine wirklich elegante Parodie auf das, was wir gerade gehört haben von Clemens Doucet. Wir hören jetzt Florian Noack mit einer etwas anderen Version des Liebestods und verabschieden uns damit. Wir sind
0: Bernhard Schrammeck
1: und Matthias Gehter.

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2: Um 16 Uhr mit Tobias Möck. Guten Tag. In Berlin demonstrieren tausende Menschen gegen Rechtsextremismus und für gesellschaftlichen Zusammenhalt. Insgesamt 7 Demonstrationszüge sind von verschiedenen Stadtteilen zum Roten Rathaus gezogen, wo eine Abschlusskundgebung stattfindet. Axel Hofmann, RBB 24.
3: Der größte Einzelaufzug ist nach Angaben der Polizei eine Fahrraddemo, die mit etwa 5000 Teilnehmern an der Siegessäule gestartet war. Die Veranstalter hatten im Vorfeld mit insgesamt 30.000 Menschen gerechnet. Parallel dazu finden in dutzenden deutschen Städten ähnliche Demonstrationen statt, unter anderem in Potsdam und Cottbus.
2: Das Vergleichsportal Verivox rechnet wegen des Iran-Kriegs damit, dass die Gaspreise für private Haushalte deutlich steigen. Demnach könnten bis zum Jahreswechsel Erhöhungen von 10-20% möglich sein. Ein Energieexperte des Unternehmens begründete das in der Rheinischen Post unter anderem mit dem geringen Füllstand der deutschen Gasspeicher. Dagegen sieht die Bundesnetzagentur keine Gefahr, dass Gas in diesem Winter knapp werden könnte. Angesichts der hohen Preise an den Tankstellen mehren sich die Forderungen nach einem Spritpreisdeckel. Die Co-Chefin der Linken, Schwertner, sagte, die Übergewinne der Ölkonzerne müssten abgeschöpft und Menschen mit kleineren Einkommen gezielt entlastet werden. Brandenburgs Ministerpräsident Woidke sagte, dass andere Staaten in der Lage seien, die Verbraucher zu entlasten. Georg-Stefan Russeff, RBB 24.
4: In Luxemburg, Polen, Belgien oder in Tschechien würden die Höchstpreise regelmäßig flexibel an die Marktlage angepasst, so Woidke. Wegen der zuletzt höheren Ölpreise infolge der Entwicklung des Iran-Kriegs sind Spritpreise in den vergangenen Tagen noch einmal deutlich gestiegen.
2: In der indischen Hauptstadt Neu-Delhi hat ein Gipfeltreffen der BRICS-Staatengruppe begonnen. Im Nahostkonflikt rufen die Staaten zu maximaler Mäßigung auf und lehnen Zwangsvertreibungen aus Gaza klar ab. Die Konflikte dort sind Hauptthemen des Treffens. Es geht auch um Handels- und Energiefragen. Zu den inzwischen 11 BRICS-Mitgliedern gehören neben Russland auch China, der Iran und Saudi-Arabien. In Berlin ist erneut auf ein Geschäft geschossen worden. Am Tempelhofer Damm wurden am Morgen mehrere Einschusslöcher in den Scheiben eines Friseurladens sowie eines benachbarten Geschäfts entdeckt. Verletzte gab es nach Polizeiangaben nicht. Seit Monaten gibt es in Berlin Fälle von Schüssen auf Lokale und Geschäfte. Die Polizei hat deshalb die Sondereinheit Ferrum gegründet. Soweit die Nachrichten. Weitere Meldungen aus Berlin und Brandenburg auf rbb24.de. Das Wetter. Bis zum Abend aufgelockert, aktuell in Berlin um 22 Grad, in Brandenburg zwischen 20 in Bernau und 23 Grad in Küritz. Nachts von der Prignitz schauerartiger Regen, 15-12 Grad, morgen kaum Sonne und zeitweise etwas Regen, bei Höchstwerten um 20 Grad. Die Zeit, es ist 16.03 Uhr.
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6: Am vergangenen Mittwoch haben wir im Radio 3 Kultursalon eine sehr stimmungsvolle Buchpremiere gefeiert. Der Berliner Autor Gregor Sander hat seinen neuen Roman Troja später Nachmittag vorgestellt. Darin erzählt er auf sehr packende und humorvolle Weise die ziemlich unglaubliche Lebensgeschichte des Troja-Entdeckers Heinrich Schliemann. Gesa Ufer hat die Premiere moderiert.
7: Meine Damen, meine Herren, hier ist er, Gregor Sander! Ja.

0: Ja, herzlich willkommen Ihnen allen hier über den Dächern von Berlin und herzlich willkommen natürlich auch an den Radiogeräten zu einer ganz besonderen Buchpremiere hier im Radio 3 Kultursalon. Ich bin Gesa Ufer, wir senden heute aus dem 14. Stock und dieser sagenhafte Ausblick über die Stadt passt eigentlich ganz hervorragend zu dem Mann, über den wir jetzt gleich mehr hören werden. Denn Heinrich Schliemann, der zu dem weltberühmten Entdecker von Troja werden sollte, war ja einer, den die Weite und auch der Blick über den Tellerrand sein Leben lang magisch angezogen haben. Gleichzeitig war er aber auch eben immer einer, der eine große Heimat nach seiner mecklenburgischen, ja, eine große Sehnsucht hatte nach dieser Heimat, auch speziell, wie wir lernen werden, nach einer ganz konkreten Person in dieser Mecklenburger Heimat. Überhaupt ist dieser Heinrich Schliemann, so wie wir ihn heute hier kennenlernen werden, ein extrem widersprüchlicher, ein extrem spannender Charakter. Und ich kann Ihnen schon jetzt versprechen, diese Stunde wird keine verstaubte Geschichtsstunde. Gregor Sander hat mit Troja später Nachmittag ein Buch geschrieben, das absolut heutig ist, absolut frisch daherkommt, rasant, sprachlich wirklich schillernd. Ich finde ungemein sinnlich und oft auch einfach sehr, sehr witzig. Lieber Gregor, wie schön, dass du da bist.
1: Ja, hallo und ich freue mich auch wahnsinnig, hier über den Dächern von Berlin zu sitzen und diese schöne Veranstaltung mit euch zu machen. Und ich kenne hier so viele bekannte Gesichter, die im Publikum sitzen. Freue mich sehr. Die erste, allererste Lesung aus dem Buch ist immer was Besonderes.
0: Ja, und wenn Sie sich möglicherweise an dieser Stelle wundern, wir duzen uns, weil wir schon vor, ich fürchte, inzwischen 3 Jahrzehnten miteinander hier in Berlin studiert haben und weil du, lieber Gregor, seit etlichen Jahren auch bei den Literaturagenten als Rezensent im Einsatz bist. Wir nennen die Rubrik der lesende Autor. Normalerweise sezierst du also die Werke deiner Kollegen, aber heute drehen wir den Spieß um und darauf freue ich mich schon sehr. Wirklich vielleicht nur 2 Sätze für alle, die dich noch nicht kennen. Dies ist bereits dein 5. Roman. Für den ersten, Abwesend, bist du für den Deutschen Buchpreis nominiert worden. Der Roman Was gewesen wäre ist, wie ich finde, ausgesprochen schön verfilmt worden mit Christiane Paul und Ronald Zierfeld in den Hauptrollen. Und auch dein letzter Roman, Lenin auf Schalke, war ein großer Erfolg. Jetzt also Heinrich Schliemann, die historische Monumentalfigur. Es gibt Berge von Biografien, es gibt Briefe, es gibt Tagebücher, aber dein Buch schlägt einen völlig anderen Ton an. Wann war dir klar, dass du über diesen Heinrich Schliemann schreiben willst und dass du kein weiteres Denkmal bauen willst, sondern wirklich einen Mann zeigen willst, der zutiefst verletzlich ist, der suchend ist, der in Teilen auch einfach sehr unglücklich ist?
1: Ach, das war schon früh, fast schon als Kind, möchte ich sagen. Der ist ja Mecklenburger wie ich und natürlich ist er ein Weltstar, aber er ist auch ein Local Hero gewesen und in Schwerin eine große Nummer. Und irgendwann habe ich von diesen ganzen Verrücktheiten erfahren, also dass er beispielsweise eine Bank im Goldrausch von Sacramento hatte oder dass er im Reich als Kaufmann in St. Petersburg geworden ist. Und natürlich auch, dass er den Homer als Autofiktion gelesen hat und gesagt hat, da steht doch drin, wo das Troja liegt, das ihr alle sucht. Das waren so viele einzelne kleine Geschichten, aber auch, dass er dann zum Beispiel schon als Weltmann, der in Athen in einer wahnsinnig riesigen Villa lebt, anerkannter Archäologe ist, mit einer jungen Griechin verheiratet ist, dass er dann diese junge Griechin und seine beiden Kinder, Andromache und Agamemnon, Schubern, einpackt in den 1880er Jahren und nach Ankershagen, nach Mecklenburg nach Hause. Er kauft den Pfarrer da einfach raus, mietet das wie so ein Airbnb heute und lebt 6 Wochen in Ankershagen. Und das war mindestens für mich genauso wichtig wie Troja, weil ich habe gedacht, was hat diese junge Griechin gedacht? Also wie war das für diese Weltstädterin aus Athen? Gut, Athen war jetzt nicht Rom oder Paris, aber immer eine große Stadt. Und wie hat die sich da gefühlt in Ankershagen in den 1880er Jahren? Und das war so eine Motivation. Ich hab einfach gedacht, ich will das erleben, ich will das riechen, schmecken. Ich will da stehen in Troja und man soll das alles fühlen. Und das war das Allerwichtigste für mich.
0: Und wir werden gleich hören, wie gut das gelungen ist. Aber was eben auch so besonders ist an deinem Schliemann, das ist ein sehr, sehr ambivalenter Mensch. Der ist geizig, um nicht zu sagen finanziell skrupellos, der ist egomanisch, der ist im Grunde pathologisch damit beschäftigt, sich selbst zu inszenieren. Aber er hat auch in deinem Roman zweifellos auch sehr, sehr viele sehr gute Seiten. Wie ging's dir beim Schreiben mit diesem Heinrich Schliemann? Also gab es Momente vielleicht der Zuneigung oder gab es auch Momente, wo du diesen Mecklenburger Dickschädel am liebsten genommen und geschüttelt hättest?
1: Ja, das ehrlich gesagt fand ich das auch total herausfordernd, eine Figur, die eben nicht nur gut ist oder nicht nur nachvollziehbare Dinge macht, sondern die eben auch Dinge macht, wo man mit den Augen rollt und denkt, meine Güte, muss das jetzt wirklich sein? Für einen Schriftsteller ist das ja ein Geschenk, also alles andere, ich will ja nicht die Bibel nochmal neu schreiben, sondern ich möchte da auch ja ein bisschen Feuer und Streit und Konflikt drin haben, und das wurde mir eigentlich alles so geliefert und ich bin ihm schon nahe gekommen. Also ich muss ihn mir ja erstmal selber glauben, das ist ja mal das Allerwichtigste beim Schreiben, dass du dir die Figur dann erstmal, und ich habe noch nie einen Roman geschrieben, der so, also einen historischen Roman wirklich aus dem 19. Jahrhundert, das war jetzt absolute Premiere. Das heißt, du musst auch erstmal eine Sprache finden, die du dir selber glaubst und die dir dann hoffentlich auch die Leserinnen und Leser glauben und wie du diese ganze Geschichte irgendwie transportieren kannst. Ehrlich gesagt gingen mir fast alle meiner Protagonisten in den anderen Büchern gingen mir irgendwann auf die Nerven und ich bin dann immer ganz froh, ich sage es immer, es ist ein bisschen so wie Familie an Weihnachten, ne? Man freut sich, aber man ist dann auch froh, wenn sie wieder abfahren, und so war das am Ende der meisten Romane immer so, dass ich dachte so, jetzt reicht's, Assi, und jetzt ist gut, jetzt geht alle ab in die Kiste. Bei diesem komischerweise nicht. Also ich hatte so Spaß und es hat mich so gefreut. Man muss vielleicht auch dazu sagen, dass fast jedes Kapitel in einer anderen Stadt spielt. In Neapel, in Amsterdam, in Paris, in St. Petersburg, in Panama.
0: Und man muss auch dazu sagen, das klären wir gleich noch, dass du sehr viel rumgereist bist, genau. Weil eine deiner Methoden beim Schreiben darin besteht, dass du die Orte selbst kennenlernst, genau, wenn du da schreibst. Ich würde aber, bevor wir über das Tun sprechen, vorschlagen, dass wir den Heinrich Schliemann jetzt wirklich mal kennenlernen. Und zwar reisen wir jetzt zum erzählerischen Ursprung dieses Romans in das Jahr 1831 in das mecklenburgische Ankershagen. Das ist alles andere als so ein güldenes Antikenparadies. Das ist ein bitterkalter Mecklenburger Winter. Und hier lernen wir also den 9-jährigen Heini kennen in einer Welt, die, man muss es sagen, bestimmt ist von der unberechenbaren Gewalt seines trinkenden Vaters, ausgerechnet Pastor in Ankershagen. Und neben diesem Vater lernen wir aber jetzt auch schon Figuren kennen, die zu Verbündete werden. Und zwar mitunter ein Leben lang, und über die hören wir jetzt mehr.
1: Genau, ich fange ganz vorne an, muss also gar nicht so viel sagen. Das sollte funktionieren, hoffentlich. Heinrich ist 9, das ist vielleicht noch ganz wichtig, das zu wissen. Schwanenfedern, Ankershagen, Februar 1831. Heinrich sieht geschossen aus, absolut geschossen. Selbst für Ankershagen im südlichen Mecklenburg-Schwerin, wo ein Blick in den Spiegel nicht zum täglichen Ritual gehört. Wie eine Presswurst auf Beinen. Er trägt 3 Hosen übereinander, die kurze neue vom letzten Sommer, die ihm jetzt schon nicht mehr bis zum Knie reicht, darüber eine Sonntagshose und über der trägt er die Büchs für alle Tage. Aber er soll nicht Büchs sagen oder denken, denn wer platschnackt oder auch blot dacht, der kriegt das mit dem Vater zu tun, der kriegt Dresche. Denn im Pfarrhaus Schliemann wird nach der Schrift gesprochen, nach der Heiligen Schrift, mit Luthers Worten und nicht diese Bauernsprache. Wenn der Vater das brüllt, wenn er dann demjenigen, dem da auch nur ein platten Wort über die Lippen gesprungen ist, mit der ledernen schwarzen Bibel auf den Kopf drischt oder eben dahin, wo er trifft, dann ist Fersengeld geboten, dann ist es besser, man verschwindet. Heinrich kann das gut verschwinden. Kein Mensch hat ihn heute gesehen, als er sich nach der Stallarbeit und der Roggengrütze, die er sich im Stehen in der Küche hinter die Kiemen gehauen hat, anzog und dann pfeifend zum Dorf herauslief. Wobei er die Lippen kaum rund bekam, so kalt ist das. Über den knirschenden Schnee ist er gewetzt, gar nicht weit, nur zu der alten Eiche, die da an der Straße nach Wendorf steht, mit mächtigen Stamm- und blattlosen Ästen, die gewunden nach oben streben, als wäre da ein Riese im Tanz erfroren. Bestimmt 40 Fuß hoch, und die unteren Äste sind dicker als er selbst. Der Baum war sein Ziel. Im Sommer kann man hoch oben sitzen und kein Aas erkennt einen im dichten Blattwerk. Aber von hier oben aus sieht man dann alle und alles. Das Gutshaus mit großem Park und Küchengarten, das Verwalterhaus ein Stück daneben, die Bauernkarten aufgereiht an der Dorfstraße, das Feuer der Schmiede, den Adlerkrug mit dem quietschenden Schild und der Eingangstür, den hohen Turm der Kirche, natürlich und gleich daneben, nur eben über die Dorfstraße rüber, steht das Pfarrhaus mit der Linde davor, die zwar groß ist, aber nicht so mächtig wie die Eiche am Dorfrand. Jetzt aber deckt der Schnee seit Tagen alles zu, macht aus den Äckern des Gutsherrn und denen der Bauern eine unendliche Fläche bis zum Horizont, macht das Dorf still und innerlich und alles gleich. Der Junge kann sich eine Landschaft ausdenken, ein blaues Meer oder noch verrückter, hohe Berge, so hoch wie der Olymp in Griechenland, auf dem vor langer Zeit die Götter wohnten. Zeus, Pallas Athene oder Aphrodite, damals, als es den Herrn Jesus noch nicht gab, wie sein Vater sagt, aber das würde er später schon noch verstehen. Jetzt gäbe es natürlich nur noch die heilige Dreifaltigkeit. Nur ein richtiger Berg ist schwer vorzustellen in dieser weißen, öden Fläche, die sich nur müde hebt und senkt. Hier und da eine blattlose Hecke oder ein kahler Baum steht allein wie ein Schatten. Einen echten Berg hat Heinrich auch noch nie gesehen, denn der Kirchberg in Ankershagen, auf dem auch das Pfarrhaus steht, ist man bloß ein Hügel. Der Himmel vor ihm ist tief verhangen. Heinrich lehnt am Stamm der Eiche in seiner Dragoneruniform. Mit den zwei übereinander gezogenen Wollpullovern, die er von seinen älteren Schwestern geerbt hat und deren Farben ganz verwaschen sind, nachdem Elise, Dorothea und Wilhelmine sie schon getragen haben. Die sind so verblichen, dass man nicht einmal mehr erahnen kann, ob das grüne Wolle war oder gelbe. Darüber noch eine Jacke aus Schaffell, die so entsetzlich nach altem Tier stinkt, dass Heinrich sie nur anzieht, wenn es wirklich kalt ist. Zur Krönung eine rote Mütze seiner Mutter mit aufgestickten rosa Rosen, weil er seine nicht gefunden hat und weil er weiß, dass er da lange stehen wird, an der Landstraße Richtung Westen, bis die Postkutsche kommt, so wie sie letztes Jahr gekommen ist und das Jahr davor auch. Weiter kann er sich nicht erinnern. Bei dem Wetter wird das wohl eher ein Postschlitten sein, hat der Vater gestern gebrummt, als der Junge nicht aufhörte, vom Schwan zu reden, den der Opa aus Sternberg schicken wird. Das liegt auf dem halben Weg nach Hamburg und da gibt es dann den großen Hafen mit Schiffen, die fahren in die ganze Welt. Mutters Vater ist in Sternberg Bürgermeister. Was das wohl eigentlich ist, ein Bürgermeister? Na, hoffentlich vergisst er den Rotspon nicht. Der feine Pinkel, hat sein Vater ihm geantwortet und damit eigentlich auch plattgeschnackt, wie Elise, die älteste Schwester, ihm zugeflüstert hat und dass der Großvater gar kein Pinkel sei, sondern ein Ehrenmann. Geschlagen hat den Vater aber dafür natürlich keiner. Kleiner Sprung, jetzt steht Minna, seine beste Freundin, die Tochter des Gutsverwalters, neben ihm unter dem Baum und es schneit noch immer. Die Kinder müssen nah beieinander stehen, denn der Stamm des Baumes und der unterste Ast sie von dem Wind und dem Schnee schützt. Heinrich und Minna und Minna und Heinrich, von Anfang an und wenn es nach dem Jungen geht, für immer. Das würde er ihr natürlich nie so sagen, aber das muss er ja nicht. Sie ist ja alle Tage da, wenn auch nicht am Morgen in der Küsterschule bei Peter Hüppert, der die Kirchenglocken laut zur halben und zur vollen Stunde läutet. Der ständig an seiner Taschenuhr herumdreht, damit sie ihm nicht stehen bleibt und er die Zeit verliert. Denn der Kirchturm von Ankershagen hat keine Uhr und geht seinem mal werder na der Buttermilch oder gar nicht mehr. Dann schlürft Peter Hüppert rüber ins Pfarrhaus und fragt, Pastor, was ist die Glock? Er hat nur ein Auge, aber er ist ein feiner Kerl, der fast nie schlägt. Er unterrichtet die zusammengewürfelte Kinderschar des Dorfes an zwei Tagen der Woche im Lesen und im Schreiben. Und Heinrich langweilt sich, weil er das alles schon kann. Und auch, weil Minna nicht dabei ist. Die hat einen Hauslehrer, der ihr alles erklärt. Der spricht mit ihr Französisch und sie lesen Gedichte. Und Minna wusste auch, was die Ilias ist, als sie mit Heinrich hinter dem Vorhang stand im Hause ihres Vaters. Die beiden Kinder standen hinter dem zugezogenen braunen Brokat in der Bibliothek. Vor ihnen brannte knackend das Feuer im Kamin und ihre beiden Väter saßen davor in schweren Ledersesseln. Alle Wände des Raumes waren mit Büchern bedeckt, bis unter die Decke. Einmal hatte Heinrich sie schon bei Licht betrachtet und über die vielen Rücken aus Leder und Leinen gestaunt. Da hatte ihn sein Vater geschickt, der untrügliche Maulwurfsfänger zu holen, weil das Überhand nahm mit den Viechern im Gemüsegarten. Und Minnas Vater, der ihn sonst kaum beachtete, stellte sich vor die Regale und sagte, »Nun, das wird bei Gartenbau stehen.« Der kleine, rundliche Mann mit dem grauen Backenbart legte den rechten Finger vor die Lippen und ging die Buchreihen ab wie eine Kompanie Soldaten. Dann zog er einen schmalen Band heraus und reichte ihn Heinrich. Dass du es mir nicht

0: Butter, fast süß und ein wenig salzig. Ihre Haare kitzelten ihn an der Wange und er hörte leise ihren Atem und seinen Herzschlag. Ihm war, als müsste er platzen, aber alles ging schließlich gut, bis das Wort Ilias fiel und Heinrich dachte, es ginge um den Dorfschmied, diesen riesigen Kerl mit Händen wie Schaufeln und einer Lederschürze über der behaarten Brust. Als Heinrichs Vater im Gutshaus sagte, nun die Ilias, ja, dabei schmatzend einen ersten Schluck Wein trank und Heinrich hinter dem Vorhang verstand, nun die Ilias, da sah er den Schmied plötzlich vor sich, wie er mit seinem gewaltigen Hammer auf das glühende Eisen schlug und die Ilias, das war einfach zu viel für ihn, da musste er lachen. Und Minna neben ihm spürte, wie es in ihm aufstieg und legte ihm erst nur ihren Finger auf seine Lippen, aber als das nicht half, drehte sie sich plötzlich ganz zu ihm und drückte ihre Lippen so fest auf seine, dass ihm das Lachen im Halse stecken blieb. Dass er seinen Vater und den Gutsverwalter Meinke nicht mehr hörte, es wurde hell und dunkel gleichzeitig, heiß und kalt und die Zeit verbog sich so, dass er später nicht mehr wusste, wie er da rausgekommen war aus dem Zimmer hinter diesem Vorhang, ohne dass die Männer irgendetwas bemerkten. Er erinnerte sich nur noch, wie er den knirschenden Sand der Gutshausauffahrt entlang gelaufen war, in die Dunkelheit des schlafenden Dorfes hinein und Minna ihm »Bis morgen« hinterher rief. »Ja, bis morgen«, rief er zurück und sein Herz schlug immer noch bis zum Hals. Das war im letzten Sommer gewesen. Und so war das mit Minna immer noch, auch ohne weiteren Kuss. Darauf konnte er gut verzichten, nur eben auf Minna nicht.
1: 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Sie hören die große Premierenlesung zu Troja später Nachmittag. Ja, Gregor, du beschreibst das sehr, sehr eindrücklich. Dieser kleine Heini, der da wie so eine Presswurst in diese Klamotten gequetscht ist, der muss dann später auch noch die Schuhe von seinem verstorbenen Bruder tragen, auftragen. Heinrich I, wie der Vater immer sagt, der ist mit 8 Jahren verstorben und Heinrich ist dann nach diesem Bruder einfach nochmal Heinrich genannt worden. Die Kleidung ist zu eng. Es ist aber eigentlich das ganze Gutshaus, das viel, viel, viel zu eng ist. Dieses Leben im Pfarrhaus. Wie hast du für diese Kindheit von Heinrich Schliemann recherchiert? Und du hast vorhin ja schon gesagt, du bist selbst aus Schwerin. Was für eine Rolle spielte da Schliemann? Was wusstest du schon über den vorher?
0: Also es gibt in dieses Ankershagen natürlich tatsächlich, es ist in der Nähe von Neustrelitz, ein sehr schöner Ort, kann man mal sehr schön hinfahren, da entspringt die Havel auch, unweit von Ankershagen, ist auch, finde ich, immer extrem rührend, so eine Quelle eines dann später großen Flusses. Und in diesem Ankershagen ist das Pfarrhaus der Schliemanns, ist heute ein Museum. Das war es schon zu DDR-Zeiten und ist wirklich ein sehr rührender, toller, informativer Ort für so ein regionales Museum, wirklich ganz hervorragend. Und da bin ich, war bestimmt 8 Mal da. Also ich laufe dann da immer rum. Das Schöne, natürlich habe ich mir auch die Ausstellung angeguckt, aber ich bin auch hochgegangen unter das Dach, wo eben das Kinderzimmer in meinem Roman von den beiden Jungs ist. Direkt rüber, man geht nur über die Dorfstraße, ist dann da die Kirche, da steht das große Kreuz für seine Mutter, das kommt auch im Roman zum Beispiel vor, man kann in die Kirche gehen, man kann zum Mühlensee fahren und dort baden und das habe ich alles gemacht und das war quasi die erste der Reisen für dieses Buch und ich habe mich diesem Ankershagen sehr genähert. Es gibt dieses Schloss tatsächlich auch, an dem heute noch POS Heinrich Schliemann steht, also es war eine Schule zu DDR-Zeiten und es ist eher am Verfallen, würde ich sagen, heute. Und in Schwerin gibt es die Schliemann-Terrasse und ein Schliemann-Denkmal, also so einen Kopf, einen steinernen Kopf, oder ist es vielleicht, kann auch aus Metall sein, das weiß ich jetzt gar nicht so genau. Und da hat mir meine Mutter, als ich ein ganz kleines Kind war, schon erzählt, dass quasi das Gymnasium der Stadt, dass die Schüler, wenn die Prüfungen sind, den Schliemann umdrehen, immer, damit er nicht sieht, wie sie betrügen. Und das war die erste Geschichte, die ich über ihn gehört habe.
1: Was
0: und
1: ja insofern lustig ist, weil er ja selber ein Schwindler vor dem Herrn ist.
0: Er hätte das auch gut gefunden. Ja. Glaube ich. Sie hätten ihn, glaube ich, nicht umdrehen brauchen. Aber mir hat das als Kind irre gefallen. Dass die den umdrehen. Und dass ich mir dann natürlich auch immer sofort vorstellen. Das sah schwer aus, dieses Ding. Irgendwann haben sie ihn später auch so befestigt, dass man ihn nicht mehr drehen konnte. Aber so bin ich eigentlich in diese Geschichte reingestolpert. Gar nicht mit Homer und den großen Mythen, sondern mit so einem kleinen Detail, das für mich total, das habe ich nie vergessen.
1: Wir haben gerade schon gehört, und das macht auch so viel Freude an diesem Roman, die ganze Sprache, aber natürlich hier auch

0: besonders dieses Plattdeutsche, das spielt, das zieht sich durch, eine große Rolle. Und der Vater versucht ja dem Jungen, allen Kindern dieses Plattdeutsche auf jeden Fall auszutreiben, denn nur das Wort der Lutherbibel gilt. Und jetzt war ja Heinrich Schliemann selbst sagenhaft sprachbegabt. Ja. Er muss 20 Sprachen so gekonnt haben, also auch teilweise so gut bei einer Akzentfrei, wenn ich es richtig verstanden habe.
1: Der konnte Arabisch lesen zum Beispiel und Altgriechisch, Latein sowieso auch.
0: Und ich habe mich so ein bisschen gefragt, also wir müssen auf jeden Fall gleich noch hinter den Trick kommen, wie er das geschafft hat. Vielleicht schlummert da noch ein tolles Erlösmodell für uns beide. Aber dieses viele Sprachenlernen, also war das möglicherweise auch seine Art, mit diesem Sprachverbot als Kind umzugehen oder das zu kompensieren?
1: Ja, weiß ich nicht. Also diese Sprache, er hat das mit dem daraus ein Geschäft zu machen, hat er natürlich versucht. Okay. Also er hat seine eigene Sprachlernmethode, die er tatsächlich selber entwickelt hat, natürlich sofort versucht auch sich zu lizenzieren lassen und damit ein Geschäft zu machen. Es hat außer ihm nur niemand geschafft. Der hat es meistens so gemacht, dass er eine Sprache in der Muttersprache, in dieser fremden Sprache auswendig gelernt hat.
2: Eine Seite,
1: genau. Und danach dann Vokabeln gelernt hat und dann angefangen hat, mit einem Native zu sprechen, sich den einzuladen. Das waren manchmal Matrosen, manchmal hat er, also bei dem Russischen zumindest eine lustige Geschichte, die leider nicht ins Buch geschafft hat. Das hat er in Amsterdam gelernt, da hat er keinen Russen gefunden, den er dann. Dann hat er sich einfach irgendeinen anderen Ausländer in Amsterdam gesucht und hat ihn da hingesetzt und hat ihn russisch vollgequatscht, obwohl der ihn gar nicht verbessern konnte. Aber er brauchte in der Situation offensichtlich das Gegenüber. Aber normalerweise haben die ihn dann so verbessert und es soll so gewesen sein, dass er einige Sprachen in 6 Wochen gelernt hat. Und das war natürlich im 19. Jahrhundert in dieser Zeit, die war ja ähnlich wie unsere heutige Zeit, ne, dass sie sich durch die Industrialisierung so wahnsinnig schnell entwickelt hat. Und für den Kaufmann so viele Sprachen zu sprechen, war natürlich ein irrer Vorteil.
0: Was wir jetzt ausgespart haben, ist die wunderschöne Szene, wie Heini seiner Mutter zu Füßen sitzt in der Küche. Da wird nämlich ein Schwan gerupft und zubereitet für den Geburtstag der Mutter. Und überhaupt spielt Essen eine ganz zentrale Rolle. Also es wird viel gegessen, es wird intensiv gegessen. Es geht um Schwanenbraten mit Backpflaumen. Es geht um das süße, rohe Zuckerei, was die Mutter ihm immer dann macht, wenn er ein bisschen kränkelt oder auch in Zeiten, wo sie sich miteinander das in der Küche gemütlich machen. Es gibt dann später Wahnsinnsszenen, wie Schliemann Austern gutiert. Und warum spielt das Essen so eine zentrale Rolle?
1: Weil das in meinem Leben, glaube ich, eine zentrale Rolle spielt. Nein, ich meine, über Essen, ich meine, wie lernen wir fremde Länder auch heute noch kennen, ne? Indem wir essen gehen, wenn wir nach Paris fahren oder nach Indien. Das ist ja irgendwie gar keine Frage. Und das Essen hat mir 2 Möglichkeiten geboten. Also das Fremde, wie du sagst, also die Hallen, die berühmten Markthallen von Paris werden da beschrieben. Großer Dank auch an Emile Zola. Also ich musste das ja auch alles irgendwo, wo kriegt man das her? Der Bauch von Paris, toller Roman von ihm, wo er diese Hallen beschreibt, den ich natürlich dann dafür auch gelesen habe. Aber das war das eine. Das Fremde ist natürlich irgendwie schön, aber was genauso schön fand ich, also historisches Mecklenburgisches. Also es gibt eine Szene, Heinrich Schliemann war mit Virchow befreundet über viele Jahre und da wird in Ankershagen später, da ist er schon relativ alt, ein Kalbsbregen serviert und ein Selleriesalat. Das habe ich aus einem mecklenburgischen Kochbuch aus dem 19. Jahrhundert, das im Hinsdorf Verlag immer noch nachgedruckt wird. Und das war bei meiner Mutter auch im Regal stand, wo ich auch schon als Kind immer drin rumgelesen habe. Niemand konnte das damals kochen, was da steht. Also die wenigsten Sachen waren wirklich nachessbar. Aber nur habe ich endlich, man muss ja manchmal auch lange warten, bis so ein Mosaikstein in sein eigenes Leben passt. Und dieses Kochbuch hat sehr, sehr schön in diesen Roman gepasst. Und ich finde, wenn Leute zusammenkommen und essen, und da muss man sich um die Sinnlichkeit nicht sehr bemühen.
0: Wir haben hier jetzt auch schon kennengelernt Minna Meinke. Minna Meinke, die Gutsverwaltertochter, und dieser Kuss hinter diesem schweren braunen Brokatvorhang, während die Väter da draußen trinken, das, glaube ich, dürfen wir schon verraten. Das wird sowas wie, oder das ist die Urszene für sowas wie eine lebenslange Obsession von Heinrich Schliemann. Also dieser Kuss hinter dem Vorhang bleibt im Grunde für beide unvergesslich für den Rest des Lebens. wie viel von dieser großen lebenslangen Lüge ist eigentlich qua Quellenlage verbürgt, nachweisbar?
1: Ja, das ist ja vielleicht sowieso interessant, wie viel ist wahr. Das wird man ja oft bei Literatur gefragt, na, was stimmt denn jetzt, was hast du denn erlebt und so weiter. Diesmal bin ich das nicht, sondern es ist eine historische Figur. Aber die Frage bleibt natürlich trotzdem. Und ich würde mal sagen, 70% stimmt tatsächlich. Also von diesen Unfassbarkeiten, die da in diesem Roman versammelt sind. 30%, sagen wir mal so, habe ich so geschrieben, dass sie hätten sein können. Es fehlen vielleicht die Belege, die historischen Quellen. Aber es ist so, zumindest so geschrieben, dass das nicht totaler Unsinn und überhaupt nicht zeitlich zusammen oder historisch zusammenpassen würde oder so. Und mit der Minna und der Liebe ist es so, dass Heinrich Schliemann noch in seinen allerersten publizierten Büchern im Vorwort Minna als seine große Liebe beschrieben hat. Eine Frau, mit der er damals nicht verheiratet war. Ne? Also er war damals zu der Zeit in lebter Entscheidung von seiner russischen Frau und war gerade auf dem Weg, seine griechische zu heiraten. Und dann schreibt so jemand im Vorwort dieses Buches, mehrere, ich glaube mindestens zwei Bücher, über diese große Liebe aus Ankershagen, über Minna Meintke. Und Entschuldigung, ich bin Schriftsteller. Ne? Und es gibt Türen, die muss man aufmachen, und es gibt Türen, die sind auf. Und da bin ich dann mal durchgegangen. Und er hat sie ab dem Ende der 1870er Jahre auch immer noch finanziell unterstützt. Sie kommt in seinem Testament vor. Sie ist, also dieser Kontakt zu ihr riss auch nie ab.
0: Und er ist vor allen Dingen durch wahnsinnig schöne poetische Briefe unterfüttert, die sie sich die ganze Zeit schreiben. Gibt es von diesen Briefen welche?
1: Also der hat manisch Briefe und Tagebuch geschrieben, ne? Und deswegen ist es so, dass in meinem Roman auch ein Brief, also ein Brief und Tagebuch, es gibt ein Kapitel, das ist ein Brief und ein, oder zwei sogar, und eins, das ist ein Tagebuch. Aber natürlich ist das ist wirklich stark künstlerisch bearbeitet, ne? Also da würde ich mal sagen, also ich habe seine Briefe natürlich gelesen, ich habe auch seine Tagebücher gelesen, aber das ist, ich glaube auch, wenn jemand selber Tagebuch schreibt, das ist kein klassischer Tagebucheintrag, sondern das ist ein literarisches Kapitel eines Buches. Aber das war mir auch total wichtig, auch gerade weil er so viel selber geschrieben hat. Und weil ich dann auch die Perspektive mal in die Ich-Perspektive ändern konnte. Ne? Das ist in der dritten Person. Ich habe mit meiner Lektorin Roxanne, die heute auch hier ist, manchmal gestritten und gesagt, das ist ein sanft auktorialer Erzähler. Also man könnte auch sagen, es ist dritte Person, aber in diesem Tagebuch und Briefen konnte ich eben mal ins Ich gehen, was auch eine andere Nähe schafft.
0: Ganz kurz noch zur Perspektive, ja. Weil ich das eben auch so reizvoll finde und so nachahmenswert, dass du wirklich so rumreist, so lange und so gründlich, um diese Stationen auch hier im Roman nachzeichnen zu können. Klar, St. Petersburg hat aus bekannten Gründen wahrscheinlich diesmal nicht so gut geklappt. Aber
1: da war ich auch schon dreimal gewesen.
0: Okay.
1: Das habe ich mit Amsterdam, nach Amsterdam bin ich auch nicht gefahren, nach Paris bin ich auch nicht gefahren, weil ich muss das ja auch immer von meiner Familie erklären und irgendwann werden die auch sauer, wenn ich sage, ich fahre jetzt nach Panama zur Recherche, dann...
0: Kannst du mir noch mal ganz kurz schildern, was genau bringen dir diese Recherchen, was machst du dann da vor Ort, was können die Recherchen, was kein Archiv, kein Internet kann?
1: Das Schöne ist, ich weiß es immer nicht so genau. Ne? Also ich fahre dann los und denke, also ich bin nach Ithaka gefahren, ich bin natürlich nach Athen gefahren, ich bin nach Troja gefahren, ich bin nach Mykene gefahren,
0: Panama.
1: Ich bin nach Panama gefahren. Durch Panama ist er in 1850er Jahren zweimal durch. Da gab es noch keinen Kanal, es gab noch keine Eisenbahn. Das war wirklich Dschungel. Also das war auch hochgefährlich. Die Leute sind lieber unten um Kap Horn gefahren. Wenn man von New York nach San Francisco gefahren ist, ist man quasi einmal um Amerika rum oder man ist durch Panama quer durch. Und Panama ist heute natürlich ein modernes Land und es ist schwer, noch Dschungel und Vulkan zu finden, aber man findet das. Und das macht immer was mit dir und du begegnest auch immer Leuten und natürlich heutigen Menschen, gut, ich bin ja auch einer Göttin begegnet, aber dazu vielleicht später noch. Das macht, also man muss sich vorstellen, ich sitze für so ein Buch vier Jahre am Schreibtisch hier im Wedding. Das ist auch total wichtig, dass man so lange und das ist eine Fleißarbeit und das, aber wenn ich da immer nur sitze und aus dem Fenster gucke und in den Text hinein, das tut dem Ganzen, ich glaube, sich zu bewegen und mal rauszugehen und mal zu sehen, wie sieht's denn in Troja aus und wie riecht's denn da und wie sind da die Steine aufeinander geschichtet und auch mein guter Freund Peter Becker, der selber ausgräbt, dem dieses Buch gewidmet ist, ohne den hätte ich in Troja gar nichts gesehen, außer Mauern und Steine. Ich habe immer, Peter hat immer gesagt, soll ich ausholen? Ich habe gesagt, Peter, hol aus, erklär mir diesen Wahnsinn hier. Davon habe ich dann aber auch immer nur ein Viertel verstanden. Und ich wollte es ja auch so schreiben, dass die Leute, die keine Ahnung von Archäologie haben, das verstehen, ne? Und aber das ist total wichtig, auch das Löwentor in Mykene, da unten durchzugehen. Weißt du, im Kuppelgrab der Klytämnestra zu stehen, das macht was mit dir. Das ist extrem sinnlich. Das ist also diese Reisen sind vor allen Dingen die Sinnlichkeit. Also die Natur auch zu beschreiben in Panama. Wie sieht der Dschungel aus? Was fliegen da für Schmetterlinge rum? Ich habe Kolibris gesehen, wirklich kobaltblaue Kolibris. Das ist irre. Und ich weiß nicht, ob du dir das nur über Bilder und Fotos und Filme, das glaube ich, funktioniert nicht. Das ist nicht dasselbe.
0: Heinrich Schliemanns Leben selbst war ein extrem wilder Ritt. Und ich würde vorschlagen, wir hecheln mal ganz kurz im Schnelldurchlauf weiter. Also wir machen einen großen Zeitsprung. Die geliebte Mutter, die wir in dieser ersten Szene kennenlernen, wie sie also da den Schwan rupft, die stirbt kurze Zeit später nach der Geburt des 9. Kindes. Pfarrer Schliemann holt sich kurz darauf die Magd ins Ehebett. Die Gemeinde tobt und jagt den Pfarrer irgendwann wirklich buchstäblich vom Hof. Heinrich muss daraufhin die Schule abbrechen und geht mit seinem Bruder Ludwig zu so einem Krämer ziemlich in die Nähe und die lernen da unter anderem Schnaps brennen. Und dann verlassen sie Mecklenburg und er aber nicht ohne seiner Minna vorher zu versprechen, dass er eines Tages reich wird, dass er sie heiraten wird und dass er sie zu sich holen wird und zwar mit einer Kutsche, die von Elefanten gezogen wird. Er will nach Venezuela, strandet aber dummerweise schon kurz vor Holland, wo er sich nach Amsterdam durchschlägt, um dann nach St. Petersburg weiterzuziehen. Und da macht Heinrich Schliemann in kürzester Zeit richtig viel Geld. Wie, das hören wir gleich. Ich würde sagen,
1: genau. Moment, ne? Ja. Sehr schön, vielen Dank für diese schöne Zusammenfassung. Das Kapitel heißt Der Mantel. St. Petersburg, Dezember 1849. Der Brief ist auf seinem Papier geschrieben, das sieht er sofort. Der Zar lässt es also auch für Amtsschreiben benutzen. Das freut Heinrich so sehr, dass seinen Augen den Inhalt nur überfliegen. Eine Einladung zur öffentlichen Erschießung der Petra Schäfzen am 22. Dezember auf dem Semjonowa Platz. Nie im Leben wird er sich so etwas ansehen. Dass sein Freund Dostojewski unter den Delinquenten ist, fällt ihm erst Tage später ein. Und als es ihm gewahr wird, fragt er sich sogleich, ob denn Freundschaft überhaupt das richtige Wort ist für sein merkwürdiges Verhältnis zu diesem düsteren jungen Russen. Seine Freude über das Papier des Zaren hingegen ist eindeutig. Es ist heller als das, was bisher in Petersburg benutzt worden ist, und seine zarten Einschlüsse kann der, der es weiß, als Holzspäne erkennen und nicht als Rückstände von Lumpen. In Russland wirft kaum noch jemand Hader weg. Viele Menschen in dieser herrlichen, prunkvollen Stadt an der Ostsee sind so arm, dass ihnen die Kleidung buchstäblich vom Leibe fällt. Was also tun? Heinrich hatte da so eine Idee, als er vor fast einem Jahr in der Börse einen Witz über Zar Nikolaus den Ersten hörte und daraufhin beschloss, ein gutes Papiergeschäft mit dem Herrscher des Riesenreiches zu machen. Das Gebäude der Börse steht auf der Spitze der Weslewski-Insel, die den Fluss hier in die große und die kleine Newa teilt. Für Heinrich ist es das schönste Gebäude in einer Stadt voller Paläste. Auf dem Dach über dem Eingang, der zwischen mächtigen marmornen Säulen versteckt liegt, thront ein gewaltiger, bärtiger Poseidon mit dem Dreizack in der Hand, an dessen Seite man hier den Hermes gestellt hat. Die Geschäfte an der Ostsee werden in einem Haus verhandelt, das dem zweiten Tempel der Göttin Hera in, ja, wo eigentlich genau, nachempfunden ist. Auch wenn er nicht genau weiß, wo denn nun dieses griechische Original stand und ihm Poseidon wie Neptun war, schwillt Heinrich jedes Mal die Brust, wenn er durch die Säulen seinen Weg zur Arbeit geht. Warum die Russen ihre Geschäfte in einem hellenistischen Gebäude machen und warum ausgerechnet sie, die keinen Glauben als den russisch-orthodoxen gelten lassen, dies unter der Obhut eines halbnackten Meeresgottes tun, bleibt ihm allerdings ein Rätsel. Seine Wohnung liegt nur wenige Schritte von der Börse entfernt. Er lebt bescheidener als die meisten Petersburger Kaufleute, zur Miete und im dritten Stock, aber er kann es beim Erwachen immer noch nicht so richtig glauben, dass diese drei hellen Zimmer mit einer holzgetäfelten Decke sein neues Zuhause sind. Auch wenn die Tapete nicht aus Seide ist und das Mobiliar nicht aus England, so kann sich das hier doch sehen lassen. Er vertritt in St. Petersburg weiterhin das holländische Handelshaus B.H. Schröder, weil er das Russische ebenfalls im Handumdrehen gelernt hat und weil Benedikt ihn für schlau und gerissen genug hielt, um ihn in der russischen Hauptstadt zu platzieren. Inzwischen gibt es aber auch den selbstständigen Kaufmann Heinrich Schliemann, der nebenbei in seine eigene Tasche wirtschaftet. Seinen Anteil bei B.H. Schröder hat er per Brief erhöht mit den Worten: In den kleinen, billigen Orten wie Leipzig, Berlin oder Stettin kann ein Agent für ein 0,5% arbeiten, aber nicht in dem großartigen Petersburg, der teuersten Stadt der Welt, wo jeder Schritt mit Geld aufgewogen werden muss. Benedikt hat diese Verdopplung klaglos abgenickt, weil das Geld stimmte, das Heinrich nach Amsterdam schickte und es auch in diesem Verhältnis noch ein sehr gutes Geschäft war. Heinrich hatte seine Augen und Ohren überall. Er stand früh auf, las 8 Zeitungen in 5 verschiedenen Sprachen und hörte auch seinen Konkurrenten genau zu. 2 russische Kaufleute, beide in schweren Pelzmänteln und mit Zylinder, standen bei einer Salpeter-Auktion direkt vor Heinrich. Ihre Uhrenketten glänzten golden vor prächtigen Bäuchen. Der etwas kleinere, dessen Gesicht von sehr schmalen Koteletten eingerahmt war, erzählte diesen überaus interessanten Witz. Der Zar will schon wieder ein neues Gesetzbuch herausbringen. Die Juden behalten darin ihre Rechte. Sie müssen nur für jedes Einzelne bezahlen, und zwar jedes Mal, wenn sie sich darauf berufen. Es folgte ein schallendes Lachen und Schenkenklopfen. Die beiden wischten sich die Tränen aus den Augen und verloren dabei jegliche Aufmerksamkeit für das Geschäftliche. Den Zuschlag für den günstigsten Salpeter bekam also Heinrich. Und er sagte sich, wer schon wieder ein neues Gesetzbuch herausbringen will, der braucht Papier dafür. Viel Papier. Sie sollten das kostbare Gut lieber der Literatur spenden, als diesem Verbrecher zu verkaufen, hatte Dina Petuchowa gesagt. Die schmale Frau um die 50 führte ihm seit über einem Jahr den Haushalt. Heinrich fand sie überall in der Wohnung lesend. Etwa, wenn sie in der Küche das Gemüse putzte für den Borscht, dessen schwereren Duft nach Rindfleisch, Zwiebeln, Weißkohl, Dill und roter Beete er schon in der Eingangstür mit Wohlwollen registrierte. Dann stand Puschkin aufgeschlagen, gegen das kleine Salzfass aus Ton gelehnt, und während ihre Hände in Windeseile und unbeaufsichtigt Möhren und Kartoffeln zerteilten, flogen ihre Augen über die Zeilen. Nach kurzer Zeit wischte sie die linke Hand an einem bereitliegenden Lappen ab, blätterte die Seite um und weiter ging die wilde Jagd durch das Gemüse und durch die Geschichte. Dina las auch mit dem Staubwedel in der Hand, während sie das gerade erst von Heinrich aus dem Nachlass einer verarmten Gräfin gekaufte Silberbesteck polierte oder die Kerzen im kleinen Kronleuchter über dem Esstisch auswechselte. Immer hielt sie dabei das Buch nur wenige Zentimeter vor ihre kurzsichtigen Augen. Goncharow, Balzac oder Heinrich Heine und Puschkin, Puschkin, Puschkin. Manchmal saß sie am Abend auch einfach in der Küche am Fenster und las. Und dieses friedliche Bild hatte Heinrich zu Beginn fuchsteufelswild gemacht. »Warum arbeitest du nicht?«, fragte er wutentbrannt, als er einmal müde und hungrig aus dem Kontor nach Hause kam. »Weil die Arbeit getan ist«, sagte Dina und deutete auf den Topf mit der simmernden Hühnerbrühe, auf die aufgeräumte Küche und den gedeckten Tisch in seinem Rücken. Natürlich war es ein leichtes für Heinrich gewesen, mehr als ein Staubkorn in der Wohnung zu finden, das den Streit befeuerte. Aber nach wenigen Wochen wusste er auch, dass es die meisten Haushälterinnen der Stadt nicht mit Dina aufnehmen konnten, selbst wenn diese nicht bei der Arbeit lasen. Als er ihr trotzdem bei einem Streit das Buch aus der Hand riss und es in die Küchenecke zwischen die leeren Weinflaschen schleuderte, schrie die Frau, die vom Alter her seine Mutter hätte sein können: Diese Wohnung ist eines Kaufmanns der zweiten Gilde nicht würdig. Und warum nicht, wenn ich fragen darf? Erwiderte er verdattert. Dina deutete auf die leeren Wände im Esszimmer. Weil hier keine Gemälde an den Wänden hängen und weil es in der Wohnung eines echten Kaufmanns eine Bibliothek geben würde und nicht nur ein einziges Buch. Heinrich hat in Ankershagen die Odyssee von Homer im Schloss geklaut und immer so bei sich. Darum geht's. Dina hatte so an diesem Abend mehrere wunde Punkte auf einmal getroffen. Aber besonders die Erwähnung der kalbsledergebundenen Odyssee, die in Heinrichs Bett neben ihm auf dem Kopfkissen lag wie eine tote Geliebte, traf ihn ins Herz. Minna hatte seit Wochen nicht geschrieben und er wusste nicht, was vor sich ging in Ankershagen in Mecklenburg. Auch die Briefe davor waren äußerst knapp gehalten und der Name Hinnerk kam trotzdem zu oft darin vor, als dass er hätte ruhig schlafen können. Das Buch roch auch nicht mehr nach Ankershagen. Wenn er jetzt seine Nase zwischen die Seiten steckte, bekam er daraus vielleicht eine Ahnung vom frisch aufgetragenen Pech zwischen den Planken der Brick Dorothea oder dem Torfrauch aus dem kleinen Monstertier in seiner Amsterdamer Mansarde. Aber der Duft des Schlosses in Ankershagen, der ihn früher in Sekunden ins Verwalterhaus daneben zu seiner Liebsten getragen hatte, den fand er nicht mehr. Auf der ersten Fahrt von Amsterdam nach St. Petersburg vor 3 Jahren über die Nordsee und dann durch Skagerrak und Kattegat in die Ostsee war er in Rostock von Bord gegangen. Und weil er sich hier mit Minna verabredet hatte, sie hatte extra einen Besuch bei einer Tante in Gelsdorf arrangiert, aber eben diese Tante wich bei ihrem Treffen keinen Hamburger Fuß von der Seite ihrer Nichte. Sie konnten kaum miteinander reden. Nur unter der Aufsicht dieses Drachens mit dem flaumblauen Sonnenhut an der Warnow entlang spazieren und Belanglosigkeiten austauschen. Schöner war sie noch geworden, seine Minna. Das lockige Haar ein bisschen heller, die Figur etwas runder und auch schien sie ihm etwas gewachsen zu sein und er war heilfroh um die Absätze unter seinen Stiefeln. Das Grübchen war noch da, aber die Wange hatte den kindlichen Flaum verloren. Ihr Blick neugierig und klar. Als die Tante im Schwanenkrug dann doch einmal ihre Nase pudern gehen musste, nahm Minna Heinrichs Kopf einfach zwischen ihre Hände und küsste ihn, dass ihm die Luft wegblieb und den Gästen um sie herum die Spucke, die sie bei der Rückkehr der Tante in den Gastraum allerdings wiederfanden. Ihr Applaus und das Gejohle machte die Tante leider noch misstrauischer, sodass sie beim folgenden Gang in die herrliche backsteinerne Marienkirche nicht mal mehr einen halben Hamburger Fuß zwischen sich und ihre Nichte ließ. Bleib doch hier in Rostock, hatte Minna ihm beim Abschied zugeraunt. Dann finden wir einen Weg. Heinrich sah auf die schmalen, hohen Speicher am Hafen und die wenigen verteuten Koggen, auf deren abgetakelten Masten die Möwen stritten. In Petersburg kann ich viel mehr verdienen, Minna. Gib mir noch 2 Jahre und dann bist du mein.
0: Vielen Dank. 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Und Gregor, ja, wir müssen angesichts der vorgerückten Zeit wahrscheinlich doch auch schon zu einem sehr, sehr schweren Moment kommen. Der Heinrich Schliemann kommt ja zu wahnsinnigem Reichtum in Russland. Mhm. Und es steigt ihm auch vielleicht so ein bisschen zu Kopfe. Also er lässt sich in einem absolut lächerlichen Bärenkostüm ablichten und entschließt so, jetzt ist es soweit, ich werde jetzt nach Ankershagen an den Vater von Minna schreiben und um ihre Hand bitten. Aber es ist zu spät.
1: Genau.
0: Er ist 2 Wochen zu spät. Minna ist bereits vergeben. Minna hat den 19 Jahre älteren Bauern Richers geheiratet.
1: Und sie ist schon 27 zu der.
0: Oh ja, sie ist schon ein altes Mädchen, wie es damals heißt. Ein spätes Mädchen. Mhm. Und aber dieses verpasste Timing, das zieht sich im Grunde durch den ganzen Roman. Ich frage mich so ein bisschen, oder das legt deine Geschichte ja nahe, dass die Ablehnung durch Minna oder dieses Nicht-Zustande-Kommen der Ehe mit Minna im Grunde eigentlich erst ja wie zu so einer Art Verlagerung der Sehnsucht hin zu Troja geführt hat. Lässt sich das so sagen?
1: Ja, ich glaube, also erstmal hat er natürlich durch dieses Kaufmannsein auch schon Sachen kompensiert. Ne? Er ist also einfach wirklich für unsere Verhältnisse fast unvorstellbar reich geworden. So ein Kriegsgewinnler auch des Krimkrieges, ähnliche Verhältnisse wie heute. Die Russen waren boykottiert, die Häfen waren dicht. Und er hat ihnen einfach alles aus den noch offenen Ostseehäfen nach Moskau und Petersburg gebracht. Und dann war er aber irgendwann, da war er schon über 50 und hatte diese gescheiterte Ehe mit seiner russischen Frau hinter sich. Und dann wollte er nochmal einen Neustart. Und da, ja, also man kann das jetzt drehen und wenden, wie man will, aber diese gescheiterte Liebe hat da schon auch eine Rolle. Der wollte nochmal neu anfangen. Also dann, ein häufiger Weg ist ja eine junge Frau. Hat er auch gemacht. Also hat die 17-jährige Griechin Sophia geheiratet. Und zwar hat er sie sich nach einer Fotografie ausgesucht. Er hat sich 7 junge Griechinnen zuschicken lassen. Also so wie Tinder heute. Und hat dann immer eine nach rechts, eine nach links geschoben. Und hat sie daraufhin ausgesucht und sie dann auch tatsächlich geheiratet. Und dann hat er eben aber angefangen mit dem Graben. Erst auf Ithaka und dann hat er dann eben angefangen, das sagenhafte Troja zu suchen.
0: Ja, und mit der Sophia wiederum, zieht er ja dann auch wirklich nach Troja, die kommt also mit und es ist ganz,
1: er möchte unbedingt auch, also es ist seine romantische Vorstellung ist, dass sie das zusammen machen. Also ja. Also fürs 19. Jahrhundert extrem ungewöhnlich, dass er sie so integriert, ne? Also dass er sie mitnimmt.
0: Das ist auch da wieder so eine totale Ambivalenz. Also es ist einerseits diese Show, dass die Kinder also wirklich Agamemnon und Andromache
1: einer
0: heißen.
1: Aus von den Hellenen und einer dieses Mädchen quasi, der Name stammt aus Troja.
0: Und als sie dann wirklich diesen Schatz des Priamos finden, dann inszeniert er seine Sophia wirklich wie so ein Model mit diesem Schmuck. Also
1: genau.
0: Das ist so, als wäre sie nur so ein griechisches Abziehbild für ihn.
1: Er setzt es gibt ein Foto, ein ganz berühmtes Foto von ihr mit diesem Schmuck des Priamos auf dem Kopf, also der Schmuck der schönen Helena aus dem Schatz des Priamos. Was wir heute immer noch sagen, ne? Wir sagen das immer noch, der Schatz des Priamos. Es war schon zu Lebzeiten von Schliemann bekannt, dass das nicht der Schatz des Priamos ist, aber hatte eine unglaubliche Wirkmacht. Also der wäre heute, wäre der auf TikTok, ne? Der wäre in Social Media extrem unterwegs und der hat das damals eben schon auf eine Art und Weise genutzt, die bis heute wirkt. Wir reden auch alle noch von der Totenmaske des Agamemnon, auch wenn wir alle wissen, dass das wusste man auch damals schon, dass das nicht stimmt. Und er hat die Geschichte, als er den Schatz findet, war Sophia nicht an seiner Seite, weil ihr Vater gestorben war und sie musste nach Athen nach Hause. Aber er hat es dann immer so erzählt, als wäre sie dabei gewesen. Und das ist schon nach wenigen Wochen aufgeflogen, dass das nicht stimmte. Aber es war ihm egal, er wollte sie an seiner Seite, also hat er die Geschichte so erzählt. Und das hat mich auch sehr gereizt, ne? Dass er also ständig aus seinem sowieso schon extrem aberwitzig abenteuerlichen Leben, dass er einfach da immer noch einen dazu erzählt hat und noch einen und noch einen und noch einen. Und da habe ich gedacht, okay, mein Lieber, dann fangen wir doch mal ein Spiel an. Ich mache auch noch mal ein bisschen was dazu.
0: Wenn wir noch mal ganz kurz von Schliemanns antiken Obsession vielleicht zu deiner eigenen kommen dürfen.
1: Ja.
0: Deinem Roman ist diese schöne Widmung vorangestellt für meinen Freund Peter Becker und für Pallas Athene.
1: Ja.
0: Und in deiner Danksagung dankst du ganz explizit einer Tätowiererin, die, glaube ich, heute Abend auch hier ist, Sophie Schwärmer.
1: Ja, Sophie ist heute da, sitzt Sophie Schwärmer.
0: Für ein Tattoo. Und es gibt das Gerücht, dass dir in Griechenland die Göttin Pallas Athene höchst persönlich erschienen ist und du dir deshalb dein allererstes Tattoo hast.
1: Vielleicht auch mein allerletztes. Ich weiß noch nicht, was passiert. Ja, also man muss sich das so, also ich bin überhaupt kein Tattoo-Mensch, muss ich sagen. Also ich habe bisher, wie gesagt, noch keins gehabt. Und ich bin auch kein besonders religiöser Mensch. Also ich bin im besten Falle Agnostiker, schließe Gott nicht aus, aber mehr auch nicht. So. Und dann, jetzt war ich aber auf Ithaka und ich hatte schon viel geschafft. Das war alles, ich habe über Dinge geschrieben, von denen ich keine Ahnung hatte. 19. Jahrhundert und so weiter. Und jetzt kam also auch noch Homer, Archäologie, die Odyssee, die Ilias und so weiter. Ich habe das alles gelesen. Ich weiß nicht, wer das schon mal gelesen hat. Das ist nicht so ganz einfach. Und ich wollte das auch alles integrieren in meinen Text. Und dann saß ich also auf so einem Moped auf Ithaka. War super, war eine sensationelle Recherche. War Mai, Wetter war gut. Ich hätte es mir da auch richtig gut gehen lassen können. Und auf der Insel waren hauptsächlich relativ viele westeuropäische alte Segler und Seglerinnen. Sehr unauffällige, also niemand empfand ich da so als spannend. Und dann saß ich auf diesem Moped und steckte in der Odyssee, war da schon schwer am Lesen und es war echt, wie gesagt, nicht leicht. Und Pallas Athene hilft dem Odysseus, wie wir jetzt alle auch durch den Film wissen, sehr den Weg nach Hause zu finden, ne? Sie bringt ihn auf den Weg und sie hilft ihm ununterbrochen in der Odyssee. Und dann habe ich eben auf diesem Moped gesagt, wenn dem so ist, Pallas Athene, dann hilf mir doch bitte auch mal. Ich könnte wirklich Hilfe gebrauchen bei diesem Roman. Und ich kann dir gar nicht so genau sagen, wie das dann alles weiterging. Auf jeden Fall war der Einsatz dieses Tattoo. Und sie kam noch auf Ithaka. Und sie half. Auch sehr direkt. Dann war für mich klar, ich muss mir dieses Tattoo machen. Und das hat die Sophie dann auch Gott sei Dank sehr schön auf meine linke Schulter gemacht.
0: Können wir mal Beweise sehen?
1: Ja, gern. Also ich moderiere das jetzt mal für die Radiozuhörer. Ich ziehe jetzt meinen Sakko aus.
0: Ja, endlich.
1: Und halte das dann in die Kamera.
0: Oh. Ja, es ist wirklich ausgesprochen schön geworden.
1: Wichtig ist, dass sie Hosen trägt.
0: Ah ja.
1: Genau, also das wird im Roman geklärt, warum sie Hosen trägt.
0: Wir nähern uns so ein bisschen dem Ende unserer Sendezeit bei Radio 3, aber die große, ganz existenzielle Frage ist natürlich, Heinrich Schliemann hat sein Troja gefunden, aber er stirbt auch als beschädigter, als einsamer Mann. Hat er vielleicht am Ende doch nicht gefunden, wonach er wirklich gesucht hat? Also bleibt er eigentlich bis zu diesem rätselhaften Tod dann später in Neapel, bleibt er ein Getriebener?
1: Der Tod ist absolut opernhaft. Also der war auch ein Grund, das Buch zu schreiben. Also ich will jetzt nichts verraten über den Tod, weil das ja dann doch das Ende auch des Buches ist. Aber also der Tod ist absolut aberwitzig. Ich glaube, Heinrich Schliemann hätte nie ein Ende gefunden. Das hätte keinen. Also ich glaube, der wäre immer und immer und immer und immer auf der Suche geblieben, auch wenn er 150 geworden wäre. Und die Suche war immer sein Ziel. Der wollte immer zu irgendwas suchen. Der wollte auch finden. Und der hat ja auch gefunden vieles. Aber die Suche und die Neugierde im Leben, das hat mich auch wirklich sehr fasziniert, dass der bis ins hohe Alter so extrem neugierig und offen geblieben ist. Und im Übrigen auch in heutiger Zeit vielleicht auch nicht unwichtig. Kein Antisemit, kein Rassist und kein Nationalist.
0: Ja, auch das wird sehr, sehr deutlich. Auch die Freundschaft zu Virchow, der genau. ja auch für seine Zeit schon wirklich ganz, ganz genau. klar sieht. Genau. Gerade was Rasse, dieses Konstrukt betrifft, dass genau. es das nicht geben kann.
1: Und was auch viele gar nicht wissen, Schliemann ist Russe geworden und ist als Amerikaner gestorben. Dem war, was in seinem Pass steht, war ihm völlig wurscht. Es sollte nützlich für ihn sein. Also Russe ist er geworden, weil er dann Geschäfte gut in Russland machen konnte. Und Amerikaner ist er geworden, weil er sich dort am leichtesten scheiden lassen konnte von seiner russischen Frau. Es kann nicht alles gut sein.
0: Meine Damen, meine Herren an den Radiogeräten, die Uhr hier im 14. Stock des RBB-Studios weist uns erbarmungslos darauf hin, dass wir unsere Sendezeit jetzt voll gemacht haben. Wir müssen für heute Abend die Verbindung kappen, aber wenn Sie wissen wollen, wie Schliemanns sagenhafte Abenteuer weitergehen und wenn Sie wissen wollen, wie seine große Jugendliebe Minna am Küchentisch in Ankershagen auf dieses fabelhafte, verrückte Leben zurückblickt, dann kaufen Sie sich dieses Buch Troja später Nachmittag von Gregor Sander. Es erschien im Penguin Verlag. Ein großes, ein kluges, ein sehr witziges Lesevergnügen. Ich bin Gesa Ufer und danke sehr fürs Zuhören, wünsche Ihnen einen wunderschönen Abend.

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0: Das Berliner Ensemble und Frank Castorf positionieren sich mit Mephisto, nach dem Roman von Klaus Mann. 1936 im Exil geschrieben, 1936 in Deutschland verboten. Im Mittelpunkt der berühmte Schauspieler Gustav Gründgens, alias Hendrik Höfgen. Am besten spielt Höfgen den Mephisto. Hochbegabt ist er auch als Karrierist und Opportunist. Im Nationalsozialismus. Er schließt einen Pakt mit dem Teufel. Die Anziehungskraft und der Rausch der Macht. Verführerisch damals, verführerisch heute. Mephisto mit Jens Harzer als Höfgen. Premiere am 17. September im Berliner Ensemble. 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
2: Um 17 Uhr mit Tobias Möck. Guten Tag. Eine Woche vor der Abgeordnetenhauswahl sind in Berlin tausende Menschen gegen Rechtsextremismus und für gesellschaftlichen Zusammenhalt auf die Straße gegangen. Die Polizei schätzt die Zahl der Teilnehmer auf etwa 13.000. Die Organisatoren hatten im Vorfeld mit 30.000 Menschen gerechnet. Axel Hofmann, RBB 24.
3: Unter dem Motto Zeit, dass sich was dreht, waren 7 Demonstrationszüge von verschiedenen Stadtteilen aus zum Roten Rathaus nach Mitte gezogen. Dort stand anschließend eine gemeinsame Abschlusskundgebung auf dem Programm. Parallel dazu fanden in dutzenden deutschen Städten ähnliche Demonstrationen statt, unter anderem in Potsdam und Cottbus. Anlässe dafür waren der jüngste AfD-Erfolg in Sachsen-Anhalt sowie die anstehenden Wahlen in Berlin und Mecklenburg-Vorpommern.
2: Die weltweiten Öl- und Benzinpreise drohen weiter zu steigen. Der größte Ölexporteur Saudi-Arabien hat als Reaktion auf Drohnenangriffe eine wichtige Pipeline stillgelegt. Über die sind bisher trotz der Blockade der Straße von Hormus noch große Mengen Öl geliefert worden. Aus Kairo, Moritz Behrendt.
4: Offenbar wurde die Pipeline bereits vorgestern mit Drohnen angegriffen. Es habe Verletzte und materielle Schäden gegeben, teilte das Außenministerium in Riad mit. Am Morgen bestätigte die irakische Regierung, dass die Angriffe von ihrem Staatsgebiet ausgingen. Im Irak sind mehrere pro-iranische Milizen aktiv. Die Pipeline führt aus dem ölreichen Osten Saudi-Arabiens zum Hafen Yanbu an der Küste des Roten Meeres.
2: In der indischen Hauptstadt Neu-Delhi hat ein Gipfeltreffen der BRICS-Staatengruppe begonnen. Im Nahostkonflikt rufen die Staaten zu maximaler Mäßigung auf und lehnen Zwangsvertreibungen aus Gaza klar ab. Die Konflikte dort sind Hauptthemen des Treffens. Es geht auch um Handels- und Energiefragen. Immer mehr Kinder und Jugendliche klagen über Schlafstörungen. Das geht aus einer Umfrage der Krankenkasse DAK unter 5- bis 10-Klässlern hervor. Darin gibt fast jeder Zweite an, schlecht zu schlafen. Die DAK sieht eine Verbindung zu den schlechten Ergebnissen bei der PISA-Studie. Erschöpfung und schlechter Schlaf gelten als schädlich für erfolgreiches Lernen. In Berlin ist erneut auf ein Geschäft geschossen worden. Am Tempelhofer Damm wurden am Morgen mehrere Einschusslöcher in den Scheiben eines Friseurladens sowie eines benachbarten Geschäfts entdeckt. Verletzte gab es nach Polizeiangaben nicht. Seit Monaten gibt es in Berlin Fälle von Schüssen auf Lokale und Geschäfte. Die Polizei hat deshalb die Sondereinheit Ferrum gegründet. Soweit die Nachrichten. Weitere Meldungen aus Berlin und Brandenburg auf rbb24.de. Das Wetter. Bis zum Abend aufgelockert, aktuell in Berlin um 22 Grad, in Brandenburg zwischen 20 in Bernau und 23 Grad in Küritz. Nachts von der Prignitz schauerartiger Regen bei 15 bis 12 Grad, morgen kaum Sonne, zeitweise Regen um 20 Grad. Die Zeit 17.03 Uhr.
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5: Liane Gruß begrüßt Sie. Heute mit einer Sendung zu Orten der Demokratie.
6: Jeden Tag erlebe ich meine Demokratie und hoffe, dass das so weitergeht.
7: Leider nicht mehr so häufig.
8: Vor allem bei den Kommunal- und Bundestagswahlen und Landtagswahlen.
9: Und dann ist 4 Jahre lang nichts. Aber in den 4 Jahren kann man natürlich seine Meinung äußern. Man kann sich mit anderen Menschen austauschen. Man kann über die Nachrichtenberichterstattung an den Themen teilhaben.
7: Ja, ich erlebe es sehr häufig, dass Regeln nicht eingehalten werden. Und das finde ich undemokratisch.
10: Wir müssen deutlicher machen, wie wertvoll Demokratie ist.
5: Ohne Demokratie gibt es keine Freiheit, betonte die frühere Bundeskanzlerin Angela Merkel erst in dieser Woche wieder bei einer Lesung. Viele Menschen in Deutschland sehen die Demokratie bedroht. Und andere fragen sich, was heißt das überhaupt noch? Wo können wir mitentscheiden? Wo wird auf meine Bedürfnisse eingegangen? Und wie lerne ich eigentlich, was Demokratie ist, wenn es mir nicht vorgelebt wird? Das ist heute Thema bei Unser Leben hier auf Radio 3. Ein Lied, das mehr als 20 Jahre alt ist, aber super in die aktuelle Zeit passt und deswegen gerade wieder überall zu hören ist, Wir sind Helden mit Von hier an blind.

0: Wie kann man sich demokratisch, politisch engagieren? Das geht von klein auf. Selbst in der Grundschule gibt es schon Schülerparlamente. Und natürlich gibt es viele freie Projekte. Radikale Töchter ist ein politisches Aktionskunstprojekt, das seit 2019 vor allem junge Menschen dazu ermutigen will, aktiv am demokratischen Miteinander teilzunehmen. Mit kreativen Methoden, Humor und niedrigschwelligen Formaten helfen sie jungen Menschen, von der Ohnmacht ins Handeln zu kommen. Wut in Mut umwandeln geht zum Beispiel in sogenannten Mutmuskel-Workshops. Was das genau ist, haben sich Anne-Kathrin Ruhose und Susanne Heim angesehen.
1: Die radikalen Töchter laden ein, Mut zu üben. Gründerin Ceci Leonard begrüßt zum gemeinsamen Training.
2: Schön, dass ihr alle da seid zu unserem Mutmuskeltraining. Ganz toll, dass ihr bereit seid, heute eure Wut in Mut zu verwandeln.
1: Diese Mobilisierung für Demokratie soll mittels Aktionskunst geschehen. Die heute zum Workshop Versammelten sprechen zunächst über ganz alltägliche Themen. Wie sieht dein idealer Sonntag aus? Dann aber auch, warst du schon mal ungehorsam?
3: Ich erinnere mich an der Schule, wo ein Lehrer irgendwas vorgeschlagen hatte, was wir alle machen sollten. Und dann saßen wir da still rum und mit versteinerten Gesichtern und keiner hat sich bewegt. Also das waren so Anfänge des zivilen Ungehorsams.
1: Ceci Leonard hat die radikalen Töchter vor 7 Jahren mitgegründet. Vorher war sie Aktionskünstlerin beim Zentrum für politische Schönheit. Bei den radikalen Töchtern geht es um Graswurzelarbeit, darum, Menschen fit zu machen, mitzumachen.
4: Wenn wir wollen, dass Menschen sich in der Demokratie beteiligen, dann müssen wir sie ernst nehmen und fragen, was ist es, was ihr verändert haben wollt? Was für eine Art von Politik braucht ihr eigentlich?
1: Das Motto, raus aus der Ohnmacht, rein in die Aktionskunst. Die Trainerinnen der radikalen Töchter sind viel im Land unterwegs, an Berufsschulen, bei der Feuerwehr, oft fernab der urbanen Bubble. Heute sind sie allerdings in Berlin-Friedrichshain.
5: Ihr müsst gerade nicht die Lösung finden, weil das toll an der Aktionskunst ist. Ihr wollt die Verantwortlichen oder die Menschen, die ihr einbeziehen wollt, wollt ihr aufmerksam machen.
1: Sagt Trainerin Noemi Sander. Ceci Leonard beschreibt den Kern dieser Art von Demokratiearbeit.
4: Damit kriegt man vor allem junge Menschen total gut, weil es nicht so brav ist und man in den Bundestag geht oder ins Parlament oder abstimmt, sondern das ist ein bisschen edgy, das macht mehr Spaß.
1: Gemeinsam aktiv werden ist leichter.
6: Ich finde den Workshop super. Auch das Thema Aktionskunst und so hatte ich also vorher nicht so kennengelernt.
7: Für mich ist das auch herausfordernd, weil ich ja schon eher ein zurückhaltender Mensch bin, sich dann da so hinzustellen und welche Aktionen sich auszudenken.
8: Das ist so inspirierend gerade. Ich habe richtig Bock, was zu machen und ich habe wirklich Lust, auch mit kleinen Dingen anzufangen und die können sich ja dann gerne noch steigern und dann vielleicht denke ich dann irgendwann richtig groß.
1: Politische Anliegen sichtbar zu machen mit Aktionen, die auch mal irritieren oder stören. Die radikalen Töchter nennen das legalen Stress. Wichtig, es gehe beim Training um Aktion. Aber nicht um Gesetzesbruch.
4: Wir wollen Sie darauf aufmerksam machen, wie vielfältig die Möglichkeiten in einer Demokratie sind, sich zu engagieren. Und das sich klar zu machen, dass die Demokratie nichts Gegebenes ist, sondern dass sie uns weggenommen werden kann. Und Sie dafür zu animieren, wie ich legal kreativ Stress machen kann. Darauf legen wir die Betonung in unseren Workshops.
1: Und darauf, dass Mut entsteht, wenn man ins Handeln kommt.
0: Ein Beitrag von Anne-Kathrin Ruhose und Susanne Heim. Und wer sich immer noch fragt, Demokratie, was ist das eigentlich? Die Ärzte mit Demokratie.

0: Das Logo Schule ohne Rassismus, Schule mit Courage in Schwarz-Weiß haben Sie bestimmt auch schon mal in einer Schule gesehen. In Berlin sind 176 Schulen Teil des Netzwerks, in Brandenburg 122. Das Netzwerk Schule ohne Rassismus, Schule mit Courage steht für ein offenes Schulklima ohne Gewalt und jegliche Form der Diskriminierung. Von außen wirkt es oft so, als ob der Titel eine Auszeichnung ist. Das ist nicht so. Er ist eine Selbstverpflichtung. Und wie die entsteht, das hat mir Sanem Kleff erzählt. Sie hat das Netzwerk über 25 Jahre geleitet und im vergangenen Jahr dafür das Bundesverdienstkreuz bekommen.
1: Erstmal, das Schild bedeutet, wie es ja auch drüber steht, dass diese Schule Mitglied ist in einem Netzwerk. Und das Netzwerk nennt sich so Schule ohne Rassismus, Schule mit Courage. Denn das Netzwerk mit all seinen Akteuren, und das sind nicht nur die Schulen, sondern auch unsere Koordinierungsstellen und unsere außerschulischen Partner, die überhaupt die Workshops und Inhalte in die Schulen bringen. Also das Netzwerk insgesamt setzt sich dafür ein, dass es an Schulen keinen Rassismus, aber auch sonst keine Menschenfeindlichkeit gibt. Daher der Name und nicht etwa die Illusion, dass es an dieser speziellen Schule keinen Rassismus gäbe, denn das können wir leider nicht herzaubern. Es ist ein langer Weg und die Selbstverpflichtung hat an dem Punkt, spielt sie eine große Rolle, weil sie macht deutlich, dass an dieser Schule mindestens 70% aller Menschen, der Schülerinnen, Lehrkräfte, des technischen Personals, der Schulleitung, dieser Selbstverpflichtung zugestimmt haben, die nämlich sagt, wir setzen uns ein gegen jede Form von Menschenfeindlichkeit, Gewalt, Mobbing, Rassismus, aber nicht nur Rassismus, auch Antisemitismus, Homophobie, Frauenfeindlichkeit und vieles mehr. Und das macht eine Schule ganz freiwillig.
0: Wie sieht denn die Begleitung der Schulen nach dieser Abstimmung aus? Also wer trägt die Inhalte von Schule ohne Rassismus, Schule mit Courage in die Schulen hinein?
1: Erstmal haben Schulen, sobald sie ins Netzwerk einsteigen, Ansprechstellen, die sie beraten und begleiten. Das sind unsere sogenannten regionalen Koordinierungsstellen, weil wir gerade bei Brandenburg waren, haben wir zum Beispiel in Brandenburg 9 solcher regionalen Koordinierungsstellen und eine Landeskoordination, wie in allen anderen Bundesländern auch. Und diese Orte, in denen Pädagoginnen, Sozialarbeitende, politische Bildnerinnen zur Verfügung stehen, um die Schulen zu beraten, sind die ersten Ansprechpartnerinnen für sie. Aber dort sitzen nicht etwa die Menschen, die direkt in die Schulen gehen. Das würde ja gar nicht ausreichen. Es bräuchte ja viel mehr. Und deshalb haben wir ein Netzwerk von außerschulischen Partnern, Projekten, Trägern, Museen, aber auch einzelnen Personen wie Theaterpädagoginnen, die wir eben an die Schulen bringen. Deshalb heißen unsere Stellen Koordinierungsstelle. Wir koordinieren die Wünsche und Bedarfe der Schule mit den Angeboten und Zeitfenstern derjenigen, die dort die Inhalte reinbringen.
0: Also es muss dann auch von den Schulen natürlich aktiv nachgefragt werden.
1: Ja, und wenn sie nicht nachfragen, ist eine Aufgabe von unseren Koordinierungsstellen nachzuhaken, nachzufragen, wo seid ihr, wo bleibt ihr, warum war niemand von euch auf dem letzten Vernetzungstreffen dabei, warum hat seit einem Schuljahr eure Schule überhaupt nicht nach Workshops angefragt. Und das ist sehr wichtig. Das ist, glaube ich, mit die wichtigste Funktion unseres Netzwerkes. Denn dieses Nachfragen bringt dann die Lage der Schulen vor Ort zutage. Und die ist sehr unterschiedlich. Und dann kann man da rangehen. Denn unser Interesse ist ja, unser Wunsch ist ja, dass die Schulen kontinuierlich an diesen Themen dranbleiben.
0: Schule ohne Rassismus, das heißt ja nicht zwangsläufig, dass Menschen nicht doch Rassismus und Ausgrenzung erleben. Bekommen Sie da Rückmeldungen oder wird das irgendwie überprüft, wie der Alltag in den Schulen gelebt wird?
1: Na, niemand hat ja gesagt, dass es an diesen Schulen keinen Rassismus gibt. Die Selbstverpflichtung heißt wörtlich, wenn es an meiner Schule Rassismus, Gewalt gibt, dann schauen wir nicht weg, sprechen es an und suchen gemeinsam nach Lösungen, um ein respektvolles Miteinander zu ermöglichen. Also da steht nicht, bei uns gibt's keinen Rassismus, keine Gewalt, sondern da steht drin, wir schauen nicht weg, wir nehmen das nicht hin. Natürlich wird es das geben und gibt es das, aber wir möchten gerne eine Schule sein, die das nicht schulterzuckend hinnimmt, sondern die das ernst nimmt, hinguckt, wahrnimmt und sich damit offen auseinandersetzt. Darauf kommt es uns an.
0: Nun gibt es relativ viele Landtagswahlen in diesem Herbst. Und anlässlich der Landtagswahlen fahren Sie gerade eine Social-Media-Kampagne. Hashtag Wir sind nicht neutral. Was ist das Problem, wenn Schulen sagen, sie seien neutral, es ist ein neutraler Ort? Darüber gibt es auch gerade viele Diskussionen. Was dürfen LehrerInnen sagen, was nicht?
1: Lehrerinnen dürfen gar nicht neutral sein, wenn wir neutral verstehen, so verstehen und missinterpretieren, dass das bedeutet, dass Lehrerinnen, egal welche Äußerungen gemacht

0: den Schutz von Minderheiten, die Gewaltlosigkeit, das Machtmonopol des Staates zu vertreten, aktiv dafür einzutreten. Wenn ich nun in meiner Klasse homophobe Bemerkungen, Mädchen, frauenfeindliche Bemerkungen, Gewalt, Aggression mitkriege, dann muss ich also allein schon vor diesem Hintergrund handeln und darf nicht neutral sein. Erst recht verklitternde, verfälschende Aussagen dürfen nicht hingenommen werden. Ich spreche jetzt noch gar nicht davon, dass ja ab einem bestimmten Punkt auch Äußerungen strafrechtlich relevant sind und ich auch da als Lehrkraft verpflichtet bin, aktiv einzugreifen. Also dieser Begriff der Neutralität, wenn der so missinterpretiert wird, als gäbe es diese ganzen Verpflichtungen nicht, ist falsch. Richtig ist, dass die Schule natürlich keine Werbung für eine politische Partei, für eine Glaubensgemeinschaft, für eine bestimmte Ideologie machen darf, sondern eben die jungen Menschen dazu befähigen soll, selber ihren Weg zu finden, aber nicht ohne Werte, nämlich die Werte des Grundgesetzes, stark zu betonen.
1: Sanem Kleff von Schule ohne Rassismus, Schule mit Courage. Hier im Interview bei Unser Leben auf Radio 3, wo es heute um Orte der Demokratie geht. Wie es für das Netzwerk in Sachsen-Anhalt weitergeht nach der Wahl, das hören Sie nach einem Song von Paula Carolina, Angst frisst Demokratie.

44% der Stimmen für die AfD. Nach der Landtagswahl in Sachsen-Anhalt sieht die Partei einen klaren Regierungsauftrag. Und viele Demokratieprojekte bangen um ihre Finanzierung und Zukunft. Denn das hatte die AfD schon vor der Wahl angekündigt. Vielen will man die Grundlage entziehen. Auch dem Netzwerk Schule ohne Rassismus, Schule mit Courage. Ich habe mit Sanem Kleff gesprochen. Sie hat das Netzwerk lange geleitet und habe sie gefragt,

0: ob sie angesichts des Wahlergebnisses ins Zweifeln kommt, was ihre Arbeit dort gebracht hat.
1: Nein. Ich sehe nur, dass genau die Partei, die ja die meisten Stimmen bekommen hat, die AfD, schon seit geraumer Zeit als Teil ihres Wahlkampfes sich gegen unsere Arbeit positioniert hat und auch laut angekündigt hat, sogar in ihrem 10-Punkte-Plan, der 10 Punkte, die sie als erstes umsetzen wollen, haben sie schon laut verkündet, dass sie Schule und Rassismus, Schule mit Courage abschaffen wollen, in Anführungsstrichen, was auch immer das heißt, und auch den Träger unserer Landeskoordinierungsstelle in Sachsen-Anhalt, das ist die Landeszentrale für politische Bildung, quasi abschaffen, transformieren wollen in ein anderes Institut. Zu denken gibt mir, dass an einigen Standorten, wenn wir jetzt bei Sachsen-Anhalt bleiben, aber nicht nur dort, der Druck auf Schulen von außen immer stärker wird, sich nicht einzusetzen für die Werte des Grundgesetzes und der Menschenrechte. Einzelne Personen werden unter Druck gesetzt. Das sind nicht nur Lehrkräfte, sondern auch aktive Schülerinnen und Schüler. Und um die sorge ich mich tatsächlich, wenn ich mir vorstelle, dass sie in relativ dünn besiedelten Gegenden dann auch eine Stunde, halbe Stunde auf dem Bus warten müssen, alleine dastehen. Solche Erzählungen, ja, die kennen wir, dass junge Menschen besorgt sind. Denn die Erwachsenen fahren ja in der Regel mit dem Auto, können sich besser schützen. Aber um die mache ich mir Sorgen, denn das sind die ganz besonders aktiven, wirklich wichtigen Menschen, die wir schützen müssen, unterstützen müssen.
0: Sollte die AfD ihre Pläne umsetzen können, haben Sie da schon Maßnahmen ergriffen, um Ihre Arbeit absichern zu können? Also haben Sie da vorausgeplant?
1: Gedanken haben wir uns gemacht. Es ist nicht möglich, den Rückzug einer Landesregierung aus der Unterstützung unseres Netzwerkes einfach so auszugleichen. In allen anderen 15 Bundesländern wird das Netzwerk, werden die Landes- und regionalen Koordinierungsstellen durch unterschiedliche Programme und Maßnahmen der Landesregierungen finanziell unterstützt. Der Bund vom Bund, Land vom Land, Region von Region. Also Geld können wir nicht rüberschicken nach Sachsen-Anhalt. Aber dass wir alles dafür tun werden, um die Schulen, die Schülerinnen und Schüler, die Kolleginnen dort nicht alleine zu lassen, und zwar nicht nur die an unseren Schulen, auch andere, dass wir mit all den Kräften Menschen, zum Beispiel der Gewerkschaft Erziehung und Wissenschaft vor Ort, aber auch den Kunstschaffenden und natürlich all denen, die heute die Landeszentrale für politische Bildung, einen wunderbaren Partner für uns über Jahrzehnte, alle, die das ausmachen, wir alle gemeinsam werden uns nicht unterkriegen lassen durch ein Wahlergebnis.
0: Ein Thema auf Ihrem Bundeskongress, nächste Woche ist der, ist die Mitte-Studie der SPD-nahen Friedrich-Ebert-Stiftung. Zusammengefasst heißt es da, auch wenn sich viele Sorgen wegen zunehmendem Rechtsextremismus machen, gibt es in der Mitte der Gesellschaft eine Normalisierung bestimmter antidemokratischer Aussagen. Das zeigen ja auch die Wahlergebnisse der letzten Woche und werden vermutlich auch die kommenden Wahlergebnisse zeigen. Was bedeutet das für Ihre Arbeit, für die Zukunft von Schule ohne Rassismus, Schule mit Courage?
1: Das bedeutet, weiterzumachen, nicht nachzulassen. Das bedeutet, dass wir Recht haben mit unserem Ansatz, nämlich nicht nur auf die extremen rechtsextrem positionierten Gruppen und deren Aktionen zu starren, gebannt zu starren, sondern uns mit genau den Kindern, Jugendlichen, Kolleginnen, die eben in der sogenannten Mitte der Gesellschaft sich bewegen, sie zu sehen und zu unterstützen und zu stärken in ihren Haltungen, sie besser dazu zu befähigen, sensibel zu sein für die Frage, warum ist denn alles so kritisch zu sehen bei der AfD. Da geht's doch nicht darum, ob mir die eine oder andere Person, die dort kandidiert, persönlich gefällt oder nicht, sondern das sind ja rationale Gründe, die uns sagen lassen, diese Partei wäre schädlich für unsere Gesellschaft, weil sie die Gesellschaft spaltet, weil sie die Gesellschaft auseinanderdividiert in mehr oder weniger wertvolle Menschen, weil sie eine Überlegenheit der stärkeren Gruppen gegenüber den Schwächeren als gut, normal und wünschenswert darstellt, weil sie von einem Deutschland- und Deutschsein-Bild spricht, was nicht mit der Realität einhergeht. Ich glaube, die demografischen Entwicklungen und die Entwicklung der letzten Jahrzehnte sind an ihnen vorbeigegangen. Das sind doch alles konkrete Gründe, nicht zu sprechen von deren Wirtschaftskonzepten. Warum wir sagen, diese Partei ist kritisch zu sehen, das sage ich als Organisatorin, aber unsere Schülerinnen müssen selber erkennen können, welche Kriterien sie anlegen bei Wahlen.
0: Sanem Kleff, die langjährige Leiterin von Schule ohne Rassismus, Schule mit Courage. Und das ist ein Song, den Juli vor der Wahl in Sachsen-Anhalt auf dem Demokratiefestival in Magdeburg gespielt haben. Perfekte Welle.

0: Viele fragen sich gerade, was stärkt die Demokratie?
1: Das sind Wahlen und dass man sich persönlich irgendwie einbindet. Und was tut für die Demokratie? Das ist ganz, ganz wichtig. Und sich nicht irgendwo von den Rändern übervorteilen lässt.
2: Bildung und Bildung, Bildung, Bildung.
3: Dass man die Bürger mehr beteiligt, also jetzt jenseits der Wahlen und auch mehr hören. Ich finde, man müsste auch die Meinung und die Kritik der Bürger da einen größeren Rückkanal öffnen.
4: Ja, man muss halt in der Diskussion bleiben. Ja, ich finde es sehr schade, dass einige Leute sich der AfD zuwenden und gar nicht genau gucken, was haben die im Programm, was macht das mit ihnen später. Und die werden sich ganz schön wundern. Leider nicht gleich am Anfang. Man sieht die Resultate immer etwas später. Manchmal ist es zu spät.
0: Demokratie heißt auch, dass alle Menschen gleichermaßen teilhaben können. Zum Beispiel auch die gleichen Chancen auf ein Studium haben. Das ist noch lange nicht so, denn Kinder aus Akademikerfamilien studieren viel häufiger als die von Nicht-Akademikern. Die Eltern kennen sich an der Uni aus, fördern diesen Lebensweg, wissen, was zum Beispiel wichtig ist, auch für ein Stipendium. Da ist es natürlich super schwer, wenn man sich da ohne Vorbild durchkämpfen muss. Dafür gibt es arbeiterkind.de. Hier beraten Menschen, die wissen, worum es geht, weil sie oft auch die ersten waren, die in ihrer Familie studiert haben. Ulrike Bieritz mit einem Überblick.
5: Wie hart es ist, zu studieren ohne elterliche Hilfe, das weiß René Schmidt genau. Ihre Eltern haben keine Uni oder Hochschule besucht.
6: Bei einem Studium konnten sie mir einfach nichts aus Erfahrungswerten berichten oder mir Tipps geben oder Hilfestellungen. Einfach weil sie gar keine Ahnung hatten.
5: Das ist kein Vorwurf, sondern für sie und viele andere Realität. Nur 25% der Studierenden starten aus Nicht-Akademiker-Familien ins Studium. René ist eine von vielen freiwillig Engagierten, die ihnen dabei helfen. Sie arbeitet als wissenschaftliche Hilfskraft bei arbeiterkind.de. Die Organisation ist ein bundesweites Netzwerk von vielen Ehrenamtlichen. Wolf Dermann hat 2008 arbeiterkind.de mitgegründet und er setzt sich für faire Chancen für alle ein.
7: Ja, es geht ganz viel um Teilhabe auch an der Demokratie. Wir sehen das immer wieder, dass da wird sehr viel unter Akademikern in akademischer Sprache ausgehandelt.
5: Junge Leute aus nicht-akademischen Familien würden oft davon ausgeschlossen und eingeschüchtert. arbeiterkind.de will sie ermutigen.
7: Es ist einfach dieses, dass man einmal wirklich drüber nachdenkt und dass man aber auch gezeigt bekommt, dass es auch finanzierbar ist, dass es realistisch ist zu studieren.
5: René arbeitet vor allem mit Social Media, um die Jugendlichen zu erreichen. Sie informiert unter anderem darüber, wie sich das Studium finanzieren lässt und erklärt, was zum Beispiel solche Wörter wie Propädeutikum bedeuten. Denn viele fühlten sich einfach alleingelassen, sagt René, so wie es ihr am Anfang ebenfalls ging.
6: Für viele ErstakademikerInnen ist es einfach herausfordernd und dadurch kann auch das Gefühl entstehen, dass man nicht dazugehört.
5: Sie selbst bildet sich auch immer weiter, zum Beispiel in Sachen TikTok. Kursleiterin Johanna Balsam wünscht sich,
8: dass irgendwie Jugendliche, die auch in den Workshops sind, die ich sonst an Schulen gebe, vielleicht spontan irgendwie über zum Beispiel die Arbeit von arbeiterkind.de irgendwie stolpern und denken, ach cool.
5: René selbst hofft über TikTok künftig Jugendliche aus nicht-akademischen Elternhäusern noch besser zu erreichen und sie zum Studium zu ermutigen, damit irgendwann alle wirklich die gleichen Chancen haben.
0: Ulrike Bieritz über die Organisation arbeiterkind.de. Und das sind Against Me mit einer klaren Botschaft.

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1: Ein Song von Against Me.
2: Man muss auch aushalten, dass es andere Meinungen gibt. Das, was man für sich beansprucht, sollte man auch anderen gegenüber bereit sein anzubieten.
1: Seit dieser Woche wird wieder getagt im Hohen Haus, im Bundestag. Die parlamentarische Sommerpause ist vorbei. Neue Minister wurden vereidigt und in der Haushaltswoche wurde energisch debattiert. Viele Zwischenrufe der Opposition bei der Rede des Bundeskanzlers. Das war Bundestagspräsidentin Julia Klöckner zu viel.
2: Also wir sind hier jetzt nicht auf dem Fußballplatz. Heben Sie sich das fürs Wochenende auf. Wenn das jetzt hier nochmal passiert, so ein Verhalten, schmeiße ich Sie hier raus. Mir reicht es jetzt hier.
1: Und dieser Bundestag wird im Ballhaus Prinzenallee in Berlin-Wedding auf die Bühne gebracht. Ab kommendem Freitag läuft dort das Stück Inside Bundestag von Regisseur Lukas David Schmidt. Was er plant, hat er mir im Ballhaus erzählt.
3: Wir gewähren Einblick, indem wir immer die aktuellen Sitzungsprotokolle nehmen, also von den einzelnen Sitzungswochen. Das nehmen wir als Material und begreifen das als Theatertext. Das heißt, wir gehen damit relativ frei um und versuchen, ja, mit diesem Text zu begreifen, was gerade gesellschaftspolitisch in Deutschland relevant ist und wie darüber diskutiert wird.
1: Wie viele Menschen sind da auf der Bühne? Also pro Partei ein Mensch?
3: Nee, so ist es gar nicht aufgeteilt, sondern wir haben eine durchgehende Figur, die in allen 6 Folgen dieselbe Schauspielerin ist, die sozusagen die Bundestagspräsidentin ist und die Spielmacherin des Abends ist, die auch nochmal mehr eine Kommentarfunktion hat, die auch nochmal mehr Fremdtexte hat, also nicht die Protokolle unbedingt. Und ansonsten sind es pro Vorstellung zusätzlich 3 Schauspielerinnen, die immer wechseln, die aber für mich eher die Szenografinnen sind, zum Beispiel aus dem Bundestag, also eher eine neutrale Funktion haben in diesem Bundestag, die dann die Protokolle lesen und darin einsteigen und dann immer wieder verschiedene Figuren, Figurationen annehmen können, aber jetzt nicht eine Person, eine Partei, sondern auch darin wechseln.
1: Also euch geht's mehr um das Miteinander im Bundestag und der Text transportiert dann also die Message?
3: Genau, also ich glaube, es geht um die Sprache im Bundestag. Wie wird da eigentlich gesprochen? Wie sind die verschiedenen Riten in diesem Bundestag, wie läuft das ab, wie bürokratisch läuft das auch ab und wie sind die Strategien, mit denen Abgeordnete Inhalt transportieren. Also ich glaube, es geht ja in diesem Bundestag oder in diesem Plenum, also wir beschäftigen uns ja nur mit dem Plenum im Bundestag, der Bundestag ist ja auch noch mehr, geht es ja vor allem darum, Inhalt zu transportieren an das Volk. Das Volk schaut zu, schaut durch die gläserne Kuppel da rein. Und am Ende ist es ja eine Bühne des Machtkampfes und jeder versucht seinen oder ihren Punkt zu machen und damit am Ende auch Wählerinnen zu generieren.
1: Also Inszenierung, wahrscheinlich sehen wir die im Bundestag mehr als bei euch auf der Bühne oder wie würdest du das einschätzen?
3: Also ich glaube, es ist auf jeden Fall eine Form von Inszenierung, die auch ja ganz bewusst ist und ganz offengelegt ist. Also das erfinden wir, glaube ich, gar nicht neu, sondern das ist es ja auch einfach. Und diese Inszenierung zu nehmen und die in einen theatralen Kontext zu setzen, ist, glaube ich, spannend, weil ich sie natürlich löse von Personen. Vielleicht wird das Argument auch nochmal anders wertig, weil ich es eben aus diesem Kontext rausziehe und in einen anderen Kontext setze. Und ich glaube, das ist ganz spannend.
1: Euer Stück heißt ja Inside Bundestag und ihr wollt ja jede Woche einen neuen Einblick in den Bundestag geben. Das heißt, jede Woche greift ihr euch die aktuellen Protokolle aus dem Bundestag und vertont die. Mhm. Wie viel Improvisation ist dabei? Oder also wie viel probt ihr dann damit vorher und wie viel ist dann auch einfach ganz frei auf der Bühne?
3: Ich glaube, das müssen wir herausfinden. Genau, also ich glaube, das Spannende an dem Projekt ist auf Theaterebene, dass wir einfach ein Theatermodell ausprobieren, was es so nicht gibt und sagen, okay, wir arbeiten wirklich mit dem, was jetzt produziert wird. Und das ist natürlich spannend, weil sonst hat man 6 Wochen, 8 Wochen Probenzeit für ein Stück. Jetzt haben wir 3 Tage. Wir kuratieren das schon vor, wir versuchen da eine Dramaturgie reinzukriegen, also das auch sehenswert zu machen und das auch zum Spektakel zu machen, weil unser Ziel auch ist, dass man sagt, okay, politische Bildung und politische Inhalte können auch Spaß machen, sich damit auseinanderzusetzen. Aber ja, ich glaube, am Ende ist da viel Improvisation auch. Wir werden nächsten Montag die erste Probe mit den anderen Schauspielerinnen, also mit den Menschen machen, die das dann am Ende lesen, diese Protokolle. Und dann guckt man, wie man damit umgeht.
1: Das Stück passt ja an die Zeit gerade. Jetzt nach der Wahl in Sachsen-Anhalt, da startet der Bundestag wieder mit seiner parlamentarischen Arbeit. Und die Debatten in dieser Woche, die schienen ja hitziger denn je. Theater ist politisch, keine Frage. Was wollt ihr mit dem Stück transportieren? Kommt da auch eine Meinung durch?
3: Ich glaube, das Stück zeigt demokratischen Diskurs in seiner Rohform. Und ich glaube, das zu begreifen und sich damit auseinanderzusetzen, wie das funktioniert, wie man vielleicht auch zu einem Kompromiss kommt, wie man nicht zu einem Kompromiss kommt, wie man sich empört, auf welche Art und Weise man sich empört, wie das einen demokratischen Prozess beeinflusst, ihn vielleicht auch torpediert, das zu erkennen, ist, glaube ich, wahnsinnig wichtig, um Demokratie zu begreifen und das Schützenswerte von Demokratie zu begreifen, aber auch zu begreifen, welche Schwächen Demokratie hat, weil es ein Begriff ist, der ins Unendliche dehnbar ist und am Ende auch eine relativ schwammige Form, also Definition hat. Und am Ende zu sagen, naja, wir holen die da oben auch mal runter und begreifen, dass das Menschen sind, so wie wir alle, die am Ende genauso kranken an der Frage, wie kommunizieren wir miteinander, wenn wir unterschiedliche Meinungen haben.
1: Das Ballhaus Prinzenallee, das steht ja auch für etwas, also sendet regelmäßig Botschaften aus. Ihr habt euch mit den NSU-Morden beschäftigt, mit rechtsextremer Gewalt. Begreifst du die Theaterbühne auch als Ort der Demokratie, in dem ihr euch mit solchen Stoffen beschäftigt?
3: Auf jeden Fall. Also ich glaube, Theater ist sowieso, und das ist auch das Tolle an Theater, dass es immer, das Probenprozess immer ein demokratischer Prozess ist. Es ist immer ein Miteinander aushandeln, eine Frage zu stellen, okay, man hat da jetzt einen Text, man hat da jetzt eine Situation, man hat Material und das möchte man jetzt gemeinsam durchkämmen und durchforsten und ja prüfen irgendwie und das dann auf die Bühne zu bringen. Und das ist ein höchst demokratischer Prozess und deswegen mache ich, glaube ich, auch Theater. Genau, deswegen ist das Machen an sich, glaube ich, schon demokratisch. Und dann ist Theater auch ein Ort der Empörung. Und ich glaube, dass Theater genauso wie alles andere, wie alle anderen Medien auch, gerade sich fragen, wie können wir uns empören? Wie können wir uns gegen rechts empören? Aber wie können wir auch berechtigte Kritik an den Zuständen äußern? Wie können wir uns darüber empören, ohne dass wir in dieselben Kerben schlagen, wie die, mit denen wir uns nicht gemein machen möchten?
1: Wie empört ist denn das Publikum in Teilen? Also natürlich wird das bei Haus Prinzenallee auch ein gewisses Publikum anziehen, aber wahrscheinlich verirren sich auch immer mal wieder andere Menschen zu euch, die vielleicht gar nicht wissen, wie ihr thematisch aufgestellt seid.
3: Ja, mal gucken.
1: Nee, aber jetzt aus der Erfahrung der Vergangenheit.
3: Ja, also ich glaube, wir sprechen schon am Ende oft ein sehr linkes Theaterpublikum an auf der einen Seite, auf der anderen Seite, dadurch, dass wir mitten im Wedding sind, natürlich auch ein migrantisches Publikum an, das aber natürlich mit den Themen, die wir hier verhandeln, in irgendeiner Weise konfrontiert sind. Das ist jetzt in den seltensten Fällen, dass da jetzt einer sitzt, der sich mit dieser Rechtskritik zum Beispiel an Rechtsextremismus gemeint fühlt. Aber ich glaube, es ist total wichtig, dass wir auch in unserer Position, in der wir uns irgendwie scheinen einig zu sein, dass wir darin auch differenzieren, dass wir auch in einer demokratischen Mitte sagen, nein, wir haben verschiedene Positionen und das ist auch gut so. Und wir müssen einen Weg finden, wie wir darüber reden können. Auf einer Theaterbühne, in der Gesellschaft, auch im Bundestag. Und ich glaube, in dem Moment, wo wir im Bundestag uns anschauen, wie da gesprochen wird, auch unter den verschiedenen Fraktionen, glaube ich, dass wir lernen können, uns zu kritisieren auf einer Ebene, die demokratiefördernd ist und nicht Demokratie verneint.
1: Vielleicht auch sachlicher als im Bundestag.
3: Vielleicht auch, ja.
1: Das Stück Inside Bundestag feiert kommenden Freitag Premiere im Ballhaus Prinzenallee in Berlin-Wedding. Karten gibt es für 18, ermäßigt 13 Euro. Auch hier ein paar Auszüge aus dem Bundestag im Song Demokratie von Andreas Dorau.

0: Ein Problem besteht darin, dass sich Menschen zunehmend dem Austausch verweigern, auf ihre eigenen Haltung bestehen, die Meinung für was Absolutes halten und zum Beispiel sich nicht mehr über den Unterschied von Tatsachen und Meinungen äußern. Das ist eine große Gefahr für die Demokratie.
1: In Frieden miteinander zu leben und nicht mit Hass und Ablehnung und so weiter. Und das finde ich, da fängt Demokratie an, dass wir miteinander und dass wir uns nicht von der Politik spalten lassen. Weil die Religion fängt es immer an. Und wo wollen Sie da Demokratie? Verstehen Sie? Deutschland ist ein Demokratieland. Europa ist ein Demokratieland. Wenn eine Person irgendwas Schlimmes gemacht hat in diesem Land, heißt das nicht dieser Person. Das heißt dann die Muslime, verstehst du? Und da fängt schon die Spaltung an.
2: Gegen Spaltung und für ein besseres Miteinander setzen sich auch die Stadtteilmütter ein. Als Integrationshelferinnen sind sie in Berlin eine feste Größe. Sie helfen Familien ohne ausreichende Deutschkenntnisse im Umgang mit Behörden und bei Fragen zu Kita, Schule und Gesundheit. Jetzt, so kurz vor den Berliner Wahlen, werden einige von ihnen auch zu Demokratielotsinnen. Denn sie ermuntern, zugewanderte Frauen mit deutschem oder EU-Pass an den Wahlen teilzunehmen. Susette Kleine hat eine dieser Wahllotsinnen begleitet.
3: Die Berliner Stadtteilmutter Odeta Catana ist vor 12 Jahren von Rumänien nach Berlin gezogen. Als EU-Bürgerin war sie seitdem 2-mal hier wählen. Heute will sie lernen, wie sie auch andere Rumäninnen zur Wahl bewegen kann.
4: Wir finden wichtig, dass die rumänischen Familien wissen, dass sie können etwas sagen in dieser Wahlen im September.
3: Zusammen mit anderen Stadtteilmüttern ist sie dafür bei einem Workshop in der Berliner Landeszentrale für politische Bildung. Auf dem Plan stehen Wahlrecht und Wahlorganisation. Die Infos, die Odeta Catana hier bekommt, will sie später an andere rumänische Mütter weitergeben.
5: Ich freue mich sehr, dass Sie heute da sind, um Wahlmotivatorinnen zu werden.
3: Nach der ersten Vorstellungsrunde geht es direkt zum Theorieteil. Wann und wer wird gewählt? Und wie erklärt man das alles den Müttern, ohne die eigene Meinung zu vermitteln?
5: Es geht darum, die anderen Menschen zu stärken, sich eine eigene Meinung zu bilden.
3: Wie aber Mütter in der Praxis zum Wählen bewegen? Odeta Catana will den Müttern klarmachen, dass sie Bezirkspolitik und damit ihr Leben und das ihrer Kinder mitgestalten können. Die 44-Jährige macht sich auf zu ihrer Beratungsstelle der Stadtteilmütter der Diakonie in Tempelhof. Bei Tee und Wassermelone warten hier schon einige rumänische Frauen mit kleinen Kindern auf dem Schoß, um sich von ihr informieren zu lassen.
6: Hast du schon einmal in Berlin gewählt? Ja, ich habe für Neukölln gewählt. Hast du gewählt? Nein. Nein, ich auch nicht.
3: Die meisten Frauen wissen noch nicht, ob, wann und wen sie wählen können. Es fehlt an Information. Hier schließt Odeta eine Lücke. Sie kann das Wahlsystem auch auf Rumänisch erklären.
6: Bei der Wahl zum Abgeordnetenhaus dürfen wir nicht wählen, wenn wir keine deutsche Staatsbürgerschaft haben. Für die Bezirksverordnetenversammlung dürfen wir aber wählen. Und die haben einen großen Einfluss darauf, was um euch herum geschieht. Und aus diesem Grund solltet ihr eure Stimme sinnvoll nutzen.
3: Wer nicht weiß, wen er wählen soll, dem empfiehlt sie den Wahlomat. Daniela Dutadete kennt ihn schon. Sie wohnt seit 10 Jahren in Berlin und hat auch bei den letzten Bezirkswahlen abgestimmt.
7: Wir mögen oft uns zu beklagen. Und dann sollten wir auch zugleich denken, ja, nur durch Wahlen können wir wirklich ein Sagen haben. Und deswegen finde ich wichtig.
3: Sie wird im September wieder wählen gehen. Georgiana Czerner lebt seit 1,5 Jahren hier, konnte also noch nicht wählen gehen. Sie will ihr Wahlrecht dieses Jahr aber wahrscheinlich nutzen.
6: Ich bleibe jetzt hier mit meinen Kindern und ich gehe vor allem für sie wählen. So kann ich auch etwas zu ihrem Schutz tun, kann etwas für ihre Integration machen.
3: Ein Erfolg für Stadtteilmutter Odeta Catana. Sie wird ab jetzt regelmäßig die Frauen an ihr Wahlrecht erinnern und so eine Treiberin für die Demokratie in Berlin sein.
2: Ein Beitrag von Ursula Voss-Henrich und Susette Kleine über die Stadtteilmütter als Integrationshelferinnen, aber auch Demokratielotsinnen. Demokratie heißt auch, vom Wahlrecht Gebrauch zu machen. In einer Woche wird in Berlin gewählt und jede Stimme zählt und entscheidet. Mein Name ist Liane Groß. Ich wünsche Ihnen einen schönen Abend.

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3: Um 18 Uhr mit Tobias Möck. Guten Abend. Eine Woche vor der Abgeordnetenhauswahl haben in Berlin tausende Menschen gegen Rechtsextremismus und für gesellschaftlichen Zusammenhalt demonstriert. Die Polizei schätzt die Zahl der Teilnehmer auf etwa 13.000. Die Organisatoren hatten im Vorfeld mit 30.000 Menschen gerechnet. Axel Hofmann, RBB 24.
4: Unter dem Motto Zeit, dass sich was dreht, waren 7 Demonstrationszüge von verschiedenen Stadtteilen aus zum Roten Rathaus nach Mitte gezogen. Dort stand anschließend eine gemeinsame Abschlusskundgebung auf dem Programm. Parallel dazu fanden in Dutzenden deutschen Städten ähnliche Demonstrationen statt, unter anderem in Potsdam und Cottbus.
3: Eine Woche vor der Berliner Abgeordnetenhauswahl hat sich der BSW-Spitzenkandidat King von der AfD distanziert. Er sagte dem RBB, die inhaltlichen Schnittmengen seien überschaubar. Die Androhung der sogenannten Remigration lehne er ebenso ab wie die AfD-Pläne bei der Mieten- und Sozialpolitik. King bekräftigte, dass der Volksentscheid Deutsche Wohnen und Co. enteignen umgesetzt werden müsse. Das werde aber bis zu 3 Jahrzehnte dauern, damit der Haushalt nicht kippe. Die weltweiten Öl- und Benzinpreise drohen weiter zu steigen. Der größte Ölexporteur Saudi-Arabien hat als Reaktion auf Drohnenangriffe eine wichtige Pipeline stillgelegt. Über die sind bisher trotz der Blockade der Straße von Hormus noch große Mengen Öl geliefert worden. Aus Kairo Moritz Behrendt.
5: Offenbar wurde die Pipeline bereits vorgestern mit Drohnen angegriffen. Es habe Verletzte und materielle Schäden gegeben, teilte das Außenministerium in Riad mit. Am Morgen bestätigte die irakische Regierung, dass die Angriffe von ihrem Staatsgebiet ausgingen. Im Irak sind mehrere pro-iranische Milizen aktiv. Die Pipeline führt aus dem ölreichen Osten Saudi-Arabiens zum Hafen Yanbu an der Küste des Roten Meeres.
3: In der indischen Hauptstadt Neu-Delhi hat ein Gipfeltreffen der BRICS-Staatengruppe begonnen. Im Nahostkonflikt rufen die Staaten zu maximaler Mäßigung auf und lehnen Zwangsvertreibungen aus Gaza klar ab. Die Konflikte dort sind Hauptthemen des Treffens. Es geht auch um Handels- und Energiefragen. Zu den inzwischen 11 BRICS-Mitgliedern gehören neben Russland auch China, der Iran und Saudi-Arabien. Am 3. Spieltag der Fußball-Bundesliga gibt es folgende Ergebnisse. Dortmund-Paderborn 3:0, Hoffenheim-Stuttgart 2:1, Freiburg-Mönchengladbach 5:0, Augsburg-Leverkusen 2:2, Mainz-Frankfurt 1:3 und am Abend spielt Köln noch gegen Bremen. Soweit die Nachrichten, weitere Meldungen aus Berlin und Brandenburg auf rbb24.de. Das Wetter. Bis zum Abend aufgelockert, aktuell in Berlin um 22 Grad, in Brandenburg zwischen 20 in Fürstenberg und 22 Grad in Doberlug-Kirchhain. Morgen kaum Sonne und zeitweise etwas Regen bei Höchstwerten um 20 Grad. Die Zeit, es ist 18.03 Uhr.
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8: Wir sind zurück aus der Sommerpause. Ab dieser Woche geht es weiter mit neuen Folgen unseres Bücherpodcasts. Wir gehen wieder raus mit Autorinnen und Autoren an die Schauplätze ihrer Romane oder auch an die Lieblingsschreiborte. Und manchmal, da nutzen wir die Gelegenheit und treffen berühmte Schriftstellerinnen und Schriftsteller, wenn die auf Tour sind mit ihren Büchern und dabei auch nach Berlin kommen. Und Anne-Dore, du hast ja sogar einen richtigen Literaturpromi getroffen, ne? Den US-amerikanischen Schriftsteller Dave Eggers. Der war nämlich in Berlin.
9: Ja, genau. Der ist ja gerade auf Tournee mit seinem neuen Buch. Contrapposto heißt das. Und der war auch auf dem Internationalen Literaturfestival hier in Berlin. Und da habe ich ihn moderiert auf der großen Bühne im Haus der Berliner Festspiele. Der RBB und das Internationale Literaturfestival kooperieren miteinander. Und dann dachten wir, super Gelegenheit, um ihn mal vors Mikrofon zu bekommen. Auch für uns von Orte und Worte. Der Saal war voll, der hat ja wirklich total viele Fans. Der ist wahnsinnig berühmt und erfolgreich und auch produktiv. Er hat einen eigenen Verlag gegründet, er schreibt Drehbücher, der hat auch viele gemeinnützige Organisationen, zum Beispiel macht er Schreibförderung für Kinder. Und am bekanntesten ist er natürlich für diesen Roman The Circle. Der wurde ja auch verfilmt mit Emma Watson und Tom Hanks. Er hat noch andere dystopische Romane geschrieben über die digitale Zukunft, ein Hologramm für den König und The Avery. Also er ist auch ein großer Kritiker von künstlicher Intelligenz und er hat auch während seines Besuchs hier in Berlin erzählt, dass er kein Smartphone hat.
8: Ja, er weiß warum. Ja, er weiß wahrscheinlich mehr als wir, und aber wie er das aushält, erstaunlich. Inwiefern knüpft denn sein neuer Roman jetzt an seine vorigen dystopischen Romane?
9: Ja, dieser neue Roman Contrapposto wirkt so ein bisschen wie so ein Gegenentwurf. Es kommen gar keine sozialen Medien vor, es kommen keine Smartphones vor, es kommt keine KI vor. Das ist ein Roman, der auf sympathische Art fast altmodisch wirkt und nicht nur wegen des Verzichts auf die Digitales, sondern auch von der Erzählweise her. Dave Eggers erzählt zwei Lebenswege durch die Jahrzehnte hindurch. Cricket und Olympia heißen die beiden Hauptfiguren. Die lernen sich als Kinder kennen in Indiana, sind beide ganz kunstinteressiert und voneinander fasziniert. Und dann begleitet Dave Eggers diese beiden über Jahrzehnte hinweg bis in ihr hohes Alter und beschreibt ihre Beziehung, ihre Liebe. Die begegnen sich immer wieder, die können nicht ohne einander, können aber auch nicht miteinander. Und das sind 500 Seiten über deren Lebenswege. Er steigt immer wieder an Wendepunkten ihrer Biografien ein. Und das ist auch gleichzeitig ein Roman über den Kunstbetrieb. Sie wird Kuratorin, er versucht sich als Künstler. Und es geht um die Gesetze des Marktes und um die große Frage, was ist eigentlich Kunst? Und wie sehr muss man sich verbiegen, um auf dem Kunstmarkt Erfolg zu haben?
8: Und wann spielt das? So in welchen Jahrzehnten? Also wenn Sie gar keine sozialen Medien nutzen?
9: Also es geht los in den 80er Jahren, da lernen sich Cricket und Olympia als Kinder kennen und Dave Eggers denkt das Ganze dann weiter bis in die 2040er Jahre, aber auch da kommt nichts Digitales vor, das ist einfach seine künstlerische Freiheit.
8: Spannend auf jeden Fall, finde ich das, so auch als Experiment. Wie war Dave Eggers so?
9: Ich fand ihn sehr nett, sehr freundlich, total mitteilsam. Das ist jemand, der oft auf Bühnen ist, der oft vor Menschen ist, der immer ein paar Geschichten parat hat. Der will auch unbedingt unterhalten und erzählt sehr gerne. Also wir haben uns vorher im Backstage schon gut unterhalten und haben da viel gelacht. Und er war tatsächlich das allererste Mal in Berlin und ich wollte natürlich von ihm wissen, was für einen Eindruck er von unserer Stadt hatte, zumal er ohne Smartphone unterwegs war.
8: Wir springen jetzt mit dir, Anne-Dore, und Dave Eggers auf die große Bühne im Haus der Berliner Festspiele beim Internationalen Literaturfestival Berlin.
10: Good evening, everyone. Dave, this is really your first time in Berlin. When did you arrive and what's your first impression of the city? A lot of reading people, right?
11: It's just so random. I've been to
6: dozen other cities in Germany.
11: Ja, ich meine, ich kenne schon ein paar Städte in Deutschland, in Österreich, aber es ist mir total peinlich. Ich war tatsächlich noch nie in Berlin. Gestern bin ich angekommen, habe heute ein Fahrrad mir gemietet, war 4-5 Stunden unterwegs. Ich meine, wenn ich Zeit habe, wenn ich reise und Zeit habe, dann leihe ich mir ein Fahrrad und ich habe so eine ganz altmodische Karte mir im Hotel geben lassen. Im Grunde verlaufe ich mich immer sehr schnell oder verfahre ich.
6: So I was very quickly very lost.
10: So you couldn't even say where you were because you just don't know.
6: I met a lot of nice people that helped me.
11: Ja, ich habe aber eine Menge nette Leute getroffen, die mir geholfen haben, den Weg zu finden. Und ich stellte fest, dass es tatsächlich aber auch einen großen Unterschied macht, wen man fragt. Also ich habe gedacht, ich frage mal die Grauhaarigen, die haben wahrscheinlich auch irgendwelche Papierkarten oder so. Aber dann dachte ich, aber vielleicht frage ich doch mal hier lieber die Leute von den Lieferdiensten, weil die doch eigentlich jede Ecke der Stadt kennen müssen. Aber nein, so ist das nicht. Aber ich meine, gut, okay. Ich war irgendwo im Nordwesten beim Wedding.
6: And then I was up in the Northwest somewhere. On like an 8-lane highway at some point and almost dying there and then
11: irgendwann war ich auch irgendwie auf der Autobahn, da bin ich dann fast ums Leben gekommen. Aber ja, mir gefällt es einfach so einfach loszuziehen, eine Stadt zu erkunden. Ich meine, ich habe zum Beispiel so einen Hundetrainingsplatz gesehen, da werden Wachhunde ausgebildet, zum Beispiel fand ich irre. Ich habe auch ein paar touristischere Teile gesehen, aber in der Regel versuche ich da so wenig Zeit wie möglich zu verbringen. Ich meine, klar, wenn ich da vorbeikomme, schaue ich mir das auch an, aber ja, ich hatte einen tollen Tag. Ich hatte einen wirklich guten Tag.
6: I don't know, I had a ball. I had a great day. And
10: we're lucky you found your way.
6: I'm glad to be here. Thank you all for coming. It's great to see you.
9: Ihr neuer Roman, Contrapposto, ist sehr bewegend, humorvoll und tiefgründig zugleich. Das Buch handelt unter anderem von einer lebenslangen tiefen Freundschaft. Und das Schreiben dieses Buches, das haben Sie schon in mehreren Interviews gesagt, war auch ein langer Prozess. Warum haben Sie an dieser Geschichte so lange gearbeitet, bis sie dann zum Buch geworden ist?
6: It's a little bit misleading. I was not sitting for 20 years.
11: Ja, das ist ein bisschen irreführend, wenn man das so sagt, weil ich nicht 20 Jahre an diesem Roman gesessen habe. Also ich habe nicht mich hingesetzt und nur dieses Buch geschrieben. Ich bin aber wieder zurückgegangen in die Schule in den 1990er Jahren und habe dann eben nicht weitergearbeitet. Und ich glaube, es gibt eine ganze Menge Geflüchtete aus Kunstakademien und Kunsthochschulen, die versuchen, irgendwie so ein bisschen Lebenserfahrung zu bekommen, das dann aufzugreifen. Ja, aber ich meine, es stimmt tatsächlich. Also ich habe seit mindestens 30 Jahren, ehrlich gesagt, schon dieses Thema im Kopf, ja, und habe überlegt, wie ich das jetzt rausbringe. Also Cricket, der Protagonist der Geschichte, der Held der Geschichte, ist relativ früh schon da. Er trifft dann seine Freundin Olympia, seine lebenslange Freundin, und sie zieht ihn sozusagen raus aus dieser obskuren Welt, in der er sich befindet, und versucht ihn in diese erfolgreiche Welt zu holen, in der sie lebt. Und ja, wir treffen sie dann halt wieder 10 Jahre später nach der ersten Begegnung und so weiter und so weiter.
6: Until you come upon the vessel, you're just stuck, you know, and it's just boxes of notes. But
11: so läuft das einfach. Du schreibst dann einfach Notizen und du hast dann eben diese ganzen Boxen voller Notizen und irgendwann hast du dann die Geschichte zusammen. Aber erst als ich 50 war, war mir eigentlich klar, ja, ich will das jetzt zum Leben erwecken. Und selbst wenn du in deinen 50ern bist, hast du immer noch die gleichen Freunde oder zum Teil die gleichen Freunde wie früher. Aber auf jeden Fall hast du eben diese Beziehungen, die sich nicht verändert haben zu denen, die du nach wie vor als Freunde betrachtest. Und als mir das so bewusst wurde, da war es für mich auch leichter, darüber zu schreiben, wie es sein würde, wenn man mit 70 sich dann wieder begegnet und dann einen Freund oder eine Freundin hat.
6: Never written a book that covered 68 years.
12: Und ich habe noch nie ein Buch geschrieben, das 68 Jahre eines Menschen widerspiegelt. Aber das war wirklich eine tolle Erfahrung, diesen Menschen so lange zu folgen und immer noch darüber zu schreiben, wie sie sich gegenseitig zueinander hingezogen fühlen, dass sie sich immer austauschen, obwohl sie kommen, gehen, Jahrzehnte sich aus den Augen verlieren. Aber ich erzähle schon viel zu viel. Vergesst einfach mal alles, was ich gesagt habe, weil sonst ist ja keine Spannung mehr da. Sonst weiß man nicht, kommen die am Ende zusammen oder stirbt jemand in Kapitel 3.
9: Lassen Sie uns, Dave Eggers, über den Titel sprechen. Contrapposto. Sie haben ja eben schon gestanden, dass Sie selbst von der Kunstschule geflohen sind. Sind Sie dort diesem Begriff das erste Mal begegnet? Also in der Kunst bezeichnet dieser Begriff ja eine bestimmte Körperhaltung. Ganz berühmt dafür ist zum Beispiel der David von Michelangelo in Florenz. Das Gewicht des Körpers ruht auf einem Bein, dem Standbein, und das andere Bein ist freier, das Schwungbein oder das Spielbein. Und das passt sehr gut zum Inhalt Ihres Buches. Wann wussten Sie aber, das ist der perfekte Titel für diesen Roman?
6: I mean, I learned at sort of artsy avant-garde schools and also...
12: Gelernt habe ich etwas über Avantgarde. Ich bin auch auf der Akademie gewesen eine Zeit lang. Und wenn man sieht, wie ein Künstler Daumen hoch oder Daumen runter macht, das ist das Erste, was man lernt. Also man muss den Arm ausstrecken, den Ellbogen steif machen und dann müsste man mit dem Daumen ein Gesicht des Gegenübers, den man abbilden will, verdecken, einfach um festzustellen, wie groß ist man. Also man nutzt den Kopf als Maßstab für die Größe einer Person und man denkt vielleicht, dieser Mensch ist 5 Köpfe groß, aber man ist eigentlich 7,5 groß. Also man lernt gleich, meine Erwartungen werden nicht erfüllt. Aber so lernt man Proportionalität.
6: And throwing away your assumptions about what is before you. And say, okay, I'm going to see this the way it is. I'm going to
12: und dann guckt man auch, wie breit ist dieser Mensch, wie viel Kopfbreiten sind es. Das sind also Dinge, die man lernen kann. Wenn man Proportionen ermitteln kann, kann man schon zeichnen. Und man muss einfach zunächst erstmal die Erwartungen, die man zuvor hatte, völlig abschütteln.
6: I was a kid when I first did life drawing. And I signed up for this class.
12: Ich habe zum ersten Mal gezeichnet, als ich ein Kind war. Ich habe mich dann in die Kunstschule eingeschrieben, bin in die große Stadt gegangen und dann habe ich gesagt, also okay, das ist etwas, was ich lerne, zeichnen. Und dann kommt dann jemand in den Saal, ist 1000 Jahre alt. Und dann stelle ich fest, naja, er ist 50, so alt wie ich jetzt. Nicht, okay, hoffentlich zieht er sich jetzt nicht aus, weil ich muss ihn dann zeichnen und der Mensch wird nackt sein. Es wird ein Akt werden. Und es wird ein Mensch sein, der schlaffes Gewebe hat, schlaffe Haut hat. Was werde ich da sehen?
6: Sort of vital, strong, you know, person with sort of skin aglow under the lights. And
12: man wartet darauf, auf den Moment, wo er den Bademantel abwirft. Und was sieht man? Eine vitale, starke Person, stolz, dynamisch, athletisch gebildet und nicht beschnitten. Das ist sehr merkwürdig, war zumindest merkwürdig für mich damals im mittleren Westen. Es war für mich das erste Mal, dass ich einen erwachsenen, nackten Mann gesehen habe.
9: How old were you?
12: 15. Also wir haben da nicht so viele Möglichkeiten gehabt, in Chicago erwachsene Männer nackt zu sehen. Dann war mir erst mal klar, wie sieht denn das aus? Science Fiction, der ist nicht beschnitten. Wie geht denn das? Ich habe nicht gedacht, dass das überhaupt möglich ist. Aber es ist eine nackte Person. Und nach 1-2 Minuten sieht man die Person schon anders. Sieht man Formen, sieht man Ebenen. Und dann ist es einfach eine Freude, das wiederzugeben auf einem Stück Papier. Das ist eine Entdeckung und die macht einen stark. Und deswegen würde ich sagen, Sie sollten alle mal eine Zeichenschule machen. Man fühlt sich ermächtigt. Man ist so stolz, wenn man es hinkriegt. Wenn man etwas Chaotisches tatsächlich, was vor einem steht, bannen kann, akkurat wiedergeben kann. wahrheitsgemäß wiedergeben kann. Ich glaube stark an akademische Ausbildung in den Künsten. Und dann kann man das natürlich interpretieren, wie man will, kann man Form nehmen, egal welche. Das ist so toll, diese chaotische Welt. Die Kinder sind da mittendrin, vieles stimmt nicht in ihrem Leben, sie können es nicht kontrollieren. Die Eltern machen chaotische Sachen, die Regierung macht chaotische Sachen. Es gibt so viele Dinge, die ein Kind nicht kontrollieren kann. Aber auf einem Zeichenblatt können Sie Kontrolle ausüben, können Sie Wahrheit sagen, können ein lineares Narrativ Ihres Lebens schaffen, können eine ganze Welt erschaffen. Und deswegen machen wir das. Und deswegen haben wir in den letzten 25 Jahren uns damit beschäftigt, Zeichenschulen zu unterstützen. Weil es ist genau dieses Gefühl, was ich auch hatte, dass ich Ordnung schaffe inmitten des Chaos, Ordnung auf einem Stück Papier.
9: Ich hatte Sie ja eigentlich auch noch nach dem Titel gefragt, nach Contraposto. Für mich ist das ein ziemlich perfekter Titel, weil der Roman von Gegensätzen handelt und von Haltungen, vom Zusammenspiel von Stabilität und von Handlungsfreiheit. Und diese Spannung spiegelt sich nicht nur in der Beziehung zwischen Cricket und Olympia wieder, sondern auch in den Debatten, die innerhalb der Kunstwelt geführt werden. Also auf welchem Bein steht man sicher als Künstlerin oder Künstler und mit welchem spielt man? Hatten Sie das im Kopf?
6: Just like you said. That's it.
9: Super, dann haben wir die Frage ja schon beantwortet.
6: Got nothing to add to that. I'll let you summarize.
12: I would so prefer. Es wäre super, wenn du das so weitermachst. Ich bin faul von Natur aus, freue mich, wenn ich das nicht machen muss. Also nett, wenn das gemacht wird für mich.
6: So nice. Thank you.
12: Yeah, I mean. Es gibt immer diese Spannung zwischen Kunst und Kommerz. Das sind unterschiedliche Seiten. Und Cricket ist nicht in der Lage, Kompromisse zu machen. Aber die beiden Hauptfiguren sind trotzdem zusammen, sind trotz ihres Ungleichgewichtes in Balance. Und das Contraposto ist auch so ein perfektes Gleichgewicht, Ungleichgewicht. Bevor Contraposto modern wurde, hatte man diese griechischen Statuen oder mesopotamischen Statuen.

0: Und Cricket hat diese Spannung, wenn er kreiert. Ich meine, in jeder Form von Kunst gibt es diesen Moment der Kreation. So, wenn man zum Beispiel die Farbe auf die Leinwand aufbringt und denkt, das ist das Größte, was die Menschheit je hervorgebracht hat. Ich muss das nur fertig machen, dann ist es das Größte. Man hat das Gefühl, jetzt ist es fertig. Und am nächsten Tag sagt man, nee, das ist doch schlecht. Und man kann sich gar nicht vorstellen, dass ein Mensch solchen Mist überhaupt produzieren kann und dabei noch denken, dass das wertvoll sei. Und das ist häufig das, was wir als Gefühl spüren, wenn wir kreativ sind. Und trotzdem macht man Dinge, wo man oft denkt, es ist wunderbar. Und Cricket hat auch diesen Moment, wo er das bulgarische Modell zeichnet, wo er denkt, ich habe sie perfekt dargestellt. Und er kann aber nicht schlafen in dem Raum neben diesem Bild, weil er sagt, es ist so toll, dass man denkt, ich habe etwas geschaffen, das größer ist als ich. Wie habe ich das nur hingekriegt? Und dann ist die Frage, was passiert als nächstes? Jetzt kommt der Kommerz. In Crickets Fall schafft er dieses Gemälde, was er so liebt. Und dann hat Olympia dieses Gemälde eingeplant für ihre Galerie und sie schaut auf dieses Gemälde und sagt, ja, das ist schön, mach mal 7 weitere davon. Und das zerbricht Crickets Seele. Er sagt, das kann ich nicht, ich habe es einmal gemacht, alles andere, was ich jetzt danach machen würde, wäre eine Blasphemie, wäre eine Verkleinerung, eine Schmälerung meiner Leistung. Er geht dadurch eine Hölle und fühlt sich immer kleiner. Und auch während der Ausstellung mag er es nicht, wie die Leute darüber reden, wie sie Kritik üben. Das ist dieses Problem, das wir alle haben. Wie geht man damit um, mit dem, was nach dem Akt der Schöpfung, der Kreativität kommt? Aber Cricket ist wirklich ein ungewöhnlicher Fall, weil er ist so kompromisslos.
1: Eine der zentralen Fragen scheint mir zu sein, wie kann man als Künstler oder Künstlerin ein integres Leben führen? Und Sie berühren dabei natürlich diese uralte Debatte auch über die Technik in der Kunst. Also am College lernt Cricket einen Dozenten namens Carpenter kennen und der vertritt die klassische konservative Zeichenkunst, das Handwerk. Der ist eine sehr lebendige Figur. Ich konnte ihn mir beim Lesen sehr gut vorstellen. Aber was glauben Sie, Dave Eggers, muss man erst das Handwerk beherrschen, bevor man sich von der Präzision, von der genauen Darstellung der Welt befreien kann, um dann als Künstler kreativ und frei zu werden?
2: I think they make the comparison Carpenter does. He witnesses like a critique, and I don't know if anyone's been through these, but
3: ja, in art school, ich denke, Sie vergleichen, so wie Carpenter das macht, und er ist ja konfrontiert mit der Kritik. Da bist du als Künstler in 19 Jahre alt, an der Schwelle zur Universität und oder zur Highschool, aber in jedem Falle in einem Alter, in dem du sensibler bist als je. Das heißt, im Laufe der Zeit beteiligst du dich an dem, was junge Menschen gemeinsam realisieren, wie eine öffentliche Exekution, muss man sich das vorstellen. Und ich weiß, dass es seltsam ist. Es ist unglaublich seltsam, mit diesen ganz niedrigen Spezies umzugehen. Also Carpenter ist gewissermaßen ein Apostat der Kunstakademie. Er geht weg von zu Hause, studiert dann an der Uni und lehrt zuletzt. Weil es ihm wichtig ist, dass man wirklich über das handwerkliche Können, über das Werkzeug auch verfügt und weiß, was man damit machen muss oder kann.
2: And so, but this is at a time when this was not done. And I think the teaching of any of these hard skills and techniques and old ways.
3: Natürlich gibt es für alles das auch Gegenteile oder Gegenstücke. Und so lernt er auch beispielsweise, dass es wichtig ist, dass man sich nicht angreift. Ich habe hier eine Art Manifest in meinem Buch. Ich würde das gerne vorlesen.
2: But it says, to artists of any kind, only when you have vanquished all fascists, only when you have defeated all tyrants,

0: Only when you have lifted the burden from all the world's oppressed and freed all the innocents imprisoned. Only when every woman can do as she wishes with her body and her life. Only when every family member has shelter and every child is fed. Only when every laborer is paid fairly and treated humanely. Only when every human is free to move as they wish, love as they wish, live as they wish. Only then, only when you have directed your anger toward the real demons of the world, its despots and tyrants, and have vanquished them all, only then can you attack another artist.
1: Erst wenn du in dir ruhst, sozusagen, darfst du einen anderen Künstler, eine andere Künstlerin angreifen.
0: Weirdly, I happen to agree. You know, sometimes you agree with.
1: Ich meine, ich stimme dem zu. Manchmal stimmt man wirklich auch dem zu, was man einem seiner Charaktere den Mund geschrieben hat, sozusagen. Ich mag das gerne, wenn diese Gruppen von KünstlerInnen sich gegenseitig finden und sich gegenseitig feiern und auch ihren gegenseitigen Erfolg loben und preisen, auch wenn das auf die eigenen Kosten geht.
0: We lift each other up and we all are the better for it.
2: Cricket ist jedenfalls sehr fasziniert davon, das Handwerk zu erlernen, und Carpenter wird für ihn ein sehr wichtiger Mentor. Und Cricket besucht ihn dann jede Woche, weil es einen privaten Aktzeichnenkurs gibt in Carpenters Haus. Und überhaupt ist Aktzeichnen ein sehr wichtiges Motiv in diesem Buch. Also das genaue Hinsehen spielt hier mit hinein. Und interessant wird es dann an einer Stelle, wenn nämlich derjenige, der sonst andere zeichnet, auf einmal selbst gezeichnet wird. Wir hören jetzt Ulrich Mattes mit einem Auszug aus Dave Eggers Contrapposto.
3: Eines schwülen Morgens tauchte Cricket in Shorts und T-Shirt auf. Er hatte sich die Schuhe ausgezogen, um das Gras unter seinen nackten Füßen zu spüren. Anne tat es ihm gleich, Mathilda ebenfalls. Die Musik an diesem Tag war irgendwas Kubanisches, ein langsamer Rhythmus, der sich zunehmend steigerte. Während sie auf das Modell warteten, hob Cricket das Gesicht zur Sonne, schloss die Augen und lauschte den Stimmen, die ihn umgaben. »Viertel nach eins«, sagte Carpenter, und Cricket schlug die Augen auf. Ihr wisst, was das bedeutet. 6 Wochen war es her, seit ein Modell zu spät gekommen war oder sie komplett versetzt hatte. Cricket, noch von der Sonne beseelt, sah sich um und stellte fest, dass alle ihn anschauten. »Ich glaube, du bist dran«, sagte Carpenter. »Nur wenn's für dich okay ist«, sagte Anne und tätschelte seinen Arm. »Du bist sowieso schon halb nackt«, bemerkte Carpenter. Cricket fühlte sich seltsam ruhig. Es war, als wartete er bereits durchs warme Meer und müsste nur noch ein paar Schritte weitergehen. Er sah zu Anne, die jetzt beflissen ihre Kohle vorbereitete. Joseph und Khalid schienen ebenfalls betont den Blick abzuwenden oder sich hinter ihren Skizzenblöcken und Brettern zu verschanzen. Cricket zog sein Hemd aus, und als er es über seine Stuhllehne warf, trafen sich seine und Mathildas Blicke. Sie lächelte und schüttelte den Kopf, als wollte sie sagen, es ist nichts, gar nichts. Rasch zog er sich Shorts und Unterhose herunter, hob sie auf und warf sie auf seinen Stuhl. Er blickte hinab zu seinen weißen Füßen, zu seinem rosigen Penis, so blass im Sonnenlicht, und zum grellgrünen Gras darunter. Dort entdeckte er eine glänzende Kupfermünze. Er beugte ein Knie, spürte die kühlen Halme an seinem Schienbein und bildete sich ein, diese Stellung würde seine Nacktheit verbergen. Als er nämlich an sich hinabblickte, war sein Penis nicht mehr zu sehen. Nur Anne konnte ihn noch erkennen, eine ältere Frau, eine professionelle Frau, in Seide, immer Seide, die vor ihm saß und immer noch ihre Kohle spitzte. Cricket kam der Gedanke, dass er die ganze Zeit über nach unten schauen könnte. Es wäre für alle weniger peinlich, sie müssten ihm nicht in die Augen blicken und er ihnen auch nicht. 2 Minuten? Fragte er. Ja, 5 davon, sagte Carpenter. Cricket hielt die Augen geschlossen und hob die Arme zu einer Art Anbetungspose. Er spürte die Sonne auf seiner rechten Schulter. Dabei überlegte er sich eine zweite Pose, die seine Genitalien verbergen würde. Doch dann begriff er, dass sämtliche Versuche dieser Art verkrampft wirken würden. 10 Sekunden verstrichen, dann 20. Er hörte Khalids lautes Zeichnen und Kratzen, das gelegentliche Knarzen eines Stuhls. In der Ferne ertönte der Warnruf eines Vogels. Eine Brise kühlte Cricket den Rücken und strich unter seinen Beinen hindurch, brachte Papier zum Flattern. Eine Windharfe klirrte. »Nächster, glaube ich«, sagte Carpenter.
2: Vielen Dank, Ulrich Mattes, für diesen Auszug aus Dave Eggers Contrapposto. Was Sie, liebes Publikum, nicht gesehen haben, während Ulrich Mattes gelesen hat, hat Dave Eggers hier oben auf der Bühne gezeichnet, und zwar Ulrich Mattes.
0: I didn't know what you were reading, and so even though I'm fluent in German,
1: ich wusste nicht, was du da liest, obwohl ich fließend Deutsch verstehe und spreche. Aber heute habe ich mich ja verirrt. Und deswegen habe ich beschlossen, dich zu zeichnen, während du gelesen hast.
0: I didn't have the right pen, but this is really doing a... But whenever I'm in a place where I don't understand what anyone's saying, I draw. So after a while, when you kept saying penis, and then I thought, all right, it's one of the dirty parts, and sorry about that. If are there children here?
2: Naja, es ist ja eine Lesung nach 20 Uhr heute. Viele Autorinnen und Autoren beschreiben Sex lieber gar nicht, sondern lassen lieber Leerstellen stehen. Finden Sie es denn feige, nicht über Sex zu schreiben? Und wie schwierig sind Sexszenen für Sie?
0: Yes, any author that does not have a lot of sex scenes is a coward, for sure. Just blanket statement, 100% all cowards.
1: Jeder Autor, jede Autorin, der nicht viele Sexszenen hat, ist ein Feigling. Das ist 100% für alle, so alle Feiglinge.
0: Sexszenen make the courageous artist. That's
1: Sexszenen sind das, was einen Künstler zum mutigen Künstler macht.
0: I think this is the first time I've really attempted it, because there you can.
1: Nein, nein. Ich denke, das ist das erste Mal, dass ich überhaupt den Versuch gemacht hatte, darüber zu schreiben. Man kann es nämlich sehr schlecht machen. Es ist das Schwierigste, das sagen viele Autoren. Man muss wirklich sicher sein, dass man es so richtig, wie es geht, hinkriegt. Aber wenn man es liest, zum Beispiel Werke aus dem 19. Jahrhundert bis in die 40er Jahre hinein, ist es zum Beispiel auch Hemingway Garten Eden.
0: You were both fans of the Garden of Eden, the Hemingway posthumous book. Everything is just suggested.
1: Werden nur Andeutungen gemacht, sinnliche Andeutungen. Es gibt Bücher, die lese ich jedes Jahr wieder. Das sind so sinnlich. Was eigentlich passiert, passiert hinter der Bühne. Und das ist stärker sexy als ein Buch, das ganz explizit alles schreibt. Man vertraut der Vorstellungskraft des Lesers. Das ist so viel besser, als ganz explizit zu sein, Erklärungen zu geben. Also, weil damit macht man die Sache an sich kleiner. Toni Morrison macht so schön meisterhafte, suggestive Szenen. Die Sprache selbst wird sexy, ohne über Sex zu schreiben. Zum Beispiel die Farben, die sie aussucht, die Töne. Lonsdale hat es gut gemacht. Man kann es wunderbar machen, ohne explizit zu werden.
0: But yes, back to cowards. The rest of you.
1: Zurück zu den Feiglingen.
0: Don't do it.
1: An alle anderen macht's nicht.
2: Ich habe gehört, dass The Circle, sicherlich ihr bekanntestes Buch, vor kurzem in South Dakota verboten wurde. Lag das auch an Sexszenen oder was erschien den Leuten dort so unangemessen?
0: So, I woke up one day and I heard the news that it had been banned in South Dakota. And
1: ich habe es in den Nachrichten gehört, dass man in South Dakota mein Buch verbietet. In Silicon Valley dachte ich, würde es verboten. Aber South Dakota, und wir haben festgestellt, da gibt es 3 sehr komische Sexszenen drin. Die spielen in Mount Rushmore, South Dakota. Und da gab es Studenten, die konnten sich Bücher aussuchen. Und mein Buch war eines davon.
0: And mine was one of 40. But a new school board had been voted in. They were all like hard right Trumpies.
1: Aber da gab es eine neue Elternvertretung, die gewählt wurde, alles ziemlich Trump-treu. Und da hat die Schulleitung vorsichtshalber schon mal vorab entschieden, alle diese Dinge vom Lehrplan zu nehmen, die anstößig sein könnten. Da gibt es die Book Banning Association. Es gibt einen Verband, der sich damit beschäftigt. Und sie haben tatsächlich aus allen Büchern, die irgendwie im Unterricht vorkommen können, eine Liste gemacht von anstößigen Dingen.
0: The filthiest website on earth. Because it's only the dirtiest parts.
1: Diese Evangelikalen haben tatsächlich die dreckigste Webseite aller Zeiten ins Leben gerufen, weil sie haben diese Stellen, die zu verurteilen sind, zitiert. Also, ob es nun Garten Eden ist oder Song of Solomon, ich meine, natürlich, die Bibel steht da nicht drauf, aber alle möglichen Sachen werden da zitiert. Und das sind immer die schlüpfrigen Teile, die da zitiert werden. Und ich hatte keine Ahnung, dass das so existiert.
0: Yeah, I had no idea. I mean, but they were between tech workers.
1: Naja, natürlich Sexszenen zwischen Tech-Workern, die sind natürlich ein bisschen komisch. Die versuchen natürlich, sich gegenseitig auszumessen, sich zu testen, wer ist der Beste. Was will man machen? Dieses Buch sollte man den Highschool-Schülern geben, damit sie abstinent werden. Aber nein, anstatt das Buch lesen zu lassen, damit die Leute abstinenter werden, haben sie es verboten. Und wir haben dann gesagt,
0: okay, what if we take, there was five books banned.
1: Fünf Bücher wurden verbannt. Lasst uns diese fünf Bücher nehmen und sie in Francisco in den Buchladen legen, gleich ins Fenster. Und jeder Highschool-Schüler, der da reinkommt, kriegt eine kostenlose Ausgabe davon. Das machen wir, da machen wir mit.
0: To date, because we put them in the window, they're free, and suddenly these kids are like, well,
1: das haben wir tatsächlich gemacht. In diesem Bookstore haben wir die Bücher ausgestellt. Und natürlich, die Kids sagen sich, wenn die Bücher verbannt sind, da muss doch was dran sein, muss ich mir anschauen. Früher, denke ich mal, hätten vielleicht 10 Schüler sich ausgerechnet diese Bücher ausgesucht. Aber jetzt ist es so, dass in der Senior High School wirklich jeder die Bücher kennt.
0: Good thing is that we made a documentary about this called To Be Destroyed, because
1: wir haben auch einen Dokumentarfilm darüber gemacht, weil die Bücher waren nicht nur verboten. Man hat ja in jeder Schule so eine Liste von Dingen, die zum Beispiel gegeben wurden, gespendet wurden, Tische, Stühle etc. Und dort hat man gefordert, dass anstatt diese Bücher weiter zu verbreiten, sie zu zerstören sind. Und deswegen sind wir nach Dakota gefahren und haben mit den jungen Leuten gesprochen über diese Bücher, die ihnen weggenommen wurden, damit sie zerstört werden. Normalerweise sind diese jungen Leute schon 18. Ab 16 ist Sex in South Dakota schon legal. Aber lesen darf man darüber nicht, alles bizarr.
0: So bizarr. And so, and they all would get up. We had a town hall, and they all spoke.
1: Man hat dann mit der Stadtregierung gesprochen und gesagt, also ich meine, was passiert mit diesen Büchern? Und wir haben gesagt, was ist so schlimm an diesen Büchern? Wir haben alle Smartphones und da ist der ganze Dreck drin, schlimmer als es jemals sein soll. Da wird nichts dagegen getan, aber ein Buch, schwarz auf weiß, das wird verboten.
0: Und yet these books, literary fiction, are being deprived of us. And so Anyway, like a lot of things, and you've got an election coming up too. Like,
1: naja, es ist eben, wie es ist, und es gibt ja bald Wahlen, und da sind die Rechten, die extremen Rechten, ziemlich aktiv. Und nur 12% der Menschen hatten für sie gestimmt. Ich habe für die Washington Post über diesen Zwischenfall mit dem Bücherverbot gesprochen. Dieser Staat dort ist ein Roboterstaat, und egal auf welcher Seite man ist in den USA, die Leute sind überwiegend gegen Bücherverbote. Das heißt, bei den nächsten Wahlen hat man darauf geachtet, dass in den Schulausschüssen auch andere Leute sitzen, nämlich jemand, der schwul oder lesbisch ist, jemand, der anders ist. Die sind natürlich aber auch religiöse Schulen da, und die Dinge, die in den öffentlichen Schulen passieren, werden bestimmt von einer Senatorin, deren Kinder natürlich an eine religiöse Schule gehen. Und wir bestehen darauf, dass ein Buchverbot nicht passiert, und das haben wir auch mit unserem Protest durchgekriegt. Manchmal gibt es halt ein Happy End.
0: So sometimes there's a happy ending to these things.
2: Das ist auf jeden Fall eine wirklich gute Geschichte, und ich bin sicher, dass Contrapposto auch verboten werden würde, denn da sind auch einige Zeichnungen drin, und die sind ziemlich explizit. Yeah. Das sind Ihre Zeichnungen, oder?
0: They're not supposed to be labeled as such.
1: Sie sollten nicht so direkt als meine Zeichnung bezeichnet werden. Ich denke, es sind Crickets Zeichnungen.
0: I also drew naked people at his age, and so there might be some overlap there.
1: Da gibt es vielleicht eine Überlappung zwischen Cricket und mir.
0: Yeah, I mean, I have three things in common with Cricket. I grew up in the Midwest. I had some.
1: Nun, ich habe mal nackte Menschen gezeichnet, als ich Teenager war, weil ich nämlich auch Kunstunterricht genommen habe. Und ich denke, dieses Buch lebt auch aus meiner Erfahrung. Und dann hat aber auch die Magie der Fiktion überwogen.
2: Ich mochte diese visuelle Erweiterung. Gerade zum Ende hin verbinden sich die Bild- und die Textebene auf wunderbare Weise. Aber lassen Sie uns noch mal kurz über Cricket und Olympia sprechen. Über diese lebenslange Liebe und Freundschaft. Sie können nicht zusammen sein, aber sie können auch nicht ohne einander. Sie stoßen einander ab und ziehen sich immer wieder an. Können nicht zusammenleben über einen langen Zeitraum hin. Ist diese Liebe, die von diesem Auf und Ab geprägt ist, in Ihren Augen tragisch? Oder sehen Sie diese Beziehung vielmehr als eine dieser lebenslangen, echten, wahren, komplizierten und wundervollen Lieben?
0: Both, now that you ask. But I think like a lot of people who love each other from a young age, like he's devoted
1: beides
0: to her from age.
1: Aber ich denke, es ist wie bei vielen Menschen, die sich seit der Jugend lieben. Er ist ihr verfallen, seit er 9 ist. Sie ist die erste Person, die in ihm ein Talent kennt, die ihm den ersten Auftrag gibt, nämlich Parkbänke mit blasphemischen Ausdrücken über Masturbation zu bedecken. Er sagt das Wort Penis wegen ihr zum ersten Mal laut.
0: Yeah, I mean, they're never at the same, at the right place, you know.
1: Sie sind nie zur rechten Zeit am rechten Ort in ihren Herzen. Es gibt Momente, wo sie gegeneinander offen sind, sich aufeinander einlassen wollen. Aber sie ist immer unruhig, immer unterwegs. Er würde gerne, dass sie sich mit ihm niederlässt. Aber das ist etwas, was sie nicht macht, weil sie hat eben keine Ruhe, sucht sich immer irgendwelche anderen Typen aus, nicht die besten.
0: I just like this idea of devotion, that no matter what.
1: Aber der Gedanke der Hingabe, das ist etwas, das, was mir gefällt. Egal, ob man nun immer übereinstimmt oder nicht, ob man vielleicht auch manchmal enttäuscht ist, frustriert ist, aufgrund von Entbehrungen, die man spürt oder erleidet. Aber hingegeben bleibt man. Jeder braucht den anderen, egal wo sie sich aufhalten, auch an unterschiedlichen Stellen in der Welt. Es ist schwer, darüber zu schreiben. Es gibt nur wenige Bücher, die ich gesehen und gefunden habe, die eine Freundschaft so beschreiben, wie ich sie kenne. Das ist natürlich hier mehr als eine Freundschaft, aber Es ist seltener, als es sein sollte.
2: Aber das gelingt ihnen natürlich wunderbar, weil sie erzählen ja immer wieder von wichtigen Wendepunkten im Leben der beiden. Jedes Mal spielt das Buch in einem anderen Teil der Welt und dazwischen gibt es Lücken. Der große Durchbruch von Cricket, muss man sagen, lässt ja lange auf sich warten. Er arbeitet als Fliesenleger in einer Galerie, als Landschaftsgärtner oder als Bildkopist. Lassen Sie mich zum Ende aber noch eine letzte Frage stellen. Am Ende folgen wir Cricket und Olympia in die Zukunft. Da lebt Cricket als Kunstlehrer in Paris. Aber alles ist sehr analog. Also es gibt keine künstliche Intelligenz, es gibt keine Bildschirme, nichts Digitales, nicht mal Smartphones. Und da dachte ich, so etwas passiert dem Autor von The Circle nicht einfach. Ist das Ihr Kommentar, Dave Eggers, zum Thema neue Medien?
0: This is up for debate for sure. But there's nothing more boring than putting technology in a novel like this. Like suddenly they're on.
1: Kann das natürlich diskutieren, aber es ist nichts Langweiligeres als die Überlegung, diese neuen Medien sozusagen einzubeziehen in ein Buch. Und dann hast du halt SMS, Textnachrichten. Ich nutze das nicht. Ich nutze das jedenfalls nicht sehr viel. Ich weiß, dass ich selbst auch sehr viel Zeit damit verbracht habe. Seit über 30 Jahren lebe ich in San Francisco und manchmal bist du einfach wütend und dann schreibst du ein Buch, weil du denkst, ey, was versuchen die hier mit meiner Stadt zu machen? Das willst du einfach nicht tatenlos einfach so hinnehmen.
0: But I will say on the topic, I think you were implying AI and things like that.
1: Ich glaube, du meinst hier auch KI und Ähnliches. Aber ich hatte hier auch eine Lehrerin in Berlin, Nikki. Und ich habe vor einer Gruppe über OpenAI gesprochen. Es ging eben um die katastrophalen Folgen von KI und was es bedeutet. Und letztendlich müssten die Lehrenden sich dieser Mühe unterziehen und dafür sorgen, dass die Kids tatsächlich eine Stimme haben.
0: Do all of the hard work to make sure that kids retain a voice and have access to a voice and do not become a voiceless generation that chops out their souls.
1: Und dass sie tatsächlich eben nicht abhängig sind von den Maschinen. Also alle Erwachsenen hier im Raum, alle PolitikerInnen, alle Lehrenden, ich bitte euch, lockt nicht die Jugendlichen da rein in diese Welt, drängt sie nicht an die Bildschirme und lehrt sie, dass ihr auch selbst einen anderen Zugriff auf diese Medien haben könnt.
0: There is no such thing as AI art. There is no such thing as AI writing. Art is only that which is made by humans.
1: Es gibt keine KI-Kunst, es gibt keine KI-Literatur. Das, was wir Kunst nennen, wird von Menschen gemacht. Und wenn Menschen das nicht machen, ist es keine Kunst.
0: What Nikki does and what all of the gifted educators that I knew are doing are moving back to paper and pencil.
1: Wir greifen wieder zum Stift und zum Papier. Und du schreibst mit Bleistift, du schreibst mit Füller, mit was auch immer. Du schreibst und du hast eben keine Hilfe von irgendwelchen digitalen Instrumenten, die letztendlich ja gar nicht lesen können, sondern du hast eben tatsächlich die Instrumente zur Verfügung, die du brauchst, um wirklich damit umgehen zu können, was KI ist. Es gibt keine sichere KI für Menschen unter 22 bis zum Alter von 18 müssen wir ganz stark aufpassen und wir wollen das, weil die Jugendlichen heute die gleichen Chancen haben sollen, wie wir sie hatten, als wir heranwuchsen. Wir sollten uns diesen Maschinen nicht einfach hingeben, oder?
0: And get sane again and gives these students a chance, the same chance that we all had, and do it without subjecting it to, sublimating it through or surrendering it to machines, okay? We committed. We are united.
2: Thank you very, very much for sharing your thoughts tonight. Thank you.
4: Dave Eggers hat in Berlin seinen neuen Roman Contraposto vorgestellt und Anne Dore hat das Gespräch mit ihm moderiert. Das war ja wirklich ein flammendes Plädoyer von ihm, eben am Ende eures Gesprächs, gegen die unkontrollierte Digitalisierung.
2: Ja, es ist ihm wirklich ein großes Anliegen. Das hat er gemerkt, wie er auch das Publikum dann angesprochen hat. Er hat ja schon vor über 20 Jahren eine Schreibwerkstatt für Kinder und Jugendliche gegründet. 826 Valencia heißt das, genannt nach der Straße, in der er die erste Filiale eröffnet hat. Inzwischen gibt es ganz viele Niederlassungen davon in den USA und auch anderswo. Er schreibt auch selbst immer wieder für Kinder. Er hat auch sein neuestes Buch hier in Berlin am Tag danach vorgestellt. Als wir Jaguare wurden, heißt das. Und nach der Lesung von Contraposto, da hat er sich richtig viel Zeit genommen. Er hat stundenlang signiert und wirklich hat für alle Anliegen und Fragen ein offenes Ohr gehabt. Und die Leute standen geduldig lange Schlange, um irgendwann vorne bei ihm anzukommen.
4: Also das Buch hat schon viele, viele Leserinnen und Leser gefunden. Wer es jetzt noch nicht gelesen hat, wem würdest du denn das Buch empfehlen?
2: Also auf jeden Fall interessant für alle, die sich für Fragen aus dem Kunstbetrieb interessieren, denn Contraposto ist auf jeden Fall ein Künstlerroman. Da sind ja auch Zeichnungen sogar mit eingebunden und es gibt eben sehr viele Debatten über Kunst und den Kunstbetrieb. Aber es ist eben auch ein Entwicklungsroman, ein Liebesroman. Die Handlung spannt sich ja über viele Jahrzehnte. Und diese beiden, die ein Leben lang umeinander tänzeln, das ist wirklich ganz wunderbar erzählt. Und Dave Eggers verschafft ihnen natürlich zum Ende hin noch ein großes Finale und ein großes Wiedersehen.
4: Boah, das wird so ein richtiger Cliffhanger.
2: Ja.
4: Dave Eggers Roman Contraposto ist erschienen bei Kiepenheuer und Witsch. Übersetzt wurde er von Andrea O'Brien. Er hat 496 Seiten und kostet 25 Euro. Und diese Folge Orte und Worte gibt's wie immer zum Nachhören bei ARD Sounds und auf anderen Podcast-Plattformen und natürlich auf den Webseiten des RBB. Ich bin Nadine Kreuzzahler. Viel Spaß beim Lesen und beim Hören. Tschüss.
2: Und ich bin Anne-Dore Krohn. Tschüss.
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3: Um 19 Uhr mit Tobias Möck. Guten Abend. Eine Woche vor der Abgeordnetenhauswahl haben in Berlin tausende Menschen gegen Rechtsextremismus und für gesellschaftlichen Zusammenhalt demonstriert. Die Polizei schätzt die Zahl der Teilnehmer auf etwa 18.000. Die Organisatoren sprechen von 32.000 Menschen. Axel Hofmann, RBB 24.
4: Unter dem Motto Zeit, dass sich was dreht, waren 7 Demonstrationszüge von verschiedenen Stadtteilen aus zum Roten Rathaus nach Mitte gezogen. Dort stand anschließend eine gemeinsame Abschlusskundgebung auf dem Programm. Parallel dazu fanden in dutzenden deutschen Städten ähnliche Demonstrationen statt, unter anderem in Potsdam und Cottbus.
3: Eine Woche vor der Berliner Abgeordnetenhauswahl hat sich der BSW-Spitzenkandidat King von der AfD distanziert. Er sagte dem RBB, die inhaltlichen Schnittmengen seien überschaubar. Die Androhung der sogenannten Remigration lehne er ebenso ab wie die AfD-Pläne bei der Mieten- und Sozialpolitik. King bekräftigte, dass der Volksentscheid Deutsche Wohnen und Co. enteignen umgesetzt werden müsse. Das werde aber bis zu 3 Jahrzehnte dauern, damit der Haushalt nicht kippe. In Deutschland hält eine große Mehrheit Kanzler Merz nicht mehr für den geeigneten Mann im Amt. Wie aus einer Online-Umfrage des Instituts INSA für Bild hervorgeht, halten 78% der Befragten Merz nicht mehr für den richtigen Kanzler. Selbst unter den Unionswählern sprechen sich knapp 60% gegen Merz aus. Angesichts der hohen Preise an den Tankstellen mehren sich die Forderungen nach einem Spritpreisdeckel. Die Co-Chefin der Linken, Schwertner, sagte, die Übergewinne der Ölkonzerne müssten abgeschöpft und Menschen mit kleineren Einkommen gezielt entlastet werden. Brandenburgs Ministerpräsident Woidke sagte, dass andere Staaten in der Lage seien, die Verbraucher zu entlassen. Lasten. Georg-Stefan Rousseff, RBB 24.
5: In Luxemburg, Polen, Belgien oder in Tschechien würden die Höchstpreise regelmäßig flexibel an die Marktlage angepasst, so Woidke. Wegen der zuletzt höheren Ölpreise infolge der Entwicklung des Irankriegs sind Spritpreise in den vergangenen Tagen noch einmal deutlich gestiegen.
3: Die deutschen Basketballerinnen haben den Einzug ins WM-Finale verpasst. Die Auswahl musste sich dem Favoriten Frankreich mit 64-86 geschlagen geben. In der Fußball-Bundesliga hat Dortmund seine Siegesserie fortgesetzt. Der BVB besiegte Paderborn 3-0. Außerdem spielten Hoffenheim Stuttgart 2-1, Freiburg Mönchengladbach 5-0, Augsburg Leverkusen 2-2 und Mainz Frankfurt 1-3. Soweit die Nachrichten. 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Das Wetter. Aktuell in Berlin um 22 Grad, in Brandenburg zwischen 20 in Angermünde und 22 Grad in Baruth. Nachts von der Prignitz schauerartiger Regen, 15 bis 12 Grad. Morgen kaum Sonne, zeitweise Regen um 20 Grad. Die Zeit, es ist 19.03 Uhr.
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3: Vorsicht in beiden Richtungen auf der A2 zwischen Lenin und Netzen befinden sich Personen auf der Straße. In großen Teilen Berlins fließt der Verkehr normal. Staus gibt es vor allem noch wegen des Drachenfestes auf dem Tempelhofer Feld. Der Tempelhofer Damm ist bis 20 Uhr gesperrt. Auch die Ausfahrten vom Stadtring sind dort geschlossen. Auf der 100 gibt es deshalb dichten Verkehr. Länger dauert es unter anderem auch auf der Katzbach bis zur Wölkestraße, auf dem Kolumbiadamm sowie auf der Hermann- und der Karl-Marx-Straße. Vorsicht in Pankow an der Kreuzung Breite Straße und Neue Schönhausen. Holzer Straße sind die Ampeln außer Betrieb. Bei der S-Bahn wird gebaut, bis morgen Betriebsschluss, fahren deshalb Busse zwischen Hallensee und Beußestraße. Betroffen sind die Ringbahnlinien S41 und 42 sowie die S46. Busse fahren auch für die S1 zwischen Schlachtensee und Botanischem Garten. Zudem sind die S2, S25 und S26 zwischen Südkreuz und Anhalter Bahnhof während des Wochenendes unterbrochen. Wir wünschen Ihnen gute Fahrt.
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7: Herzlich willkommen, Sven Regener. Guten Abend. Vielen Dank, guten Abend. Vielen Dank. Danke, danke, danke. Willkommen am 23. Dezember 1980. Alle sind wieder da. Im ausverkauften großen Sendesaal des RBB. Frank Lehmann, den wir alle Herr Lehmann nennen, sein großer Bruder Manfred, der in Berlin von allen Freddy genannt wird, die kluge und pragmatische Chrissy und deren Mutter Kerstin aus Stuttgart, der Konzeptkünstler H.R. Ledigt und der mehrfache Kneipenbesitzer Erwin Kecherle und nicht zu vergessen Karl Schmidt. Sven Regener, Frankie und Freddy ist jetzt der 7. Roman aus dem Herrn Lehmann-Kosmos. Der erste Herr Lehmann erschien im August 2001. Das heißt, seit 25 Jahren können Ihre Leserinnen und Leser immer wieder zurückkehren zu diesen Figuren ins West-Berlin der 80er Jahre. Wie ist das für Sie, zurückzukehren zu diesen Figuren?
8: Ja, das ist ein großer Spaß eigentlich, also weil das ist für mich so eine Parallelwelt, in die man dann so eintaucht und guckt, was passiert. Und im Grunde genommen wächst das ja viel aus sich selbst heraus. Also als ich hatte ja, das ist ziemlich lange, es ist ja schon her, dass ich der kleine Bruder geschrieben habe. Da kommt ja Frank Lehmann zum Beispiel einfach nach West-Berlin, das allererste Mal, sucht seinen Bruder, findet ihn nicht oder erst ganz am Ende. Nach vielen Widrigkeiten findet er ihn in diesem Medikamentenprobandenprojekt am Kudamm und da unterhalten sie sich ja so und wie immer auch im richtigen Leben löst sich ja vieles nicht. Also das ist völlig klar, dass beide ein bisschen ratlos sind. Der eine, weil er da jetzt gefunden wurde, ausgerechnet von seinem Bruder, und der andere, weil er nicht weiß, was er davon halten soll, sondern eigentlich diesen Bruder, seinen großen Bruder aufsuchen wollte, um ihn um Rat zu fragen, und weil er glaubt, dass dieser Bruder ihm irgendwie eine Stütze sein kann, und stellt fest, dass der völlig von der Rolle ist und der Psychopharmaka an sich selbst ausprobiert bekommt. Und da gibt's diesen schönen Satz am Ende, so was ich sagen, so das also quasi so verschieben und sagen so, naja, ich komme dann ja, wieso gehst du nach New York? Und ja, ich komme dann ja erstmal raus, dann ist ja erstmal Weihnachten, so. Ne, und das ist so, was man dann so sagt, wenn es irgendwie, wann ist es da? Also ich denke mal, das ist so im November, so 6., 7., 8., 9., ja, 10. November, schätze ich mal. Da ist ja erstmal Weihnachten, was natürlich eigentlich überhaupt nichts aussagt. Aber beide erstmal so beruhigt. Ja, es ist ja erstmal Weihnachten und so. Und dann ergibt sich fast von selber, dass man das ja irgendwann mal klären muss. Der kommt also einen Tag vor Weihnachten da raus. Und was passiert dann? Wie geht es dann jetzt weiter mit den beiden? Zwischendurch bei Wiener Straße und Litterstelle besucht er seinen Bruder immer mal. Der ist aber jetzt nicht super, also wie er hier das auch mal formuliert, da kann er noch nicht unbedingt in ganzen Sätzen sprechen. Deshalb ist auch klar, dass er auch da das immer wieder verschiebt auf diesen Punkt. Und der ist eben jetzt erreicht. Jetzt ist der Moment, in dem sozusagen auf den ja die ganze Zeit eigentlich, wegen dem er eigentlich nach Berlin gegangen ist, ja.
7: Wir haben das ja alles verfolgt. Wir durften das alles verfolgen in 25 Jahren. Ich habe neulich mal gelesen, Herr Lehmann ist entstanden aus einer Kurzgeschichte, die Sie einer Freundin zum Geburtstag geschenkt haben. Dann haben Sie Herrn Lehmann geschrieben, gemerkt, dass Sie schreiben können, und dann den Roman geschrieben, den Sie eigentlich immer schreiben wollten, Neue Fahr Süd. Ist das einigermaßen richtig wiedergegeben?
8: Ja, kann man sagen, es ist so, dass ich habe 1991, das weiß ich, weil ich eben den danach diese Kurzgeschichte einer Freundin zum 30. Geburtstag geschenkt habe, und ich wusste, dass sie 1961 geboren war. Deshalb war das klar, dass das wohl 91 gewesen ist. Habe ich diese Geschichte geschrieben. Sie ist erschienen in einem Bremer Literaturmagazin namens Der Salmoxisbote, das ein Freund von mir, Germa Grimsen, gemacht hat, der auch ein Autor ist. Und das hat mich dann die ganzen Jahre nicht losgelassen, weil ich über diese Geschichte diese Figur entdeckt habe. Und die Figur, bei mir kommen die Ideen für diese Romane über die Figuren. Und das war mir bei dem gleich klar, also so wie der ist und auch in dieser Verschrobenheit und diesem Kauzigen und aber wie er auch diesem Tapferen, wie er sich wehrt und kämpft und an alle Richtungen alles ausprobiert und so weiter, dass er mich sehr interessiert und dass es Spaß machen würde, damit zu schreiben. Und auch die langen verschachtelten Sätze habe ich da entdeckt bei dieser Geschichte. Dass ich dachte, ich habe natürlich vorher auch schon versucht, Literatur zu schreiben. Ich muss aber sagen, dass ich immer gedacht habe, was man so erzählt bekommt oder auch dann so denkt, man muss so schreiben wie manche, die man auch gut findet, die sehr knapp schreiben, sehr, sehr nüchtern oder sehr klar in kurzen Sätzen, irgendwie der ganze Kram. Und dann habe ich aber festgestellt, dass es bei mir ganz anders war. Dass es erst anfing, Spaß zu machen, auch für mich dann zum Lesen und so. Wenn das diese Art von Satzmelodie bekommt, die man da in dieser ersten Geschichte, die dann eben das erste Kapitel von Herr Lehmann wurde, die Sache mit dem Hund nämlich, dass das mein Ding ist, wie das klingt, wie das, was der Rhythmus, den das hat, und auch das gewisserweise so ein Tempo in den Gedanken, das fand ich gut. Das ist natürlich eine Ermutigung, weil letztendlich ist es ja schon so. Und das habe ich ja vorher erlebt. Man versucht einen Roman zu schreiben, man weiß, das wird ein oder zwei Jahre dauern. Das sind ein oder zwei Jahre des Lebens, wo man sich damit rumquält, und es kann immer passieren, wie es mir auch passiert ist, dass man zwischendurch denkt, nee, sorry, das ist wohl Quatsch jetzt, das bringt's nicht.
9: Ist es noch, ist es noch beim siebten Roman, ist es da noch Qual? Das Schreiben?
8: Nein, das ist keine Qual. Das ist, also wie gesagt, dadurch, dass ich das entdeckt habe, wie es mir am besten liegt zu schreiben. Ich sage nicht, dass andere das so machen müssen, aber das ist meine Art, Prosa zu schreiben. Macht das gerade am Anfang total Spaß. Auch da, wo noch alles offen ist. Das ist wie im richtigen Leben. Am Anfang, wo noch alles offen ist, macht das echt viel Spaß. Und man kann sich auch noch vorstellen, wie das alles so werden soll und so später. Und dann und deshalb ist es zum Beispiel möglich, so ein Buch, ich habe es angefangen, ich weiß nicht, das war ungefähr vor zwei Jahren ungefähr, habe ich das erste Kapitel geschrieben, und dann habe ich gedacht, ach, das ist ja toll, und so, jetzt bin ich ja schon wieder reingekommen und so. Und dann sind das Romane, die nicht, also dieser Roman zum Beispiel, auch in Herrn Lehmann, die habe ich nicht vorher geplottet, also so vorkonzipiert, sondern aus sich selbst heraus wachsen lassen, aus dem ersten Kapitel immer so weiter wachsen lassen. Und nur mit so einer groben Idee dessen, also hier, klar, Freddy kommt aus dem Dings, was passiert? Und was sagen die anderen? Ja, was müssen die tun? Und so. Und das geht relativ lange gut. Aber ich habe eigentlich immer bei jedem Roman, den ich geschrieben habe, bis jetzt, außer bei vielleicht bei Glitterschnitter und bei Wiener Straße, weil ich die vorkonzipiert hatte, hatte ich immer irgendwann so auf der Hälfte das Problem, dass ich einfach nur völlig ohne sowas nicht mehr weiterkomme. Und dann habe ich immer angefangen, mir dann wenigstens mal jetzt zu überlegen, wie man das jetzt auch mal zu Ende bekommt. Also was, ne? Also sonst fuchert das in alle Richtungen und so. Und überlege, was ich auf jeden Fall gerne noch möchte, was passieren sollte, ja, und so. Aber wichtig ist halt, dass man sich dabei auch nicht zu sehr die Hände bindet, sondern dass man versucht, trotzdem aufgrund dessen, was in diesen Kapiteln bisher passiert ist, einfach, dass aus den Dingen heraus, die da passieren, andere Dinge passieren, ja.
9: Dieser Roman, Frenke und Freddy, spielt an einem einzigen Tag, eben dem 23.12.1980. War das von Anfang an klar? War das Konzept? Ein Tag, ein Roman?
8: Nee, ich hatte jetzt eigentlich viel weihnachtlicher geplant. Ich dachte eigentlich, dass sie dann irgendwie noch so Weihnachten feiern vielleicht. Ich wusste nicht genau. Das hängt ja dann davon ab, also ob es attraktiv ist. Plötzlich macht das jetzt Spaß. Ich bin nicht der Meinung, dass es gut ist. Also für mich ist das nicht gut, wenn ich jetzt das Gefühl habe, ich schreibe an so einem Roman und es wird irgendwann so, wo ich was abarbeite. Also ich habe mir was vorgenommen und das muss ich jetzt abarbeiten, obwohl es eigentlich für mich eigentlich nicht mehr so richtig attraktiv ist. Das macht nicht so einen Spaß. Dann denke ich mal, kann ich auch schwer erwarten von den Leuten, dass sie das später dann lesen und sich da durcharbeiten. Also das finde ich jetzt irgendwie so, das ist nicht mein... Das ist nicht mein Verhältnis zur Kunst. Ich glaube, dass es auch ohne Beipackzettel und ohne sozusagen Quälerei, wenn man Glück hat, gut gehen kann in der Kunst. Aber das heißt nicht, dass man es den Leuten einfach macht oder so. Aber man muss sich halt einlassen auf die Sachen. Aber man darf die Leute nicht langweilen und auch sich selber nicht. Und wenn ich dann merke, ich arbeite hier nur was ab, weil ich glaubte immer, das müsste jetzt passieren, aber eigentlich ergibt das gar keinen Sinn mehr, dann macht man es natürlich nicht. Wie kam ich jetzt drauf? Ich bin abgeschweift.
9: Das Konzept, ob das von Anfang an klar war. Ein Tag.
8: Ach so, ja. Also ich dachte eigentlich, ja, vielleicht feiern sie noch Weihnachten, vielleicht fahren die noch nach Bremen und sind dann treffen da die Eltern. So. Habe ich alles gedacht. Und ich will ja auch gar nicht den Schluss dieses Buches jetzt hier vorwegnehmen, aber so ist es eben nicht gekommen. Sondern es ist dieser eine Tag, weil ich irgendwann merkte, dass es eigentlich genau dem entsprach, wie ich diese Leute auch sah. Dann war das auch erzählt, weil es geht ja um das Verhältnis dieser Leute zueinander. Die Chrissy zum Beispiel spielt ja das Ding heißt Frankie und Freddy, aber es hätte genauso gut Frankie, Freddy und Chrissy heißen können. Wäre aber nicht so griffig gewesen, fand ich. Es gibt ja auch diesen schönen Song Frankie and Johnny. Da habe ich immer gedacht, Frankie und Freddy, da bin ich mal auf der richtigen Spur. Und ja, was sich das eben auch so ergeben hat, auch dadurch, dass er eben der Manfred hieß und dann wurde der Freddy genannt und der hieß Frankie. Also das hat sich alles im Laufe dieser Romane erst ergeben. Ich bin schon wieder abgeschweift.
9: Nein. Ich würde sagen, wir spannen das Publikum nicht länger auf die Folter und hören jetzt den Anfang des Romans. Ich würde vorher aber noch einmal gucken, ich glaube, es sind ja nur Fans. Wie heißt das erste Kapitel des neuen Romans?
8: Stimmt, ja, da haben ja einige das Buch schon gekauft, wa?
9: Brauchen Sie gar nicht mehr vorlesen.
8: Nee, ich geh mal hin, mal sehen, was passiert.

Vielen Dank. Kapitel 1. O weh, o weh, o weh. O weh, o weh, o weh, dachte Frank Lehmann. Das hatte neulich eine Figur in einem Comic gesagt, in dem er geblättert hatte. Das war am Stand für gebrauchte Comics und Groschenhefte in der Markthalle in der Eisenbahnstraße gewesen. Er hatte den japanischen Comic wahllos aufgeschlagen und da hatte das ein Fischer ausgerufen, dessen Schiff leckgeschlagen war. Das Wasser war in physikalisch äußerst unwahrscheinlicher Weise als hohe Fontäne in sein Schiff eingedrungen und der Fischer hatte neben der Fontäne gestanden, die Hände an die Wangen geschlagen und O weh, o weh, o weh gerufen. Wie das wohl auf Japanisch geschrieben wird, fragte sich Frank Lehmann in einem kurzen, zerstreuten Augenblick, um sich von seinem eigenen O weh, o weh, o weh abzulenken, aber vergeblich, denn so war ihm nun einmal zumute, auch wenn es bei ihm nicht ganz so schlimm war wie bei dem Fischer, der immerhin Gefahr lief zu ertrinken. Von so etwas Drastischem konnte bei Frank keine Rede sein, aber auch er war in keiner einfachen Lage. Der Opel Kadett, den er seit Wochen nicht mehr benutzt hatte, sprang nicht an. Das war schlecht. Er wollte seinen großen Bruder abholen am Kudamm. Er hatte es ihm versprochen. Ich komme mit dem Auto, mit dem Kadett, hatte er seinem großen Bruder versichert. Um 11 Uhr bin ich da. Aber o weh, o weh, o weh, jetzt sprang der Opel Kadett nicht an. Und das war seine Schuld, weil er in den letzten Wochen nie mit dem Opel Kadett gefahren war. Wer kommt denn auch auf die Idee, in dieser Stadt Auto zu fahren, dachte Frank, der nur deshalb eins genau dieses Auto überhaupt von seinem Bruder geschenkt bekommen hatte, weil es auch aus dessen Sicht keinen vernünftigen Grund gab, in West-Berlin mit dem Auto zu fahren. In Berlin brauche ich kein Auto, hatte sein Bruder gesagt. Das war damals in Bremen gewesen. Und jetzt auch schon 2, 3 Jahre her. Frank wusste es nicht mehr so genau. Er hatte damals gerade seinen Führerschein gemacht. Wie alt war er jetzt? 20? Nein, 21 schon, aber egal. Jedenfalls lebt er jetzt selber seit ein paar Wochen in West-Berlin und schon sprang der Wagen nicht mehr an. Das eine Mal, dass er das blöde Ding wirklich benutzen wollte, ließ es ihn im Stich. Sein Bruder, das wusste Frank, würde das verstehen. Es war eben so, dass kein Schwein in West-Berlin ein Auto brauchte. Auch Frank nicht. Kein Wunder, dass das Ding immer nur in der Reichenberger Straße herumgestanden hatte und jetzt die Batterie leer war. Es war bitterkalt und überhaupt ein fieses Wetter. Sowas halten Menschen vielleicht noch aus, dachte Frank. Autobatterien aber nicht. Vor allem, wenn sie alt sind. Obwohl, wer weiß, dachte Frank, wer weiß, wie es den alten Menschen geht. Vielleicht gehen die auch bei einem solchen Wetter kaputt, sind auch bei denen die Batterien alle wahrscheinlich öfter, als man denkt, dachte Frank. Aber egal, rief er sich zur Ordnung und kam zum gedanklichen Hauptthema zurück. Sein Bruder würde es verstehen, nur machte das die Sache nicht unbedingt besser. Verständnis ist nicht alles, dachte Frank. Es war doch immerhin als Erleichterung und Trost gemeint gewesen, als Frank seinem Bruder versprochen hatte, ihn aus dem Pillenprojekt, also aus dem psychopharmazeutischen Versuchsdingens im Kudamm-Hotel mit dem guten alten Opel Kadett abzuholen. Da war Verständnis seitens dieses Bruders keine Milderung der Umstände. Es war richtig und gut gewesen, ihm das zu versprechen, gerade weil es ungewöhnlich und eigentlich bescheuert war, zum Kudamm mit dem Auto zu fahren. Aber besondere Lage, besondere Maßnahme, dachte Frank. Sein Bruder war seelisch noch nicht ganz auf dem Posten, irgendwie wackelig drauf vom Pillenprojekt. Da wollte Frank ihm eine U-Bahn-Fahrt ersparen. Taxi war auch keine Option. U-Bahn schlimm, aber die Taxifahrer, hatte sein Bruder neulich gesagt, als Frank ihn mal wieder besucht hatte und er, also der Bruder, schon so weit wiederhergestellt war, dass er in ganzen Sätzen reden konnte, sind die Allerschlimmsten, so hatte er das gesagt. Das packe ich nicht, von so einem Taxi-Arschloch durch die Stadt geschleudert zu werden. Dafür bin ich noch nicht bereit. Deshalb das mit dem Opel Kadett. Aber nun sprang das Ding nicht an. Ein kurzes Röcheln, dann war Schluss. Auch die 1, 2 Kontrollleuchten, die beim Anlassen sonst immer leuchteten, waren gleich wieder erloschen. O weh, o weh, o weh. Eine Fontäne wäre jetzt schön, dachte Frank etwas albern. Eine Fontäne aus Motoröl, die würde jetzt hier gut reinpassen, dachte Frank. Man dreht den Zündschlüssel, der Anlasser röchelt und dann kommt eine Motorölfontäne aus dem Beifahrersitz. Das wäre stark, dachte er, und auch nicht unwahrscheinlicher als die Fontäne, die aus dem leckgeschlagenen Fischerboot aufgestiegen war. Aber auch nicht hilfreich, dachte er. Nichts an seinen Gedanken war hilfreich. Das Wetter war übel. Super arschkalt, hatte sein Freund und Mitbewohner Karl Schmidt es vorhin genannt. Super arschkalt und immer noch verdammt versmockt. Aber auch gut, weil kein Schnee, hatte Karl Schmidt gesagt. Und versmockt war es allerdings. Ein dichter gelber Nebel, der beißend nach dem Schwefel der Braunkohle roch, die hier überall verfeuert wurde, verpestete die Luft. Und obwohl die Sonne schien, wurde es nicht warm und nicht hell. Die Sonne machte nur den Himmel irgendwie gelb. Wie eine gelbe Haube lag der Himmel über der Stadt. So etwas hatte Frank überhaupt noch nicht erlebt. In Bremen, wo er herkam und wo er

Bruder aus der Klapse kommt. Beziehungsweise dem Pillenprojekt, das ja eher keine Klapse ist, dachte Frank. Bloß weil sie Klapsenmedikamente ausprobieren, sind sie ja nicht selber gleich eine Klapse, dachte er. Sie machen das ja gerade an Gesunden, aber egal, dachte Frank. Jetzt, wo das Auto nicht anspringt, kann die Liebe eine Himmelsmacht sein, wie sie will. Hier hilft sie nicht, hier hilft nur noch die U-Bahn, dachte Frank. Denn auch ohne Auto musste er irgendwie seinen Bruder abholen, ihm irgendwie auf der Fahrt mit der U-Bahn oder einem Taxi beistehen. Aber vorher wollte er noch kurz nach Hause und seinen Mitbewohner Karl Schmidt um Rat fragen. Vielleicht kann man hier irgendetwas auf die Schnelle hinkriegen, dachte er. Da kriegt man auf die Schnelle gar nichts hin, sagte sein Freund Karl Schmidt. Denn das war ja mittlerweile ein Freund. Nach nur wenigen Wochen ein richtiger Freund, dachte Frank verwundert. Einer, auf dessen Rat man hört, dessen Hilfe man annimmt, dem man seine Sorgen anvertraut. Außer die Sache mit Chrissy natürlich, dachte er. Das würde nur für Gelächter und Unglauben sorgen. Sie wohnten ja alle zusammen in dieser Wohnung über dem Café Einfall, in deren Küche er jetzt saß. Ihm gegenüber am Küchentisch sein Freund Karl Schmidt, außerdem eine sehr übel gelaunte, rotgesichtige, rauchende und pausenlos naseschneuzende Chrissy. Und Franks dritter Mitbewohner, H. erledigt, der nicht einmal aufgeblickt hatte, als Frank hereinkam, sondern nur immer weiter auf einem Stück Papier herumkritzelte. Das kannst du vergessen, sagte Karl Schmidt nachdrücklich. ADAC oder sonst wie Pannenhilfe dauert ewig. Du kannst höchstens ein Taxi rufen und die um Starthilfe bitten mit zwei so Kabeln. Da musst du aber schon Glück haben, dass da einer auch kommt und das macht. Und dann rufen die irgendwelche Preise auf, Alter. Dann lieber die Batterie ausbauen und damit zur Tankstelle und eine neue kaufen oder so. Aber ich muss doch Freddy abholen, sagte Frank. Schon klar, sagte Karl, ich würde dir ja das Schneeauto geben, aber das darfst du nicht fahren, wegen der Versicherung. Da müsste ich dich chauffieren, das ist die einzige Möglichkeit, weil du wärst dann nicht versichert oder so. Jedenfalls darf ich dir das nicht geben. Karl hatte einen Job als Schneeräumbereitschaftsmann oder wie immer man das nennen sollte, angenommen. Genialer Job, hatte er gesagt, man kriegt ein Auto und jeden Monat Geld, auch wenn's nicht schneit. Und wenn es schneit, kriegt man noch mal extra Geld. Und Weihnachten muss man nicht zu seinen Eltern nach Westdeutschland. Und Silvester muss man nicht mit den ganzen Feieridioten saufen, sondern kann sich immer mit der Schneeräumscheiße rausreden, hatte Karl gesagt. Und jetzt gab er sich einen Ruckstand auf und sagte, also okay, ich fahre dich, holen wir Freddy ab. Da wollte ich sowieso gerne mitkommen. Ich weiß nicht, ob ihm das so recht ist, wenn da welche mitkommen, sagte Frank. Das war gelogen. Er wusste ganz genau, dass es seinem Bruder überhaupt nicht recht war, wenn jemand mitkam. Komm bloß alleine, hatte sein Bruder gesagt. Ich sehe die anderen noch früh genug und ich will die hier nicht haben. Ich weiß nicht warum, hatte er angefügt, aber so sieht's aus. Ich will die hier nicht haben. Schon der Gedanke macht mich nervös, hatte Franks Bruder gesagt. Und so musste Frank sich entscheiden, ob er seinem Bruder eine U-Bahn-Fahrt oder die Gesellschaft von Karl Schmidt zumuten sollte. Ganz klar, dachte Frank, eine Wahl zwischen Skylla und Charybdis. Und er war froh, neulich dieses Buch von Chrissy gelesen zu haben. Eine für Jugendliche zugerichtete Version der Odyssee war es gewesen. Eigentlich unter Niveau und deshalb, wie Frank dachte, gerade richtig. Es war so viel zu bedenken in letzter Zeit, fand Frank. Da konnte man sich wenigstens bei der Lektüre mal einen schlanken Fuß machen, hatte er in Gedanken eine Formulierung seiner Mutter aufgenommen. Die sagte dauernd so etwas, schlanker Fuß, Baum und Borke, Jacke wie Hose. Aber egal, Frank entschied sich nun in Sachen U-Bahn versus Schneeauto mit Karl für Letzteres. Mal ehrlich, dachte er, Karl Schmidt muss Freddy eh aushalten, wenn er hier wohnt. Eine Stunde früher oder später ist dann auch egal. Du wirst sehen, der freut sich, sagte Karl. Der freut sich einen Ast ab, wenn wir ihn zu zweit abholen. Das ist noch viel lustiger, sagte er. Ich weiß gar nicht, wie das die nächsten Tage gehen soll, sagte Chrissy und hustete und drehte sich eine Zigarette dazu. Wird Freddy dann bei dir im Zimmer schlafen? Im Grunde genommen ist es ja Freddys Zimmer, sagte Karl. Frankie hat das Zimmer doch nur bekommen als Vertretung für Freddy. Eigentlich hat Erwin doch nicht Frankie, sondern Freddy umgesetzt, nur eben in der Gestalt von Frankie. Das kommt mir irgendwie ziemlich religiös gedacht vor, sagte H. erledigt und sah von seinem Zettel auf. Ein Körper versetzt in Vertretung eines anderen Körpers. Wie wenn der Sohn Gottes als Mensch auftritt, also in Menschengestalt und dann transzendiert oder so. Da muss ich noch drüber nachdenken. Bist du katholisch, sagte Karl. Ja, aber eher so halb, sagte HR. Mein Vater war evangelisch, deshalb musste ich ins Internat zu den Jesuiten. Das war meiner Mutter sehr wichtig, aber ich habe bei denen nicht so viel über Religion gelernt, wie ich mir heute manchmal wünschen würde. Es ist mein Zimmer und irgendwie auch seins, sagte Frank. Siehst du, das meine ich. Er ist Gott, aber auch Mensch. Er ist Gott, aber auch dessen Sohn. So denken nur richtig gute Theologen, sagte HR und widmete sich wieder seinem Zettel. Egal, sagte Frank, er kriegt mein Zimmer und ich schlafe bei HR. Genau, aber im Stockbett, sagte HR. Oben oder unten kann

du dir aussuchen. Stockbett, das ist aber auch Geschmackssache, sagte Karl. Ist es nicht, sagte HR. IKEA Kinderstockbett, was Besseres gibt es nicht. Und man kann die Füße hinten raushängen lassen. Man muss sie nur unter das Geländer bringen. Können wir da mal fahren, sagte Frank. Ich würde ja auch gerne mitkommen, sagte HR, aber da ist auch das Malen nach Zahlen-Ding, das ich fertig machen muss, oder jedenfalls Marco. Der ist ja wie ein Huhn bei Gewitter, da muss man ständig aufpassen, dass der bei der Stange bleibt. Ich würde auch gerne mitkommen, sagte Chrissy. Ich mag ihn doch schließlich auch, den Freddy. O weh, o weh, o weh, dachte Frank. Freddy ist noch angeschlagen und du bist erkältet, gab er zu bedenken. Da ist eine gemeinsame Autofahrt vielleicht nicht so gut. Ich meine, für euch beide nicht. Für dich nicht, weil es im Auto so kalt ist, und für Freddy nicht, weil, klar, komm ruhig mit, unterbrach ihn Karl Schmidt, seelenruhig und völlig unautorisiert, wie Frank fand. Freddy freut sich, da bin ich sicher. Einerseits freute sich auch Frank, dass Chrissy mitkam. Wenn schon Liebe, denn schon Liebe, dachte er. Aber richtig in den Kram passte es ihm nicht. Er war hier noch ein bisschen ein Außenseiter. Chrissy, Karl und HR hatten schon früher mit seinem Bruder zusammengewohnt, während er, Frank, erst vor ein paar Wochen überraschend und unangekündigt zu Besuch gekommen war, ohne seinen Bruder Manfred, den hier alle immer Freddy nannten, anzutreffen. Der war da schon im Pillenprojekt verschwunden. Frank hatte Freddys Platz in der WG angenommen, seine Mietschulden bezahlt, sich seine Sachen angezogen, beim Umzug der WG in eine neue Wohnung geholfen, eine Arbeit im Café Einfall gefunden. Und jetzt gehörte er zwar irgendwie dazu, zumal sein Bruder nach Weihnachten für ein Jahr nach New York übersiedeln wollte, aber heute kam Freddy aus dem Pillenprojekt raus und Frank hatte die Fahrt vom Kudamm bis nach Kreuzberg, wo sie wohnten, dafür nutzen wollen, mit seinem Bruder schon mal ein paar Dinge zu besprechen. Dafür war bei Franks Besuchen im Pillenprojekt-Hotel nie Gelegenheit gewesen, weil sein Bruder viel zu labil von den Pillen gewesen war, auch als sie schon dabei gewesen waren, das Medikament wieder auszuschleichen, wie sie es nannten. Gerade da war sein Bruder äußerst labil gewesen. Jetzt ging es ihm besser, davon ging Frank jedenfalls aus. Die konnten ihn ja wohl kaum entlassen, wenn er noch so labil wäre wie vor einer Woche, als Frank ihn das letzte Mal gesehen hatte. Aber egal, auf jeden Fall gab es eine Menge zu besprechen. Und Frank hatte eigentlich vorgehabt, das während ihrer Autofahrt quer durch die Stadt zu tun. Da konnte er Chrissy nicht gebrauchen. Karl Schmidt noch weniger, dachte er. Obwohl andererseits, dachte Frank, während er mit Chrissy und Karl die Reichenberger Straße hinunter zu der Citroën-Kastenente ging, die Karls neuer Arbeitgeber ihm für seinen Job gegeben hatte, wer weiß, ob es nicht doch gut ist, dass die beiden dabei sind. Denn wenn Freddy noch so drauf ist wie vor einer Woche, dachte er, dann wäre etwas Beistand nicht falsch. Karl öffnete die Hecktüren der Kastenente und sagte, einer muss hinten rein. Ich nicht, sagte Chrissy, ich bin erkältet und da hinten ist garantiert nicht geheizt. Was Frank in seiner Verliebtheit bezaubernd asozial fand. Also kletterte er freudig hinten in die Kastenente hinein und nahm in einem Durcheinander von Schneeschaufelstraßenbesen, Arbeitshandschuhen und groben, dicken Arbeitsjacken auf einem Eimer mit Streusalz Platz. Zwischen dem Laderaum und den beiden Sitzen von Fahrer und Beifahrer war eine Trennwand mit einem Loch darin, durch das man sich unterhalten konnte. Das wird nicht geheizt, ist kein Argument, sagte Frank. Ich glaube, es ist überall gleich kalt im Auto. Ja, stimmt, sagte Chrissy, sie drehte sich um. Willst du tauschen? Nein, nein. Hier vorne ist es wärmer, sagte Karl und warf den Motor an. Hier kommt die heiße Luft zuerst an. Der Motor lief und es wurde verdammt laut im Auto. Halte dich gut fest da hinten, schrie Karl und fuhr los. Freddy, wir kommen. Vielen Dank.

0: 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Wir sind bei der Deutschlandpremiere von Sven Regners neuem Roman Frankie und Freddy und amüsieren uns prächtig, freuen uns ein weiteres Mal an der ganz speziellen Komik von Sven Regners Texten. Komisch meint ja lustig, aber auch seltsam, da steckt doch was Bemerkenswertes hinter. Wir haben gerade gehört, Frank Lehmann hat die Odyssee gelesen. Wir haben wahrscheinlich alle die Odyssee gerade gesehen, die Geschichte der Irrfahrten des Troja-Zerstörers Odysseus in der Verfilmung von Christopher Nolan. In welcher Weise, Sven Regner, hat Ihnen die Odyssee des Homer, also einer der Urtexte der europäischen Literatur, als Vorlage gedient? Wir sind im Radio, ja. Der Gesichtsausdruck allein.
1: Ich habe daran, also die Odyssee ist natürlich die Mutter aller Irrfahrten. Also wenn immer man von einer Irrfahrt spricht, kann man auch von einer Odyssee sprechen als Metapher für alle anderen Irrfahrten. Ja. Überall, wo sich Leute verlieren, kreuz und quer durch irgendetwas durchmarodieren müssen, kann man auch von einer Odyssee sprechen. Dass das hier vorne sogar vorkommt, also mit dieser Nacht für die Jugend, das war eigentlich reiner Zufall. Also weil diese Sache mit Skylla und Charybdis hat mir eigentlich gefallen. Das ist nun mal aus der Odyssee, aber dann würde man eben darauf dann referieren. Das habe ich dann gemacht. Aber ich habe nicht gedacht so. Mir war schon klar, dass es ein Roman mit viel Bewegung ist, dass sie viel durch die Stadt fahren unter besonderen Bedingungen. In diesem Fall Schneesturm, Verkehrschaos, Dunkelheit, West-Berlin, das ganze Ding, also U-Bahn überfüllt, der ganze Kram und eben das und gleichzeitig mit diesem wackeligen Bruder und so, also das, und was sie da erleben und so, das ist schon klar, das ist so eine Art von Geschichte ist das. Und das ist immer, wie wenn man von so einer Art von Geschichte spricht, hat das immer was mit der Odyssee zu tun, aber ich habe es mir nicht speziell überlegt oder so.
0: Ich setz noch mal nach. Die berühmteste literarische Adaption dieses Stoffes, der Odyssee, ist James Joyce' Roman Ulysses. Der gilt als Meilenstein der modernen Literatur. Er spielt an einem einzigen Tag, den 16. Juni 1904. Kurt Tucholsky schrieb 1927 anlässlich der ersten deutschen Übersetzung des Ulysses von James Joyce, das Buch sei wie Liebigs Fleischextrakt, also ein Maggi-Würfel. Man kann es nicht essen, aber es werden noch viele Suppen damit zubereitet werden. Wie viel Joyce-Extrakt ist denn bei Ihnen eingerührt, Sven Regner?
1: Ich weiß es nicht. Ich habe es natürlich gern gelesen. Ich habe in der deutschen Übersetzung, auf Englisch hätte ich mir das, glaube ich, nicht zugetraut. Und das ist ein tolles Buch. Es gibt aber zum Beispiel ja auch, also wenn es um Skylla und Charybdis geht, zum Beispiel von Stefano D'Arrigo, Hornikus Orca zum Beispiel, so ein monumentales Werk von 1100 Seiten oder was, das eigentlich nur an dieser Meerenge der Straße von Messina spielt, wo sie am Ende des Zweiten Weltkriegs und so. Man kann immer, ich denke mal, wenn man so eine Geschichte erzählt, gibt es immer tausend Verweise. Ich kann sagen, dass James Joyce hat einen ganz eigenen Stil und eine ganz eigene Art, die Dinge zu machen. Und da ist eigentlich immer der entscheidende Unterschied, so wie man eben auch keine Verwechslungsgefahr zwischen dem Ulysses von James Joyce und der Odyssee von Homer besteht. Insofern denke ich mal, habe ich da mich, ich fände es auch schwierig, also mir sowas vorzunehmen. Ich fand es immer schon auch, es ist ein bisschen wie mit der Band, in der ich spiele. Wenn wir eine neue Platte aufgenommen haben, immer so, lass uns mal gucken, dass wir diese Platte so ein bisschen in die Richtung mehr machen und so. Das kann man sich vornehmen, aber dann kommt am Ende doch die Songs, die man hat und die spielt man auf die Weise, wie man es eben tut und die einem selber entspricht und am Ende kommt dann eben eine Element of Crime-Platte bei raus. Und so ist es hier auch ein bisschen. Also ich finde, dass eine Geschichte, wo die Leute kreuz und quer, es gibt auch diesen einen Film von Martin Scorsese zum Beispiel, wo der dann nachts durch New York läuft und diese ganzen Sachen ihm passieren. Das gibt tausende solcher Geschichten und das ist eine davon. Und entscheidend ist natürlich auch dann, wie man sie erzählt, welche sprachlichen, stilistischen Mittel, was für Personen das sind, in welcher Lebenslage die sind und so. Das ist auch bei Ulysses viel wichtiger. Bei Ulysses würde ich auch nicht sagen, da geht es auch nicht darum, darum, in irgendeiner Form das nachzuerzählen. Was ich aber gut finde, sind diese für die Jugend bereinigten Fassungen von diesen ganzen Büchern. Robinson Crusoe und so, auch zum Beispiel Cervantes hier mit Don Quixote, das ja fast unlesbar ist, also im Original, weil es so wahnsinnig lang ist und auch offensichtlich auch größtenteils ein Privatvergnügen. Da gibt es dann auch die für die Jugend bereinigten, und dass sowas eine Rolle spielt, gerade bei Leuten in dieser Generation und in dem Alter dann auch, dass sie sich daran auch erinnern, an der Schwelle zum Erwachsenensein. Das finde ich eigentlich, das ist mir eigentlich interessant. Deshalb, so kam ich drauf.
0: Ja. Aber man sieht mal bei der Gelegenheit, wie groß der literarische Kosmos ist, aus dem Sven Regner schöpft und was er mit vibrieren lassen kann in seinen Texten.
1: Ja. Ich habe neulich, und das ist immer die große Gefahr, ich habe neulich mal zu jemandem gesagt, warum sind immer diese gleichen Figuren? Da habe ich gesagt, naja, ist wie bei Walt Disneys lustigen Taschenbüchern, das sind auch immer die gleichen Figuren. Also ich kann auch anders, also zur Not.
0: Aber ich hab gedacht, das wäre doch meine Doktorarbeit. Sven Regners Frankie und Freddy im Vergleich zu Ulysses. Wahrscheinlich das größte Vergnügen überhaupt, hier eine Doktorarbeit zu schreiben. Die vergeben wir jetzt hier. Hand hoch, wer möchte die schreiben? Ja, Sie im Radio sehen das nicht, aber circa 500 Hände sind im großen Sessel. Ja. Die Figuren reden die ganze Zeit. Aber vieles geben die eigentlich nicht preis. Vor allen Dingen selten ihre Gefühle, ihre Seelenzustände. Es ist doch sehr seltsam, dass Manfred da an diesem Testprogramm für Antidepressiva teilnimmt, vordergründig, um Geld zu verdienen, das er braucht, um nach Weihnachten, will er nach New York gehen, da als Künstler durchstarten. Aber Antidepressiva können doch eigentlich nur an Menschen getestet werden, die Depressionen haben. Ob und warum Manfred wirklich Depressionen hat, wird nicht geklärt. Warum denn nicht?
1: Weil die das nicht so sehen. Die sagen, es gibt irgendwann so eine Unterhaltung darüber, wo jemand sagt, naja, die probieren es ja gerade nicht an Depressiven, sondern eher an Gesunden. Weil in diesem Fall ging es eigentlich um die Nebenwirkungen, sagt er dann zum Beispiel. Ja, nur um die Nebenwirkungen zu gucken, ob das jetzt, kriegt man davon Herzrasen, wird man davon dicker oder sowas irgendwie. Das kann sein, kann nicht sein. Ich kann das nicht beurteilen. Solche Sachen müssen halt einfach gemacht werden, wenn man neue Medikamente, die Zulassung, gehört das dazu. Da kann man irgendwie schlimm finden oder so, aber am Ende ist dann irgendjemand da. Und es gibt tatsächlich Sachen, wo man extra sagt, okay, jemand, der unter Schuppenflechte leidet, den suchen wir, weil dann können wir dieses neue Medikament gegen Schuppenflechte, ob die dann weggeht oder so. Es gibt sicher dann noch andere Probanden. Ich bin kein Experte dafür, ja. Aber es kann auch sein, es gibt keinen Hinweis darauf, dass sowas bei ihm diagnostiziert wurde. Aber ich glaube, dass was mir wichtiger war, was diesem ganzen Buch, die sich da durchziehen oder unterliegende, unterschwellige Schwermut, die über der ganzen Situation steht, gar nicht so sehr deswegen, sondern weil die beiden hier an dem Punkt sind, wo sie merken, dass alles, was bisher war, zu Ende geht. Dass ihre Familie, der Frank hat seine Familie, seine Eltern auch verlassen, so wie der große Bruder weit vorher, aber jetzt auch sie sich eigentlich für immer trennen. Mhm. Der Bruder geht an einen anderen Kontinent und wir reden jetzt über 1980, da konnte man nicht mal eben schnell nach New York fliegen oder klar. So, das war undenkbar. Und also das und Frank geht auch davon aus, dass sein Bruder nie wieder zurückkommt, so wie er eben das auch mit Berlin erlebt hat, wo er auch sagte, ich gehe ja nur für ein paar Jahre, aber da war auch klar, dass er nicht mehr, war ihm auch relativ schnell klar, der kommt nicht mehr wieder. Das heißt, dass es sowas wie der letzte Abschied, so ein großer Abschied auch ist. Mhm. Und dass natürlich das alles einfärbt. Und natürlich sind das sehr lebendige Menschen. Und ich, nach meiner Erfahrung, es gibt auch Menschen, die einfach sagen, ich möchte jetzt mit dir über meine Probleme reden und ich habe folgendes Problem mit dem, was du hier machst. Aber so sind diese Leute nicht.
0: Ja.
1: Sondern die sind, wie die meisten anderen Leute, diese ganzen Dinge zeigen sich in den Subtexten, in dem, wie sie über ganz andere Dinge vielleicht reden. Ja. Dass der ältere Bruder zum Beispiel West-Berlin dauernd schlecht macht.
0: Ja.
1: Ja, also er sagt immer, das ist alles ein bisschen als sterbende Stadt und so. Was natürlich damit zusammenhängt, dass er diese Stadt gerade ja auch verlässt. Er reißt sich die gerade aus dem Herzen, um auf einen anderen Kontinent, in eine ganz andere Stadt zu gehen, die für ihn das nächste Level ist. Und das ist natürlich ein schwieriger Prozess auch für ihn. Und diese ganzen Dinge kommen da zusammen. Mhm. Und das ist, Das ist wichtig. Und das Wackelige des Bruders, was mit diesen Medikamenten einhergeht, man weiß ja gar nicht genau, welche Art von Psychopharmaka waren das. Worauf sollen die, haben die das mit Angststörungen zu tun? Haben die was irgendwie, sind das einfach nur Stimmungsaufheller? Was haben die für Nebenwirkungen, also unerwünschte Wirkungen? Diese ganzen Sachen. Insofern, ja, ich glaube, das ist wie im richtigen Leben. Viele Dinge bleiben auch im Dunkeln. Es ist nicht so, dass man, und ich mag es auch nicht, wenn man, also ich bin kein großer Freund davon, was meine eigenen Werke betrifft, alles am Ende aufzulösen und dann wissen alle genau Bescheid, was Phase ist oder so. Ja. Sondern dass eigentlich man so Dinge für eine Zeit ins Licht taucht und dann verschwinden die auch wieder. Und das ist mein Zugang zu diesem Paralleluniversum.
0: Jetzt, bleiben wir doch aber nochmal bei dem, was nicht ausgesprochen wird. Bleiben wir bei den Gefühlen. Es gibt diese eine Stelle. Manfred hat nicht mitbekommen, dass in der Zeit, wo er im Testprogramm war, John Lennon erschossen worden ist. Und dann heißt es, es ist okay zu weinen darüber, dass John Lennon gestorben ist, sogar als Mann. Und wenn wir über die Gefühle sprechen oder darüber, warum die Figuren nicht darüber sprechen, fange ich mal an zu rechnen. Frank Lehmann wird am 9. November 1989, erzählt in Herr Lehmann, 30 Jahre alt. Deshalb fangen die Leute ja an, ihn Herr Lehmann zu nennen, weil er 30 geworden ist. Sprich, er ist am 9. November 1959 geboren. Das heißt, seine Eltern sind wahrscheinlich in den 30er Jahren geboren, Kriegskinder. Der Vater ist in diesem Buch immer nur als Schweigender anwesend. Nur die Mutter spricht mit Frankie und Freddy am Telefon. Inwieweit zeigt Ihr Buch nicht auch ein Porträt der 80er Jahre in Dialogform, worüber in der Bundesrepublik gesprochen und worüber auch geschwiegen wurde in den 80er Jahren und wie das die Generation Herr Lehmann geprägt hat?
1: Ja, das ist schwer zu sagen. Ich kann nur sagen, das ist eben auch was oft im Zusammenhang damit auftaucht, warum ich auch gerne mit diesen Figuren mich beschäftige. Ich schreibe gerne, ich habe festgestellt, dass es mir sehr liegt und dass mich das sehr interessiert, über dieses Alter zu schreiben von Leuten zwischen 20 und 30 oder 20 und 25 in diesem Fall. Deshalb sind das eben jetzt tatsächlich schon 5 Romane, Neue Versüht, Der kleine Bruder, Wiener Straße und so weiter. Und dieser ist der 5. davon. Weil ich glaube, dass es eine ganz zauberhafte Lebensphase ist. Eine ganz interessante, aber auch sehr schwierige Lebensphase. Weil viele denken, die Pubertät ist schlimm, das ist auch so. Aber hier ist nochmal was anderes, weil hier müssen Entscheidungen gefällt werden, die große Tragweite haben können. Man muss sich viele Dinge abschminken, Türen schlagen zu, aber gleichzeitig steht trotzdem, da haben wir das Gefühl, das Leben ist auch noch offen. Und dieser komische Schwebezustand, in dem die beiden da sind, das interessiert mich. Nun ist es so, ich selber bin Jahrgang 1961, wie man drauf ist mit 20, kann ich besser beurteilen, wenn das 1981 oder 80 spielt, wie wenn es heute spielt. Das würde mir, ich würde mich schwer damit tun, ein bisschen übergriffig finden. Außerdem bin ich der Meinung, dass es immer ganz gut ist, wenn man zu der Zeit, in der eine Geschichte spielt, von der man erzählt, ein bisschen Abstand hat, weil man einen anderen Blick auf die Zeit und auch auf das Geschehen hat, auch auf das Ambiente einen anderen Blick hat. Der distanziertere Blick ist da sehr hilfreich, um eigentlich auch für eine bestimmte Art von Realismus. Deshalb hat sich das so ergeben. Er wird 30. Ich habe tatsächlich dieses erste Kapitel 91 geschrieben, nicht? Also da war ich ja selber gerade erst 30 geworden und eben mit dieser Freundin, die ich das geschenkt habe, dann auch. Und dann war das aber so, dass ich das eben dann 1989 gelegt habe und ich noch die letzten Tage von West-Berlin sozusagen, das letzte halbe Jahr von West-Berlin, weil ich es interessant fand, dass in dieser Geschichte im ersten Kapitel schon sagt, dass der Himmel hinten über Ost-Berlin schon ganz hell wurde. So hat man natürlich vor allem gedacht, wenn man in West-Berlin lebte. Klar. Aber das war das eben alles Ost-Berlin da. Und das meinte ich damit. Dinge ergeben sich einfach, so wie im richtigen Leben. Es kann es auch in der Literatur sein, dass sich Dinge dann einfach ergeben. Und wenn der dann eben davor dann eben zur Bundeswehr geht, dann ist der also dann 20 oder was. Und dann ist das halt irgendwie so und so viele Jahre früher. Das ist eben 1980.
0: Das Tolle ist ja, und da trifft sich ja quasi diese Form, diese Odyssee, genau mit dem, was Sie beschrieben haben. Mit 20 weiß man noch nicht, wohin der Lebensweg geht. Deswegen wirken ja vielleicht auch die Figuren, vielleicht kann man sich auch so gut damit identifizieren, weil man sich daran zurückerinnert, wie es war. Wir machen weiter mit der Odyssee. Jetzt sind wir zurück im Westen, genauer gesagt am Wittenbergplatz. Da soll Azifazi, ein ehemaliger Studienkollege von Freddy, auftauchen. Dieser Azifazi war auch im Testprogramm und hat die Tasche von Freddy aus der Klinik mitgenommen. Die Tasche, ohne die Freddy nicht nach New York aufbrechen kann, weil darin ist das Flugticket und darin ist sein Personalausweis. Wir hören jetzt also, wie die Odyssee weitergeht, bei der sich die Figuren natürlich ständig darüber in den Haaren haben, welcher Weg und welches Verkehrsmittel das Beste wäre. Und bei aller Jagd nach der verlorenen Tasche nicht vergessen, es ist der 23.12.1980, der Tag vor Weihnachten, und es schneit und schneit. Und was das für Berlin heißt, wissen wir alle.
1: Okay. Vielen Dank. Kapitel 13, die Saxophonisten. Am Wittenbergplatz standen die Autos in einem Stau, der bis zum Kudammhorizont reichte, und hupten fröhlich durcheinander. Frank konnte seinen Bruder gerade noch davon abhalten, zur anderen Straßenseite zum KDW rüberzugehen und zu gucken, was die im Schaufenster hatten. »Wir sollten da aber hin«, sagte Freddy. »Hör doch mal auf, wir müssen zu Fuß weiter, wir haben schon genug Zeit verloren. Lohnt sich aber«, sagte Freddy. »Weihnachtsschaufenster KDW, legendär, kannst du jeden fragen.« »Falsche Idee, falsche Straßenseite«, sagte Frank. »Hör jetzt mal auf, Freddy, ehrlich. Ich fange langsam an, mir Sorgen zu machen.« »Ich würde mir an deiner Stelle mal lieber Sorgen um das Schneeschipp-Genie Karl Schmidt machen«, sagte Freddy und streckte eine Hand nach den Schneeflocken aus. »In dessen Haut möchte ich gerade nicht stecken.« Sie stapften den Townsend hinunter und die Weihnachtsbeleuchtung spielte mit dem vom Himmel fallenden, tanzenden Schnee ihre Spiele. Es hatte etwas Zauberhaftes, wie hier alles vollgeglitzert wurde, fand Frank. Und er sagte zu Freddy, um ein bisschen Gemeinsamkeit herzustellen, »Weißt du noch die Weihnachtsdeko in der Berliner Freiheit?« »Welche Weihnachtsdeko denn?« »Auf diesen Vordächern, die da rundum gingen, da hatten sie an der Vorderseite immer so einen Schlitten und so Rehe und sowas. Ich weiß nicht, waren das nicht eher Weihnachtszwerge, so Bambi und Wichtel und sowas?« »Ja, sage ich doch, Weihnachtsdeko«, stimmte Frank zu. »Ich hatte die eigentlich auch vergessen. Als wir klein waren, war das voll der Hit. Da bin ich mich immer total drauf gefreut, weil dann war bald Weihnachten und ich mochte auch die Sachen, die man da sah. Zwerge, Bambi, Schlitten und die Berliner Freiheit, die Fahr. Das alles war plötzlich so anders dadurch, nur mit dem bisschen Deko. Aber verglichen mit dem hier war das ja wohl der letzte Scheiß. Ich meine, schon allein von der Beleuchtung her. Hatten die Wichtel bei uns überhaupt eine Beleuchtung?« »Keine Ahnung, aber als wir klein waren, war alles der Hit und Weihnachten sowieso. Und heute ist alles, was als wir klein waren, der Hit war, der letzte Scheiß«, sagte Freddy. »Das hier auch.« »Finde ich nicht, ich finde das stark.« »Weil du es zum ersten Mal siehst, das ist bei der ganzen Stadt so, dann wohnst du ja ein paar Jahre und das meiste davon nervt nur noch. Obwohl, wir hätten uns das Schaufenster vom KDW angucken sollen. Das sind wirklich ambitionierte Freaks, die das machen, ehrlich mal.« Hat mir neulich einer aus der schwulen Szene erzählt, dass sie da eine ganz klare Reihenfolge der Bewunderung haben. Ganz oben die Lufthansa-Stewards, dann die Modedesigner und dann schon kommen schon die Schaufensterdekorateure vom KDW. »Was du alles weißt«, sagte Frank. »Außerdem, wieso Lufthansa? Die dürfen hier doch gar nicht herfliegen.« »Keine Ahnung, vielleicht deshalb.« Sie kamen an den Breitscheidplatz, da war ein Weihnachtsmarkt aufgebaut und davor eine Schneeballschlacht zugange. Männer und Frauen in ihren Zwanzigern bewarfen sich mit Schneebällen. »Schau dir die Junkies an«, sagte Freddy. »Das sind doch keine Junkies«, sagte Frank, »nie im Leben. Klar sind das Junkies. Junkies würden sich doch nicht mit Schnee bewerfen. Die haben doch für sowas gar keinen Sinn. Die denken doch immer nur an Heroin.« »Ja, kann sein«, sagte Freddy, »dann sind das wohl eher so Hippies.« »Freddy, mal ehrlich«, sagte Frank und ging mit ihm in den Weihnachtsmarkt hinein. »Wieso hast du die Tasche mit deinem Pass im Hotel vergessen? Was ist los mit dir und diesem New York-Scheiß?« »Man erkennt sie an den Hosen«, sagte Freddy. »Junkies tragen immer diese engen Hosen, da muss es irgendwo Spezialgeschäfte für geben.« »Freddy, ich habe dir eine Frage gestellt.« »Lass gut sein, Frankie, mit dem Psycho-Scheiß brauchst du mir nicht zu kommen. Manchmal vergisst man eben Dinge und ja«, rief er nach einer Weile. »Ja, ja, natürlich ist das nicht leicht, Frankie. Das ist ein anderer Kontinent, verdammt nochmal. Es wäre auch leichter, wenn du nicht hierher gekommen wärst.« »Warum das denn?« Sie waren jetzt mitten im Gedränge des Weihnachtsmarktes und es ging nur sehr langsam weiter. Wieso gehen wir denn hier lang, sagte Freddy. Warum sind wir um den beschissenen Weihnachtsmarkt nicht einfach herumgegangen? Ich meine, da muss man ja kein Fortbewegungsgenie sein, um zu wissen, dass man mitten durch einen Weihnachtsmarkt viel schlechter vorankommt als drumherum. Wieso wäre es leichter, wenn ich nicht hier wäre? Ach Mann, Freddy schaute labil aus der Wäsche. Seine Unterlippe zitterte und er zog die Augenbrauen so weit hoch wie möglich, wie um einen Weinen zu unterdrücken. Ist doch klar, ich meine, er wedelte mit der Hand in der Gegend herum. Ich meine, warum geht man hierher? Und warum wieder weg? Wie weit ist das alles von Bremen weg? Zwei Grenzen dazwischen, Frankie. Und du kannst den ganzen Tag nur mit Typen zu tun haben, die genauso sind wie du, die auch Kunst machen oder Scheiße bauen oder was weiß ich. Und du musst mit denen alles frisch Berliner nicht einmal reden. Außer du brauchst eine U-Bahn-Fahrkarte und du hast kein Kleingeld und keinen Bock, schwarz zu fahren. Neulich bin ich mal zu so einem mit einer U-Bahn-Station gegangen und habe einen Fahrschein gekauft und mit einem Zehner bezahlt. Und der hat gesagt, haben Sie es nicht kleiner? Und ich habe gesagt, wenn ich es kleiner hätte, wäre ich nicht hier, dann wäre ich am Automaten. Ich meine, so ein Idiot. Du lenkst ab, Freddy. Das kam alles ziemlich kurzfristig hin, war einer abgesprungen und dann haben die mir das angeboten. Ich meine, ein Jahr New York, da muss man ja irre sein, wenn man das nicht annimmt. Ja klar, aber was hat das mit mir zu tun und dem, dass ich hier bin? Du lenkst schon wieder ab. Ich dachte eigentlich, sagte Freddy, dass sie einen heimlichen Abgang machen, dass ich einen heimlichen Abgang mache. Den Scheiß am Kudamm noch, dann tschüss Leute und alles easy. Und dann kommst du hier an und stellst einem dauernd Fragen. Und siehst einen da bei den Medikamentenquatsch. Wer will bei sowas schon Zuschauer haben? Und dann kommt alles wieder hoch. Ich meine, da waren zwei Grenzen zwischen hier und Bremen. Da ist alles leicht zu entscheiden. Hier hat man keine große Vergangenheit und eine Zukunft auch nicht. Man kommt, macht mit, man geht easy. Und wer sich hier eine Zukunft verspricht, hat auf Sand gebaut. Hier ist alles wackelig, Freddy. Das ist eine sterbende Stadt. Naja, vielleicht auch nicht. Ich will mich nicht zum Propheten machen. Und die Leute hier, die Eingeborenen, die sind irgendwie auch geil und knüppelhart. Die sind irgendwie scheiße gut auch. Keine Ahnung, wie ich dir das erklären soll. Neben ihnen standen zwei ältere Frauen. Beide hatten einen Steingutbecher mit Glühwein in der Hand, schauten sie an und hörten zu. Ist irgendetwas? Sagte Frank. Nee, ja nichts, sagte die eine Frau. Ich hab nichts gehört. Du? Wandte sie sich an die andere Frau. Nö, sagte die, alle Paletti, trink hier nur meinen Glühwein. Sie guckte in ihre Tasse. Schnell austrinken, bevor er kalt wird, sagte sie und nahm einen Schluck. Hinter den beiden zwischen einem Stand mit Lebkuchen und einem mit Erzgebirge Sachen fing einer auf einer kleinen Bühne, eine Band anzuspielen. Es waren alles Saxophonisten. Und sie spielten eine seltsam schräge Version von O Tannenbaum. Guck mal, sagte Freddy und zeigte auf einen der Saxophonisten. Da ist Spooky. Hey, Spooky, rief er. Obwohl Spooky natürlich nicht antworten konnte. Spooky hatte den Mund voller Saxophon und die Augen geschlossen. Und auf Freddys Hey, Spooky, öffnete er nur kurz die Augen und schloss sie gleich wieder und blies, was das Zeug hielt. Ebenso wie seine Mitspieler. Es war laut, etwas schräg und irgendwie jazzig, was sie da machten. Und die Frau mit dem Glühwein sagte, auweia, das schöne Lied. Lass uns weitergehen, sagte Freddy. Die Leute kamen von allen Seiten und drängten sich gegen sie und von oben kam der Schnee und langsam schoben sie sich vorwärts und hinter ihnen tönte ein schräges O-Tannenbaum und es wurde jetzt auch wirklich langsam dunkel. Wie spät konnte es sein? Frank hatte keine Uhr. Irgendwie 2 Uhr oder 3, dachte er. Es wird schon dunkel, das kann nicht sein. Wird es schon dunkel, rief er Freddy hinterher, den er Gefahr lief, im Gedränge zu verlieren. Denn Freddy hatte ein besonderes Geschick, sich durch die Leute hindurchzuschlängeln, dass Frank abging. Frank stieß dauernd mit ihnen zusammen. Freddy glitt dagegen geschmeidig durch die Zwischenräume. Das konnte man nur bewundern. Er läuft mir davon, dachte Frank. Mal ist er langsam, mal ist er schnell, mal ist er labil, mal hat er die große Klappe. Mal ist er sentimental, mal zynisch. Das ist nicht der Freddy, den ich gewollt habe, dachte Frank. Aber dann sah er, während er Freddy langsam im Gewühl davoneilen sah, dass dies die letzten Tage mit seinem Bruder sein würden für eine... vielleicht für immer. Denn er glaubte nicht, dass Freddy nach dem einen Jahr New York zurückkommen würde. Das mit Berlin war ja genauso gewesen, als Freddy damals weggegangen war, vor vielen Jahren. Ich bin ja nur ein paar Jahre weg. Ich meine, HDK, hatte er gesagt. Das muss man schon machen, aber das ist ja nur für ein paar Jahre. Wer weiß, hatte er gesagt. Aber Frank, der damals noch klein gewesen war, oder sich jedenfalls in der Rückschau als damals noch klein empfand, war trotzdem nicht so naiv gewesen, zu glauben, dass er je wiederkommen würde. Freddy hatte sich für die Bremer HFG beworben und für die HDK in Berlin und er war von beiden angenommen worden. Aber natürlich hatte er sich für Berlin entschieden. Berlin ist das große Ding, hatte er zu Frank gesagt. Und Frank hatte gleich geschnallt, dass Freddy niemals mehr zurückkommen würde. Und jetzt war New York das große Ding und Frank war klar, dass Freddy für immer dort bleiben würde. Und nun entschwand er im Gedränge und im Schneegestöber und Frank wurden die Beine schwer und ebenso das Herz. Ich sollte ihn laufen lassen, dachte er in einem kurzen, schwachen Moment. Ich sollte einfach zurückgehen und mir die komische Version von O Tannenbaum anhören und diesen Spooky fragen, wieso sie das mit so vielen Saxophonen spielen und woher er meinen Bruder kennt, dachte Frank. Und es war ihm wie neulich bei dem Typen in dem Film, der seinen Freund auf Nimmerwiedersehen im Schneegestöber verschwinden sah, irgendwas mit Polarexpedition. Das war auch traurig gewesen. Aber, dachte Frank leicht verwirrt, Hauptsache einer überlebt, Hauptsache einer kommt durch. Besser als wenn beide scheitern. Aber da war Freddy auch schon bei ihm und zog ihn am Arm. Wo bleibst du denn, rief er, mein Visum wartet. Und er lachte und zog Frank am Arm durch das Gedränge und das Schneegestöber und den immer leiser werdenden Sound der Weihnachtslieder-Saxophon-Band. Und Frank dachte, egal was ist, wenn einer von uns beiden abschlafft, dreht der andere auf. Und das, dachte Frank, muss irgendetwas zu bedeuten haben. Aber er kam nicht drauf. Er war viel zu abgeschlafft und irgendwie war es ihm dann auch egal. Vielen Dank.
0: Vielen Dank, Sven Regner.

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2: Um 20 Uhr mit Tobias Möck. Guten Abend. Eine Woche vor der Abgeordnetenhauswahl haben in Berlin tausende Menschen gegen Rechtsextremismus und für gesellschaftlichen Zusammenhalt demonstriert. Die Polizei schätzt die Zahl der Teilnehmer auf etwa 18.000. Die Organisatoren sprechen von 32.000 Menschen. Axel Hofmann, RBB 24.
3: Unter dem Motto »Zeit, dass sich was dreht« waren 7 Demonstrationszüge von verschiedenen Stadtteilen aus zum Roten Rathaus nach Mitte gezogen. Dort stand anschließend eine gemeinsame Abschlusskundgebung auf dem Programm. Parallel dazu fanden in dutzenden deutschen Städten ähnliche Demonstrationen statt, unter anderem in Potsdam und Cottbus. Anlässe dafür waren der jüngste AfD-Erfolg in Sachsen-Anhalt sowie die anstehenden Wahlen in Berlin und Mecklenburg-Vorpommern.
2: Der BSW-Spitzenkandidat King hat sich eine Woche vor der Berliner Abgeordnetenhauswahl von der AfD distanziert. Er sagte dem RBB, die inhaltlichen Schnittmengen seien überschaubar. Axel Walter, RBB 24.
4: Die Androhung der sogenannten Remigration lehnt King ebenso ab wie die AfD-Pläne bei der Mieten- und Sozialpolitik. Darüber hinaus bekannte sich King zur Umsetzung des Volksentscheids Deutsche Wohnen und Co. enteignen und damit zur Vergesellschaftung großer Wohnungskonzerne. Allerdings veranschlagt er dafür einen Zeitraum von bis zu 3 Jahrzehnten.
2: Das Regenbogenkombinat in Cottbus ist wieder angegriffen worden. Vergangene Nacht haben unbekannte Hakenkreuze auf mehrere Regenbogenfahnen vor dem Kulturzentrum gesprüht und auf die Fassade »Wir hassen euch« geschrieben. Der Staatsschutz ermittelt. Geschäftsführer Müller sagte dem RBB, er fordere von der Stadt Cottbus Kameras im Außenbereich, um das Regenbogenkombinat besser zu schützen. Im vergangenen Jahr hatte ein Feuer das Gebäude beschädigt. Die Betreiber gehen von Brandstiftung aus. In Deutschland hält eine große Mehrheit Kanzler Merz nicht mehr für den geeigneten Mann im Amt. Wie aus einer Online-Umfrage des Instituts INSA für BILD hervorgeht, halten 78% der Befragten Merz nicht mehr für den richtigen Kanzler. Selbst unter den Unionswählern sprechen sich knapp 60% gegen Merz aus. Mitte vergangenen Jahres waren dem Bericht zufolge insgesamt noch über 30% mit der Arbeit des Kanzlers zufrieden. Die deutschen Basketballerinnen haben den Einzug ins WM-Finale verpasst. Die Auswahl musste sich dem Favoriten Frankreich mit 64-86 geschlagen geben. Sie spielen damit morgen in Berlin um Bronze. Soweit die Nachrichten. 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Das Wetter. Bis zum Abend aufgelockert, aktuell in Berlin um 20 Grad, in Brandenburg zwischen 18 in Eberswalde und 20 Grad in Dahme. Morgen kaum Sonne, zeitweise Regen bei Höchstwerten um 20 Grad. Die Zeit, es ist 20.03 Uhr.
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5: Einen schönen guten Abend und herzlich willkommen im Konzerthaus am Gendarmenmarkt in Berlin. Ich bin Anja Herzog, begleite Sie hier durch den Konzertabend. Den übertragen wir heute live für Sie. Und das ist heute die Saisoneröffnung hier im Konzerthaus. Diesen Abend dirigiert normalerweise die Chefdirigentin des Konzerthausorchesters Johanna Malwitz. Aber vielleicht haben Sie es ja schon gehört, sie ist gerade erst zum zweiten Mal Mutter geworden. Vielleicht ein bisschen früher als geplant. Und deswegen hat sie dieses Konzert heute in andere Hände gegeben. In in sehr, sehr gute Hände. Der englische Dirigent Jonathan Nott steht hier heute am Dirigentenpult. Das Programm heute Abend ist wunderschön und abwechslungsreich und es tanzt, wenn auch nicht unbedingt im Ballsaalmodus. Sie hören zuerst zwei Werke von Maurice Ravel, das Märchenstück Ma Mère Loire und seine Epochen-Endzeitvision La Valse. Nach der Pause dann ein Werk von Unsuk Chin, die sich damit hier im Haus als neue Composer in Residence vorstellt und schließlich eine Abfolge von Stücken aus Romeo und Julia, dem Ballett von Sergei Prokofjew, bei denen so manche Tanzschritte vielleicht auch ein bisschen martialischer ausfallen können. Jonathan Nott freut sich, einmal mehr mit dem Konzerthausorchester aufzutreten. Das Orchester und er kennen sich, die arbeiten gerne miteinander. Er selbst ist oft in Berlin, hat hier Konzerte gegeben, neben anderen auch mit dem Rundfunksinfonieorchester Berlin, mit den Berliner Philharmonikern. Das ist also ein Heimspiel für ihn. Ich hatte gestern Gelegenheit, nach einer Probe mit ihm zu sprechen, über Ravel, übers Tanzen, übers Einspringen im Konzert. Das hören Sie später heute Abend in der Pause. Und wie schon im vergangenen Jahr auch, wird dieses Konzert heute Abend live im Freiluftkino in Friedrichshain übertragen. Schön, dass das Wetter hier heute mitmacht. Das Konzert beginnt gleich mit einem Stück, das gern als Kinderklassik verkauft wird. Allerdings trifft das die Sache dann doch nur halb. Ma Mère Loire, Mutter Gans von Maurice Ravel, der soll selbst ein wunderbarer Märchenerzähler gewesen sein und er hat sich gerne in die Welt der Kinder versenkt. Bei Empfängen zum Beispiel hat er sich mitunter in die Kinderzimmer der Gastgeber verzogen, um mit den Kindern des Hauses und mit deren Spielzeug zu spielen. Und in seinem Haus hatte er Spielzeug aus aller Welt gesammelt. Eigene Kinder hatte er ja nicht. Seine Orchestersuite Ma Mère Loire, meine Mutter Gans, ist inspiriert von einer gleichnamigen Märchensammlung. Hat er eigentlich für Klavier geschrieben, 5 Teile hat es. Es geht um Dornröschen, Däumling, die Schöne und das Biest, Feen in einem verwunschenen Garten. Das ist wirklich Zaubermusik, das hören Sie gleich. Das Orchester ist jetzt hier im Konzertsaal schon vollständig versammelt. Vorher hat der Intendant Tobias Rempe eine Rede gehalten. Jetzt stehen die hier alle auf und auftritt. Sie hören den Applaus im Hintergrund. Jonathan Nott, der Dirigent, der englische Dirigent, der hier heute Abend diese Saisoneröffnung dirigiert. Sie hören zum Auftakt von Maurice Ravel, Ma Mère Loire.

Eine große Apotheose, Feen in einem Zaubergarten war das hier zum Schluss des Stücks Ma Mère Loire von Maurice Ravel. Diese Feen glitzern, strahlen aber gewaltig. 5 Märchenstücke sind das insgesamt. Trotzdem ein Stück nicht nur für Kinder. Sie hören hier heute Abend im Saisoneröffnungskonzert des Konzerthausorchesters. Das Orchester selbst natürlich unter der Leitung von Jonathan Nott, dem englischen Dirigenten, der hier heute anstelle der Chefdirigentin des Orchesters Joanna Malwitz dirigiert. So, nach diesem Eingangsstück steht hier auch das Orchester erstmal auf mit der Konzertmeisterin Sayako Kusaka heute Abend. 2 Ravel gibt es hier zu Beginn in der ersten Konzerthälfte. Sie hören jetzt La Valse, der Walzer. Das ist so viel mehr als das, was draufsteht. Wer da Walzerseligkeit erwartet, wird doch ziemlich enttäuscht. Überhaupt Walzerseligkeit. Den Walzer nur so als plüschige Wiener Ballsaalunterhaltung anzusehen. Sissi im Augenwinkel, da verkennt man dann doch den gesellschaftlichen Sprengstoff da drin. Sie müssen sich vorstellen, wie sehr bei den Tänzen vorher Etikette und dieses peinliche Abstandhalten vom anderen Geschlecht im Mittelpunkt stand. Und jetzt im 19. Jahrhundert durfte man auf einmal die Partnerin oder dem Partner fest umschlungen halten und sich auf dem Parkett drehen, bis man sich fühlt wie im schönsten Drogenrausch. Und mit wem man Walzer tanzen wollte, das durfte man sich auch noch aussuchen selbst und dann tanzen auch noch alle gleichzeitig. Das war eine Revolution damals, können Sie sich vorstellen. Als Ravel nun sein Orchesterstück La Valse schrieb, war der Walzer allerdings nicht mehr nur ein alter, liebgewonnener Hut. Der war kaum mehr als eine Erinnerung. Das war nämlich 1919, Ende des Ersten Weltkriegs. Millionen Menschen waren gestorben. Ganze Landstriche verwüstet, die Monarchien untergegangen. Der Walzer wurde bei Ravel wirklich buchstäblich zum Abgesang auf eine ganze Epoche. Es war eigentlich ein Auftrag für ein Ballett gewesen, aber Diaghilev, der Auftraggeber, sagte dann, das sei ein Meisterwerk, ein Ballett allerdings sei es nicht. 1920 ist das Stück uraufgeführt worden in Paris, deswegen hat es auch diesen Namen La Valse bekommen und nicht, wie Ravel ursprünglich vorgehabt hatte, Wien. Das hätte in Paris wahrscheinlich niemand verstanden. Hier auf dem Podium im Konzertsaal ist jetzt ein kleines bisschen umgebaut worden für La Valse von Maurice Ravel und jetzt kommt Jonathan

Not wieder zurück und dann kann dieses Stück gleich starten. Die Walzerseligkeit, die Sie am Anfang noch hören, die bricht dann ganz schnell und das Stück endet in Gewalt und Chaos. Sie hören Jonas Not und das Konzerthausorchester.

0: Sie hören rauschenden Beifall im Konzerthaus am Gendarmenmarkt in Berlin. Sie sind mit uns auf Radio 3 vom RBB live beim Konzert zur Saisoneröffnung hier im Konzerthaus. Das war gerade La Valse von Maurice Ravel. Es spielt natürlich heute Abend das Konzerthausorchester Berlin unter der Leitung von Jonathan Nott, dem englischen Dirigenten, der hier schon häufiger am Pult gestanden hat. Er und das Konzerthausorchester, die kennen sich natürlich gut. La Valse, das ist wirklich ein schwer eindrucksvolles Stück. Hier stehen gerade einige Solistinnen und Solisten auf, die einiges zu tun hatten in diesem Werk. Ravel hatte ja so eine kaiserliche Residenz um 1855 im Kopf, als er das komponiert hat. Ein Ballsaal und Paare, die sich auf dem Parkett drehen. Aber dieses Bild war wirklich nur noch Erinnerung an vergangene Zeiten. Die Welt hatte sich ja dramatisch verändert, als er 1919 dieses Orchesterstück geschrieben hat. Und der Walzer, den Sie da zu Beginn hören und bei dem man fast noch ein bisschen mittanzen könnte, der besteht am Ende des Stücks wirklich nur noch aus dissonanten Fragmenten. Ausverkauft heute Abend hier im Konzerthaus am Gendarmenmarkt, ganz klar. Hier wollen alle dabei sein, wenn die neue Saison eröffnet wird. Ravel gab es auch im letzten Jahr beim Konzert zur Saisoneröffnung. Das ist ja immer so um diese Jahreszeit, Anfang September. Da ging es um Rhythmus vor einem Jahr. Und Rhythmus, da muss man ja quasi Ravels Bolero spielen, oder? Ja, und dieses Jahr steht eben der Tanz im Mittelpunkt im Konzert heute Abend. Zwei Stücke erwarten Sie noch nach der Pause, die jetzt in diesen Minuten beginnt. Zwei Stücke, ein neues von 2020 von Unsuk Chin, koreanische Komponistin, lebt hier in Berlin und stellt sich damit heute Abend vor als Composer in Residence. Das ist sie nämlich in dieser Saison. Und zum Abschluss des Konzertabends heute werden Sie von Sergei Prokofjew hören. Natürlich ein Ballett. Ich sage ja, es wird auch getanzt hier heute Abend, zumindest auf dem Konzertpodium. Da hören Sie einzelne Stücke aus den Suiten, die er zum Ballett Romeo und Julia komponiert hat. Wie gesagt, jetzt ist erstmal Pause, bevor hier weiter getanzt wird. Und Pause, das bedeutet bei uns im Foyer zwischen den Säulen im Konzerthaus, da steht unsere Reporterin, meine Radio 3-Kollegin Fanny Tank. Fanny.
1: Hallo Anja.
0: Hallo, du stehst da und stehst wahrscheinlich auch schon nicht mehr alleine. Ich habe hier den Blick in den Saal hinein und da strömen die Leute jetzt wirklich eilig hinaus und sind wahrscheinlich gleich alle bei dir zu sehen.
1: Also vom Strömen kann man hier nicht reden. Es okay. ist ein gemächliches Tempo, was sich hier aufmacht Richtung Freitreppe. Ich stehe ja mit Blick auf dieses tolle Plateau, wo man wirklich auf den Gendarmenmarkt runterguckt. Ich kann hier durch die Scheiben gucken. Erstmals stehen wir ja auch hier, Anja, wenn du dich erinnerst, letztes Jahr hattest du die Schalte ins Freiluftkino.
0: Mhm, ganz
1: insofern
0: genau.
1: ist es jetzt hier ein bisschen herrschaftlicher. Ich erwarte hier eigentlich demnächst den Intendanten Tobias Rempe, den Intendanten des Konzerthauses, der noch nicht bei mir ist.
0: Der muss ja auch von seinem Platz
1: der
0: erstmal
1: muss auch
0: runter
1: von seinem
0: und
1: Platz
0: raus zu dir ins Foyer
1: raus,
0: finden.
1: Genau, ich beobachte jetzt hier einfach noch ein bisschen die Szenerie. Mhm. Habe im Übrigen hier auch die ganze Zeit Doppelprogramm. Hier läuft nämlich noch auf einem Bildschirm. Laufen die Werbefilme hier für die kommende Saison des Konzerthauses. Das habe ich natürlich alles ohne Ton, aber ich muss mich immer daran erinnern, dass das nicht das ist, was du siehst auf deinem Bildschirm, sondern dass das hier schon vorausblickt
0: das ist etwas
1: auf alles,
0: ganz
1: was
0: anderes.
1: Kommt.
0: Ich habe das absolute Live-Bild in den Saal hinein, wo wie gesagt jetzt hier nicht mehr allzu viel zu sehen ist. Und ich habe den Live-Blick auch hier auf ums Konzerthaus herum, wo heute Abend einiges an Demonstrationen zu erleben waren. Hier waren Motorradfahrer noch und nöcher und eine Kundgebung. Das ist jetzt aber alles hier vorbei. Hier ist jetzt wieder ein bisschen Stille eingekehrt draußen auf dem Gendarmenmarkt und die Musik spielt jetzt wirklich buchstäblich hier drin. Nur eben jetzt nicht, weil gerade Pause ist.
1: Ja, es war ein ganz schöner Stilbruch. Jetzt ist er da, Tobias Rempe, und ich freue mich sehr. Herr Rempe, Sie müssten bitte einmal noch Ihre Kopfhörer aufsetzen, denn wir haben hier einen kleinen Tisch vorbereitet, an dem ich mich unterhalte. Sogar mit einem kleinen Radio 3-Licht. So, jetzt ist Herr Rempe ausgestattet.
2: Guten Tag.
1: Herzlich willkommen. Erstmal Glückwunsch, eine tolle erste Hälfte. Sie haben ja Ihre erste Saison als Intendant des Konzerthauses hinter sich, starten jetzt in die zweite. Mit welchem Gefühl?
2: Ach, mit einem großen Gefühl der Vorfreude vor allem. Ich bin im letzten Jahr ganz toll hier angekommen und wir haben schon, finde ich, ziemlich viel auf den Weg gebracht, ziemlich viel Neues gestartet, sind viele neue Leute im Konzerthaus gewesen. Wir haben aber auch mit dem, was wir im Kern tun, mit Johanna Malwitz und dem Konzerthausorchester, einfach ein sehr erfolgreiches Jahr auch im ersten Jahr gehabt. Und jetzt geht es die zweite Saison, jetzt geht es darum, vieles davon fortzusetzen, auch noch ein paar weitere neue Schritte zu tun. Und ich freue mich einfach.
1: Gibt es denn auch was, was Sie so gar nicht erwartet hätten im letzten Jahr? Also ich höre jetzt Freude erstmal, Zufriedenheit. Gibt es auch Dinge, wo Sie sagen, das hätte ich nicht gedacht? Hier in Berlin vielleicht auch.
2: Naja, ich bin natürlich jetzt ein Jahr da und habe schon sozusagen fast den vierten Senator kennengelernt. Also wenn man aus Hamburg kommt und dort diese doch sehr stabile Situation mit erst Barbara Kinsler und jetzt Carsten Broster auf kulturpolitischer Seite kannte, ist das hier eine größere Dynamik, um das mal vorsichtig zu sagen. Aber auch damit sind wir, glaube ich, ziemlich gut erstmal klargekommen. Ich hoffe natürlich, dass jetzt nach der Wahl auch da ein bisschen mehr Ruhe reinkommt.
1: Ja, Sie stehen insgesamt für Barrierefreiheit in der Klassik und sagen auch, dass es oft gar nicht die Musik selber ist, die bestimmte Gruppen der Gesellschaft abhält davon, zum Beispiel auch mal ins Konzerthaus zu kommen und Klassik zu hören, sondern es ist eher so ein Kodex oder kulturelle Praktiken, glaube ich, haben Sie es genannt. Deshalb gibt es hier im Konzerthaus schon ganz viele neue Formate, die das aufbrechen wollen. Wie kommen die so an? Also Herz über Kopf heißt zum Beispiel eins, Berlin Tracks heißt ein anderes. Was für eine Erfahrung haben Sie damit gemacht? Funktioniert das? Kommen Jüngere, kommen andere Leute?
2: Ja, wir haben bei Berlin Tracks, auch in dem Salon mit Charlie Hübner oder auch bei manchen Veranstaltungen in unseren Festivals, ziemlich schnell gemerkt, dass wir mit solchen Angeboten auch wirklich neues Publikum und auch ein irgendwie breiter angelegtes Publikum ins Konzerthaus locken können. Insofern auf der Ebene des Angebotes, so funktioniert das erstmal ganz gut. Wir haben aber auch gleichzeitig die Erfahrung gemacht, dass wir natürlich für eine dauerhafte Verbreiterung der Wirkung des Konzerthauses in der Stadt Berlin und wenn wir wirklich unserem Ziel mit möglichst allen Menschen in der Stadt irgendwie verbunden zu sein und allen einen Zugang gewähren zu können, dass wir noch Hausaufgaben haben, die auch über das Angebot hinausgehen. Das hat ganz viel einfach auch mit allem, was wir tun, dann am Ende ist das auch verbunden. Und das versuchen wir Schritt für Schritt rauszukriegen, weil wir wollen uns ja auch nicht, wir wollen nichts vom Kopf auf die Füße stellen, weil wir sind auch schon sehr froh, dass wir mit dieser Auslastung von durchschnittlich 90%, mit den vielen, vielen Menschen, die am Konzerthaus, am Orchester, an Johanna Malwitz und anderen Angeboten hängen, dass wir da einfach eine sehr, sehr gute Basis haben. Das ist auch wichtig für uns, weil auch gerade in diesen Zeiten natürlich der Aspekt der Eigenwirtschaftlichkeit und dieser Art von auch Akzeptanz und Erfolg und Relevanz ist super wichtig. Da wollen wir, also geht es nicht nur darum, neue Leute anzulocken, sondern es geht auch darum, dass wir uns da so dahin entwickeln, dass wir alle mitnehmen können.
1: Der Name Johanna Malwitz ist heute schon mehrfach gefallen, natürlich in dem Fall aus einem sehr schönen Grund. Sie hat kürzlich ihr zweites Kind gekriegt, ist etwas früher ausgefallen, nenne ich es jetzt mal, als geplant war. Welche Auswirkungen hatte jetzt dieser ganz kurzfristige Wechsel für Sie und für das Orchester, fürs Haus? War das jetzt sehr stressig oder konnte man das irgendwie abfedern?
2: Ja, in der Tat, das war schon jetzt ein sehr aufregender Start natürlich, weil wir schon fest damit gerechnet hatten, diese beiden Konzertwochen, sowohl die Gastspiele beim Konzerthaus Berlin und im Luzernfestival, als auch unsere eigene Saisoneröffnung hier im Konzerthaus, mit ihr zusammen machen zu können. Und es war tatsächlich der allererste Probentag, an dem das dann eigentlich sich plötzlich auflöste. Und wir hatten Duncan Ward für die erste Konzertwoche und jetzt Jonathan Nott für diese Konzertwoche auch im Vorwege schon mal kontaktiert und geguckt, ob das möglich, ob wir sie sozusagen auf Standby haben können.
1: Also mit Backup.
2: Aber nichtsdestotrotz, wir haben nicht damit gerechnet und dann war das natürlich aufregend, weil dann musste es sehr schnell gehen.
1: Ja. Ganz kurz vielleicht auch nochmal zum Programm selber. Das sind ganz unterschiedliche Stücke, in der Hauptsache relativ bekannt. Aber wir werden jetzt gleich auch ein Stück der Composer in Residence hören von Unsuk Chin. Ist das denn eins, was man auch guten Gewissens als Hit der zeitgenössischen Musik bezeichnen kann? Oder fällt das völlig raus? Ist das ein Riesenbruch zum restlichen Programm.
2: Nein, es ist in der Tat, glaube ich, ein Hit der zeitgenössischen Musik, weil es sich wahrscheinlich auch so anbietet. Es ist ein kurzes Stück, es bezieht sich so eindeutig und hörbar auf Beethoven. Gleichzeitig ist es ein ganz tolles Stück. Es ist wirklich etwas, was auch für die Klangsprache von Unsuk Chin und die Virtuosität, mit der sie komponiert, steht. Und insofern passt es auch. Es fügt sich wunderbar, glaube ich, in ganz viele verschiedene Programme ein. Auch heute, wo wir eigentlich fast nur Ballettmusiken und diesen etwas düsteren Tanz von Ravel, La Valse haben. Auch da passt es von der Energie gut rein, obwohl es gar kein Tanz ist.
1: Tobias Rempe, Intendant des Konzerthauses, der jetzt auch noch ein bisschen was haben soll von seiner Pause. Vielen Dank, Tobias Rempe, für das kurze Gespräch und alles Gute natürlich für die Saison, Dankeschön. Die jetzt kommt. Und wir von Radio 3 hier wollen natürlich auch ganz gerne mal wissen, wie das Publikum das hier so empfunden hat. Ich drehe mich hier mal zur Seite. Ich glaube, dass ich hier eine Gesprächspartnerin vielleicht finden könnte, die ich einmal bitten würde. Ja, hier. Die Dame müsste auch einmal die Kopfhörer aufsetzen und ihr Mikrofon in die Hand nehmen. Ja. Perfekt. Mit wem habe ich es hier zu tun eigentlich?
3: Ich bin Katrin Kretschel.
1: Und Sie haben diese erste Hälfte genossen. So sehen Sie jedenfalls aus.
3: Ich habe es sehr genossen. Es war berauschend, kann man sagen. Auch der Dirigent so freudvoll, herrlich.
1: Also Joanna Malwitz ist hier anständig vertreten worden heute. Es gab ja hier fürs Publikum ein bisschen erschwerte Bedingungen durch diese riesige Motorraddemo. Also man konnte das Konzerthaus heute gar nicht so einfach erreichen. Das ging Ihnen nicht so oder doch? Sind Sie auch so auf dem letzten Drücker hier?
3: Nein, ich bin mit dem Fahrrad gekommen, da ging das, aber es war schon erstaunlich, weil die Demo ja nicht ganz zum Konzert passt.
1: Ja, wobei es war ein schöner Stilbruch, fand ich, hier so die Biker mal in Sichtweite zu haben. Gehen Sie denn normalerweise auch ins Konzerthaus regelmäßig oder ist das jetzt so ein One-Off, ein singuläres Konzert, was Sie sich gönnen?
3: Nein, das ist nicht so. Ich bin dieses Jahr, würde ich sagen, das dritte Mal im Konzerthaus. Ich gehe auch in andere Konzerte, also nicht nur ins Konzerthaus, aber hier bin ich das dritte Mal. Ja.
1: Was schätzen Sie denn besonders an diesem Ort oder was finden Sie besonders am Konzerthaus?
3: Ich finde den Saal wunderschön, dann auch den gesamten Gendarmenmarkt. Das ist irgendwie ein schönes Ensemble. Und ich kann mich einfach aufs Fahrrad setzen, radel ein paar Minuten, bin dann hier. Das ist für mich Lebensgenuss.
1: Kann ich gut verstehen. Und heute doppelter Genuss, denn das ist ja ein besonderes Konzert. Ich danke Ihnen sehr für die Eindrücke aus dem Publikum und wünsche noch eine schöne Pause.
3: Ja, vielen lieben Dank.
1: Denn ich gebe jetzt erstmal zurück an meine Kollegin Anja Herzog, die ja schon ein Interview gestern geführt hat mit unserem Dirigenten Anja.
4: Ganz genau. Vielen Dank, Fanny. Gleich hören wir dich nochmal. Und jetzt kommen wir, genau wie du angekündigt hast, mal nochmal ausführlicher zu dem Dirigenten heute Abend, zu Jonathan Nott, der hier für Joanna Malwitz eingesprungen ist. Natürlich nicht über Nacht, das muss man dazu sagen. Das haben Sie ja auch gerade von Tobias Rempe gehört. Sowas plant man früher, wenn man weiß, da kommt ein Kind. Man weiß ja nie, wann es kommt. Also war keine Überraschung für ihn. Jonathan Nott, englischer Dirigent, hat mal als Sänger angefangen, als professioneller Knabensopran. Hat dann Gesang studiert, bevor er Dirigent wurde, war unter anderem Musikdirektor der Oper Luzern, Chef der Bamberger Symphoniker vom Tokyo Symphony Orchestra, auch Chefdirigent der Jungen Deutschen Philharmonie, startet jetzt gerade seine erste Saison als neuer Musikdirektor des Gran Teatre del Liceo in Barcelona. Gestern hatte ich Gelegenheit, ihn hier im Haus zu treffen und da habe ich ihn natürlich zuerst genau danach gefragt. Man kennt das Einspringen für einen verhinderten Kollegen oder in diesem Fall eine verhinderte Kollegin. Allzu oft kommt das sicherlich aber auch wieder nicht vor, oder? Wie ist denn das für ihn?
5: Sehr, sehr selten, muss ich gestehen. Ich habe immer gedacht, das kann ich nicht, das ist nicht mein Cup of Tea. Ich muss ehrlich sagen, es ist zweimal sogar die Berliner Phil, die haben mich gefragt, ja, bin ich dann morgen frei? Eigentlich, es tut mir leid, ich habe meine Partitur nicht dabei, ich kann das nicht einspringen. Ich bereite mich oft, immer, relativ viel vor. Und je älter ich bin, desto mehr von dem Inhalt und die Poesie und was sind die Akkorden und was interessiert mich. Und was beim Einspringen, dann hat man natürlich nicht die Zeit. Und oft ist dieses so Tango-Tanz, wir treffen uns und bang, los geht's. Kommt sehr schöne Musik da mal draus. Das ist nicht das Problem. So, Einspringen ist So, they sagt auf Englisch, it's Parson's egg. You know, so das Egg ist zerrotten. Und er sagt, ja, wie ist dein Ei? Er sagt, oh, es ist so, in teilweise ist ganz toll. Also es ist ein bisschen Misch. Aber okay, hier, ich meine, dieses Orchester habe ich natürlich neulich gesehen und den mit Mahler 4 mit den musiziert und ich finde das Orchester ganz toll und wunderbar.
4: Das hilft natürlich weiter. Sie kennen sich, ne? Sie arbeiten ja schon lange mit dem Konzerthausorchester. Was mögen Sie an denen besonders?
5: Ich glaube, ihre Seele, wenn ich das sage. Ich meine, sie sind alle ganz fähige Musiker und das ist überall in allen Orchestern heutzutage. Das Niveau des Spielens ist sehr, sehr hoch geworden und auch die musikantische Element groß. Aber hier, die sind wirklich sehr willig und sehr offen und sehr positiv. Und mit La Valse kann man so oder so spielen. Und je mehr, ich habe in der Probe gesagt, ich war so froh in dieser Probe am ersten Durchspielen. Sagte also, gut, sorry, weil ich habe gehört, wie sie dann folgen, wie sie spielen, wie viel Fantasie sie haben. Und dann habe ich gesagt, okay, mal schauen mal, wie geht, können wir dieses Tanz da mal gehen. Dann habe ich ein bisschen vielleicht zu viel improvisiert. Aber ich finde letztendlich diese Bereitschaft, ins kaltes Wasser zu springen, einfach die Liebe der Musik ist sehr stark in diesem Orchester.
4: Der Anfang des Konzerts ist ja zweimal Ravel. La Valse haben wir gerade schon angesprochen. Das ist ja schon ein Hammerstück. Ne? Es ist ja nicht einfach und das passt im Moment gerade ganz gut in diese Tage hinein. Es ist ja ein Stück, wo der Tanz auf dem Vulkan auch thematisiert wird. Ja. Am Anfang ist es eigentlich ein Kinderstück, sagen zumindest viele, Ma Mère Loire. Es ist voller Magie, aber ist es nicht bei Ravel eigentlich immer so, dass Magie in der Musik drinsteckt, anders noch als bei anderen Komponisten?
5: Ich glaube, das stimmt total. Neulich habe ich im Interview gesehen von einem berühmten Schriftsteller, der sagt natürlich, die Menschen brauchen Geschichte mit und zueinander zu erzählen, um die richtige Wahrnehmung, die wirklich wahre Sachen, tiefe Sachen des Lebens, menschlichen Lebens auszudrücken, zu teilen. So die Idee von Geschichte erzählen ist sehr, sehr tief in unsere Wurzel. Dann kommen wir auf den Märchen. Und Märchen sind natürlich auch ein Mantel, in dem man alles Unsprechbares verkleidet, so dass man das aussprechen kann. Und das ist alles anders als ein Kinderstück letztendlich. Was ist Dornröschen und was ist dann denn? Ich meine, zweiten Satz habe ich gesagt, ich finde das als ein, glaube ich, einsam. Und je mehr man reintaucht in die... Ravel ist sowieso ein sehr fein und klüge und intelligente Komponist. Und wie er umgeht mit seinen Themen und seiner Harmonie ist natürlich absolut genial. Und auf der obersten Linie, man spürt das nicht. Man spürt nur die Farbenänderungen innerhalb einer Note zu der nächsten von dieser Musik. Und diese Element von dieser Musik gibt diese Bedeutung, diese Poesie, diese Tiefe. Und dann ist man nicht sicher, ob man froh oder traurig ist. Weil die sind ganz, ganz so. Und es ist alles anders als ein kleines Stück, Ma Mère Loire. Ravel, La Valse ist natürlich alles anders als ein ganz normal. Was ist ein Tanz? Ich meine, haben die auch gesagt, der ganze Abend ist Tanz, Tanzmusik, zu tanzen.
4: Wobei, tanzen Sie mal zu La Valse. Ich glaube, das geht gar nicht,
5: oder? Ich glaube schon. Ich ja, habe die
4: vielleicht meine, zwischendurch mal.
5: Ich meine, gut, das kann man auch nicht. Ich meine, Tanz ist ein Tanz. Also wenn wir miteinander tanzen würden, würden wir ineinander bestimmt verlieben. Und wenn wir sich miteinander verlieben, dann gibt's keinen Krieg mehr. Und, ich finde Tanz sowieso eine sehr bedeutende Sache im Moment. Und ein Tanz in drei, da wir nur zwei Beine haben, ist immer dann ein Spiel mit der Schwerkraft.
4: Im letzten Stück des Abends bei Prokofjew, Romeo und Julia, da wird ja martialisch getanzt zum Teil. Das ist ja.
5: Ja, ich habe ein bisschen dagegen gekämpft oder gearbeitet. Ich finde dann, es kommt dann so ein Stück, die man so oft hört.
4: Tanz der Ritter zum Beispiel.
5: Genau. Zum Beispiel. Ist das da innerhalb von diesen massiven Struktur von großer Gewalt, wenn man so will, oder große Säule, eine Kathedrale, wenn man auch so will, gibt es die Gelegenheit, dass man auch biegen kann, poesiehaft. Und ich fand immer von diesen Jahrzehnten mit der Auseinandersetzung mit Mahler, wo sehr viel Märchen drin gibt, ein Marsch ist interessant für mich, weil natürlich da hat man schon dann zwei Beine. So, das kann man, man muss nicht, drei Beine mit einem Dreierwalz. Aber zwei Beine, ein Marsch kann man natürlich in verschiedene Aspekte dann verkaufen. Man will marschieren oben, ganz oben auf dem Berg, ist schwer da zu marschieren, aber man will nach oben gehen. Man marschiert zu einem Ziel, die man haben, man erreichen will. Man wird gezwungen, mit einer Pistole gegen den Kopf dann zu marschieren oder man will, man marschiert zum Schaffhold. Also es gibt verschiedene Elemente von Marsch.
4: Und vorher kommt noch etwas ganz, ganz anderes. Nachdem wir uns in der Pause von La Valz ein bisschen erholt haben, Sie auch und das Orchester, dann kommt Unsuk Chin, neue Composer in Residence hier am Konzerthaus. Und das ist ein Stück über oder mit Beethoven. Nächstes Jahr ist ja 250. Todestag. Hört man Beethoven da drin?
5: Ja, ich gehe schon, wenn Sie Coriolan-Ouvertüre kennen, dann ist der Anfang ganz klar ein Zitat davon. Ich finde nach wie vor, man muss nichts über Musik wissen. Man muss nur Ohren öffnen und eine Bereitschaft haben, einfach zu sitzen und sich nicht zu bewegen. Ich glaube, es ist ein sehr, sehr gut gelungenes, modernes Musik, die nicht richtig zu modern ist in dem Sinne. Es passt sehr gut in diesem Programm. Natürlich, dieses Programm habe ich persönlich nicht ausgewählt, aber ich bin sehr, sehr froh, dass ich das dirigieren dürfte.
4: Das ist der Dirigent Jonathan Nott. Mit ihm habe ich gestern gesprochen. Jonathan Nott dirigiert heute Abend das Konzerthausorchester zur Saisoneröffnung hier. Sie sind live mit uns auf Radio 3 dabei. Jetzt ist allerdings gerade noch Pause und nach der Sicht des Dirigenten aufs große Ganze wollen wir jetzt nochmal die Innensicht aus dem Orchester. Unsere Radio 3 Reporterin Fanny Tank steht im Foyer des Konzerthauses mit einer Musikerin des Konzerthausorchesters. Fanny, wer ist bei dir?
1: Genau, Caroline Besthorn ist bei mir. Sie ist Geigerin im Konzerthausorchester und auch Mitglied im Orchestervorstand. Sie hat übrigens, das möchte ich nochmal erwähnen, mutigst ihre Geige hier auf einen kleinen Hocker gelegt, auf die andere Seite des Foyers. Also wir haben die so im Augenwinkel und haben aus dem Publikum richtig Wächter organisiert, die diese Geige hier bewachen. Also ich habe nicht gefragt, was sie wert ist, aber ich finde es sehr mutig. Caroline Besthorn, erstmal willkommen hier an meinem kleinen Tisch.
6: Ja, guten Abend.
1: Sie sind seit 22 Jahren schon Mitglied im Orchester. Das heißt, Sie haben den Jahresrhythmus verinnerlicht. Ist so eine Saisoneröffnung trotzdem noch was Besonderes für Sie? Und wenn ja, inwiefern?
6: Ja, das ist interessant, die Frage, weil tatsächlich gibt es sowas wie ein abgebrühtes Gefühl gar nicht. Also vor jeder ersten Probe nach den Sommerferien, nach der großen Sommerpause, fühlt man sich so ein bisschen wie beim ersten Schultag und man freut sich wahnsinnig, seine Kolleginnen und Kollegen wieder zu sehen, ist auch wirklich dann gut vorbereitet für die ersten Programme, besonders gut, weil man einfach sich bestmöglich präsentieren will. Und jetzt dieser Abend der Saisoneröffnung ist für uns ganz besonders, natürlich jetzt auch mit den ganzen Übertragungen. Wir haben einen ordentlichen Puls, aber bis jetzt läuft es wirklich gut.
1: Also Druck ist eher ein bisschen größer als kleiner heute, entnehme ich dem. Was sollte denn so eine Saisoneröffnung Ihrer Meinung nach haben? Was muss das musikalisch bieten, damit sich alle wohlfühlen? Sie, das Publikum, die Intendanz?
6: Also eigentlich alles, was unser Intendant Tobias Rempe gleich zu Beginn gesagt hat. Er meinte, wir wollen einfach in der Saisoneröffnung und dann also eigentlich schon zeigen, was Musik kann, welche Gefühle es gibt von Traurigkeit, von Impulsivität, von Liebe, von Freude, von Überschwang und ich finde unser Programm genial. Also es ist nicht nur Tanz, aber es ist gerade das erste Stück, Ma Mère Loire, ist so verzaubert und man kann so viele warme, zarte Töne zeigen, was man wirklich selten eigentlich nur hat, wirklich ganz leise Töne. Und jetzt mit La Valz, da kommt es so, es ist so angestaute Explosion, die zum Schluss sich entlädt. Ach ja, also und der zweite Teil natürlich ist großartig mit Romeo und Julia und auch Unsuk Chin.
1: Euphorisierend, Caroline Besthorn. Sie spielen heute ja nicht mit Ihrer Chefdirigentin. Auch darüber haben wir jetzt mit unterschiedlichen Leuten schon gesprochen, denn die ist kurzfristig in die Elternzeit verabschiedet worden, hat ihr Kind etwas zu früh als geplant bekommen, ist aber alles gesund. Wie lief das denn für das Orchester ab? Das war ja jetzt doch relativ kurzfristig alles.
6: Das stimmt, das war doch einiges zu früh, das Ankommen des Babys. Aber man muss sagen, das Haus hat wahnsinnig gut reagiert und auch war unglaublich gut vorbereitet. Also wir haben gar keinen Stress gespürt. Das war bestens abgesprochen. Luzern-Festival ging großartig. Und jetzt auch mit Jonathan Nott als quasi Vertretung ist natürlich ein wunderbarer Dirigent. Und bestmöglich ist es jetzt für uns hier so gelaufen, dass wir ihn an unser Haus bringen konnten.
1: Ja, was Sie jetzt im Radio vielleicht nicht hören, ist, dass es hier schon klingelt, ganz wild. Und Caroline Bestehorn jetzt langsam zurück muss. Ich danke Ihnen sehr für das Gespräch, auch hier in der Pause, denn sie spielt jetzt ja noch weiter. Also vielen Dank.
6: Gerne.
1: Gute Energie weiterhin. Wir hören.
6: Dankeschön.
1: Caroline Bestehorn war das, Geigerin im Konzerthausorchester und Mitglied im Orchestervorstand. Und Anja, ja, ich weiß nicht, was du siehst, aber hier wird's jetzt sehr leer auf einmal. Ich sehe eigentlich nur noch meinen Kollegen von der Technik, der mich hier jetzt schon besucht, denn er wird hier demnächst den Tisch abbauen.
4: Aber während es bei dir sehr leer wird, Fanny, wird es im Saal noch nicht sehr voll. Also das bedeutet, so ganz so schnell weiter geht's jetzt hier doch nicht. Das nächste Stück, was wir hören hier zur Eröffnung der zweiten Hälfte Konzerthausorchester-Saisoneröffnung. Das wird ja gleich von der neuen Composer in Residence kommen, von Unsuk Chin. Und ich glaube, Fanny, Unsuk Chin kennst du auch, ne? Mit der hast du schon mal gesprochen.
1: Ich habe sie sogar mal zu Hause besucht zum Interview. Da war ich ganz erstaunt, denn Unsuk Chin ist eine sehr zurückgezogene Person. Also die mag überhaupt keine Empfänge. Die hält sich auch weitestgehend fern von so Socializing-Events. Sie hat mir auch gesagt, das findet sie alles ganz furchtbar. Selbst wenn Stücke von ihr aufgeführt werden, kommt sie in der Regel nicht, weil sie das gar nicht aushält. So ist es ja auch heute. Also sie ist nicht da. Ich weiß nicht, ob das der Grund ist. Aber es würde passen, denn sie sagt, sie ist so dermaßen perfektionistisch, dass es sie dann immer fast traurig macht, wenn sie dann nach Hause geht und wieder denkt, es war jetzt noch nicht ganz, wie sie sich das vorgestellt hat. Sie hat aber auch gesagt, das liegt meistens gar nicht am Orchester. Mhm. Die spielen hervorragend, tun immer ihr Bestes, sondern es ist wirklich ein Problem, was sie persönlich mit sich hat und mit ihren Ansprüchen an ihr Klangideal.
4: Ja, dann wird sie in dieser Saison noch einige Gelegenheiten haben, nicht zu kommen. Ja. Als Composer in Residence wird es ja einige Konzerte geben mit ihr und mit ihren Werken.
1: Ja, also ich kann sagen, was ihre Musik angeht, ich fand immer beeindruckend, wie sinnlich das ist. Mhm. Also Unsuk Chin kommt wirklich vom Raumempfinden, so. Man kann vielleicht sagen, dass sie Räume komponiert irgendwie auch. Mhm. Also es ist sehr wenig verkopft im Endeffekt. Es geht natürlich unheimlich viel Überlegungen und es ist eine Frau, die wirklich über Jahre an Sachen arbeitet und auch völlig manisch dabei ist und immer wieder auch Werke neu aufgegriffen hat und nochmal überarbeitet. Also das schon, aber dann das, was man hört, da hatte ich jetzt nie das Gefühl, dass das so gewollt oder irgendwie zu verkopft und krampfig ist, sondern das ist immer unheimlich sinnlich.
4: Und wir werden gleich Gelegenheit haben, dieses Stück auf Sinnlichkeit zu überprüfen. Vielen, vielen Dank. Fanny Tank war das im Foyer im Konzerthaus heute Abend hier, unsere Reporterin in der Pause beim Konzert zur Saisoneröffnung. Konzerthausorchester unter Leitung von Jonathan Nott. Unsuk Chin, die südkoreanische Komponistin, von der Fanny gerade berichtet hat. Sie lebt in Berlin, ist in dieser Saison Composer in Residence hier am Konzerthaus. Da wird also in den nächsten Monaten noch viel von ihr zu hören sein. Und Konzerthaus ist für sie ein Heimspiel. Das kennt sie gut. Sie haben es gerade gehört. Sie ist nicht gern dabei, wenn was von ihr gespielt wird. Sie hat, bevor sie in Berlin ankam, in Seoul studiert, in Hamburg bei György Ligeti, der einen ganz großen Einfluss auf die Entwicklung ihrer eigenen Musik hatte. Verbindet sie übrigens mit Jonathan Nott, der hat zusammen mit den Berliner Philharmonikern Ligetis Gesamtwerk aufgenommen. Also da stecken die beide ganz tief drin. Subito con forza heißt das Stück, plötzlich mit voller Kraft, so frei über und da spielt sie nicht nur auf Beethoven an. Subito con forza, das steht bei ihm ja nicht nur in einer Partitur. Das Aufbrausende, das Tosende, das Plötzliche, das war ja typisch für ihn, für seine Musik. Und Unsuk Chins Stück ist jetzt ein Tribut an Beethoven. Sie beginnt mit einem Ausbruch vom Klavier und dem sehr reichhaltig besetzten Schlagwerk, werden Sie gleich hören. Klingt ein bisschen wie zerbrechendes Glas am Anfang und dann folgt eine fünfminütige musikalische Achterbahn der Gefühle. Und Beethoven, das haben wir jetzt schon mehrfach heute Abend prophezeit bekommen, ist da wirklich deutlich zu hören. Wer seine Coriolan-Ouvertüre kennt, wird sie auch gleich wiedererkennen. So, das Konzerthausorchester ist hier vollständig versammelt und jetzt wird es weitergehen. Zweite Hälfte, Saisoneröffnungskonzert, Konzerthausorchester unter Leitung von Jonathan Nott und Suk Chins Subito con Forza für Orchester.

Das war Subito con Forza für Orchester von der südkoreanischen Komponistin Eun-Suk Chin. Das ist ein Konzert aus Orchester Berlin, haben Sie gehört, unter Leitung von Jonathan Nott. Eun-Suk Chin ist Composer in Residence in dieser Saison hier am Konzerthaus in Berlin. Mit diesem Stück hat sie sich also hier vorgestellt. Das Stück ist von 2020, nach 5 Minuten vorbei, mit deutlichen Anklängen an Beethoven und viel, viel Schlagwerk in den hinteren Reihen. Da muss jetzt hier also ein Augenblick umgebaut werden, denn zum Schluss des Konzerts wird hier noch einmal getanzt, zumindest auf der Bühne im Ballsaal. Allerdings werden wir uns hier auch nicht wiederfinden mit Romeo und Julia von Sergei Prokofjew, sein Ballett, Ende der 1930er Jahre entstanden. Da erzählt er mit klaren Leitmotiven und Tonmalerei die Geschichte dieses berühmtesten Liebespaares der Welt. Im ersten Stück stellt er die beiden Familien vor, die Montagues und die Capulets, und die scharfen Dissonanzen in der Musik, die machen eins sofort klar, die Stimmung ist gar nicht gut zwischen denen. Da herrscht Terror und die Sache wird nicht gut ausgehen, was niemanden überraschen dürfte, denn dieses Stück ist nun wirklich bekannt. Sie hören eine Zusammenstellung einzelner Sätze der ersten und zweiten Suite, die Prokofjew zu der Ballettmusik zusammengestellt hat. Es ist sozusagen Shakespeare in einer guten halben Stunde bis zum tragischen Ende, inklusive Tanz der Ritter beim rauschenden Fest. Das ist ein besonders bekanntes Stück daraus. Sie hören da Julia fröhlich herumtollen, bevor das Drama seinen Lauf nimmt. Natürlich fehlt auch nicht die Szene auf dem berühmten Balkon. Tybalt wird getötet, das wissen wir auch. Und schließlich finden wir Romeo als unglücklichsten Menschen der Geschichte am Grab von Julia. Ja, und was dann passiert, das wissen wir auch. Eine gute halbe Stunde also jetzt Sergei Prokofjews Ballettmusik zu Romeo und Julia. Hier kommt der englische Dirigent, der heute Abend dieses Saisoneröffnungskonzert leitet. Jonathan Nott hören Sie hier noch einmal am Pult des Konzerthausorchesters Berlin.

0: Shakespeares. Romeo und Julia, die berühmteste Liebesgeschichte der Welt. Zum Schluss stand hier Romeo an Julias Grab, ein wahrhaft herzzerreißendes Bild. Und heute Abend der Abschluss dieser Szenenfolge aus der Ballettmusik zu Romeo und Julia von Sergei Prokofjew. Extra zusammengestellt aus den beiden Suiten von Prokofjew für diesen Abend heute im Konzerthaus Berlin. Das ist hier das Konzert zur Saisoneröffnung und da haben Sie natürlich das Konzerthausorchester Berlin gehört. Heute unter der Leitung von Jonathan Nott, der hier heute Abend die Chefdirigentin vertritt, Johanna Malwitz, die am Dienstag ein bisschen früher als geplant zum zweiten Mal Mutter geworden ist. Und da sind alle froh, dass sie so einen tollen Ersatz hier für sie bekommen haben. Jonathan Nott, fantastischer Dirigent, der hier heute Abend diese Saisoneröffnung geleitet hat. Sie hören, das Publikum ist sehr, sehr angetan. Ausverkaufter Saal hier heute Abend. Konzertmeisterin Sayako Kusaka. Ravel im Doppelpack gab es zum Anfang dieses Konzerts. Ma Mère Loire und La Valse nach der Pause von der neuen Composer in Residence Unzug Chin. Ein Stück, das auf Beethoven angespielt hat. Subito con forza und jetzt zum Abschluss diese Szenenfolge aus Romeo und Julia, der Ballettmusik von Sergei Prokofjew. Dieses Konzert, das gibt es mit demselben Programm so noch einmal morgen am Sonntag, dann allerdings schon nachmittags um 16 Uhr hier im Konzerthaus. Dafür, Achtung, gibt es sogar und tatsächlich wieder erwarten noch ein paar wenige Karten, wenn Sie vielleicht morgen gerne selbst im Saal sein möchten. Außerdem können Sie sich den Abend heute natürlich gerne noch einmal anhören. Auch diesen Applaus hier, der gerade der gesamten Gruppe der Holzbläserinnen und Holzbläser gilt. Und nochmal, wenn Sie mögen, können Sie sich den Abend anhören, anderen auch weiterempfehlen. Wir stellen Ihnen diesen Abend bereits auf unserer Website auf radio3.de spätestens ab Montag. Also mit diesem Abend wurde hier im Konzerthaus die neue Saison eingeläutet. Das Buffet ist eröffnet für die neue Saison hier im Konzerthaus. Da erwartet Sie so einiges. Aber hier ist man noch gar nicht fertig mit einzelne Musikerinnen und Musiker aufstehen lassen, die ja alle ihren Anteil dafür hatten, dass dieses Konzert hier heute so gelungen war. Für heute Abend war es das an dieser Stelle von uns. Aus dem Konzerthaus am Gendarmenmarkt in Berlin verabschiede ich mich für heute auch im Namen des gesamten Teams hier von Radio 3, das diese Übertragung live für Sie nach Hause heute wieder möglich gemacht hat. Ich bin Anja Herzog, wünsche Ihnen noch einen schönen Abend und gebe jetzt mit einem sehr herzlichen Gruß das Wort an meinen Kollegen Thorsten Föste im Funkhaus vom RBB in Berlin-Charlottenburg.
1: Und ich grüße genauso herzlich zurück ins Konzerthaus und wir machen von hier aus jetzt weiter mit dem Konzerthausorchester Berlin, das wir ja gerade live gehört haben. Es wird in dieser Aufnahme, die wir jetzt spielen, die ist im vergangenen Jahr entstanden, geleitet von Johanna Malwitz, der Chefdirigentin. Und das Orchester spielt zunächst den Bolero von Maurice Ravel.

Begeisterung beim Konzert im Berliner Konzerthaus am Gendarmenmarkt. Am 5. September des vergangenen Jahres haben wir das aufgezeichnet. Und das war der Bolero von Maurice Ravel. Aufgenommen und eingespielt vom Konzerthausorchester unter der Leitung seiner Chefdirigentin Joanna Malwitz. Beim selben Konzert vom vergangenen Jahr stand auch Beethovens erste Sinfonie auf dem Programm.

Applaus für Ludwig van Beethovens erste Sinfonie beim Konzert am 5. September des vergangenen Jahres im Konzerthaus am Gendarmenmarkt. Gespielt hat das Konzertorchester Berlin unter der Leitung von Joanna Malwitz. Und auf dem Programm dieses Konzertabends stand neben Beethoven und Ravel auch eine noch ganz neue Komposition, Nautilus, geschrieben von der schottischen Musikerin Anna Meredith. Die Uraufführung der Orchesterfassung dieses Werkes war 2021.

Das Konzerthausorchester unter Johanna Malwitz war das mit der Komposition Nautilus von Anne Meredith. Und entstanden ist diese Aufnahme beim Saisoneröffnungskonzert des vergangenen Jahres am 5. September 2025. Und wir bleiben bei Johanna Malwitz und ihrem Konzerthausorchester, gehen aber noch ein Jahr zurück zum Saisoneröffnungskonzert 2024. Und da stand unter anderem The Chairman Dances von John Adams auf dem Programm.

0: The Chairman Dances von John Adams war das. Und gespielt wurde es vom Konzerthausorchester Berlin unter Joanna Malwitz bei der Saisoneröffnung 2024. Im ersten Teil unseres heutigen Konzertes waren wir live bei der diesjährigen Saisoneröffnung dabei. Und morgen Abend im ARD Radio Festival gibt es hier Aufnahmen vom Klavierfestival Ruhr und vom Beethovenfest Bonn. Einen schönen Abend wünscht Ihnen Thorsten Föster.
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2: Um 23 Uhr mit Thorsten Altenhöhner. Guten Abend. Eine Woche vor der Abgeordnetenhauswahl haben in Berlin tausende Menschen gegen Rechtsextremismus und für gesellschaftlichen Zusammenhalt demonstriert. Bei der sogenannten Sterndemo führten verschiedene Demozüge zum Roten Rathaus. Markus Latton.
3: Unter dem Motto »Zeit, dass sich was dreht« hatte das Protestbündnis tausende Menschen mobilisiert. 7 Demozüge mit verschiedenen thematischen Schwerpunkten sowie mehrere Fahrradkorsos waren aus unterschiedlichen Richtungen zum Roten Rathaus gestartet. Bei der dortigen Kundgebung positionierten sich die Redner gegen die Alternative für Deutschland und riefen unter anderem zu einem Verbot der Partei auf. Laut Berliner Polizei nahmen knapp 19.000 Menschen an der Demonstration teil. Die Veranstalter sprechen von über 30.000. Zu Zwischenfällen sei es nicht gekommen.
2: Auch in Hamburg, München, Leipzig und anderen Städten nahmen zehntausende Menschen an den Demonstrationen teil. Eine Woche vor der Berliner Abgeordnetenhauswahl hat sich der BSW-Spitzenkandidat King von der AfD distanziert. Er sagte dem RBB, die inhaltlichen Schnittmengen seien überschaubar. Axel Walter.
4: Die Androhung der sogenannten Remigration lehnt King ebenso ab wie die AfD-Pläne bei der Mieten- und Sozialpolitik. Darüber hinaus bekannte sich King zur Umsetzung des Volksentscheids Deutsche Wohnen und Co. enteignen und damit zur Vergesellschaftung großer Wohnungskonzerne. Allerdings veranschlagt er dafür einen Zeitraum von bis zu 3 Jahrzehnten.
2: Das Vergleichsportal Verivox erwartet, dass die Gaspreise für private Haushalte deutlich steigen. Als Gründe nannte das Portal die Nahostkrise, aber auch den geringen Füllstand der deutschen Gasspeicher. Laut Bundesnetzagentur sind diese aber ausreichend gefüllt. Eva Huber.
5: Bei der Gasversorgung sieht der Chef der Bundesnetzagentur Klaus Müller Deutschland gut gewappnet für den kommenden Winter. Die Speicher sind zu rund 55% gefüllt. Das ist zwar deutlich niedriger als in den vergangenen Jahren um diese Zeit, aber schon jetzt ist etwas mehr Gas in den Speichern, als im ganzen letzten Winterhalbjahr daraus entnommen wurde, sagte Müller der deutschen Presseagentur.
2: In der Fußball-Bundesliga hat Dortmund seine Siegesserie fortgesetzt. Der BVB besiegte Paderborn mit 3:0. Außerdem spielten Köln-Bremen 1:1, Hoffenheim-Stuttgart 2:1, Freiburg-Mönchengladbach 5:0, Augsburg-Leverkusen 2:2 und Mainz-Frankfurt 1:3. Die deutschen Basketballerinnen haben den Einzug ins WM-Finale verpasst. Die Auswahl musste sich dem Favoriten Frankreich mit 64:86 geschlagen geben. Sie spielen damit morgen in Berlin um Bronze. Soweit die Nachrichten. Mehr Informationen finden Sie auf rbb24.de. Das Wetter in der Nacht zieht von der Prignitz her schauerartiger Regen heran bei 15 bis 12 Grad. Morgen dann kaum Sonne, zeitweise etwas Regen bei 19 bis 21 Grad.
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2: Um 24 Uhr mit Stefanie Müller. Der Wahlsieg der AfD in Sachsen-Anhalt und die Debatte über den Umgang damit haben bundesweite Proteste ausgelöst. Zehntausende Menschen in mehr als 35 Städten sind gegen Rechtsextremismus und für Demokratie auf die Straße gegangen. Auf Plakaten und mit Sprechchören forderten die Teilnehmer mehr gesellschaftlichen Zusammenhalt und eine Überprüfung der AfD durch das Bundesverfassungsgericht. In Berlin und Düsseldorf waren es jeweils fast 20.000 Demonstranten, in München 12.000. In Magdeburg kamen fast 1.000 Menschen. Aktionen gab es auch in Leipzig, Erfurt, Hannover, Mainz und Stuttgart. Der Irak hat nach dem Angriff auf eine wichtige Pipeline in Saudi-Arabien 3 Grenzübergänge zum Iran geschlossen. Zuvor hatte die Regierung bestätigt, dass die Attacke auf die wichtige Ost-West-Leitung mit mehreren Drohnen vom südirakischen Staatsgebiet ausging. Dort operieren vom Iran unterstützte Milizen. Nach den Tätern wird gefahndet. Der Irak will den Vorfall nun gemeinsam mit Iran untersuchen. Saudi-Arabien legte die Pipeline vorsichtshalber still. Das könnte den Ölpreis und damit die Benzinpreise in Deutschland erneut nach oben treiben. Russlands Präsident Putin hat den Vorschlag für ein Treffen mit dem ukrainischen Staatschef Selenskyj in den USA abgelehnt. Zuvor hatte Selenskyj seine Zustimmung für eine solche Begegnung im Rahmen des G20-Gipfels unter US-Vorsitz signalisiert. Putin ließ durch seinen Sprecher Peskow erklären, dass das unmöglich sei. Eine Begegnung mit Selenskyj könne nur in Moskau stattfinden. Das wiederum lehnt Selenskyj ab. Die dänische Regisseurin Mai El-Tuki ist in Venedig für ihr Historiendrama Woman Unknown mit dem Goldenen Löwen der Filmfestspiele ausgezeichnet worden. Die Hauptdarstellerin des Films, Mathilde Arcel, wurde als beste Schauspielerin geehrt. Die Auszeichnung als bester Schauspieler bekam der US-Amerikaner John Malkovich für seine Rolle in Wild Horse 9. Zur Fußball-Bundesliga. Augsburg hat die Tabellenführung an Freiburg abgegeben. Die Schwaben spielten gegen Leverkusen 2:2. Und Freiburg gewann 5:0 gegen Mönchengladbach. Außerdem haben gespielt Dortmund gegen Paderborn 3:0, Mainz, Frankfurt 1:3, Hoffenheim, Stuttgart 2:1. Im Abendspiel trennten sich Köln und Bremen 1:1 unentschieden. Nach der Niederlage gegen Frankreich spielen die deutschen Basketballerinnen morgen um WM-Bronze. Gegner ist Spanien. Das Wetter in Deutschland. In der Nacht im Norden gibt es viele Wolken und zeitweise Regen. Im Süden bleibt es trocken. Tiefstwerte zwischen 17 Grad im Nordwesten und 7 Grad an den Alpen. Morgen im Süden zunächst noch sonnig, ansonsten dichte Wolken und zeitweise Schauer. In der Nordwesthälfte auch einzelne Gewitter möglich. 16 bis 27 Grad. Es ist 0:03.
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4: Am Mikrofon ist Carsten Fabian. Herzlich willkommen. Im ersten Teil hören Sie Aufnahmen des Hessischen Rundfunks. Beginnen wollen wir mit dem Prélude à la Prémédita Faun von Claude Debussy. Das HR-Sinfonieorchester spielt unter Leitung von Carl St. Clair.

Das HR-Sinfonieorchester unter Leitung von Carl St. Clair mit dem Prélude à l'après-midi d'Aphone von Claude Debussy. Nun Anton Weberns langsamer Satz in einer Bearbeitung für Streichorchester. Paavo Järvi dirigiert das HR-Sinfonieorchester.

Anton Weberns langsamer Satz in einer Einspielung von 2010 mit dem HR-Sinfonieorchester unter Leitung von Paavo Järvi. In unserem ARD-Nachtkonzert haben wir jetzt die H-Moll-Sonate von Franz Liszt im Programm. Interpretiert wird sie von Vardan Mamikonian.

Das war die H-Moll-Sonate von Franz Liszt. 2012 entstand diese Aufnahme mit Vardan Mamikonian. Damit kommen wir zu Johannes Brahms und seiner Rhapsodie Opus 53. Wir hören Mager Schiemel Alt, die Frankfurter Kantorei, die Gechinger Kantorei Stuttgart, den Figuralchor der Gedächtniskirche Stuttgart und das HR-Sinfonieorchester. Die Leitung hat Helmut Rehling.

Die Rhapsodie für eine Altstimme, Männerchor und Orchester, Opus 53 von Johannes Brahms. Das war eine Aufnahme mit Marga Schemel-Alt, der Frankfurter Kantorei, der Gechinger Kantorei Stuttgart, dem Figuralchor der Gedächtniskirche Stuttgart und dem HR-Sinfonieorchester. Die Leitung hatte Helmut Rehling. Jetzt haben wir noch in diesem ersten Teil des ARD-Nachtkonzerts ein Werk von Charles Koechlin für Sie. Offrande musicale sur le nom de Bach, Opus 187. Juan Pablo Izquierdo dirigiert das HR-Sinfonieorchester.

Offrande musicale sur les normes de Bach, Opus 187 von Charles Koechlin. Das war eine Aufnahme von 1973 mit dem HR-Sinfonieorchester unter Leitung von Juan Pablo Izquierdo. Bis zu den 2 Uhr Nachrichten spielt Martin Stadtfeld jetzt noch die Sinfonia Nummer 4 von Johann Sebastian Bach.